Das Concerto for Violin and Orchestra von Philip Glass, präsentiert von Gidon Kremer und den Wiener Philharmonikern unter Christoph von Dohnányi. Von Philip Glass Minimal Music geht es zurück ins frühe 18. Jahrhundert zu Kammermusik von François Couperin. Sein 9. Konzert trägt den Namen Ritratto dell'amore, ein Porträt der Liebe, gezeichnet in 8 kleinen Charakterstücken. Vom Charme über die Lebhaftigkeit bis zum rätselhaften Je ne sais quoi. Christophe Fossé leitet L'Etalon Lyrique.

François Couperin's 9e Konzert intitulé Ritratto dell'amore, les talents lyriques unter Christophe Rousset. Vom barocken Paris ins romantische 19. Jahrhundert kommen wir zu Jakob Rosenhain. Der war zu Lebzeiten ein hochgeschätzter Pianist und Komponist. Heute ist er eine kleine Entdeckung in unserem ARD-Nachtkonzert. Wiedergefunden hat sein Klavierkonzert in D-Moll Opus 73 das Tasmanian Symphony Orchestra unter Howard Shelley, der auch Klavier spielt.

Das Tasmanian Symphony Orchestra und Howard Shelley als Dirigent und Pianist mit einem Klavierkonzert von Jakob Rosenhain. Vom romantischen Konzert geht es jetzt in den französischen Impressionismus zu einem wohlbekannten Namen. Die Sonate Lesure 137 gehört zu Claude Debussys späten Kammermusikwerken. Sie war Teil eines geplanten Zyklus von 6 Sonaten, von denen er nur 3 vollenden konnte. Flöte, Viola und Harfe bilden eine seltene Trio-Kombination, die aber umso besser in unser ARD-Nachtkonzert passt. Für Sie, Magali Monnier, Antoine Tamestit und Xavier de Maistre.

Magali Monnier Flöte, Antoine Damestit Viola und Xavier de Maistre Harfe mit Claude Debussys Sonate in F-Dur. Eine Aufnahme vom Juni 2017 aus dem Amphitheatre de la Cité de la Musique in Paris. Kurz nach 3:30 ist es, Sie hören das ARD-Nachtkonzert, präsentiert von BR Klassik, dem Klassikportal des Bayerischen Rundfunks. Wo wir jetzt noch eine Schostakowitsch-Orchestersuite auf dem Programm haben, mit einer Sammlung von Ballett-, Zwischenakt- und Filmmusikstücken. Das Werk wurde lange Zeit fälschlich als Jazz-Suite Nummer 2 gehandelt. Die eigentliche Jazz-Suite Nummer 2 ist jedoch ein dreisätziges Werk von 1938. Hier finden wir Marsch, Tänze, Polka und Walzer. Präsentiert vom Rundfunk-Sinfonieorchester Berlin unter Stephen Sloan.

Das Rundfunksinfonieorchester Berlin unter Stephen Sloan mit Dmitri Schostakowitschs Suite for Variety Stage Orchestra. Nach diesem spektakulären Schluss kommen wir auf 4 Uhr zu noch einmal zur Ruhe und räumen mit Silke Eichhorn eine Passacaglia von Christian Friedrich Witt.

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1: Um 4 Uhr mit Ronald Lessig. Mit zahlreichen Veranstaltungen wird heute an den Baubeginn der Berliner Mauer vor 65 Jahren erinnert. Zum zentralen Gedenken an der Bernauer Straße werden unter anderem Bundestagspräsidentin Klöckner und Berlins regierender Bürgermeister Wegner erwartet. Aus der Nachrichtenredaktion Astrid Rolle.
2: In der Kapelle der Versöhnung werden Biografien von Todesopfern verlesen. Zudem ist eine Kranzniederlegung geplant. Auch am Brandenburger Tor wird an die Teilung erinnert. Dort steht eine 30 Meter lange, mauerähnliche Kunstinstallation. Je nach Blickwinkel können Betrachter aber durch sie hindurchschauen. Am 13. August 1961 hatte die DDR-Führung mit dem Bau der Berliner Mauer begonnen. Mindestens 140 Menschen wurden an ihr getötet oder kamen im Zusammenhang mit dem DDR-Grenzregime ums Leben. Im November 1989 fiel die Mauer.
1: Wegen des Niedrigwassers in den Flüssen hat der Bundesverband der deutschen Binnenschifffahrt von der Bundesregierung schnellere Maßnahmen gefordert. Geschäftsführer Schwanen sagte der Rheinischen Post, niedrigwasseroptimierte Schiffe müssten über das Jahresende hinaus gefördert, der Ausbau der Fahrrinnen im Rhein beschleunigt und das Wasser stärker gestaut werden. Weder die Bahn noch Lkw-Speditionsunternehmen könnten ausreichend Kapazitäten zur Verfügung stellen, um die Güter von den Schiffen ohne Einschränkungen zu transportieren. Auf der italienischen Insel Sizilien bleibt der Flugverkehr wegen des Vulkan Etna noch länger eingeschränkt. Laut dem Betreiber ist der Airport Catania nun mindestens bis Freitag früh um 2 Uhr dicht. Ob es danach wieder Betrieb gibt, ist unklar. Seit mehreren Tagen sind keine Starts und Landungen möglich, weil der Etna Vulkanasche ausstößt. Millionen Menschen haben am Abend in Deutschland und anderen Teilen Europas die Sonnenfinsternis verfolgt. In Island hat der Mond die Sonne für 2 Minuten sogar vollständig verdeckt. Das sorgte bei Einheimischen und Touristen für Begeisterung, berichtet unser Korrespondent Arne Bartram.
3: Viele Isländer haben die Finsternis gemeinsam mit Nachbarn oder auf großen Partys gefeiert. Es gab sogar Festivals mit mehreren tausend Besuchern. Und viele Touristen sind extra aus allen möglichen Ländern angereist. Die Hotelpreise waren wirklich der Wahnsinn. Es gab auch überall Souvenirs zu kaufen, Sonnenfinsternis-T-Shirts, Schokolade, sogar ein extra Bier wurde gebraut. Also wirklich ein Riesenhype, denn die letzte totale Sonnenfinsternis, die in der Hauptstadt von Island zu sehen war, die ist fast 600 Jahre her.
1: Das waren die Nachrichten. Das Wetter in Deutschland. Tagsüber sonnig und trocken bei bis zu 27 Grad in der Uckermark und bis zu 37 Grad am Oberrhein, an der Ostsee etwas kühler. Am Freitag heiter, später im Westen leichte Schauer bis 39 Grad. Die Zeit, es ist 4:03 Uhr.
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4: Mit Benjamin Day am Mikrofon. Schön, dass Sie dabei sind. Wir beginnen den frühen Morgen mit Bach. Sein Konzert für Violine, Streicher und Basso Continuo in E-Dur, Werkverzeichnis 1042, bieten uns Bruckner Barock unter Rachel Podger, die auch den Violinpart übernimmt.

Johann Sebastian Bachs Violinkonzert, Werkverzeichnis 1042, das Barockensemble Bracken Barock unter der Violinistin Rachel Podger. Von Bach zu Beethoven, von der Violine zum Klavier. Beethoven nimmt sich in den berühmten 32 Variationen in C-Moll ein kurzes, schlichtes Thema vor und zeigt, wie man aus wenigen Takten eine ganze dramatische Welt formen kann. Am Klavier Juliana Avdjejeva.

Juliana Avdijeva mit Ludwig van Beethovens 32 Variationen über ein eigenes Thema für Klavier, Werke ohne Opus 80. Auch Clara Schumann kennen wir als begnadete Pianistin und Komponistin, allerdings wechseln wir bei ihr jetzt vom Klavier zum Chor. Ihre drei Lieder für vierstimmigen gemischten Chor zeigen unterschiedliche Facetten der Romantik. Von der kontemplativen Abendstimmung über ein energisches, fast kämpferisches Vorwärts bis hin zur leichten, gondelliedhaften Bewegung. Die Abendfeier in Venedig, Vorwärts und Gondoliera, gesungen vom Chor des Bayerischen Rundfunks unter Rupert Huber.

Der Chor des Bayerischen Rundfunks unter Rupert Huber mit drei Liedern für Chor von Clara Schumann. Aufgenommen im April und Mai 2009 im Herkulessaal der Münchner Residenz. Gleich 16:45 ist es, Sie hören das ARD-Nachtkonzert. Jetzt mit einem Sprung ins 21. Jahrhundert zu Dmitri Kabalewskis Komödianten, Suite für Orchester. Kabalewski war im sowjetischen Musikleben eine wichtige Figur, auch als Pädagoge. Viele seiner Werke sind bewusst zugänglich, mitreißend und oft für jüngere Hörer gedacht. Der Komödiantengalopp ist dabei zum Hit der Suite geworden. Am Pult des Philharmonia Orchestra steht Charles Groves.

Das Philharmonia Orchestra unter Charles Groves mit Dmitri Kabalewskis Komödiantensuite Opus 26. Gleich 5 Uhr ist es, Zeit für einen ersten Morgenspaziergang mit Alan Braden und Strolling in the Park.

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1: Um 5 Uhr mit Ronald Lessig. Mit zahlreichen Veranstaltungen wird heute an den Baubeginn der Berliner Mauer vor 65 Jahren erinnert. Zum zentralen Gedenken an der Bernauer Straße werden unter anderem Bundestagspräsidentin Klöckner und Berlins regierender Bürgermeister Wegner erwartet. Aus der Nachrichtenredaktion Astrid Rolle.
2: In der Kapelle der Versöhnung werden Biografien von Todesopfern verlesen. Zudem ist eine Kranzniederlegung geplant. Auch am Brandenburger Tor wird an die Teilung erinnert. Dort steht eine 30 Meter lange, mauerähnliche Kunstinstallation. Je nach Blickwinkel können Betrachter aber durch sie hindurchschauen. Am 13. August 1961 hatte die DDR-Führung mit dem Bau der Berliner Mauer begonnen. Mindestens 140 Menschen wurden an ihr getötet oder kamen im Zusammenhang mit dem DDR-Grenzregime ums Leben. Im November 1989 fiel die Mauer.
1: Wegen des Niedrigwassers in den Flüssen hat der Bundesverband der deutschen Binnenschifffahrt von der Bundesregierung schnellere Maßnahmen gefordert. Geschäftsführer Schwanen sagte der Rheinischen Post, niedrigwasseroptimierte Schiffe müssten über das Jahresende hinaus gefördert, der Ausbau der Fahrerinnen im Rhein beschleunigt und das Wasser stärker gestaut werden. Weder die Bahn noch Lkw-Speditionsunternehmen könnten ausreichend Kapazitäten zur Verfügung stellen, um die Güter von den Schiffen ohne Einschränkungen zu transportieren. Auf der italienischen Insel Sizilien bleibt der Flugverkehr wegen des Vulkans Ätna noch länger eingeschränkt. Laut dem Betreiber ist der Airport Catania nun mindestens bis Freitag früh um 2 Uhr dicht. Ob es danach wieder Betrieb gibt, ist unklar. Seit mehreren Tagen sind keine Starts und Landungen möglich, weil der Ätna Vulkanasche ausstößt. Millionen Menschen haben am Abend in Deutschland und anderen Teilen Europas die Sonnenfinsternis verfolgt. In Island hat der Mond die Sonne für 2 Minuten sogar vollständig verdeckt. Das sorgte bei Einheimischen und Touristen für Begeisterung, berichtet unser Korrespondent Arne Bartram.
3: Viele Isländer haben die Finsternis gemeinsam mit Nachbarn oder auf großen Partys gefeiert. Es gab sogar Festivals mit mehreren tausend Besuchern. Und viele Touristen sind extra aus allen möglichen Ländern angereist. Die Hotelpreise waren wirklich der Wahnsinn. Es gab auch überall Souvenirs zu kaufen, Sonnenfinsternis-T-Shirts, Schokolade, sogar ein extra Bier wurde gebraut. Also wirklich ein Riesenhype, denn die letzte totale Sonnenfinsternis, die in der Hauptstadt von Island zu sehen war, die ist fast 600 Jahre her.
1: Das waren die Nachrichten. Das Wetter in Deutschland. Tagsüber sonnig und trocken bei bis zu 27 Grad in der Uckermark und bis 37 Grad am Oberrhein, an der Ostsee etwas kühler. Am Freitag heiter, später im Westen leichte Schauer bis 39 Grad, am Samstag heiter bis 38 Grad. 5.03 Uhr.
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4: Einen schönen guten Morgen wünscht Ihnen Benjamin Day. Mit dem ersten Satz aus Nils Wilhelm Gades Sinfonie Nummer 4 in B-Dur Opus 20, das Sinfonieorchester des Dänischen Rundfunks Kopenhagen unter Christopher Hogwood.

Das Sinfonieorchester des Dänischen Rundfunks Kopenhagen unter Christopher Hogwood mit dem ersten Satz aus Nils Wilhelm Gades vierter Sinfonie. Auf den schwedischen Romantiker folgt jetzt ein deutscher Barockkomponist mit europäischen Einflüssen. Georg Philipp Telemanns Pariser Quartette entstanden aus seiner erfolgreichen Reise nach Paris. Sie verbinden deutsche Kontrapunktkultur mit französischer Eleganz und italienischer

Traversflöte, Barockvioline, Viola da Gamba, Barockcello und Barocklaute hörten wir in diesem Streichquartett Georg Philipp Telemanns, präsentiert vom Freiburger Barockkonsort. Nach der barocken Streicherkonversation im Pariser Quartett betreten wir nun die romantische Bühne des Solokonzerts. Saverio Mercadante ist als Opernkomponist bekannt und steht stilistisch irgendwo zwischen Rossini und Verdi. In seinem Concertino für Klarinette und Orchester in C-Moll hört man viel von dieser Opernerfahrung. Die Klarinette singt, klagt und fordert, wie die menschliche Stimme, nur eben ohne Worte. Dieter Klöcker und das Prager Kammerorchester unter Milan Lajcik.

Der Klarinettist Dieter Klöcker und das Prager Kammerorchester unter Milan Lajcik mit Saverio Mercadantes Concertino für Klarinette und Orchester. Kurz nach 17:30 ist es, Sie hören das ARD-Nachtkonzert, jetzt mit dem erfolgreichsten der Bach-Söhne Karl Philipp Emanuel. Seine Sinfonie in S-Dur, Wodken 183 Nummer 2, hat für uns The English Concert unter Andrew Manzi.

The English Concert unter Andrew Manzi mit einer Sinfonie in S-Dur von Carl Philipp Emanuel Bach. Damit kommen wir zu Carl Loewe, den man sonst eher als Liedkomponisten kennt. Dass er auch sinfonisch etwas zu sagen hat, zeigt seine D-Moll-Sinfonie. Den dritten Satz daraus gibt es jetzt von der Jenaer Philharmonie. Am Pult steht Simon Gaudenz.

Der dritte Satz aus Carl Loewes Sinfonie in D-Moll, die Jenaer Philharmonie unter Simon Gaudenz auf einer Aufnahme vom September 2019 im Jenaer Volkshaus. Kommen wir zu einem Klavierrivalen Beethovens. Josef Wölfel war zu Lebzeiten ein echter Star, der Beethoven ernsthafte Konkurrenz machte. Man stritt damals durchaus darüber, welcher der beiden der begabtere Pianist sei. Ein Duell, das Beethoven langfristig für sich entscheiden konnte. Wir entscheiden uns an dieser Stelle aber für seinen Gegenspieler. Jörg Cronenberg am Klavier und das SWR-Rundfunkorchester Kaiserslautern unter Johannes Mösus mit Josef Wölfels Grand Military Concerto.

Jörg Cronenberg am Klavier und das SWR-Rundfunkorchester Kaiserslautern unter Johannes Mösus mit Josef Wölfels Klavierkonzert Nummer 5 in C-Dur, Opus 43. Damit ging das ARD-Nachtkonzert zu Ende. Am Mikrofon verabschiedet sich Benjamin Day. Joe Hisashi begibt sich bis 6 Uhr noch ein letztes Mal mit uns ins Land der Träume auf den Fairyground.

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1: 6 Uhr. Die Lokführer der Saarbahn streiken wieder. Das hat die Gewerkschaft GDL dem SR gesagt. Seit Dienstbeginn, 3.20 Uhr, haben die Gewerkschaftsmitglieder ihre Arbeit niedergelegt. Wie lange der inzwischen 13. Warnstreik laufen soll, das hat die Gewerkschaft nicht gesagt. Die Saarbahn hat schon angekündigt, dass sich ihre Fahrgäste heute und morgen auf das Ersatzkonzept mit einigen Zügen und Ersatzbussen verlassen können. Europaweit haben Millionen Menschen gestern Abend die Sonnenfinsternis verfolgt. Im Saarland verdeckte der Mond die Sonne bis zu 90%. Das sahen viele Leute, etwa am Saarbrücker Schloss oder auf dem Dillinger Segelflugplatz. Im Westen von Island sorgte eine totale Sonnenfinsternis für Begeisterung und auch für Partystimmung. Ebenso in größeren Teilen Spaniens. Dort hatten sich die Behörden aber Sorgen gemacht wegen der teils hohen Waldbrandgefahr und die Menschen zur Vorsicht ermahnt. Christian Sachsinger.
2: Die Behörden empfahlen, das Naturschauspiel möglichst in der Nähe des Wohnortes zu beobachten. Zu groß war die Sorge vor Megastaus und Unfällen. Offenbar gab es aber weder größere Zwischenfälle auf den Straßen noch neue Großfeuer, zumal in der Nähe von Menschenansammlungen. Das Wetter spielte nicht überall mit, so zogen etwa auf den Balearen stellenweise Wolken auf und versperrten den Blick auf die Abendsonne. Wer das Ereignis diesmal nicht verfolgen konnte, dem bleibt die Hoffnung auf die nächste Sonnenfinsternis in einem Jahr. Die wird vor allem in Südspanien und Nordafrika zu sehen sein.
1: Ein Jahr nach Einführung der Bezahlkarte für Geflüchtete zieht die saarländische Landesregierung eine positive Bilanz. Demnach läuft die Technik stabil und auch von den Nutzern gäbe es überwiegend positive Rückmeldungen. Bis Ende Juli wurden etwa 2800 Karten ausgegeben. Der Leiter der Landesaufnahmestelle in Lebach-Weidig sagte, die Karte entlaste die Mitarbeiter deutlich. Auch Nutzer und Handel hätten überwiegend positiv reagiert. Der stellvertretende Vorsitzende des Landkreistages Recktenwald dagegen sieht weitere Möglichkeiten, die Karte zu umgehen, und er kritisiert zusätzlichen Beratungsaufwand für die Verwaltungen. So könnten zum Beispiel Gutscheine gekauft und anschließend gegen Bargeld weiterverkauft werden. Die CDU-Fraktion im saarländischen Landtag fordert mehr Personal für die saarländische Justiz. In der Sitzung des Justizausschusses hieß es, wegen vieler Überstunden und hoher Krankenstände müssten auch Aus- und Weiterbildungen für die Beschäftigten möglich sein. Davor hatte sich der Ausschuss mit einem Gutachten zur Suizidprävention in Haftanstalten befasst. Es bescheinigte dem saarländischen Justizvollzug grundsätzlich funktionierende Strukturen, sieht allerdings Nachbesserungsbedarf, etwa bei der Einrichtung der Zellen. Anlass für das Gutachten war der Suizid eines 15-Jährigen in der JVA Ottweiler vor etwa einem Jahr. Mehr als jeder zweite Deutsche sorgt sich vor den finanziellen Auswirkungen von Klimaschutzmaßnahmen. Das geht aus einer Umfrage der Bertelsmann Stiftung hervor. Viele finden die Energiewendepolitik der Bundesregierung schwer verständlich. Fast 80% der Befragten halten den Umstieg privater Haushalte auf klimafreundliche Technologien ohne staatliche Unterstützung für nicht machbar. Gleichzeitig macht sich aber auch eine große Mehrheit der Deutschen Sorgen über den Klimawandel und seine Auswirkungen. Die deutschen Schwimmer haben bei der Europameisterschaft in Paris gestern Abend zweimal Edelmetall gewonnen. Vize-Weltmeister Sven Schwarz holte Silber, Gold holte der 19-jährige Johannes Liebmann aus Magdeburg. Für SR-Info Lars Becker.
3: Mit einer überragenden Leistung verbesserte er über 800 Meter Freistil seinen eigenen Europarekord und holte souverän Gold vor seinem Teamkollegen Sven Schwarz. Der WM-Zweite rang auf den letzten Metern den Ungarn Sakani nieder. Angelina Köhler belegte im Finale über 50 Meter Schmetterling einen guten 6. Platz. Stark erneut die Leistung von Linda Roth. Die 18-Jährige zog als Vierte ins Finale über 200 Meter Freistil ein und verbesserte dabei ihre persönliche Bestzeit um mehr als eine Sekunde. Im Finale stehen auch Kai Winkler als Halbfinalfünfter über 100 Meter Schmetterling und Lukas Matzerath als Achter über 200 Meter Brust.
1: Und das waren die Nachrichten mit Christian Koch. 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
4: Damit schauen wir aufs Wetter. Sonne und wolkenlosen Himmel bekommen wir heute den ganzen Tag und es wird auch ja wieder ein bisschen heißer als zuletzt. Das Thermometer steigt auf bis 37 Grad an Mosel und Saar und auch im Hochwald knacken wir die 30 Grad wieder, bis 32 Grad sind da drin. Dazu liegt auch bei uns die Waldbrandgefahr auf hohem Niveau, also auf Grillen im oder am Wald bitte verzichten, auf Rauchen da bitte auch, ne? Aber das ist ja grundsätzlich besser, das zu lassen. Dann schauen wir auf die Straßen. Aktuelles aus der SR-Verkehrsredaktion. Da habe ich eine Meldung für Sie, und zwar von der A62, Landstuhl Richtung Nonnweiler. Die Autobahn ist zwischen Türkismühle und Otzenhausen gesperrt wegen Bauarbeiten, und das bis heute Morgen um 8. Ansonsten gerade nichts los auf den Straßen. Kommen Sie gut an.
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4: Ja, an dem wir alle nichts dagegen hätten, Sonnenfinsternis Brillenverkäufer zu sein, glaube ich. Da haben wir ja gerade wirklich ein gutes Geschäft gemacht. Ne? Ich habe gelesen, Leute haben am Ende 20 Euro pro Stück bezahlt. Also für so eine Pappbrille, so eine kleine. Aber ich will auch nicht zynisch sein. So eine Sonnenfinsternis ist halt auch nicht alle Jahre. Ne? Im Maximum, wir haben es gerade in den Nachrichten auch nochmal gehört, war die Sonne bis zu 90% vom Mond verdeckt. Ein schon wirklich spektakuläres Naturereignis, das wir uns heute nochmal in diversen Bildergalerien im Netz anschauen können. Wir aber fühlen uns vor allem gleich nochmal hin und zurück mit unserer Reporterin, die in Dillingen nämlich die Sophie-Brille aufgesetzt hat. Ich bin Linda Reitinger. Guten Morgen!

0: viele Jahre lang Background-Sängerin und Soul-Sister von James Brown. Aber ich finde ja fast noch besser, wenn ihr ganz allein die Bühne gehört. Martha High war das hier auf SR Kultur am Donnerstagmorgen. Can't Hold On um jetzt 6.12 Uhr. Und wie es uns für einen Moment allein auch schon, weiß ich nicht, einfach mal wieder so ein bisschen in Relation gerückt hat, ne? So was für kleine Krümel wir doch sind im Universum und wie beeindruckend und atemberaubend eben das Universum selbst ist. Gestern konnten wir beobachten nämlich, wie sich ein Planet einigermaßen spektakulär vor einen anderen schiebt, der Mond vor die Sonne. Und viele haben das auch gemacht, also beobachtet. Schon vorher war die Aufregung ja wirklich groß, schon vor der Sonnenfinsternis. Menschen standen vor Verkaufsstellen für entsprechende Brillenschlange oder haben sich selbst aus Chipsröhre und Backpapier eine Kamera Obscura gebaut. Ja, weiß ich nicht. Haben sich Aufwand und Aufregung gelohnt? SR-Reporterin Steffi Balle war zum Beispiel in Dillingen bei der Sonnenfinsternis dabei.
1: Es war voll, so richtig voll. Ab 18 Uhr hatte die Stadt Dillingen auf den Flugplatz des Segelclubs Dillingen geladen und mehr als 2000 Menschen wollten genau dort die 90-prozentige Sonnenfinsternis sehen. Damit hatte Bürgermeister Christian Finkler nicht gerechnet.
2: Ich bin überwältigt von der Resonanz. Wir hätten nicht gedacht, dass wirklich so viele Besucherinnen und Besucher hier hinkommen. Wir haben Gott sei Dank genügend Brillen.
1: 1000, für die die Grundschüler der Stadt einen Gutschein bekommen hatten und nochmal 1000, die vor Ort kostenlos an die Besucher ausgegeben wurden. Die Warteschlangen für Getränke, Brillen und Würstchen schlängelten sich bis ans Flugfeld. Eine Coverband machte richtig Stimmung. Der 12-jährige Matteo schaut fasziniert Richtung Sonne.
3: Ich kann schon sehen, dass der Mond schon ein kleines Stück über die Sonne ist. Also wie bei einem Kuchen ist da schon ein kleines Stück abgebissen.
1: Ist natürlich nicht so, erklärt Matthias Schmidt vom Astronomieclub Cassiopeia.
4: Der Mond knabbert nicht die Sonne an, das ist auch gar nicht möglich, weil die Sonne 152 Millionen Kilometer von uns weg ist und der Mond nur 450.000 Kilometer.
1: Durch sein Spezialteleskop sieht die 9-jährige Ella sogar noch viel mehr als nur durch die Sophie-Brille.
5: Ich habe die Sonnenflecken leicht gesehen und dahinter ist Rauch aufgestiegen.
1: Protoporanzen, wie der Experte erklärt. Mutter Melanie findet's einfach.
6: Schon sehr interessant, das Phänomen einfach, dass sie so weit voneinander eigentlich entfernt sind und trotzdem der kleine Mond das schafft, die große Sonne zu verdunkeln.
1: Und als es dann tatsächlich soweit ist, nur noch eine kleine Sichel der Sonne ist zu sehen, beeindruckt das die Menschen.
7: Mega gut, ich fand's sehr interessant.
8: Also wunderbar, man konnte fast alles sehen, 90% waren bedeckt.
9: Ja, das Licht ist ganz seltsam, weil man sieht's, ne, dass die Sonne halb zu ist. Fast komplett. Ein tolles Erlebnis, ja.
1: Bis zur nächsten totalen Sonnenfinsternis dauert es noch. 2081 kommt die. Vorher aber noch zwei kleinere Sonnenfinsternisse bis maximal 50% Sonnenverdeckung. Eine davon schon nächstes Jahr.
0: Ja, und vielleicht verschlafe ich die dann lieber nicht. Steffi Balle war für uns gestern in Dillingen bei der partiellen Sonnenfinsternis dabei. 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

0: ja auch gerade da, wo Santa Maria sich auch aufhält, Al Bagno im Bad am frühen Donnerstagmorgen, 6.23 Uhr. Das war Diego Tempesta Rivera für Sie. Ja, und Sie haben es auch schon in unseren Nachrichten gehört, nehme ich an, die Geheimdienste in Deutschland sollen ja mehr Befugnisse bekommen. Das Bundeskabinett hat gestern eine entsprechende Reform auf den Weg gebracht. Verfassungsschutz und Bundesnachrichtendienst sollen künftig nicht mehr nur beobachten, sondern auch selbst eingreifen dürfen. Das kommentieren heute auch viele Zeitungen. Hendrik Warnke hat einen Überblick. Moin, Hendrik.
1: Moin, Linda.
0: Hendrik, wie ist denn so die Stimmung in der Presse, sag mal?
1: Ja, ziemlich gespalten, würde ich sagen. Also man liest viel Kritik, aber durchaus auch Lob, zum Beispiel in der Badischen Zeitung. Die schreiben, Deutschlands Nachrichtendienste sollen künftig hacken, manipulieren und sabotieren dürfen. Zumindest, wenn es gegen Terroristen und fremde Mächte geht. Warum die Dienste neue Befugnisse brauchen, um gegen Terror und vor allem die hybriden Angriffe Russlands vorgehen zu können, haben die vergangenen Wochen eindrücklich gezeigt. Gemessen an der Tragweite der Reform aber ist die politisch-gesellschaftliche Debatte erstaunlich ruhig. Wenn sich der Bundestag in den nächsten Monaten mit dem Gesetzespaket beschäftigt, sollte vor allem die Kontrolle im Vordergrund stehen. Wenn BND und Verfassungsschutz mit potenziellen Mitteln gegen Bürger vorgehen dürfen, müssen sie auch ähnlich streng kontrolliert werden wie die Polizei.
0: Ja, und da sieht der Reformentwurf des Kabinetts ja bisher eher dürftig aus, ne? Gerade was die Kontrolle angeht, oder?
1: Ja, ich glaube, das kann man so sagen. Der Kommentar bei Netzpolitik, der geht auch sehr kritisch darauf ein. Da heißt es, auch wenn sich der Bundesverfassungsschutz an die Arbeit der Polizei annähert, arbeitet er in einer Hinsicht kategorisch anders als diese. Denn die Polizei braucht einen konkreten Anfangsverdacht, dass Menschen gegen geltendes Recht verstoßen, um strafrechtlich gegen sie zu ermitteln. Und in der Ermittlungsverfahren können sich Betroffene wehren. Der Verfassungsschutz könnte eine Bedrohung hingegen schon als erheblich beobachtungsbedürftig einstufen, wenn jemand sein Vorgehen verschleiert, etwa indem er seine Kommunikation verschlüsselt. Ebenso reichen künftig Bagatellstraftaten dafür aus, etwa Sticker zu kleben oder Plakate abzureißen, schreibt die Gesellschaft für Freiheitsrechte. Und während der Beobachtung erfahren die Betroffenen in der Regel nichts von der Maßnahme. Bereits in der Vergangenheit hat der Verfassungsschutz politische Oppositionelle überwacht. Künftig müssen politische AktivistInnen und ihr Umfeld damit rechnen, noch schneller ins Visier des Inlandsgeheimdienstes zu geraten, der dann noch mächtiger ist.
0: Ja, du hast ja schon gesagt, es gibt auch viel Kritik. Ich denke, da geht es vor allem eben auch um Überwachung und eingeschränkte Freiheitsrechte, ne?
1: Ja, ich glaube, das ist so ein bisschen das Oberthema, so kann man das sagen. Also das Darmstadter Echo, das übt da in der Hinsicht ziemlich starke Kritik und spricht sogar von einer Art Geschichtsrevisionismus. Die schreiben nämlich, der Gestapo-Terror sollte niemals vergessen werden. Auch die zersetzende Schnüffelei der Stasi in der DDR ist ein Beispiel für das entfesselte Agieren geheimer Dienste im Inland. Sollten wir diese Lehren über Bord werfen? Dafür gibt es keinen Grund. Fehlende Beweise für Verfassungsschutz und BND sind nicht die Hauptsache für deren Schwäche. Schlechte Ausrüstung, mangelnder Informationsfluss und Kompetenzwirrwarr spielen eine größere Rolle. All das kann man ändern, ohne das Fundament des Rechtsstaats mit dem Presslufthammer zu traktieren.
0: Das Bundeskabinett hat gestern eine Geheimdienstreform auf den Weg gebracht. Verfassungsschutz und Bundesnachrichtendienst sollen künftig nicht mehr nur beobachten, sondern eben auch selbst eingreifen dürfen. Hendrik Warnke hatte die Pressestimmen dazu hier auf SR Kultur. Und später spreche ich auch noch mit Luca Manz von der Forschungsstelle Nachrichtendienste an der Uni Köln zum Thema um 20 nach 7.

0: Musik aus Island von Laufey. Ja, ein Song oder beziehungsweise ein Songtitel. Ich würde sagen, das ist, was wir alle am liebsten atmen. Clean Air. So heißt der Song, gehört auf SR Kultur. Am Donnerstagmorgen, 6:30.
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0: Saarbahnstreik bis 7 Uhr. Die GDL teilte dem SR mit, dass der Streik in einer halben Stunde beendet sein wird. Zuvor hatten die Lokführer seit Dienstbeginn um 3.20 Uhr gestreikt. Die S1 fährt aber nicht regulär. Das Einsatzkonzept der Saarbahn bleibt bestehen. Milliarden für den Hitzeschutz. Der Deutsche Städte- und Gemeindebund fordert Klimaanlagen in Kliniken für Patienten und das Personal. Man sehe einen geschätzten Investitionsbedarf in Höhe von mindestens 20 Milliarden Euro. Sorgen wegen des Klimawandels. Mehr als jeder zweite Deutsche hat Angst vor den finanziellen Auswirkungen von Klimaschutzmaßnahmen. Laut einer Umfrage der Bertelsmann Stiftung halten fast 80% der Befragten den Umstieg privater Haushalte auf klimafreundliche Technologien ohne staatliche Unterstützung für nicht machbar. 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Zum Wetter, das geht schnell, ganz viel Sonne auch heute wieder. Der Himmel bleibt mehr oder weniger wolkenlos, es bleibt vor allen Dingen auch weiter trocken und wird wieder ein bisschen heißer als zuletzt. Bis 37 Grad werden es an Mosel und Saar, im Hochwald bis 32 Grad, in Freising zum Beispiel, ja, heute 32 Grad als Höchstwert, in Friedrichsthal werden es 35. Wir schauen auf die Straßen. Aktuelles aus der SR Verkehrsredaktion. Da habe ich erstmal eine Gefahrenmeldung von der A1 Trier Richtung Saarbrücken. Vorsicht da zwischen Nonnweiler Plümstal und Tholey Hasborn. Da liegen nämlich Gegenstände auf der Fahrbahn. Passen Sie da gut auf. Und eine Meldung von der A62 Landstuhl Richtung Nonnweiler. Zwischen Türkismühle und Otzenhausen wird gebaut. Deshalb ist die Autobahn da gesperrt noch bis um 8 heute Morgen. Kommen Sie gut an.
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0: Wir lassen uns von KI ja mittlerweile, weil nicht beim Dating helfen, uns den Weg zur Arbeit zeigen oder die Fotos auf dem Smartphone ein bisschen verschönern. Aber auch in das Kerngebiet des Menschseins dringt die Technologie immer weiter vor, zum Beispiel eben auch in die Kreativität nämlich und die Kunst. Es gibt Künstlerinnen und Künstler, die bewusst mit KI Kunst erschaffen, aber was bleibt dann tatsächlich von der Kunst oder vielmehr vom Künstler? Hojin Kang, er hat sich mit KI an Kunst gewagt und ich frage mal bei ihm nach. Gleich hier, ich bin Linda Reitinger. Guten Morgen.

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0: Musik aus dem Film In the Mood for Love auf SR Kultur am Donnerstagmorgen, an dem wir uns jetzt gar nicht erst versuchen rauszureden, schlage ich vor, denn die meisten von uns, es ist so einfach so, verbringen mittlerweile wirklich sehr, sehr viel Zeit am Handy und gerade auch bei Social Media. TikTok, Instagram und Co., die entscheiden längst mit darüber, was wir sehen, worüber wir sprechen und auch darüber, was wir als kreativ oder kulturell interessant wahrnehmen. Gleichzeitig werden die Plattformen immer voller von KI-generierten Bildern, schnell produziert, oft erstaunlich perfekt, oft aber auch einfach nur sogenannter AI-Slop, also ja, Quatsch, das, was wir eigentlich gar nicht brauchen. Aber abseits dessen gibt es auch Künstlerinnen und Künstler, die ganz bewusst mit KI arbeiten, so wie der Medienkünstler und Designer Ho-Jin Kang. In seiner Ausstellung AI Joins Us in der Stadtgalerie Saarbrücken wird die Maschine sogar zum Gegenüber des Publikums sozusagen. Und ich will wissen, wie fühlt es sich an, gemeinsam mit einer Maschine Kunst zu machen, und verändert KI vielleicht nicht nur die Kunst, sondern auch unsere Vorstellung davon, was Kunst überhaupt ist. Guten Morgen, Herr Kang.
1: Ja, guten Morgen.
0: Herr Kang, wenn ich in Ihre Installation Melancholic Machines reingehe, ne, dann reagiert die KI ja auf meine Bewegung und erzeugt daraus neue Bilder. Und zwar basierend auf den Zeichnungen Ihres 4-jährigen Sohnes. Denn mit denen haben Sie die KI gefüttert bzw. trainiert. Da ist meine erste Frage, wer also ist hier überhaupt der Künstler? Ist es Ihr Sohn? Ist es die KI? Sind Sie?
1: Ich würde sagen, wir sind ein Künstlerkollektiv. Natürlich bin ich da irgendwo ein bisschen auch der Entscheider in diesem Künstlerkollektiv, weil ich natürlich dann auch die ganze Korrespondenz mit der Stadtgalerie übernommen habe. Aber ohne meinen Sohn oder beziehungsweise die Zeichnung meines Sohnes und ohne das KI-Modell hätte es dieses Kunstwerk in dieser Form nicht gegeben.
0: Was kann jetzt die Maschine als künstlerischer Partner, was vielleicht ein klassisches Werkzeug wie Pinsel oder Kamera nicht kann?
1: Die KI kann sehr vieles, aber die KI kann nicht entscheiden. Die KI kann auch Ideen spinnen, aber die Ideen sind immer relativ banal. Das heißt, die Autorenschaft, die liegt bei dem Künstler oder bei der Künstlerin. Also die können wir nicht abgeben. Der Tech-Blogger und Autor Jürgen Geuter hat es in einem seiner Artikel die Diffusion of Responsibility genannt, in der wir uns jetzt gerade befinden. Das heißt, der Wunsch, die Verantwortung abzugeben der KI. Aber so funktioniert das nicht. Deswegen haben wir jetzt auch die ganzen Social Media Feeds, die geflutet werden mit Slop, also mit KI-Müll, weil viele Leute KI einfach ohne Verantwortung und ohne Gedanken einfach benutzen für die Generierung von Texten, von Bildern, von Musik.
0: Ja, und gerade dieser AI-Slop, ist das für Sie eine Bedrohung für die Kunst? Oder zwingt uns diese Bilderflut vielleicht sogar auch ein bisschen dazu, genauer drüber nachzudenken, was ein Kunstwerk eigentlich wertvoll macht?
1: Ich sehe es zu 0% als Bedrohung für die Kunst. Das zeigt immer mehr, warum wir über tausende von Jahren uns immer wieder auch mit Kunst beschäftigt haben, halt als menschliche Spezies. Weil es auch darum geht, die Erfahrungen, die wir hier auf der Welt machen, künstlerisch auszudrücken und mit anderen Menschen zu teilen. Und das kann eine Technologie nicht, die nur auf Daten basiert und nicht auf echten, realen Erfahrungen.
0: Also auch KI-Kunst geht nicht ohne Künstler dahinter. Was macht Ihnen mehr Hoffnung und was macht Ihnen mehr Angst? So, was könnte KI der Kunst vielleicht auch eröffnen, was wir heute vielleicht noch gar nicht sehen?
1: Es ist, glaube ich, auch beides gleichzeitig. Einerseits macht es mir natürlich Sorgen, wenn ich um mich herum immer mehr sehe, wie kunstschaffende Personen immer weniger Aufträge bekommen durch generative KI. Also die Kunden, die haben dann ein ChatGPT-Abo, ein Claude-Abo und generieren ihre Illustrationen oder ihre Grafiken jetzt selbst. Und das ist natürlich eine große Bedrohung für alle Kreativschaffenden und auch dann irgendwo für die Kultur und für die Kunst. Dennoch sehe ich da eine sehr, sehr große Hoffnung, weil ich jetzt so ein bisschen das Gefühl habe, dass der Hype vorbei ist. Wir sind jetzt gerade an so einem Punkt angelangt, wo jeder Kita-Flyer und jedes Restaurantmenü gleich aussieht. Wir sind auch so ein bisschen ermüdet von diesem AI-Slop. Und ich sehe da eine ganz, ganz große Chance, dass wir uns da wieder den Menschen zuwenden, die eine Expertise haben in ihrem Bereich.
0: Warum haben Sie sich eigentlich trotzdem dann für entschieden, eben auch mal ganz bewusst mit KI zu arbeiten?
1: Ja, ich als Medienkünstler interessiere mich natürlich immer total für alle neuen Technologien und neuen Medien. Aber ich schaue mir die dann auch immer kritisch an und was das natürlich auch in einem gesellschaftlichen und kulturellen Kontext bedeutet für uns.
0: Sie nutzen die KI, aber bleiben eben selbst der Chef im Ring.
1: Absolut. Und das sollte nicht nur ich so tun, sondern das sollten bestenfalls alle Menschen tun.
0: Sagt Hu Jin Kang. Er ist Medienkünstler und Designer. Wir haben gesprochen über die Frage, ja, was passiert, wenn Mensch und Maschine gemeinsam Kunst machen? Sie können sich seine Ausstellung AI Joins als übrigens noch bis Ende August in der Stadtgalerie Saarbrücken angucken. Und am 29. August gibt es zum Abschluss auch noch ein Open House mit Workshops und Talks rund um Kunst und KI, ne?
1: Genau, das ist auch mit freiem Eintritt. Also Sie können da gerne mit Kind und Kegel vorbeischauen.
0: Prima. Ich danke Ihnen fürs Sprechen.
1: Ja, vielen Dank für das nette Gespräch.

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0: Charlotte Brandy und Dirk von Lotso haben sich zusammengetan für diese verträumte Hymne über das menschliche Dasein. So beschreiben sie den Song Wind selbst. Sie hören SR Kultur am Donnerstagmorgen, jetzt 6.53 Uhr. Ja, und wie gut, wenn's stimmt, ne? Was meine Wetter-App mir für nächste Woche anzeigt im Saarland. Endlich mal wieder ein paar Regentropfen und Temperaturen nur noch in den 20ern. Können wir alle nicht erwarten, glaube ich. Vorher aber müssen die Natur und wir nochmal richtig schwitzen. Heute allein wird's wieder gut heiß und morgen sollen sogar noch mal bis 39 Grad werden. Draußen also Hitze und drinnen stellt sich weiter die Frage, wie gut ist unser Land eigentlich auf die Folgen des Klimawandels vorbereitet? In den vergangenen Wochen ging der Blick dabei ja immer wieder Richtung Kanzleramt. Zwei Minister gehen jetzt mit eigenen Vorschlägen voran. Umweltminister Schneider und Verkehrsminister Bilger. Katrin Aue mit Einzelheiten.
1: Auch heute wieder Hitze in Teilen Deutschlands, mehrere Waldbrände. Die großen Flüsse trocknen immer weiter aus. Oder in den Worten des Bundesumweltministers:
2: Es ist keine Fiktion mehr, es ist keine Drohung mehr, sondern es ist real erlebbar.
1: Carsten Schneider meint die Folgen des menschengemachten Klimawandels. Aber was dagegen tun? Als eine Idee erneuert der SPD-Politiker eine Forderung, die in den vergangenen Tagen mehrfach kam. Für Hitzeschutz sollen künftig nicht nur die Länder und Kommunen zuständig sein, sondern auch der Bund. Das ist nämlich bislang nicht der Fall.
2: Wir sind in vielerlei Punkten die Hände gebunden. Ich kann Klimaschutzmaßnahmen oder Klimaanpassungsmaßnahmen wie Finanzierung von Klimaanlagen, Verschattung etc. nur unter sehr schweren Bedingungen möglich machen.
1: Damit auch der Bund sich an solchen Maßnahmen beteiligen kann, muss das Grundgesetz geändert werden. Klimaanpassung muss zur sogenannten Gemeinschaftsaufgabe erklärt werden. Für die kommenden Monate kündigt Schneider einen konkreten Vorschlag dafür an. Im Bundestag braucht er eine Zweidrittelmehrheit. Die Grünen wären schon mal dabei, signalisiert Parteichef Felix Banatschak. Er argumentiert auch mit der Finanznot der Kommunen, die derzeit dafür sorge, dass Hitzeschutz oft weit unten auf der Prioritätenliste steht.
3: Klimaschutz und Klimaanpassung sind sogenannte freiwillige Aufgaben. Das sind Aufgaben, die runterfallen können und im Zweifel auch runterfallen werden, wenn nicht Bund und Länder entsprechend verlässlich finanzieren.
1: Zustimmung für eine Grundgesetzänderung kommt mittlerweile auch von diversen Organisationen, vom Deutschen Städtetag bis zum Sozialverband VDK. Während Umweltminister Schneider in Berlin für seine Idee wirbt, kümmert sich Verkehrsminister Steffen Bilger, CDU, um das Niedrigwasser, vor allem an Rhein und Donau, das in Wirtschaft und Politik längst die Alarmglocken läuten lässt. Bilger schaltet sich mit den Länderverkehrsministern zusammen. Es ist ein Austausch über die Maßnahmen, die schon beschlossen sind, etwa die Aussetzung des Lkw-Fahrverbots an Sonntagen in immer mehr Bundesländern, und über Maßnahmen, die noch getroffen werden könnten. Da geht es um Schiffe, die auch mit niedrigerem Wasser klarkommen, um bessere Ablade- und Umschlagsmöglichkeiten an Binnenhäfen und auch ein weiteres Ausbaggern der Flüsse sei denkbar, sagt Bilger dem Sender NTV.
4: Wir können damit umgehen. Das nennt man dann Klimaanpassung. Und dazu gehört für mich dann auch an einigen Stellen ein Ausbau der Wasserstraße. Aber auf den ökologischen Ausgleich werden wir sehr achten.
1: Beim Stichwort Ausbau der Flüsse klingt Umweltminister Schneider allerdings sehr viel zurückhaltender.
2: Kurzfristig können Sie da nicht viel machen, weil es fehlt das Wasser. Und die reine Fahrrinnenvertiefung, singulär oder solitär, führt auch noch zu tieferer Fahrrinne, aber nicht mehr Wasser.
1: Es brauche einen ganzheitlichen Ansatz. Die Flüsse müssten renaturiert werden. Insgesamt müsse sehr viel sparsamer mit Wasser umgegangen werden. Auch Umweltverbände sehen im Ausbaggern von Flüssen eher ein Herumdoktern an Symptomen. Der NABU etwa fordert stattdessen, Auenlandschaften wiederherzustellen und Moore und andere natürliche Wasserspeicher zu schützen.
0: Das war Katrin Aue für Sie hier auf SR Kultur.

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1: 7 Uhr. Bei der Saarbahn ist wieder gestreikt worden. Das hat die Lokführergewerkschaft GDL dem SR gesagt. Seit Dienstbeginn 3.20 Uhr hatten die Gewerkschaftsmitglieder ihre Arbeit niedergelegt. Zum 13. Mal schon, aber schon in diesen Minuten wollen sie den Streik wieder beenden. Aus der SR-Nachrichtenredaktion Carina Deves.
2: Die Saarbahn hat aber mitgeteilt, dass die S1 heute nicht mehr regulär fährt. Wegen Unberechenbarkeit greife das Ersatzkonzept. Das heißt, zu den Stoßzeiten am Morgen und am Nachmittag fahren einzelne Züge zwischen Sagemünd und Riegelsberg. Außerdem gibt es Ersatzbusse auf der gesamten Strecke von Sagemünd bis Lebach. Den Fahrplan hat die Saarbahn auf ihrer Homepage veröffentlicht. Auch für morgen hat die Lokführergewerkschaft GDL zum Streik aufgerufen, ebenfalls ohne genaue Zeiten zu nennen. Die Fronten im Tarifkonflikt sind verhärtet. Die Gewerkschaft fordert mindestens 8% mehr Lohn. Die Saarbahn will die rund 80 Lokführer in Zukunft nach dem Verdi-Tarifvertrag bezahlen. Das lehnt die GDL ab. Sie pocht weiter auf einen eigenen Tarifvertrag.
1: Die Deutsche Bahn will künftig auch Mitarbeiter an Bahnhöfen mit Kameras ausstatten. Rund 2700 Beschäftigte sollen die Möglichkeit bekommen, freiwillig Bodycams zu tragen. Unter anderem in Frankfurt sind die Kameras schon im Einsatz. Die Bahn erhofft sich dadurch eine deeskalierende Wirkung in Konfliktsituationen. In den Zügen werden Bodycams schon länger genutzt, sowohl im Regional- als auch im Fernverkehr. Über die Sicherheit des Bahnpersonals wird seit dem tödlichen Angriff auf einen Zugbegleiter in der Westpfalz vor einem halben Jahr diskutiert. Der Deutsche Städte- und Gemeindebund fordert einen besseren Hitzeschutz für Krankenhäuser und Pflegeheime. Verbandspräsident Spiegler sagte der Rheinischen Post, Kliniken bräuchten Klimaanlagen für die Patienten und auch für das Personal. Dafür seien Investitionen von mindestens 20 Milliarden Euro nötig. Auch Alten- und Pflegeheime müssten besser an die Bedingungen angepasst werden. Die meisten Menschen in Deutschland stehen grundsätzlich zum Klimaschutz, aber die Unterstützung für die staatlichen Maßnahmen wird geringer. Eine Bertelsmann-Studie zeigt, dass sich 4 von 5 Sorgen über den Klimawandel machen. Mischa Dallmann.
3: Die Zustimmung zur Energiewende ist trotzdem gesunken. Vor 5 Jahren standen fast 7 von 10 dahinter, heute sind es nur noch 6 von 10. Hauptgrund sind wirtschaftliche Sorgen. Gut die Hälfte fürchtet, dass die Klimapolitik die eigenen Finanzen belastet. Die meisten halten den Umstieg auf eine klimafreundliche Heizung oder ein E-Auto ohne staatliche Hilfe für nicht machbar. Kritisch bewerten die Befragten, welches Bild die Bundesregierung bei dem Thema abgibt. Vielen gilt die Energiewendepolitik als unverständlich und bürgerfern. Mehr als die Hälfte vertraut der Bundesregierung in diesem Bereich nicht. An den Zielen hält die Mehrheit dennoch fest. 3 von 4 wollen mehr Strom aus erneuerbaren Energien.
1: Die Sprecherin des Weißen Hauses, Caroline Leavitt, verlässt ihren Posten Ende des Monats. Sie wolle künftig mehr Zeit mit ihrer Familie verbringen, schrieb Leavitt auf dem Kurznachrichtendienst X. Sie will Präsident Trump aber auf dessen Bitte hin weiter als Beraterin zur Seite stehen. Leavitt ist die jüngste Präsidentensprecherin in der Geschichte der Vereinigten Staaten. In Sulzbach-Altenwald feiert die hinduistische Gemeinde heute ihr Tempelfest mit einer farbenfrohen Prozession. Dabei tragen mehrere hundert gläubige Figuren durch die Straßen, spielen Musik und tanzen für ihre Tempelgöttin. Wegen einer Baustelle in der Sulzbach-Talstraße fällt die Prozession diesmal kleiner aus als in den letzten Jahren. Statt mehrerer Wagen wird nur ein Umzugswagen durch die Straßen ziehen, begleitet von der Polizei. Der Hindu-Tempel in Altenwald zählt zu den ersten seiner Art in Deutschland und ist der größte im Südwesten. Und das waren die Nachrichten mit Christian Koch. 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
4: Ja, dann würde ich sagen, schauen wir aufs Wetter, ne? Das geht schnell. Es bleibt trocken und sonnig und heiß heute im Saarland. Das Thermometer steigt auf bis 37 Grad in Mosel und Saar. Und im Hochwald auf bis zu 32 Grad. Sollen wir mal auf die aktuellen Werte schauen? Vielleicht, wo sind wir denn jetzt gerade noch? In Völklingen jetzt gerade noch frische 19 Grad, dasselbe in St. Wendel. Also gern vielleicht nochmal einen Moment durchlüften. Damit der Blick dann auf die Straßen. Aktuelles aus der SR-Verkehrsredaktion. Vorsicht auf der A620 Saarbrücken Richtung Saarlouis. Da hat es zwischen Saarbrücken-Güdingen und Saarbrücken-Sankt-Anual nämlich einen Unfall gegeben. Die Unfallstelle ist noch ungesichert. Passen Sie da also bitte besonders gut auf. Und eine Meldung von der A62, Landstuhl Richtung Nonnweiler, zwischen Türkismühle und Otzenhausen wird gebaut. Deshalb ist die Autobahn hier noch gesperrt heute Morgen bis um 8. Ansonsten habe ich gerade nichts. Kommen Sie gut an.
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4: An dem ich übrigens auch schon eine Begegnung hatte mit einem Reh. Das ist mir sehr lässig vors Auto gehüpft. Zum Glück war ich selbst aber auch sehr gemütlich unterwegs und so haben wir uns nur für einen Moment angeguckt und einen schönen Tag gewünscht. Interpretiere ich einfach mal rein in seinen Blick. Und den wünsche ich Ihnen natürlich auch, den schönen Tag. Unfallfrei in jeder Ferne. Ich bin Linda Reitinger. Guten Morgen.

0: Auch wegen ihr habe ich nie Zahnspange getragen. Ihre Zahnlücke ist doch viel zu hübsch, oder wie jetzt meine bisschen schiefen Zähne auch, finde ich. Vanessa Paradis war das für Sie hier auf SR Kultur am Donnerstagmorgen. 7:10. Und vielleicht sind Sie selbst schon über welche gestolpert im Netz, aufwendige Musikvideos klassischer Musikerinnen und Musiker, die über so reine Konzertmitschnitt-Zusammenschnitte hinausgehen, die eher so nach popmusikalischem Vorbild produziert sind. Schon seit 20 Jahren gibt solche Musikvideos, aber mittlerweile nehmen sie zum Teil auch schon fast bizarre Formen an, findet Hanna Schmidt. Sie hat sich für SR Kultur ein aktuelles Beispiel angeschaut.
1: Aufgeregt trippeln die beiden Frauen in ihren Stöckelschuhen und bodenlangen Kleidern durch die Gänge des Kurhauses Wiesbaden. Von rechts nach links, von links nach rechts. Anscheinend drängt die Zeit und sie sind noch nicht fertig geschminkt. Die Haare sitzen noch nicht und aus irgendeinem Grund finden sie, im Konzertsaal angelangt, den geraden Weg auf die deutlich sichtbare Bühne nicht. Der Hintergrund dieses Verhaltens erklärt sich der Zuschauerin nicht. Es scheint so, als würde in diesem Video ganz platt ein misogynes Klischee dargestellt. Das des hilflosen, tollpatschigen Dummerchens. Und zwar gleich in zweifacher Ausführung und auch noch 4 Minuten lang. Natürlich sind aber Marie-Louise Dingler und Marta Danilkovic alles andere als das. Sie sind professionelle Violinistinnen und herausragende Musikerinnen, die als das Violinduo The Twiolins eine beachtliche internationale Karriere gemacht haben. Diese beiden Frauen wissen, was sie wollen und wie sie es kriegen. Und sie beherrschen ihre Instrumente auf absolut höchstem Niveau. Sie kennen den Weg auf die Bühne und benehmen sich vor einem Auftritt nicht wie zwei Kleinkinder. Ihr irritierendes Musikvideo ist jetzt allerdings mit der Silbermedaille der Global Music Awards in der Kategorie Bestes Musikvideo ausgezeichnet worden. Und mir erschließt sich nicht ganz, warum. Ja, das Video ist hochwertig produziert, spielt mit unterschiedlichen Kameraeinstellungen und Szenen. Es orientiert sich in seiner Bildsprache und den vielen Schnitten an Charakter und Struktur der Musik und ihrer Stimmführung, nämlich der Ouvertüre aus Mozarts Le Nozze di Figaro. Inhaltlich und dramaturgisch ist in den altbackenen Stereotypen kein Mehrwert und auch kein ironischer Bruch erkennbar. Was steckt dahinter? Denn dieses Musikvideo ist ja nicht das erste, das mit abgedroschenen Klischees über klassische Musik und den damit zusammenhängenden überholten Rollenbildern arbeitet. Musikerinnen und Musiker wie Víkingur Ólafsson, Ellis Sara Ott oder Martinas Levitskis inszenieren ihre Videos gern als verträumte Naturschauspiele, Film-Noir-artige Großstadtspaziergänge oder Tänze im Wald. Im Zentrum steht das verträumte, einsame Künstlergenie, das sich in menschenleerer oder anonymer Umgebung mit sich selbst und der Musik verbindet. Klassik fungiert hier wahlweise als Trost- oder Rückzugsort, als Symbol

0: Symbol für Entspannung und Ursprünglichkeit. Auffällig ist bei allen Videos, dass die Klassik darin weniger als ein gegenwärtiges Phänomen auftritt, sondern immer eine eskapistische, manchmal nostalgische Funktion hat. Ausbrechen aus dem Alltag, Flucht in die Natur, in sich selbst, die Vergangenheit. Daran ist nichts falsch. Doch in einer solchen Umgebung passiert es eben schnell, dass diskriminierende oder rückwärtsgewandte Erzählungen als vermeintlich unpolitische Witze durchgehen. Ein Video wie das von The Twiolins zeichnet ein sexistisches Frauenbild, dessen Überwindung Generationen von Feministinnen Schweiß, Blut und Tränen gekostet hat. Es zu reproduzieren provoziert im Jahr 2026 nun aber offenbar hehren Beifall. Und das sollte der Musikwelt wirklich zu denken geben.
1: Sagt Hannah Schmidt hier auf SR Kultur. Und darauf jetzt ein Dvorak.

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0: Genau so klingen die 70er ja für mich. Das war Folk aus dem Jahr 1970, The Pond and the Stream hier auf SR Kultur von Sandy Denny. Es ist jetzt 7.22 Uhr und wir beobachten das alles ja in den Nachrichten. Stromausfälle durch Cyberangriffe, Sabotage an kritischer Infrastruktur, Spionage im Auftrag fremder Staaten, hybride Bedrohungen, die sind längst keine abstrakte Gefahr mehr oder irgendwie Hollywood-Material à la James Bond. Und es stellt sich auch hier in Deutschland die grundsätzliche Frage, reicht es noch, wenn Nachrichtendienste beobachten und Informationen sammeln oder müssen sie auch selbst eingreifen können? Die Bundesregierung will genau das möglich machen. Das Bundeskabinett hat ja gestern die Reform der Nachrichtendienste beschlossen. Kritiker sehen dabei allerdings eine zentrale rechtsstaatliche Grenze in Gefahr. Ich lasse uns das alles jetzt mal einordnen. Von Luca Manz von der Forschungsstelle Nachrichtendienste der Uni zu Köln. Herr Manz, was darf denn ein deutscher Nachrichtendienst nach dieser Reform jetzt, was bisher tabu war für ihn?
1: Tja, Nachrichtendienste, die sammeln ja Informationen und künftig dürfen der Verfassungsschutz im Inland und der BND im Ausland eben deutlich mehr Informationen sammeln. Da geht es um private Videokameras, um Anbieter von sozialen Netzwerken. Also wir erweitern quasi die Erkenntnismethoden. Es geht aber auch darum, und das nennt der Bundesinnenminister ja immer einen echten Geheimdienst werden, dass die Dienste in bestimmten Fällen zurückschlagen dürfen. Das heißt Hackbacks, Manipulation von Tatmitteln. Es kann aber beim BND im Ausland eben bis zu Sabotagehandlungen gehen.
0: Jetzt galt bisher ja die Nachrichtendienste beobachten. Die Polizei greift ein. Wird diese Grenze jetzt aufgeweicht tatsächlich durch diese Reform?
1: Das wäre, glaube ich, übertrieben zu sagen. Im Inland und nur im Inland ist ja auch die Polizei aktiv. Der bekommt eben vor allem diese Cyberfähigkeiten, also ein Hackback durchzuführen. Da würde ich sagen, das hat mit dem Befehl und Zwang der Polizei, die morgens klingelt, nicht unmittelbar was zu tun. Es gibt diesen einen Bereich, diese Manipulation von Tatmitteln, heißt das ein bisschen juristisch. Es war eben die Atomzentrifuge oder gerne wird immer auch bemüht, eine Paketbombe wie damals 2024, DHL Leipzig, dass man in solchen Fällen eben selber einschreiten könne. Das ist kompetenzrechtlich ein echtes Problem, eben weil es die Polizei gibt. Das wird vielleicht auch in Karlsruhe dann bei der Prüfung vor dem Verfassungsgericht nicht halten. Der BND im Ausland, und das sind ja jetzt mal das Gros der Maßnahmen, über das wir sprechen, also wirklich rausgehen, Drohnenfabrik manipulieren, mal eine Brücke sprengen, wirklich solche ja klassisch geheimdienstlichen Tätigkeiten, die darf nur der BND nach dem aktuellen Entwurf künftig durchführen. Und der BND, der hat, wie gesagt, im Ausland keine Polizei an seiner Seite.
0: Kritiker haben jetzt schon vor der Reform von einem historischen Tabubruch gesprochen und gewarnt. Ist diese Sorge oder ist das berechtigt oder übertrieben gewesen?
1: Das Maß scheint etwas übertrieben und das ist ja in gewisser Weise eine genauso eindeutige Positionierung wie andersrum. Das Bundesinnenministerium sagt, nein, es ist total unproblematisch, dass der Verfassungsschutz neben der Polizei im Inland künftig physisch, also mit diesen Manipulationen von Tatmitteln, tätig werden darf. Wahrscheinlich liegt die Wahrheit wie so oft in der Mitte. Also der BND wird mehr dürfen als der Verfassungsschutz. Und ob diese Manipulation von Tatmitteln dann wirklich rechtmäßig ist, das wird zu klären sein. Aber ein Tabubruch, teilweise sogar Vergleiche mit der Stasi, ich glaube, das hilft uns nicht weiter. So nimmt die Bevölkerung unsere heutigen Nachrichtendienste auch gar nicht wahr.
0: Ja, aber gerade bei Social Media liest man schon jetzt direkt, auch unter der Nachricht eben, dass die Reform beschlossen ist, sowas wie Agenten sollen jetzt auch gegen Bürgerinnen und Bürger wirken können, ohne dass das wie bei der Polizei transparent und rechtsstaatlich überprüfbar erfolgt. Das erinnert an alte Zeiten, solche Sachen. Also wie viel Sorge muss ich mir als Bürger tatsächlich denn machen?
1: Ich glaube, nicht besonders viel. Der Verfassungsschutz agiert ja heute schon im Verborgenen. Wenn er sie etwa abhört, dann darf er auch ihr Auto aufbrechen und dort Mikrofone einbringen. Ob dann diese Manipulation von Tatmitteln, was ja gerade nicht heißt, Vorgehen gegen Personen, Verhaften von Menschen, Durchsuchen von Objekten, dass das einen Tabubruch darstellt, da bin ich mir einfach nicht sicher. Das glaube ich nicht. Ich glaube, das wird überhöht. Und andersherum werden die Ausweitungen der Überwachungsbefugnisse in der Debatte eher unterschätzt, denn die sind durchaus sehr weitgehend. Anderes Thema, wie gesagt, der BND, aber der ist eben im Ausland, bei Ausländern aktiv und nicht in Deutschland.
0: Sie sagen ja auch, dass mehr Befugnisse durchaus nötig sind, also grundsätzlich angesichts eben hybrider Bedrohungen wie Cyberangriffen und Sabotageakten. Wie weit würden Sie da denn gehen? Also was können die Dienste heute nicht, was sie Ihrer Ansicht nach aber noch können müssten?
1: Ja, es gibt Bereiche wie zum Beispiel die Online-Durchsuchung, die ist ja auch seit langem umstritten. Das darf im Grunde genommen jeder Nachrichtendienst auch in Europa, nur die Deutschen nicht. Oder jetzt ein bisschen komplizierter strategische Fernmeldeaufklärung des BND. Das ist quasi das, was wir bei Snowden unter Massenabhören von Ausländern diskutiert haben. Der BND muss Ergebnisse, wenn er keine Treffer erzielt, eigentlich sofort wegschmeißen. Heißt, wenn es Montag werden Daten erhoben auf einer Leitung, es gibt keinen Treffer, weil Personendaten nicht eingespeichert waren. Dienstag gibt es einen Anschlag und dann will man Mittwoch schauen, oh, hatten wir diese Person am Montag im Netz? Diese Daten sind seit Montagabend gelöscht worden. Selbst in der Schweiz werden sie jahrelang gespeichert. Das heißt, in solchen Fällen, glaube ich, kann man dieses ganz vielfältige und facettenreiche Reformpaket jedenfalls im Ansatz nachvollziehen. Es wird natürlich trotzdem einige Regelungen geben, die in Karlsruhe nicht halten. Das hat es in der Vergangenheit auch immer. Schwer absehbar ist immer nur, welche sind das und welche nicht. Und das wird man dann in den nächsten Jahren, wenn der Bundestag das Paket im Herbst beschließt, bei den Streitigkeiten vor dem Verfassungsgericht sehen müssen.
0: Sagt Luca Manns von der Forschungsstelle Nachrichtendienste der Universität zu Köln. Wir haben gesprochen über die frisch beschlossene Geheimdienstreform. Ich danke Ihnen fürs Sprechen.
1: Herzlichen Dank.

0: Puh, das war der Soundtrack zu Ihrem Morgen, falls Sie es gerade eher eilig haben. San Severino war das auf SR Kultur um kurz nach 7:30.
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0: Saarbahnstreik wieder vorbei, das teilte die GDL mit. Zuvor hatten die Lokführer seit Dienstbeginn um 3.20 Uhr gestreikt. Die S1 fährt aber nicht regulär. Das Ersatzkonzept der Saarbahn bleibt bestehen. Trump-Sprecherin hört auf. Caroline Levitt erklärte auf X, sie wolle zukünftig mehr Zeit mit ihrer Familie verbringen. Sie verlässt ihren Posten zum Ende des Monats. Levitt war die jüngste Präsidentensprecherin in der Geschichte der USA. Tempelfest in Sulzbach-Altenwald. Die hinduistische Gemeinde feiert ihre Tempelgöttin mit einer farbenfrohen Prozession. Der Hindu-Tempel in Altenwald zählt zu den ersten seiner Art in Deutschland und ist der größte im Südwesten. 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Das Wetter. Ja, vor allem sonnig, ne? Ganz viel Sonne heute. Haben Sie auf jeden Fall Sonnenbrille und genug Lichtschutzfaktor parat. Dazu möglichst nicht allzu viele Klamotten allerdings, denn es wird auch heute wieder heiß. Die Temperaturen steigen auf bis 37 Grad an Mosel und Saar und in den höheren Lagen ja, geht es auch über die 30 hinaus. 32 werden es zum Beispiel im Hochwald. Der Blick auf die Straßen aktuell ist aus der SR-Verkehrsredaktion. Da habe ich noch eine Meldung für Sie. Die A62 Landstuhl Richtung Nonnweiler zwischen Türkismühle und Otzenhausen ist die Autobahn wegen Bauarbeiten jetzt noch knapp eine halbe Stunde gesperrt bis um 8. Ansonsten aber nichts los auf den Straßen. Kommen Sie gut an.
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0: Ich bin Linda Reitinger und ich feiere jetzt einen kleinen Geburtstag mit Ihnen, beziehungsweise vor allem mit dem folgenden Song, der nämlich dieses Jahr 20 Jahre alt geworden ist. Schönes Alter, ne? Alles fühlt sich noch so frei und möglich an mit 20 und gleichzeitig spüren wir schon immer mehr, wer wir überhaupt sind und was wir wollen. Ja, dieser Song zum Beispiel will uns vor allem loslassen von alten Lasten, von Erwartungen, von materiellem Ballast. Throw it all away, heißt der 07 jetzt hier für Sie.

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0: Musik aus dem Film Mary Reilly hier für Sie auf SR Kultur am Donnerstagmorgen, jetzt 7.41 Uhr. Und ich muss sagen, ich fand ja beim Abstimmen erstmal schon ein bisschen doof, dass man gar nicht direkt alle Designs angezeigt bekommt, sondern sich nach und nach durch die Vorschläge klickt und dann muss ich irgendwie dauernd wieder zurück, weil ich bei Vorschlag 4 dachte, ah nee, Moment mal, doch cooler irgendwie als die zwei. Jetzt weiß ich nicht, wissen Sie schon, worüber ich rede, was ich überhaupt meine? Also er hier weiß es auf jeden Fall.
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0: Guten Morgen, Manuel.
2: Guten Morgen, Linda.
0: Schön, dass du da bist. Ja, du hast nämlich auch schon gewählt, ne? Also ein neues
2: Design unserer zukünftigen Euroscheine.
0: So nämlich.
2: Ja, also das ist eine tolle Aktion eigentlich der EZB zu sagen, also wir beteiligen die Menschen in Europa an dem zukünftigen Design. Es soll neue Euronauten geben. Die ursprünglichen, das war ja immer so ein bisschen komisch, ne? So Fantasiegebäude, die es nirgendwo gibt, um keinen zu verärgern. Und jetzt stehen zwei große Designgruppen gegeneinander sozusagen.
0: Ja, aber vor allen Dingen stehen ja auch Hochkant- und Querformat gegeneinander. Ja,
2: wie fandst du das denn? Also ich fand das so komisch, dass dann irgendwie plötzlich Geldnoten so hochkant sind, so wie bei Insta.
0: Ja.
2: Ja, aber du hast auch keinen Euroschein auf dem Handy,
0: nein,
2: oder?
0: Nein, das macht überhaupt keinen Sinn. Die habe ich auch alle als, die habe ich weggeklickt, ja, die Designs.
2: Sehr
0: wenn
2: gut,
0: dann
2: sehr
0: quer, bitteschön.
2: Ja, absolut.
0: Aber lass tatsächlich mal die Motive durchgehen. Also was ist nämlich jetzt in diesen Vorschlägen dabei?
2: Na, es gibt zwei Hauptgruppen. Die eine Hauptgruppe, das sind europäische Persönlichkeiten, wie wir es ja früher auch von dem Thema kennen. Ne? Da war ja auch Gauss drauf und so weiter. Clara Schumann. Und jetzt ist vorgeschlagen Maria Callas für den Fünfer, der alte Ludwig von Beethoven für den Zehner, Marie Curie für den Zwanziger, Da Vinci für den Fünfziger und so weiter.
0: Ja, eigentlich so eine schöne Mischung, könnte man sagen. So große Europäer.
2: Absolut. Und ich finde irgendwie, das Faszinierende ist, man hat sich da, glaube ich, sehr große Gedanken gemacht, weil die haben alle einen Migrationshintergrund. Das heißt, was ich gar nicht wusste, Maria Callas ist eigentlich eine Griechin.
0: Mhm.
2: So, man verbindet die halt so mit Italien, weil sie da die großen Opern gesungen hat. Ludwig van, wissen wir beide, Bonner. Rheinländer, ja. Ist aber natürlich dann nach Wien gegangen und hat da seine großen Erfolge gefeiert. Und Marie Slodowska-Curie ist in Warschau geboren. Wusstest du das?
0: Nein, das habe ich nicht gewusst, Manuel. Hör mal auf. Aber vor allem in Frankreich.
2: Ist eine Polin, genau, verbindet man auch eher mit Frankreich, da hat sie den Nobelpreis bekommen. Das heißt, das ist schon
0: gemacht.
2: Es ist schon nicht schlecht gemacht. So, und dann gibt es aber noch die zweite große Gruppe, das sind deine Favoriten. Du bist
0: Vogelfreundin.
2: Absolute Vogelfreundin und ich finde natürlich, jeder findet Vögel toll.
0: Wer findet Vögel nicht toll?
2: Aber,
0: und da sind so tolle dabei, Mauerläufer, Eisvogel, Weißstorch, vor allen Dingen der Mauerläufer. Hast du den also da gibt's ein Design mit dem Mauerläufer, so im Querformat, ne? Absoluter Favorit für mich.
2: Okay, also
0: was denn dein?
2: Ja, Baby-Bert, hab ich mir doch nicht gemerkt, könnte ich jetzt sagen. Also es sieht schon cool aus. Also es sind so sehr hochwertige Geldscheine werden das. Und ich bin absolut für die Vögel, weil ich glaube, auch wenn man irgendwie bei den europäischen Persönlichkeiten wirklich dann auf Diversität sozusagen geachtet hat, sind auch gleich wie Frauen und Männer, ist ja logisch, ja, dass es doch irgendwie dann Ärger gibt. Weil wir haben 27 Länder in der EU, ja, und dann fangen die Balten an, wieso ist da keiner dabei? Und die Schweden, wieso ist nicht unser Nobel dabei? Und die Iren, ja, warum ist nicht James Joyce dabei? Und dann sagt man, ja, weil der immer in Irland geblieben ist. Ne?
0: Also richtig alle repräsentieren, ne? Schaffst du nicht.
2: Das schaffst du nicht. Aber bei den Vögeln, das finde ich irgendwie, da kann sich eigentlich jeder drauf einigen.
0: Finde ich auch. Und irgendwie, weiß ich nicht. Spricht noch was für die Vögel?
2: Ja, absolut spricht was für die Vögel. Also in Umkehrung des saarländischen Wahlspruchs, aus Kleinem entsteht Großes, kann man ja bei den Vögeln sagen, aus Großem entsteht Kleines. Weil, was ja viele auch nicht wissen, das sind ja die legitimen Nachfolger unserer Dinosaurier. Ne?
0: Ja.
2: Also wenn du
0: musst
2: dir
0: mal
2: hingucken,
0: die sehen aus wie kleine Dinos. Wenn man mal genau hinguckt, sehen sie immer noch.
2: Ja, oder wenn du so ein Skelett mal siehst, ne, das ist wie Tyrannosaurus in klein, in ganz, ganz klein. Und das macht ja auch Hoffnung für die Zukunft, ne, dass man downsized so ein bisschen.
0: Ja,
2: ne?
0: Aber auch ein tolles Motto für die EU. Klein, aber...
2: Oho.
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0: Musik, die uns aus Taiwan erreicht, von einer Frau, die nicht nur sensationell gut singt, sondern auch Gitarre mit links spielt. Und das tatsächlich in doppeltem Sinn. Joanna Wang, die spielt tatsächlich mit der linken Hand ihre Gitarre, aber sie kann es eben auch einfach voll gut. Das war sie mit For No Reason hier auf SR Kultur am Donnerstagmorgen, 7.54 Uhr.
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2: Ein Vogel hat Konrad Adenauer auf den Kopf geschissen. Und ich kann nicht anders. Ich nehme ein Taschentuch, mache es nass mit Wasser aus meiner Trinkflasche und wisch ihm den Dreck von der Stirn. Denn der Ort, an dem ich stehe, der macht mich ehrfürchtig und dankbar. Es ist das ehemalige Wohnhaus von Robert Schumann, dem französischen Politiker. Das Haus in der Nähe von Metz ist heute ein Museum. Und davor, auf der anderen Straßenseite, steht eine Figurengruppe. 4 Personen. Lebensgroß. Robert Schumann war 1950 Außenminister in Frankreich, Konrad Adenauer, deutscher Bundeskanzler, Alcide de Gasperi, Ministerpräsident in Italien und als letzten der Unternehmer Jean Monnet. Sie gelten als die Gründerväter Europas. Sie dachten darüber nach, wie man dem zerrissenen Kontinent nach dem Zweiten Weltkrieg den Frieden sichern könnte. Und sie entwickelten die Idee einer Wirtschaftsunion. Dass daraus die EU mit ihren heute 27 Mitgliedstaaten werden würde, konnten sie sich wohl im Traum nicht vorstellen. Und wer heute über die EU und ihre Bürokratie schimpft, in ihr den Sündenbock für alles findet, was nicht rund läuft oder sogar über Austritt nachdenkt, der sollte erst mal hierher kommen und den Geist kennenlernen, aus dem die Idee Europa geboren wurde. Und lernen von den 4 überzeugten Demokraten, die übrigens auch überzeugte Christen waren, die hier als Denkmal stehen. Und dann lassen Sie sich Europa bitte nicht madig machen, denn Europa ist vor allen anderen die größte Friedensbewegung in der Geschichte der Menschheit. Daran zu erinnern, ist leider im Jahr 2026 wichtiger denn je. Und auch darum habe ich Konrad Adenauer die Stirn sauber gemacht.
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1: 8 Uhr. Die Lokführer der Saarbahn haben heute früh wieder gestreikt. Wie die Gewerkschaft GDL dem SR gesagt hat, hatte der Streik um 3.20 Uhr begonnen und wurde schon um 7 Uhr wieder beendet. Nach einer Mitteilung der Saarbahn werden die Züge heute nicht mehr regulär fahren. Wegen Unberechenbarkeiten greife das Ersatzkonzept. Heißt, zu den Stoßzeiten am Morgen und am Nachmittag fahren einzelne Züge zwischen Saargemünd und Riegelsberg. Außerdem gibt es Ersatzbusse auf der gesamten Strecke. Auch für morgen hat die GDL wieder einen Streik angekündigt. In Berlin wird heute an den Start des Mauerbaus vor 65 Jahren erinnert. Bei einer Veranstaltung mit Bürgermeister Wegner und Bundestagspräsidentin Klöckner wird der Opfer der innerdeutschen Teilung gedacht. Auch Kulturstaatsminister Weimer nimmt daran teil. Für SR Info Frank Eichmann.
2: Zum 65. Jahrestag des Mauerbaus warnt Kulturstaatsminister Wolfram Weimer, das kollektive Vergessen, Verdrängen und Verharmlosen der DDR sei die größte Herausforderung für die Erinnerung an die SED-Diktatur. In der FAZ warf Weimer insbesondere AfD und Linkspartei vor, in Ostdeutschland positive Zerrbilder der DDR zu produzieren. Das reiche bei der AfD bis zum Singen der DDR-Nationalhymne. Vor einer Verharmlosung und Verklärung der DDR warnt auch Evelyn Zupke als SED-Opferbeauftragte des Bundestages, zuständig für alle Anliegen und Fragen von Opfern der DDR. So menschlich nostalgische Erinnerungen seien, dürfe Diktatur und Überwachung nicht in Vergessenheit geraten.
1: In der Nacht hat Russland das Gebiet um den größten ukrainischen Donauhafen Ismail angegriffen. Die Behörden berichten über Schäden und ausgebrochene Brände. Der Hafen ist wichtiger Umschlagplatz für Getreide und Rohstoffe. Das Gebiet liegt direkt an der Grenze zum EU-Land Rumänien. Dort starteten sicherheitshalber 2 Kampfjets. Erst gestern hatte die Ukraine eine russische Schwarzmeerhafenstadt angegriffen, über die Getreide exportiert wird. Ein Jahr nach der Einführung der Bezahlkarte für Geflüchtete zieht die Landesregierung eine positive Bilanz. Die Technik laufe stabil, auch von den Nutzern gebe es überwiegend positive Rückmeldungen. Insgesamt wurden im Saarland bis Ende Juli etwa 2.800 Karten ausgegeben, SR-Reporter Emil Mura.
3: Gleich mehrere Ziele sollten mit der Bezahlkarte für Geflüchtete erreicht werden. Unter anderem sollte verhindert werden, dass Asylbewerber erhaltenes Geld in ihre Heimatländer überweisen. Migration sollte auch so unattraktiver gemacht werden. Der Leiter der Landesaufnahmestelle in Lebach, Sascha Weidig, sagt, diese Ziele seien erreicht, auch wenn man nicht ausschließen könne, dass Schlupflöcher gefunden werden. Insgesamt habe die Karte zu einer deutlichen Entlastung der Mitarbeiter in der Landesaufnahmestelle geführt. Der stellvertretende Vorsitzende des Landkreistags, Udo Rechtenwald, CDU, hingegen sieht für die Mitarbeiter der Ämter in den Kreisen einen Mehraufwand. Es bestehe nach wie vor Beratungs- und Betreuungsaufwand, der das Personal in den Ämtern zusätzlich belaste.
1: Vor dem Saarbrücker Landgericht wird nächste Woche Dienstag das Urteil gegen den früheren Geschäftsführer eines Siersburger Pflegedienstes erwartet. Die Staatsanwaltschaft wirft dem Mann insgesamt 18 Fälle von Vergewaltigung bzw. sexueller Belästigung vor. Der 54-Jährige soll Mitarbeiterinnen und auch eine Haushälterin zum Geschlechtsverkehr gezwungen haben. Nach Angaben der Staatsanwaltschaft drohte der Angeklagte den Frauen mit Kündigungen und Gewalt, auch gegenüber Angehörigen. Heute beginnen in Zagreb die Turn-Europameisterschaften. Am Abend steht für die deutschen Turnerinnen die Qualifikation an. Für die gebürtige Saarländerin Pauline Schäfer-Betz ist die EM der erste internationale Wettkampf nach einer langen Verletzungspause. Die 29-Jährige hat unter anderem eine Hüftoperation und eine monatelange Reha hinter sich. Bei den deutschen Meisterschaften in Hannover feierte Schäfer-Betz schon ein erfolgreiches Comeback und gewann Bronze im Mehrkampf. Und das waren die Nachrichten mit Christian Koch. 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
4: Noch sind 17 Grad am Brusthalsee, jetzt aktuell gemessen 18 in Saarbrücken. Aber mit immer mehr Sonne, ja, klettert auch das Thermometer immer mehr nach oben. Und Sonne kriegen wir viel heute, entsprechend auch wieder ordentlich heiße Temperaturen. Bis 37 Grad werden es an Mosel und Saar. Im Hochwald sind bis 32 Grad drin und auch heute bleibt es entsprechend trocken bei nur Sonne und quasi keinen Wolken. Dann schauen wir auf die Straßen. Aktuelles aus der SR-Verkehrsredaktion habe ich aktuell nicht. Ist alles frei, Sie kommen gut durch, kommen Sie auch gut an.
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4: Ich bin Linda Reitinger und ich habe gerade die Sneak Preview wieder für mich entdeckt. so ins Kino gehen und gar nicht wissen, was kommt. Boah, was für ein schöner Nervenkitzel, ne? Vor allem, wenn dann auch noch ein richtig guter Film kommt, wie bei mir zuletzt Spaziergang nach Syrakus mit Charlie Hübner. Boah, ich musste mehrfach ein bisschen weinen, weil er mich so berührt hat. Aber ins Kino gehen und doch schon vorher auch wissen, was läuft, geht natürlich auch gut. Vor allem, weil wir dann auch schon vorher Gelegenheit haben zu checken, ob sich der Film wirklich lohnt. Wie der neue Film Sunny Dancer zum Beispiel. Den gibt's ab heute ganz regulär in den saarländischen Kinos. Und wir gucken uns diese halbe Stunde schon mal ein bisschen an.

0: 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Taladiti mit Lonely. Das sind sie hoffentlich nicht. Denn sie haben ja uns, SR-Kultur, ist hier an ihrem Donnerstagmorgen jetzt 7:45. Und man kann sich schon fragen, muss das wirklich sein? Einzeln verpackte Ketchup-Tütchen zum Burger, das Mini-Shampoo im Plastikfläschchen im Hotel. Die Welt ist ja wirklich eh schon einigermaßen randvoll mit Müll. Wir wissen kaum, wohin damit. Ja, und deshalb will die EU regeln, dass er gar nicht erst entsteht. Seit gestern gelten die ersten Regeln der neuen Verpackungsverordnung. Tschüss, Ketchup-Tütchen und Mini-Shampoos und weitere Verbote und Vorgaben folgen. Das Ziel ist eben weniger Müll, mehr Recycling, mehr Mehrweg. Aber gerade kleinere Unternehmen, die klagen schon jetzt über zusätzliche Bürokratie und komplizierte Vorschriften. Also, wo hilft die neue Verordnung tatsächlich und wo schießt sie vielleicht auch übers Ziel hinaus? Andreas Meyer-Feist kommentiert.
1: Weniger Müll, weniger Mogelpackungen, mehr Materialrecycling. Das ist längst überfällig. Wenn wir nicht dauerhaft Armmuskeltraining mit übervollen Tonnen an der Abfallbox betreiben wollen. Die schärferen Regeln für Verpackungen sind deshalb begrüßenswert. Die Menge an Müll kann dadurch reduziert werden. Es ist gut, dass bestimmte Verpackungen aus unserem Alltag verschwinden. Wir werden uns trotzdem nicht so schnell die Finger fettig machen, wenn es keine beschichteten Papiere und Pizzakartons mehr gibt. Man kann sich daran gewöhnen, von zu Hause eine Box mitzubringen und sie im Geschäft befüllen zu lassen. Es ist nicht unbequem, es ist eine Frage der Gewohnheit. Dass es jetzt doch Ärger gibt, hat weniger mit diesen Dingen zu tun, die in Zukunft vor Ort anders laufen, sondern mit einer anderen Sorte von Verpackungen, nämlich solchen, die für den Versand wichtig sind. Innerhalb Deutschlands ist das kein Problem, aber wer von hier nach Belgien, in die Niederlande oder nach Österreich verschickt, bekommt Probleme. Online-Händler müssen nachweisen, dass Verpackungen und Füllmaterialien auch dort ordnungsgemäß entsorgt werden. Dazu braucht es Konformitätserklärungen und Zertifizierungen. Das alles kostet Geld und Nerven. Die Branchenriesen haben sich längst vorbereitet. Schwieriger ist die Lage für kleinere Webshops. Was macht jemand, der einen Hofladen hat und online Bestellungen von den EU-Nachbarn entgegennimmt? Muss so jemand

0: eigene Beauftragte haben und teure Agenturen in der ganzen EU beschäftigen, damit alles stimmt mit Kartons und Klebebändern für Honig, hausgemachte Marmeladen oder der sorgfältig verpackten Schafwolldecke vom Bauernhof. Die EU-Kommission hat auf den letzten Drücker für eine gewisse Beruhigung gesorgt, nachdem die YouTube-Kanäle voll waren mit Online-Händlern, die gedroht haben, eben nichts mehr zu versenden. Nun soll es reichen, wenn die Verpackungshersteller das an EU-Bürokratie leisten, was am Hofladen hängen geblieben wäre. Bedeutet aber, die Händler müssen trotzdem ganz genau hinschauen, woher sie ihre Verpackungen bekommen, wenn sie am Ende doch zum Problem werden, wenn sie keiner entsorgen will. Dass viele kleinere Online-Händler erstmal auf die Bremse treten, ist deshalb kein Wunder. So weit konnte es nur kommen, weil es eben doch kein EU-weites Recycling-System gibt. Mülltrennung ist überall anders. Was nach wie vor fehlt, ist eine echte Gesamtlösung, genau in diesem Bereich. Die neuen Abfallregeln der EU sind gut gemeint, aber dann doch in einigen Punkten zu bürokratisch und nicht realitätsnah. Am Ende trifft das genau die Geschäfte, die die Vielfalt Europas auch in ihren Online-Shops widerspiegeln. Hier braucht es noch mehr Sicherheit und weniger Zwang zur Konformität.
1: Das war ein Kommentar von Andreas Meyer-Feist hier auf SR Kultur.

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0: Wir lassen Berlin auf Brasilien treffen hier auf SR Kultur mit Dota aus der Hauptstadt und dann aus Brasil eben. Das war ihr gemeinsamer Song Alguém am Donnerstag um jetzt 8.22 Uhr. Ja, ein Sommercamp für Jugendliche. Das klingt nach Lachen, das klingt nach Flirten und der Frage, wann werde ich mich wohl trauen, mit meinem Schwarm endlich zu knutschen. Der ein oder andere von uns hat's ja selbst erlebt. Im neuen Film Sunny Dancer geht's auch darum, um so ein Sommercamp, aber ein besonderes. Eins für junge Menschen nämlich, die gegen den Krebs kämpfen, die sich noch mit ganz anderen Dingen deshalb auseinandersetzen müssen. Mit Chemotherapien, mit Nebenwirkungen, der Angst vor dem, was vor ihnen liegt. Wie passt das zusammen? Also so ein ausgelassener Sommercamp-Sommer und die existenzielle Frage, ob man wieder gesund wird oder eben auch nicht. Anna Wollner sagt, was tatsächlich wie ein Widerspruch klingt, ist aber eine der warmherzigsten Coming-of-Age-Geschichten der letzten Jahre. Sie hat Sunny Dancer schon gesehen.
1: Ein Chemocamp?
2: Hey, das ist ziemlich unsensibel, Ivy.
1: Das ist total das Freak-Camp.
3: Los, komm, guck's dir wenigstens mal an, okay?
1: Ich dachte, du wärst die Schweiz.
4: Guck es dir wenigstens mal an. Ivy ist extrem genervt. Ihre Eltern haben schon längst für sie entschieden, dass das Camp eine gute Sache sei nach ihrer überstandenen Leukämieerkrankung, sie dort Zeit verbringen könne unter Gleichgesinnten. Aber schon beim Einchecken zeigt sie deutlich, dass sie hier nicht einfach mitmachen will. Gar nicht so sehr wegen ihrer Krebserkrankung, sondern weil sie keine Lust hat auf Selbsthilfegruppen, Durchhalteparolen und Menschen, die sie auf ihre Vergangenheit reduzieren.
5: Jetzt ist Frischlingsinitiation.
6: Kommt schon, nicht nervös werden, wir sind alle schräg hier. Aber auf gute Weise, das verspreche ich. Also los, geben wir den neuen Campern ein fettes CRF-Camp-Willkommen. 2, 3, 4.
7: Danke, neue Camper, für euren Weg hierher. Wir hoffen, es gefällt euch und ihr genießt es sehr. Hey!
4: Zu ihrem und unserem großen Glück findet sie Jugendliche, die genau wie sie darauf keine Lust haben. Sie machen einfach das, was Jugendliche in einem Sommercamp machen. Sie flirten, sie verlieben sich, sie reißen nachts aus, kommen sich in den Zelten näher, geraten mit anderen Jugendlichen aneinander.
8: Guck mal, die Krebs-Avengers.
9: Oh, ich glaub, die haben einen Bulli.
10: Einfach ignorieren, Leute.
11: Denkt euch was Neues aus.
12: Euch hab ich gemeint. Die verfickten Chemo-Gremlins.
13: Hör zu, du Schlampe.
14: Komm doch.
15: Ja, erstmal deine Hygiene.
4: Es klingt wie typisches rebellisches Gute-Laune-Wohlfühl-Kino und ist doch so viel mehr. Immer wieder gibt es kleine Brüche in der Camp-Idylle, die alle auf den Boden der Tatsachen zurückholen. Die Medikamentenausgabe beim Mittagessen, die Wand mit den verstorbenen Kindern im Büro des Campleiters, die tiefschürfenden Gespräche über letzte Wunschlisten und Remission.
16: Ich weiß ja gar nicht, wer du bist.
17: Wie poetisch von dir. Dann frag.
16: Remission?
17: 4 Jahre.
16: 10 Monate.
17: Anfängerin. Lymphom.
16: Heiß.
17: Du?
16: Leukämie.
17: Remission?
16: Hatten wir schon.
17: Hab Stammzellen bekommen.
16: Hast du? Von wem?
17: Von meiner Schwester. Ein perfektes Match.
16: Dann bist du ein halbes Mädchen.
4: Dem jungen Regisseur George Jack gelingt dank seines ausgesprochen sympathischen und natürlich aufspielenden Ensembles die Gratwanderung zwischen Sentimentalität und Kitsch. Der Krebs ist hier nie der dramaturgische Motor, er ist einfach da. Wie eine Narbe, die zum Körper gehört, aber nicht mehr alle Blicke auf sich zieht. Traurigkeit und Humor koexistieren, ohne sich gegenseitig übertrumpfen zu wollen. Schwarzer Humor, wohlgemerkt.
16: Versuchst du mit mir zu flirten?
17: Nein. Jetzt hat sich das eingebrannt, du hast eine Riesenrübe.
16: Mir ist völlig neu, dass die Nebenwirkung von Lymphom so unfassbar dumme blaue Augen und eine Monsternase sind.
17: Oh, wirklich? Nett, nett.
16: Ja.
17: Echt dumm also?
16: Ja, dumm.
4: Das Motto ihres Sommers ist bester Sommer ever. Dass es für einige von ihnen der letzte Sommer sein könnte, verdrängen Ivy und ihre Freunde. Zum Glück. The Last of Us-Star Bella Ramsey und die anderen jungen Schauspielkollegen und Kolleginnen haben zur Vorbereitung selbst eine Woche lang wie in einem Camp gelebt. Der Zusammenhalt ist in jeder Sekunde spürbar. Ihre Figuren bringen eine angenehme Selbstverständlichkeit mit, ohne Vorbild oder tragische Helden sein zu wollen, aber mit der Kunstfertigkeit, dass spätestens im Abspann kein Auge mehr trocken ist. Denn es geht in Sunny Dancer nicht ums Überleben, es geht ums Leben. Ein Unterschied, der größer ist, als er zunächst klingt.
0: Klingt vor allen Dingen, als sollten wir den Film wirklich sehen. Sunny Dancer läuft ab heute in den saarländischen Kinos.
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0: Zack, wissen Sie Bescheid. Auf dem Punkt 8.29 Uhr jetzt. Sie hören SR Kultur am Donnerstagmorgen.
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0: Weitere Bodycams bei der Bahn. Die DB will künftig auch Mitarbeiter an Bahnhöfen mit Kameras ausstatten. Rund 2700 Beschäftigte sollen laut Bahn schrittweise die Möglichkeit bekommen, freiwillig sogenannte Bodycams zu tragen. In Frankfurt und Bielefeld sind die Kameras bereits im Einsatz. Ein Jahr Bezahlkarte für Flüchtlinge. Die Landesregierung zeigte sich zufrieden mit der Technik und den positiven Rückmeldungen der Nutzer. Der Vizevorsitzende des Landkreistages Recktenwald widerspricht. Für die Mitarbeiter der Kreisämter etwa bestehe ein Mehraufwand in den Bereichen Beratung und Betreuung. Durchsichtige Mauer in Berlin. Vor dem Brandenburger Tor erinnert eine große Kunstinstallation an den Mauerbau vor 65 Jahren und die folgende jahrzehntelange Teilung der Stadt. Auf der Westseite ähnelt die 30 Meter lange und etwa 3 Meter hohe Metallkonstruktion der einstigen Mauer. Je nach Standpunkt könnten Betrachter jedoch durchschauen, die andere Seite teils klar und teils verschwommen sehen. Es soll Besucher auch dazu anregen, über Verbindendes und Trennendes, über Mauern und Grenzen in der heutigen Zeit nachzudenken. Neben der Installation wird den Besuchern eine Open-Air-Ausstellung mit historischen Fotografien präsentiert. 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Das Wetter heute heiß. Temperaturen bis 37 Grad an Mosel und Saar. Im Hochwald werden es bis 32 Grad. Dazu bekommen wir vor allem eins, nämlich ganz viel Sonnenschein. Denken Sie also an entsprechenden Sonnenschutz, auch Sonnenbrille und Lichtschutzfaktor 50. Mehr würde ich drunter würde ich es nicht machen heute. Der Blick auf die Straßen aktuell ist aus der SR-Verkehrsredaktion. Da habe ich die A6 Saarbrücken Richtung Mannheim. Zwischen Bruchmühlbach-Miesau und Kaiserslautern-Einsiedlerhof hat es einen Unfall gegeben. Hier jetzt 4 Kilometer Stau, rechnen Sie mit ungefähr einer halben Stunde mehr. Und noch was aus dem Landkreis Neunkirchen. In Elversberg in der St. Ingberter Straße wird gebaut, deshalb hier Verkehrsbehinderungen bzw. auch Stau. 2 Kilometer sind es hier. Da müssen Sie mit ungefähr 20 Minuten mehr rechnen. Kommen Sie gut an.
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0: Haben Sie Lust auf ein bisschen verzerrte Pizzicato. Violinklänge, die auf lockeren Groove treffen, bekommen wir nämlich jetzt von Andrew Bird. Er lässt es geschehen in seinem Song Atomized. Ich bin Linda Reitinger. Guten Morgen!

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0: Das National Symphony Orchestra mit John Parricelli an der Mandoline und Musik von Debbie Wiseman hier auf SR Kultur am Donnerstagmorgen um 20 vor 9. Und vielleicht haben Sie es ja sogar schon selbst ausprobiert in der Ausstellung AI Joins Us in der Stadtgalerie Saarbrücken. Wenn Sie da nämlich in die Installation Melancholic Machines reingehen, dann reagiert da eine KI auf ihre Bewegung und erzeugt daraus wiederum neue Bilder. Und zwar basierend auf den Zeichnungen eines 4-jährigen Jungen. Der Mann hinter dieser Kunstinstallation heißt Ho-Jin Kang, Medienkünstler und Designer. Und die Zeichnungen, mit denen er die KI gefüttert und trainiert hat, sind die von seinem Sohn. Und genau da wird's spannend. Wenn KI Teil des künstlerischen Prozesses wird, ne, was macht das eigentlich mit der Kunst an sich, mit ihrem Wert? Und wer ist dann überhaupt noch der Künstler? Bei Ho-Jin Kangs Melancholic Machines zum Beispiel. Ist der Künstler da jetzt die KI? Ist es sein Sohn oder immer noch Kang selbst? Ich habe ihn gefragt. Seine Antwort?
1: Ich würde sagen, wir sind ein Künstlerkollektiv. Natürlich bin ich da irgendwo ein bisschen auch der Entscheider in diesem Künstlerkollektiv, weil ich natürlich dann auch die ganze Korrespondenz mit der Stadtgalerie übernommen habe. Aber ohne meinen Sohn oder beziehungsweise die Zeichnung meines Sohnes und ohne das KI-Modell hätte es dieses Kunstwerk in dieser Form nicht gegeben.
0: Was kann jetzt die Maschine als künstlerischer Partner, was vielleicht ein klassisches Werkzeug wie Pinsel oder Kamera nicht kann?
1: Die KI kann sehr vieles, aber die KI kann nicht entscheiden. Die KI kann auch Ideen spinnen, aber die Ideen sind immer relativ banal. Das heißt, die Autorenschaft, die liegt bei dem Künstler oder bei der Künstlerin. Also die können wir nicht abgeben. Der Tech-Blogger und Autor Jürgen Geuter hat es in einem seiner Artikel die Diffusion of Responsibility genannt, in der wir uns jetzt gerade befinden. Das heißt, der Wunsch, die Verantwortung abzugeben der KI. Aber so funktioniert das nicht. Deswegen haben wir jetzt auch die ganzen Social-Media-Feeds, die geflutet werden mit Slop, also mit KI-Müll, weil viele Leute KI einfach ohne Verantwortung und ohne Gedanken einfach benutzen für die Generierung von Texten, von Bildern, von Musik.
0: Ja, und gerade dieser AI-Slop, ist das für Sie eine Bedrohung für die Kunst? Oder zwingt uns diese Bilderflut vielleicht sogar auch ein bisschen dazu, genauer darüber nachzudenken, was ein Kunstwerk eigentlich wertvoll macht?
1: Ich sehe es zu 0% als Bedrohung für die Kunst. Das zeigt immer mehr, warum wir über Tausende von Jahren uns immer wieder auch mit Kunst beschäftigt haben, halt als menschliche Spezies. Weil es auch darum geht, die Erfahrungen, die wir hier auf der Welt machen, künstlerisch auszudrücken und mit anderen Menschen zu teilen. Und das kann eine Technologie nicht, die nur auf Daten basiert und nicht auf echten, realen Erfahrungen.
0: Also auch KI-Kunst geht nicht ohne Künstler dahinter. Was macht Ihnen mehr Hoffnung und was macht Ihnen mehr Angst? So, was könnte KI der Kunst vielleicht auch eröffnen, was wir heute vielleicht noch gar nicht sehen?
1: Es ist, glaube ich, auch beides gleichzeitig. Einerseits macht es mir natürlich Sorgen, wenn ich um mich herum immer mehr sehe, wie kunstschaffende Personen immer weniger Aufträge bekommen durch generative KI. Also die Kunden, die haben dann ein ChatGPT-Abo, ein Claude-Abo und generieren ihre Illustrationen oder ihre Grafiken jetzt selbst. Und das ist natürlich eine große Bedrohung für alle Kreativschaffenden und auch dann irgendwo für die Kultur und für die Kunst. Dennoch sehe ich da eine sehr, sehr große Hoffnung, weil ich jetzt so ein bisschen das Gefühl habe, dass der Hype vorbei ist. Wir sind jetzt gerade an so einem Punkt angelangt, wo jeder Kita-Flyer und jedes Restaurantmenü gleich aussieht. Wir sind auch so ein bisschen ermüdet von diesem AI-Slop. Und ich sehe da eine ganz, ganz große Chance, dass wir uns da wieder den Menschen zuwenden, die eine Expertise haben in ihrem Bereich.
0: Warum haben Sie sich eigentlich trotzdem dafür entschieden, eben auch mal ganz bewusst mit KI zu arbeiten?
1: Ja, ich als Medienkünstler interessiere mich natürlich immer total für alle neuen Technologien und neuen Medien. Aber ich schaue mir die dann auch immer kritisch an und was das natürlich auch in einem gesellschaftlichen und kulturellen Kontext bedeutet für uns.
0: Sie nutzen die KI, aber bleiben eben selbst der Chef im Ring.
1: Absolut. Und das sollte nicht nur ich so tun, sondern das sollten bestenfalls alle Menschen tun.
0: Sagt Hu Jin-kang. Er ist Medienkünstler und Designer. Wir haben gesprochen über die Frage, ja, was passiert, wenn Mensch und Maschine gemeinsam Kunst machen. Sie können sich seine Ausstellung AI Joins als übrigens noch bis Ende August in der Stadtgalerie Saarbrücken angucken. Und am 29. August gibt es zum Abschluss auch noch ein Open House mit Workshops und Talks rund um Kunst und KI, ne?
1: Genau, das ist auch mit freiem Eintritt. Also Sie können da gerne mit Kind und Kegel vorbeischauen.
0: Prima. Ich danke Ihnen fürs Sprechen.
1: Ja, vielen Dank für das nette Gespräch.

0: Manchmal sieht Loslassen von außen so einfach aus, aber man muss das erstmal schaffen, wenn man drin hängt, ne? In einer ungesunden Beziehung zum Beispiel. Duffy besingt's in Hanging On Too Long, gehört hier auf SR Kultur am Donnerstagmorgen 8.52 Uhr. Was dagegen sehr gut und maximal verlockend klingt, wenn Sie mich fragen, ein Abend unter freiem Himmel. Über der Bühne leuchtet das Saarpolygon und auf der Bühne geht's um Liebe, Rivalität und die Frage, wer eigentlich zu wem gehören darf. Sie alle kennen ja die Geschichte der West Side Story. Tony und Maria verlieben sich ineinander, aber sie kommen aus verfeindeten Gruppen, eine ganz schlechte Voraussetzung für ihre Liebe, die sie aber nicht aufhält. Wie die beiden um ihre Liebe kämpfen, gegen ihre eigenen Leute und gegen die Feindschaft zwischen ihnen. Das können wir uns ab heute vor ja eben ganz besonderer Kulisse anschauen, denn heute feiert die West Side Story Premiere bei den Opernfestspielen am Saarpolygon. Lisa König war für SR Kultur bei der Probe und nimmt uns mit an diesen besonderen Spielort.
1: Bizarr ragt das Saarpolygon auf der Bergehalde Duhamel bei Ensdorf in den orange-roten Himmel. Futuristische Moderne trifft hier auf ländlich anmutende Romantik. Je nach Standort und Perspektive zeigt sich das Denkmal in ganz unterschiedlichen Formen. Mal ist es ein Dreieck, mal eine Raute. Pünktlich zu den diesjährigen Opernfestspielen aber nimmt es nur noch eine Gestalt an. Die der New Yorker Skyline. Und die Bühne unter dem Denkmal wird zum rauen Teil der Upper West Side.
2: Baby John, du solltest das längst zu Hause im Bett liegen.
3: Wir halten dir gleich einen Kriegsrat, Doc.
2: Was?
4: Wir bestimmen die Waffen für den großen Kampf.
5: Wir mischen die Chicos auf.
2: Waffen.
1: Bandenkriege spielen sich vor dieser Kulisse ab. Die Jets gegen die Sharks. New York gegen Puerto Rico. Weiß gegen People of Color. Geprobt wird Leonard Bernsteins und Stephen Sondheims West Side Story. Und die handelt von so viel mehr als nur von der zutiefst berührenden Liebesgeschichte zwischen Maria und Tony. Es geht um die Schattenseiten des amerikanischen Traums, die Enttäuschung der Immigranten, um Klassenunterschiede, soziale Gräben und Diskriminierung. Der Regisseur der Opernfestspiele, Till Nau.
6: Junge Leute können sich mit der Geschichte identifizieren. Man kann die Themen der Geschichte auch in der heutigen Zeit finden. Und man kann ein älteres Publikum ansprechen, die auch mit dem Film groß geworden sind. Das finde ich das Besondere an diesem Stück. Es ist wirklich, wirklich zeitlos.
1: Er studiert das Werk aktuell mit dem rund 25 Personen umfassenden Cast ein und weiß um die enormen gesanglichen und tänzerischen Herausforderungen, die das Musical mit sich bringt.
6: Zum Beispiel die Anita, die diesen Song America singt, die muss ein Triple Threat sein. Das heißt, sie macht Gesang, Tanz, Schauspiel auf sehr hohem Niveau und braucht extreme Konditionen.

0: Eine zusätzliche Schwierigkeit stellt die Location dar, denn momentan wird um das Saarpolygon herum gebaut. Auch vor den warmen Wetterbedingungen gibt es wenig Schutz. Dennoch.
1: Es ist keiner, der irgendwie mault oder der sagt, irgendwie die Bedingungen sind schwer. Die ziehen alle mit und haben eine extreme Leidenschaft und das schweißt zusammen.
0: Sagt Till Nau. Zweimal zuvor hat das Festival schon am Saarpolygon stattgefunden. Till Nau war als Besucher bereits 2025 bei Mozarts Zauberflöte.
1: Dieser Ausblick, dann den Sonnenuntergang, den man hier jedes Mal sieht. Für mich ist das ein Geschenk, das machen zu dürfen, trotz aller Schwierigkeiten, die es hier gibt.
2: Bleib dran, Boy, bis man ansieht und dann dran geht. 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
3: Die West Side Story feiert Premiere heute bei den Opernfestspielen am Saarpolygon. Lisa König hat uns vorher nochmal mit zu den Proben genommen hier auf SR Kultur. Ich bin Linda Reitinger und wünsche Ihnen vor allem natürlich auch viel Spaß, falls Sie heute Abend dann bei der Premiere vor Ort sind. Aber auch allen anderen einen schönen Donnerstag. Hier übernimmt nämlich jetzt Maria Gutierrez mit dem Vormittag. Haben Sie es gut, bis morgen.

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1: 9 Uhr. Bei der Saarbahn ist heute früh wieder gestreikt worden. Die Gewerkschaft GDL hatte dazu aufgerufen, die Arbeit zwischen 3.20 Uhr und 7 Uhr niederzulegen. Obwohl der 13. Streik damit beendet ist, müssen Fahrgäste weiter mit Einschränkungen rechnen. Aus der SR-Nachrichtenredaktion Carina Davis.
2: Wie auch schon in den vergangenen Tagen bietet die Saarbahn einzelne Züge auf einer Teilstrecke an. Sie fahren laut Ersatzfahrplan aber erst wieder ab 12 Uhr ab Brebach und ab 13.16 Uhr wieder ab Saargemünd. Wer in die andere Richtung muss, kann erst wieder ab 12.30 Uhr ab der Haltestelle Siedlerheim fahren. Zusätzlich zu den Zügen bietet die Saarbahn weiterhin Busse an. Die Strecke und den Fahrplan hat das Unternehmen auf seiner Homepage veröffentlicht. Spätestens morgen will die GDL wieder streiken. Es wäre das 14. Mal in der laufenden Tarifrunde. Denkbar ist aber auch, dass die GDL schon heute wieder zum Streik aufruft. Schon vorgestern gab es 2 Streiks an einem Tag.
1: Im Prozess gegen den früheren GIO-Geschäftsführer Welker hat ein Zeuge mögliche Manipulationen bei der Vergabe des Tribünenbaus im Saarbrücker Ludwigsparkstadion bestätigt. Der ehemalige Mitarbeiter des städtischen Gebäudemanagements sagte vor dem Landgericht, dem Stadtrat seien geschönte Zahlen zur Abstimmung vorgelegt worden. Notwendige Arbeiten seien zwar im Angebot aufgeführt, aber mit 0 Euro angesetzt worden. Dadurch sei der vom Stadtrat vorgegebene Kostenrahmen von etwa 5,3 Millionen Euro eingehalten worden. Die komplette Verwaltungsspitze sei über den Vorgang informiert gewesen. Der Präsident des Deutschen Städte- und Gemeindebundes, Spiegler von der SPD, hat den Vorstoß seines Parteikollegen Umweltminister Carsten Schneider begrüßt, wonach künftig auch der Bund für Hitzeschutz zuständig sein soll. Spiegler sagte, wenn Hitzeschutz eine gemeinsame Aufgabe von Bund, Ländern und Kommunen sei, müsse der Bund einen Teil der Kosten übernehmen. Schneider hatte schon gestern angekündigt, die Koordinierung des Hitzeschutzes zu stärken. Dagmar Pepping.
3: Die Zustimmung zur Energiewende ist trotzdem gesunken. Vor 5 Jahren standen fast 7 von 10 dahinter, heute sind es nur noch 6 von 10. Hauptgrund sind wirtschaftliche Sorgen. Gut die Hälfte fürchtet, dass die Klimapolitik die eigenen Finanzen belastet. Die meisten halten den Umstieg auf eine klimafreundliche Heizung oder ein E-Auto ohne staatliche Hilfe für nicht machbar. Kritisch bewerten die Befragten, welches Bild die Bundesregierung bei dem Thema abgibt. Vielen gilt die Energiewendepolitik als unverständlich und bürgerfern. Mehr als die Hälfte vertraut der Bundesregierung in diesem Bereich nicht. An den Zielen hält die Mehrheit dennoch fest. 3 von 4 wollen mehr Strom aus erneuerbaren Energien.
1: Länder im Kriegszustand dürfen in Zukunft den Eurovision Song Contest nicht mehr austragen. Das haben die Veranstalter entschieden. Demnach darf ab sofort auch kein Land den Song Contest ausrichten, wenn eine Situation die Sicherheit des betreffenden Staates oder der unmittelbaren Region beeinträchtige. Hintergrund ist der Streit um die Teilnahme Israels beim ESC. Das Land erreichte beim letzten Wettbewerb in Wien, wie auch im Jahr davor, den 2. Platz. Damit schrammte es nur knapp am Sieg und der bisher bestehenden automatischen Berechtigung vorbei, den Contest im Jahr darauf ausrichten zu dürfen. Nach den neuen Regeln wäre das aktuell jetzt nicht mehr möglich. In der Erklärung der ESC-Veranstalter wurde allerdings kein Land explizit genannt. Medienorganisationen haben US-Präsident Trump wegen eines Abo-Angebots auf seine Social-Media-Beiträge verklagt. Trump hatte einen Bezahldienst für die Plattform Truth Social eingeführt. Unternehmen können einen bevorzugten Zugang zu seinen Beiträgen für bis zu $100.000 erwerben. Damit sollen sie Informationen zu wirtschaftlich relevanten Entscheidungen der US-Regierung früher erhalten. Die Kläger werfen Trump Korruption vor. Das Bezahlangebot sei verfassungswidrig, müsse beendet werden. Trump Media, also das Unternehmen hinter der Plattform, sagte, ein schneller Zugang zu Informationen gegen Gebühr sei üblich. Sie werfen den Klägern eine Einschränkung der Meinungsfreiheit vor. Und das waren die Nachrichten mit Christian Koch. 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
4: Heute gibt's wieder Sonne satt, keine Wolken in Sicht fürs Saarland. Auch trocken bleibt es weiter. Wir gehen auf das große Hitzefinale diese Woche zu. Es wird noch mal etwas heißer, bei Höchstwerten bis 32 Grad im Hochwald und bis zu 37 Grad an der Saar. Und dann bleibt's auch erstmal so. Morgen dann voraussichtlich heißester Tag gemeldet bei bis zu 38 Grad.
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4: Mit Susan Sari, schönen guten Morgen an diesem Donnerstag. Und ja, noch ist es ein bisschen frisch, also perfekte Zeit, um mal richtig ordentlich durchzudüften vor der Hitze des Tages. Und ich habe dazu Musik von den Weepies, Wish I Could Forget.

0: Easy Girl. Coconut Records, erster Kultur um 8:45. Und jetzt blicken wir mal auf genau dieses Datum, den 13. August. Könnte man ja einiges heute anmerken, beispielsweise den Beginn des Mauerbaus 1961. Aber wir blicken jetzt auf etwas anderes, um oder bei. Manchmal macht ein kurzes Wort einen großen historischen Unterschied. Die Schlacht um Warschau, die fand 1939 statt. Polnische Verteidiger versuchten, die deutschen Invasoren abzuwehren. Und knapp 20 Jahre früher aber gab es die Schlacht bei Warschau. Und die drehte sich um den Abwehrkampf des jungen polnischen Staates gegen die übermächtige Rote Armee. Anfangs sah es schlecht aus für die Polen. Doch dann kam das Wunder an der Weichsel. Am 13. August 1920, heute vor 106 Jahren, begann die Schlacht bei Warschau.
1: Unsere liebe Frau vom Sieg, ein ungewöhnlicher Name für eine Kirche. Erbaut wurde sie als Dank für das Wunder an der Weichsel, die überraschende Wende in der Schlacht bei Warschau an Mariä Himmelfahrt 1920. Vor der Kirche eine Stele.
2: Das ist ein Gedenkstein an Ignacy Skorupka, ein Priester, der in den Kämpfen um Warschau im August 1920 gefallen ist.
1: Der Legende nach starb er, als er im Messgewand, das Kreuz vor sich hertragend, den polnischen Truppen vorausschritt, erklärt der Warschauer Historiker Maciej Górny von der Polnischen Akademie der Wissenschaften.
2: Er hat seinen letzten Gottesdienst hier an diesem Ort gehabt, in einer kleinen Kapelle, die es damals hier gab. Und vorher war er nicht weit von hier Priester.
1: Im polnischen Volksgedenken wurde Ignacy Skorupka zum Nationalhelden, der die wundersame Wende im Krieg gegen Sowjetrussland herbeigebetet und damit Polen gerettet hat. Ende 1918. In Westeuropa ist der Weltkrieg zu Ende. In Mittel- und Osteuropa aber hört das Schießen und Sterben nicht auf.
3: Es gibt ein großes Machtvakuum, das eben davon kommt, dass 1917 das Russische Reich implodiert, dass 1918 Österreich-Ungarn implodiert und dass 1918 natürlich auch Deutschland eine ganz große Schwächephase durchmacht.
1: Osteuropa-Historiker Stefan Lehnstedt, Professor an der Touro University Berlin.
3: Und das ist eben ein Machtvakuum auch, das gefüllt wird und wo es vielfältige Ansprüche gibt von den entstehenden Nationalstaaten.
4: Polnisch-ukrainischer Krieg,
5: ungarisch-rumänischer Krieg,
4: oberschlesische Aufstände,
5: ungarischer Bürgerkrieg.
3: Da kommt es ständig zu Konflikten und alle haben sie im Grunde Konflikte mit Russland.
4: Lettischer Unabhängigkeitskrieg,
5: litauischer Unabhängigkeitskrieg.
3: Weil Russland und auch das kommunistische Russland sagt, Moment mal, das ist alles Russland, so dass 1918 auch keinerlei Pause oder Bruch eintritt, sondern wirklich nahtlos weitergekämpft wird.
1: Zu diesen im Westen weitgehend vergessenen Kriegen gehört auch der polnisch-sowjetische 1919 bis 21. 1918 wird in Warschau die Zweite Polnische Republik ausgerufen. Nach 123 Jahren ist das Land wieder unabhängig. Aber auf welchem Gebiet? Die polnisch-litauische Adelsrepublik umfasste weite Teile des heutigen Litauens, Belarus und der Ukraine.
2: Das war ja einfach von Anfang an klar, dass sich die polnische Unabhängigkeit mit der westukrainischen Unabhängigkeit oder mit weißrussischen Unabhängigkeit oder mit litauischen nationalen Projekt, die kann man nicht in Einklang bringen.
1: Im April 1919 schickt Staatschef Józef Piłsudski Truppen nach Litauen und lässt Wilna sowie das belarussische Minsk besetzen. Lemberg in der Westukraine unterliegt bereits polnischer Kontrolle.
3: Diese Staaten sagen, Hilfe, wir werden von den Polen überrannt, wir haben keine Chance, könnt ihr uns helfen? Und die Kommunisten in Moskau natürlich sagen, ja klar, wir wollen ja eh nach Litauen, also helfen wir euch auch gegen die Polen. Der eigentliche Grund ist, dass sowohl Lenin als auch Trotzki und Stalin davon überzeugt sind, dass diese Gebiete eigentlich alle zur Sowjetunion gehören.
1: Aus dem polnischen Eroberungsfeldzug wird schnell ein Rückzugskampf. Im August 1920 steht die Rote Armee kurz vor Warschau. Was tun? Oberbefehlshaber Piłsudski setzt alles auf eine Karte. Er will die sowjetischen Truppen mit einem Überraschungsschlag umklammern. Am 13. August 1920 dringt die Rote Armee in die östlichen Vororte Warschaus vor, erbittert verteidigt von den zahlenmäßig unterlegenen polnischen Verbänden. Piłsudskis Gegenschlag stoppt den Vormarsch. Das Wunder an der Weichsel, der Wendepunkt im polnisch-sowjetischen Krieg. Die Unabhängigkeit Polens ist gesichert. Vorläufig.
0: Tja, und das war 1920. Heute vor 106 Jahren, am 13. August, da begann die Schlacht bei Warschau. Von hier aus zur Musik von James Scott Skinner, Hector the Hero.

0: Morpheus, Amber and the Moon.
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0: Es sind zur Abwechslung nochmal zwei richtig heiße Tage angesagt. Und was könnte eigentlich uns da behilflich sein bei dieser Hitze? Eine Sache, die mir dazu einfällt, wäre doch ein Schirm. Und zwar könnte das ein Schirm sein, der einerseits einen Regenschirm darstellen könnte, aber vor allen Dingen natürlich auch jetzt ein Schutz gegen die Sonne, ein Sonnenschirm. Und dann ist der auch noch wunderschön schwarz-gelb in SR-Kulturfarben. Und den hätte ich für Sie. Dazwischen liegt nur ein kleines Musikrätsel. Es ist so, dass dieses Musikrätsel nicht ganz frisches. Wir haben es gestern schon mal versucht mit meiner Kollegin Maria Gutierrez und wir sind da relativ weit gekommen. Aber ich sag mal so, es war eine knappe Kiste. Wir haben es nicht ganz gelöst. Wir hören mal noch mal rein. Na, da haben wir schon ein paar Sekunden Einblick bekommen. Was könnte das sein? Haben Sie eine Ahnung oder eine Vermutung? Wir brauchen den ganz genauen Titel des Stücks. Was ist das genau? Einfach durchklingeln. Dieser Brücker Vorwahl 65 100. Und dann hören wir uns gleich hier. Jetzt Tokotronic Golden Years.

0: Filmmusik ist das aus dem Film Ein Versprechen um 9.39 Uhr, ganz genau.
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0: Bei unserem Urspiel haben die Leitungen geglüht. So viele Menschen, bei denen man sagen würde, denen hätte ich es gegönnt. Und eine Person, der gönnen wir es auch. Die war nämlich am aller, nicht schnellsten, sondern sie war in der richtigen Leitung gelandet. Das ist nämlich Cosima Osthoff aus Hornbach. Ich grüße Sie. Hallo.
2: Ja, guten Morgen, Frau Sari. Hier ist Cosima Osthoff. Hallo.
0: Hallo, Frau Osthoff. Hornbach, ich habe jetzt direkt mal nachgehakt. Das ist ja in der Pfalz. Das ist ja immer so eine Sache für uns Saarländerinnen und Saarländer. Deswegen, ab und zu schlägt es uns aber ja auch mal rüber. Ist ja auch schön bei Ihnen, das muss man ja sagen. Aber ich muss sagen, in Hornbach, da war ich noch nie. Was gibt's denn da zu entdecken?
2: Also in Hornbach gibt es dieses sehr schöne alte Kloster. Mhm. Das bis zum Jahr 2000 wieder rekonstruiert worden ist mit Landesmitteln. Und das ist heute ein sehr schönes Hotel geworden und hat wirklich also dem Ort gut getan in jeder Hinsicht. Also der Ort hat sich sehr gemausert. Und mein Großvater stammte hier aus diesem Dorf und deswegen hat es mich hier verschlagen. Immer an den Wochenenden bin ich hier.
0: Das ist ja wunderbar. Ich finde, das hat immer was ganz Besonderes, wenn man irgendwie so auch Wurzeln irgendwo, an denen man nochmal entlanglaufen darf, erleben darf und da so einen Bezug zu findet. Und das Kloster habe ich mir direkt mal notiert. Das hört sich ja interessant an. Sehr schön. Und jetzt, Frau Osthoff, würde ich sagen, versuchen wir nochmal unser Glück mit dem Urspielrätsel. Es haben jetzt eben einige, die angerufen haben, schon gesagt, ich habe gestern schon mitgehört, das war eine knappe Kiste. Haben Sie gestern auch schon gehört?
2: Nee, gestern habe ich nur so am Rande das mitbekommen, da war ich irgendwie nicht konzentriert. Aber jetzt gerade habe ich es gehört.
0: Dann werden wir die Konzentration, die wir jetzt haben, nutzen und hören erstmal nochmal gemeinsam rein. Was könnte das sein? Was sagen Sie, Frau Osthoff?
2: Also ich würde sagen, das ist der Auftritt des Donner aus Rheingold, ganz am Ende.
0: Ganz am Ende aus, nochmal den genauen Titel bitte.
2: Aus Rheingold von Richard Wagner.
0: Sehr schön. Und ich logge das mal ein. Das Ende aus Rheingold, also das Finale, das Ende. Ich logge das mal ein.
2: Ja, kurz bevor die große Regenbogenbrücke erstrahlt, vor dem Schluss von Wotan.
0: Ich logge das mal ein und schau mal, was unser Computer hier zu der Regenbogenbrücke sagt.
2: Da bin ich ja mal gespannt.
0: Ich auch. Herzlichen Glückwunsch. Das ist absolut richtig, Frau Osthoff. Super. Dann freue ich mich, dass wir jetzt einen Sonnen-Regenschirm, es soll ja auch irgendwann noch mal regnen, wer weiß, möchte ich sagen, können wir jetzt Ihnen zuschicken. Und was haben Sie noch Schönes vor damit? Vielleicht schaffen wir es ja sogar schon, dass er bis zum Wochenende zur Sonnenhitze da ist. Dann wäre es doch schön, da ein bisschen beim Kloster mit dem Sonnenschirm lang zu spazieren, oder?
2: Das wäre ganz toll. vielleicht nehme ich ihn auch mit auf meine Reise. Ich fliege nach Japan nächste Woche. Und da braucht man eigentlich einen Sonnen-Regenschirm. Ich mag Schirme gar nicht, aber vielleicht mache ich eine Ausnahme und nehme ihn mit.
0: Das ist ja toll. Wenn Sie ihn mitnehmen, schicken Sie uns unbedingt ein Foto, da sind wir gespannt. Und erstmal gute Reise nach Japan und danke fürs Mitmachen. Tschüss.
2: Ich danke Ihnen. Tschüss.
0: Und wenn Sie sagen, so ein Urspiel, ich wäre da auch gern dabei. Wir haben jetzt natürlich nicht nochmal das Rheingold, sondern ein weiteres ganz frisches, freshes Rätsel. Und zwar in einer knappen halben Stunde hören wir da rein und den Einzug der Götter in Walhall. Das große Finale der Oper Richard Wagner, der Gott Froh, der eine prächtige Regenbogenbrücke gezaubert hat. Wir haben es gerade schon mal angedeutet. Das wollen wir jetzt nochmal in seiner vollen Pracht hören, in aller vollen Länge. Und dann hören wir uns gleich wieder hier.
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Musik aus Frankreich haben wir hier gehört. Coralie Clément, Franck Legal, Le Dernier Train um 9:55. Das heißt, ein perfekter Moment, um kurz mal durchzuatmen und vor allen Dingen nochmal zu hören, was gerade jetzt wichtig ist aus dem Saarland, Deutschland und der Welt. Zuvor hören wir noch Musik von Dawes, Mr. Los Angeles.

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1: 10 Uhr. Bei der Saarbahn ist heute früh wieder gestreikt worden. Die Lokführergewerkschaft GDL hatte dazu aufgerufen, die Arbeit zwischen 3.20 Uhr und 7 Uhr niederzulegen. Obwohl der Streik damit vorerst beendet ist, müssen Fahrgäste weiter mit Einschränkungen rechnen. Die Saarbahn bietet weiter Busse als Ersatz an. Zusätzlich fahren auf einer Teilstrecke einzelne Züge. Die Fahrpläne hat das Unternehmen auf seiner Homepage veröffentlicht. Spätestens morgen will die GDL wieder streiken. Es wäre dann das 14. Mal in der laufenden Tarifrunde. Die Molkerei Hochwald schließt ihren Standort in Kaiserslautern. Wie der SWR berichtet, fallen dadurch im September rund 80 Arbeitsplätze weg. Für SR-Info Nadine Lindacher.
2: Der Standort ist nicht mehr rentabel, erklärt eine Unternehmenssprecherin von Hochwald. Die Anlage in Kaiserslautern hatte zuletzt hauptsächlich den chinesischen Markt bedient. Die Absätze dort schwankten aber stark und seien zuletzt zurückgegangen. Laut der Unternehmenssprecherin hat es Übernahmeangebote an Angestellte gegeben, um an einem der anderen Standorte arbeiten zu können. Für wie viele Mitarbeiter das aber in Frage kommt, sei noch nicht klar. Der Sozialplan werde gerade erst verhandelt. Was mit dem Gelände mitten im Gewerbegebiet in Kaiserslautern passieren soll, ist noch nicht geklärt.
1: Die Zahl der Kindeswohlgefährdungen in Deutschland ist auf einem neuen Höchststand. 2025 meldeten die Jugendämter laut Statistischem Bundesamt fast 80.000 Fälle. Dabei geht es etwa um Vernachlässigung, körperliche oder psychische Gewalt. Insgesamt wurden im letzten Jahr 10% mehr Fälle gemeldet als noch im Jahr zuvor. Seit Beginn der Zählung 2012 hat sich die Zahl sogar verdoppelt. In 3/4 der Fälle ging die Gefährdung laut Statistikamt ausschließlich oder hauptsächlich von Mutter oder Vater aus. Deutschland muss mehr für den Hitzeschutz tun. Das fordert der Präsident des Deutschen Städte- und Gemeindebundes Spiegler. Unter anderem sollen Krankenhäuser flächendeckend mit Klimaanlagen ausgestattet werden. Er unterstützt auch den Vorstoß seines SPD-Parteikollegen Bundesumweltminister Schneider. Der möchte, dass der Bund künftig den Hitzeschutz in Kommunen und Ländern koordiniert und hat das im ARD-Morgenmagazin erklärt. Dagmar Pepping.
3: Schneider bekräftigte zudem seine Forderung, für den Hitzeschutz das Grundgesetz zu ändern. Dadurch würde der Umgang mit Hitzephasen zu einer gemeinsamen Aufgabe von Bund, Ländern und Gemeinden. Sie könnten sich dadurch die Kosten teilen. Bislang darf der Bund Maßnahmen nicht finanzieren, um Städte an den Klimawandel anzupassen, etwa durch schattige Plätze mit Bäumen. Die Union, der Koalitionspartner von Schneiders SPD, sieht eine Grundgesetzänderung skeptisch. Der Umweltminister will seinen Vorschlag dennoch ins Kabinett bringen und verweist auf die große Unterstützung seiner Partei.
1: In Deutschland haben vor allem junge Leute befristete Jobs. Nach neuen Zahlen des Statistischen Bundesamtes lag der Anteil bei den 15- bis 25-Jährigen letztes Jahr bei mehr als 18%. Im Vergleich zu allen Beschäftigten ist das mehr als das Dreifache. Generell geht der Anteil von Arbeitsstellen auf Zeit seit Jahren in Deutschland leicht zurück. Letztes Jahr hatten laut Statistik rund 6,4 Millionen Frauen und Männer befristete Stellen. In Sulzbach-Altenwald feiert die hinduistische Gemeinde heute ihr Tempelfest mit einer farbenfrohen Prozession. Dabei tragen mehrere hundert gläubige Figuren durch die Straßen, spielen Musik und tanzen für ihre Tempelgöttin. Wegen einer Baustelle in der Sulzbach-Talstraße fällt die Prozession diesmal kleiner aus als in den letzten Jahren. Statt mehrerer Wagen wird nur ein Umzugswagen durch die Straßen ziehen, begleitet von der Polizei. Der Hindu-Tempel in Altenwald zählt zu den ersten seiner Art in ganz Deutschland und ist der größte im Südwesten. Und das waren die Nachrichten mit Christian Koch. 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
4: Heute gibt's wieder Sonne satt, keine Wolken in Sicht fürs Saarland und trocken bleibt's weiter. Wir gehen auf das große Hitzefinale diese Woche zu. Es wird noch mal ein bisschen heißer heute, Höchstwerte bis 32 Grad im Hochwald und bis zu 37 Grad an der Saar. Und dann bleibt es auch erstmal so, morgen dann der heißeste Tag, voraussichtlich bis zu 38 Grad.
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4: Mit Susan Sari. Ich lade Sie ein zur Musik von Dmitri Schostakowitsch. Wir hören die Suite für Varieté-Orchester. Daraus den 7. Satz, das ist der Walzer 2. Wir hören am Klavier Andrew Litton und das Singapore Symphony Orchestra.

0: Warning spricht von einer, was wir alle gebrauchen können, Auszeit.
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0: Es ist genau 10.10 Uhr. Welche perfekte Uhrzeit für ein Urspiel-Rätsel? Wie geht das? Ich zeige Ihnen einen Musikschnipsel und Sie verraten mir, was das ganz genau im Titel für ein Musikstück, für ein Lied ist, für ein Song ist. Und mit ein bisschen Glück landen Sie hier dann bei mir und wir spielen um eine wunderschöne, einen wunderschönen SR-Kultur Sonnen- oder Regenschirm. Das ist ja jetzt in diesen Tagen, da verspricht man sich gern mal, weil noch ist es ja dann eher ein Sonnenschirm, aber ab nächste Woche könnte es vielleicht auch ein SR-Kultur Regenschirm werden. Sie können ihn ganz flexibel nutzen. Er hat auf jeden Fall schwarz-gelbe SR-Kulturfarben und wir hören mal in den Musikschnipsel rein. Was könnte das sein? Haben Sie eine Ahnung oder Vermutung? Ganz einfach durchklingeln, dieser Brücker Vorwahl, also 0681 65 100.

0: Das hat komponiert Michael Haydn. Wir haben die Sinfonie in B-Dur gehört, den dritten Satz des Menuett, und gespielt hat das Münchener Kammerorchester.
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0: Was hier los ist. Unsere Leitungen glühen. Also ich glaube, wenn man das hier so, wenn das so visuell sichtbar wäre, dann würden jetzt die Leitungen einfach rauchen. Das haben nämlich sehr, sehr viele versucht, hier durchzukommen bei unserem SR Kultur Urspielrätsel. Und in der richtigen Leitung war Frau Löw aus Plieskastel. Hallo, Frau Löw.
2: Hallo.
0: Guten Tag.
2: Freue mich, dass ich durchgekommen bin.
0: Wir freuen uns auch. Haben Sie denn, verraten Sie es noch nicht, aber ist es denn ein Raten oder ein Wissen heute?
2: Nee, das ist ein Lied, das kenne ich ganz gut, weil ich das sehr, sehr gerne höre.
0: Ah, es ist also ein Favoritenlied, so ein eigenes.
2: Auf jeden Fall.
0: Das ist natürlich interessant. Ja, und ansonsten, bevor wir das jetzt gleich machen, vielleicht, was mich interessieren würde, Frau Löw, jetzt Plieskastel ist ja wirklich einer der wunderschönen Orte hier im Saarland. Es ist aber nichtsdestotrotz 37 Grad gemeldet fürs Wochenende. Geben Sie uns mal einen Tipp, was kann man denn bei 37 Grad in Plieskastel am Wochenende machen? Was machen Sie denn?
2: Plieskastel hat am Wochenende wieder so einen seiner ganz, ganz tollen Märkte. Da geht es so um Slow Food und internationale Küche und Gewürze und so. Und da gibt es viele Stände, wo man ganz viel Schönes naschen kann. Musik ist natürlich auch dabei. Samstag und Sonntag. Und ich finde, in den Gassen in Plieskastel kann man sich auch bei der Hitze ganz gut aufhalten.
0: Ne? Das ist ein guter Tipp. Das notieren wir uns mal hier direkt. Und jetzt würde ich sagen, Frau Löw, wenn Sie sagen, das ist ein Song, den würde ich erkennen immer wieder, denn es ist einer meiner Lieblingssongs, dann würde ich sagen, hören wir da noch mal rein, den Schnipsel. Was ist das für ein Lied? Was ist das für ein Song? Was sagen Sie?
2: Also, ich glaube ja, das ist Tanita Tikaram mit Twist in My Sobriety.
0: Das ist ja auch so ein ganz, ganz Motiv, was einem nicht aus dem Ohr
2: ganz
0: geht.
2: Genau.
0: Und der Anfang ist ja auch relativ eindeutig. Wir hören mal rein, ob es denn wirklich stimmt. Oder ob es was gibt, was so ähnlich klingt. Herzlichen Glückwunsch! Das ist richtig, Frau Löw. Dann geht's jetzt mit einem SR-Kultur Regenschirm oder Sonnenschirm. Vielleicht klappt's ja noch zum Wochenende für das Plieskastler Fest. Dann wäre es doch ein guter Sonnenschirm.
2: Jetzt ist mir der Name eingefallen. Street Food Festival. Am Samstag nehme ich ihn als Sonnenschirm, am Sonntag dann als Regenschirm.
0: Das hört sich gut an. Dann halten wir mal alle Ausschau. Und wenn wir Frau Löw mit dem SR-Kultur Sonnen- oder Regenschirm in Plieskastel sehen, dann werden wir mal ganz frech Hallo sagen.
2: Ja, auf jeden Fall.
0: Das ist schön. Tatsächlich, den Song, also Sie haben gesagt, Lieblingssong, haben Sie da bestimmte Erinnerungen zu?
2: Ja, also ich meine, der ist aus den Anfang der 90er, meine ich, ne? So alt müsste der schon sein. Ja, den kenne ich gut. Ich bin da früher noch Ski gefahren und ich weiß, der war, glaube ich, in der Saison auch so ein Hit ganz oben in den Hitlisten im Winter irgendwie. Auf jeden Fall ist der da bei uns auch immer rauf und runter gelaufen.
0: Wirklich ein tolles Lied. Ich habe gerade mal nachgeguckt. 1988 schon erschienen, Twist in My Sobriety. Und tatsächlich, der Tikaram hat erzählt, dass sie zu der Zeit, in der der Song entstanden ist, ganz viele Bücher gelesen hat. Dann hat sie sich schöne Wörter und Metaphern notiert und alles zu einem Text zusammengeschrieben und fertig war der Song. Es geht dabei also gar nicht so um den Sinn, sondern um die Atmosphäre, und die erzeugt der Song ja auf jeden Fall. Ich würde sagen, Frau Löw, wir genießen jetzt nochmal diesen wunderbaren Titel aus dem Jahr 1988 und grüßen nach Plieskastel. Machen Sie es gut, bis zum nächsten Mal.
2: Vielen Dank.
0: Tschüss. Und wenn Sie dabei sein wollen bei unserem Urspielrätsel, kein Problem, wir machen morgen fröhlich weiter mit einem neuen Urspiel um kurz nach 9. Und jetzt hören wir nochmal in voller Länge Twist in My Sobriety.
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0: unsere Träume. Norev Alex Tukur, SR Kultur um 10.37 Uhr. KI und Kunst, diese beiden Wörter miteinander, ist ja immer so ein Thema. Manche sagen, generative KI hat im Rahmen von Kunst gar nichts zu suchen. Und andere sehen in ihr ein sinnvolles Hilfsmittel. Dazu kommen dann Fragen über Urheberschaft, Datenschutz, verschwindende Jobs und natürlich den sogenannten Slop, also generierte Massenware ohne viel Gedanken dahinter. Der Medienkünstler und Designer Ho-Jin Kang hat sich genau damit auseinandergesetzt. Noch bis Ende August präsentiert er seine interaktive AI-Art-Ausstellung AI Join Us in der Saarbrücker Stadtgalerie. Die Ausstellung funktioniert folgendermaßen. Eine Webcam verfolgt Bewegungen und erfasst die Objekte im Raum und das Kamerabild wird an eine Echtzeit-KI weitergeleitet, die daraus fortlaufend neue Bilder generiert. Als Basis für die KI-Bilder nutzt Kang die Bilder seines 4-jährigen Sohnes. Da stellt sich direkt die Frage, wer ist hier eigentlich der Künstler? Meine Kollegin Linda Reitinger hat das heute Morgen mal gefragt.
1: Ich würde sagen, wir sind ein Künstlerkollektiv. Natürlich bin ich da irgendwo ein bisschen auch der Entscheider in diesem Künstlerkollektiv, weil ich natürlich dann auch die ganze Korrespondenz mit der Stadtgalerie übernommen habe. Aber ohne meinen Sohn oder beziehungsweise die Zeichnung meines Sohnes und ohne das KI-Modell hätte es dieses Kunstwerk in dieser Form nicht gegeben.
0: Aber er warnt auch davor, sich nicht auf der KI auszuruhen.
1: Die KI kann sehr vieles, aber die KI kann nicht entscheiden. Die KI kann auch Ideen spinnen, aber die Ideen sind immer relativ banal. Das heißt, die Autorenschaft, die liegt bei dem Künstler oder bei der Künstlerin. Also die können wir nicht abgeben. Der Tech-Blogger und Autor Jürgen Geuter hat es in einem seiner Artikel die Diffusion of Responsibility genannt, in der wir uns jetzt gerade befinden. Das heißt, der Wunsch, die Verantwortung abzugeben der KI. Aber so funktioniert das nicht. Deswegen haben wir jetzt auch die ganzen Social-Media-Feeds, die geflutet werden mit Slop, also mit KI-Müll, weil viele Leute KI einfach ohne Verantwortung und ohne Gedanken einfach benutzen für die Generierung von Texten, von Bildern, von Musik.
0: Ja, und genau deswegen hat er auch keine Angst davor, dass KI menschliche Kunst dann tatsächlich ersetzen könnte.
1: Ich sehe es zu 0% als Bedrohung für die Kunst. Das zeigt immer mehr, warum wir über Tausende von Jahren uns immer wieder auch mit Kunst beschäftigt haben, halt als menschliche Spezies, weil es auch darum geht, die Erfahrungen, die wir hier auf der Welt machen, künstlerisch auszudrücken und mit anderen Menschen zu teilen. Und das kann eine Technologie nicht, die nur auf Daten basiert und nicht auf echten, realen Erfahrungen.
0: Das sagt Medienkünstler und Designer Ho-Jin Kang. Er war heute Morgen zu Gast hier auf SR Kultur. Das ganze Gespräch nochmal zum Nachhören gibt's online auf srkultur.de und die Ausstellung AI Join Us in der Saarbrücker Stadtgalerie, die läuft noch bis Ende August. Am 29. August gibt's dann zum Abschluss der Ausstellung ein Open House mit Workshops und Talks zum Thema Kunst und KI. 10.40 Uhr haben wir's. Jetzt hier Musik von Felix Mendelssohn-Bartholdy. Wir hören die Sinfonie Nummer 4, auch die italienische genannt in A-Dur und daraus den dritten Satz.

Hooverphonic, on and on, um 10 vor 11. Das heißt also, hier gleich die Nachrichten mit allem, was jetzt wichtig ist. Zuvor Curtis Singers, What's So Funny About?

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1: 11 Uhr. In Deutschland ist die Zahl der Kindswohlgefährdungen zum vierten Mal in Folge auf einen neuen Höchststand gestiegen. Das geht aus Zahlen des Statistischen Bundesamtes hervor. Für SR Info Ursula Mayer.
2: In Deutschland werden immer mehr Kinder und Jugendliche vernachlässigt oder misshandelt. Demnach war letztes Jahr das Wohl von rund 79.800 Kindern und Jugendlichen in Gefahr. Das war 10% mehr als im Jahr davor und ein weiterer Rekord. Nach Angaben der Statistiker war mehr als die Hälfte der betroffenen Kinder höchstens 8 Jahre alt, viele sogar deutlich jünger. Die meisten wuchsen bei ihren Eltern auf oder zumindest bei einem Elternteil. Und in den überwiegenden Fällen waren es auch die Mütter oder Väter, die ihre eigenen Kinder schlecht behandelten. Besonders häufig stellten die Behörden Vernachlässigungen fest und gingen auch Hinweisen auf psychische oder körperliche Misshandlungen sowie sexuelle Gewalt nach.
1: Wegen des Niedrigwassers in der Donau muss Rumänien auch den letzten Atomreaktor des Landes abschalten. Dabei handelt es sich um den zweiten Block im Atomkraftwerk Cernavoda. Der erste Block des Meilers ist bereits seit Ende Juli wegen fehlenden Kühlwassers vom Netz. Die beiden Reaktoren mit einer Leistung von jeweils rund 700 Megawatt decken zusammen ein Fünftel des rumänischen Strombedarfs. Die Regierung hat deswegen für den gesamten Monat einen Energienotstand ausgerufen und ein Braunkohlekraftwerk wieder in Betrieb genommen. Die meisten Deutschen stehen zum Klimaschutz, aber die Unterstützung für die staatlichen Maßnahmen wird geringer. Eine neue Bertelsmann-Studie zeigt, dass sich 4 von 5 Deutschen Sorgen über den Klimawandel machen. Mischa Dallmann für SR Info.
3: Die Zustimmung zur Energiewende ist trotzdem gesunken. Vor 5 Jahren standen fast 7 von 10 dahinter, heute sind es nur noch 6 von 10. Hauptgrund sind wirtschaftliche Sorgen. Gut die Hälfte fürchtet, dass die Klimapolitik die eigenen Finanzen belastet. Die meisten halten den Umstieg auf eine klimafreundliche Heizung oder ein E-Auto ohne staatliche Hilfe für nicht machbar. Kritisch bewerten die Befragten, welches Bild die Bundesregierung bei dem Thema abgibt. Vielen gilt die Energiewendepolitik als unverständlich und bürgerfern. Mehr als die Hälfte vertraut der Bundesregierung in diesem Bereich nicht. An den Zielen hält die Mehrheit dennoch fest. 3 von 4 wollen mehr Strom aus erneuerbaren Energien.
1: Bei der Saarbahn ist heute früh wieder gestreikt worden. Die Lokführergewerkschaft GDL hatte dazu aufgerufen, die Arbeit zwischen 3.20 Uhr und 7 Uhr niederzulegen. Obwohl der Streik damit vorerst beendet ist, müssen Fahrgäste weiter mit Einschränkungen rechnen. Die Saarbahn bietet weiter Busse als Ersatz an. Zusätzlich fahren auf einer Teilstrecke einzelne Züge. Die Fahrpläne hat das Unternehmen auf seiner Homepage veröffentlicht. Spätestens morgen will die GDL wieder streiken. Es wäre das 14. Mal in der laufenden Tarifrunde. In Kaiserslautern schließt die Molkerei Hochwald ihren Standort. Wie der SWR berichtet, fallen dadurch im September rund 80 Arbeitsplätze weg. Laut dem Unternehmen sei der Standort nicht mehr rentabel. Die Anlage habe zuletzt hauptsächlich den chinesischen Markt bedient. Dort seien die Absätze aber zuletzt zurückgegangen. Nach dem Bericht wird der Standort in 2 Schritten geschlossen. Der Hauptteil schließt im September. Die Milchannahmestelle soll mit 5 bis 10 Mitarbeitern bis Ende des Jahres weiterbetrieben werden. Im kommenden Jahr findet das Finale des Eurovision Song Contest in der bulgarischen Schwarzmeerstadt Burgas statt. Das gab das bulgarische nationale Fernsehen bekannt. Im Rennen um den Veranstaltungsort habe sich Burgas gegen die Hauptstadt Sofia durchgesetzt. Das ESC-Finale ist für den 15. Mai geplant. Und das waren die Nachrichten mit Jonathan Janoschka. 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
4: Und wenn wir dann nochmal hier rausschauen, da ist Sonne satt angesagt, blauer Himmel, keine Wolken in Sicht für das Saarland. Es bleibt auch weiter trocken. Wir gehen also auf das Hitzefinale diese Woche zu. Es wird nochmal etwas heißer, die Höchstwerte bis zu 32 Grad im Hochwald, bis zu 37 Grad an der Saar. Und Vorsicht, Waldbrandgefahr, die liegt weiter auf hohem Niveau. Und so bleibt es dann auch morgen, dann wahrscheinlich heißester Tag, voraussichtlich bis zu 38 Grad.
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4: Ich bin Susan Sari. Um kurz nach 11 kann man ja schon langsam sagen, kommen Sie gut durch die Hitze heute. Ich lade Sie ein zu Musik von Fanny Hensel hier in einer Bearbeitung von Julian Riem. Es ist das Zauberkreislied. Wir hören am Violoncello Rafaela Gomez und Julian Riem selbst am Klavier. Das ist im Original für Singstimme und Klavier. Hier in einer Bearbeitung für Violoncello.

Like We Once Did singt Decker US-amerikanische Musik hier auf SR Kultur um 10 nach 11. Und wir machen weiter mit Melody Gardot. Sie hat ja gerade noch mal eine Tour angekündigt und man muss dazu sagen, direkt ausverkauft. Also eine Künstlerin, die ja ursprünglich schon seit mehr als 20 Jahren auf Tour ist, aus Philadelphia und eigentlich immer recht schwer, da ein Ticket zu bekommen. Amalia.

0: Esserkultur um 20 nach 11. Erinnern Sie sich noch an Barbenheimer? Das war ja vor 3 Jahren der große Kino-Showdown zwischen Oppenheimer und Barbie und gleichzeitig das perfekte Double-Feature, also eine Kinonacht mit 2 Filmen. Im Jahr darauf war das dann Glicket, also Gladiator Teil 2 und Wicked. Und Ende diesen Jahres treten die beiden großen Blockbuster Dune 3 und Avengers Doomsday gegeneinander an. Also man könnte sagen Dunesday. Mein Kollege Kai Löffler behauptet aber in der neuen Folge von Popkult, dass das größte Popkultur-Duell 2026 ein ganz anderes ist. Eins, das nicht in den Kinos stattfindet.
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2: Das ist der große Gaming-Showdown dieses Jahres. Auf der einen Seite der Bad Boy aus New York City, der Verderber der Jugend, Grand Theft Auto. Und auf der anderen Seite der Musterknabe aus Japan, der Beschützer von Prinzessinnen, der Held der Zeit, Link aus The Legend of Zelda. Unterschiedlicher geht's eigentlich kaum. Grand Theft Auto, die blutige, tiefschwarze Satire auf den American Dream und The Legend of Zelda, das leichte, klassische Fantasy-Abenteuer von Mario-Erfinder Shigeru Miyamoto. GTA 6, was im November erscheint, wird jetzt schon als der größte Medienlaunch aller Zeiten gehandelt. Also größer als alle Games, Filme, Bücher oder Platten, die je erschienen sind. Wenn man das Spiel bestellt oder im Laden kauft, bekommt man übrigens nur eine leere Packung mit einem Zettel drin. Aber das ist ein Thema für eine andere Folge. Jedenfalls spielt man bei GTA einen Kleinverbrecher, der sich in der kriminellen Unterwelt nach oben arbeitet. Und zwar in einer offenen Welt, einer sogenannten Sandbox. Wer also gerade mal keine Lust auf das nächste große Verbrechen hat, der kann auch einfach in der Stadt rumfahren, Minigolf spielen, Fallschirm springen oder wandern. Und genau diese Freiheit ist einer der Hauptgründe, warum Grand Theft Auto so wahnsinnig erfolgreich ist.
3: Alright, let's go, who's the cops?
2: Ein Zelda kann da nicht mithalten, wenigstens nicht finanziell, aber vielleicht auf andere Art. 1998 war das 5. Spiel der Reihe, nämlich Ocarina of Time, absolut revolutionär. So sehr, dass es bis heute regelmäßig in Listen der besten Spiele aller Zeiten auftaucht. Meistens auf dem ersten Platz. Und dieses Jahr erscheint das, was Gamer sich seit Jahrzehnten wünschen. Ein modernes Remake des Spiels, das für unzählige Menschen das Medium Videospiele definiert hat.
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2: Konsolenspiele aus früheren Jahrzehnten kann man größtenteils nicht mehr kaufen. Und wenn, könnte man sie nicht mehr spielen, weil es einfach die Plattform nicht mehr gibt. Ob Sega Mega Drive oder PlayStation 3. Aber The Legend of Zelda Ocarina of Time ist bis heute in aller Munde. Das Spiel ist immer und immer wieder neu veröffentlicht worden, auf praktisch jeder Nintendo-Konsole. Das Spiel ist eine Mischung aus Geschicklichkeit, Rätsel lösen, Action, mit viel Humor und Figuren, die, obwohl sie so sprechen, in Erinnerung bleiben. Und die Musik ist auch ikonisch. Die Themen treiben bis heute bei Konzerten den Fans Tränen in die Augen. Mir übrigens auch. Ocarina of Time spielt im Fantasy-Reich Hyrule und die Handlung bleibt ziemlich nah an den Stationen von Joseph Campbells Heldenreise, also ähnlich wie Homers Odyssee oder Star Wars. Vor allem aber war Ocarina of Time revolutionär. Es hat damals das Spielprinzip des Action-Adventures genommen und scheinbar mühelos in eine dreidimensionale Welt übertragen. Das war wie der Moment, als 1939 im Zauberer von Oz Dorothy die Tür des Hauses aufmacht und plötzlich ist die Kinoleinwand in bunte Farben getaucht. Den Leuten im Kino ist der Atem weggeblieben und ungefähr das war auch die Reaktion auf Ocarina of Time. Ich freue mich auch auf das angekündigte moderne Remake. Vor allem aber spuken die Orte, die Figuren und die Melodien des Originals nach fast 30 Jahren immer noch in meinem Kopf rum. Legend of Zelda Ocarina of Time kann man auf praktisch allen Nintendo-Konsolen spielen.
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Out of My Hands singt Jason Mars, SR Kultur, um kurz vor 11:30. Und jetzt zur Filmmusik aus dem Film The Chess Players. Ein Film, in dem es nochmal darum geht, was Schach vielleicht auch für ein Sinnbild in sich trägt. Für Macht, aber auch ja Strategie, den geistigen Wettkampf vielleicht auch zwischen Menschen und dem Übertragenen ganz schön viel zu bedeuten haben kann.

Aus dem gleichnamigen Album ist das Moving On, Moving Past 2021 von L. Lewis hier auf SR Kultur um kurz nach 12. Und jetzt zu einer Klaviersonate in D-Moll, genauer gesagt Opus 27 von Otto Nicolai. Wir hören daraus den zweiten Satz und das Klavier spielt Christoph Kämer.

Chipsnigla heißt der Song. Nicht nur etwas, was man aus schwedischen Einkaufshäusern kennt, sondern ich habe gerade nochmal nachgeschaut, das ist das isländische Wort für Schnecken. Und hier ein, ja, ganz besonders feinfühliger Song, 2022 erschienen in dem Debütalbum The Only Talk About the Weather von Arnie Margaret. Jetzt zur Musik von Antonio Vivaldi aus dem Violinkonzert in S-Dur. Wenn wir den ersten Satz des Allegro, es spielt das Concerto Köln, Midori Seiler, die Barockvioline, übrigens auch ausgezeichnet mit dem Opus Klassik im Jahr 2019 in der Kategorie Konzerteinspielung Violine.

Da lief alles nicht so ganz nach Plan, das sagt Marlo Grossart. Der Plan, SR-Kultur, 11.47 Uhr und jetzt Musik der südkoreanischen Jazzsängerin und Songschreiberin Yoon Sun-na. Sie wurde 1999 geboren und wir hören aus dem Jahr 2009 Jackie Fall of Bourbon.

Junsuna, Jockey Full of Bourbon, 11.52 Uhr SR Kultur. Das heißt hier gleich einmal ganz kurz ein News-Update für uns mit allem, was jetzt wichtig ist aus dem Saarland, Deutschland und der Welt. Davor aber noch Musik von Willie J. Haley, Ditch.

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1: 12 Uhr. Wegen des Niedrigwassers in der Donau muss Rumänien auch den letzten Atomreaktor des Landes abschalten. Dabei handelt es sich um das Atomkraftwerk Cernavoda. Für SR Info Silke Hane.
2: Das Kraftwerk deckt normalerweise 20% des rumänischen Strombedarfs. Um den Ausfall auszugleichen, wird ein altes Braunkohlekraftwerk wieder in Betrieb genommen. Außerdem muss wohl auch mehr Strom importiert werden. Bisher war noch ein Reaktor in Cernavoda gelaufen. Das Land hatte versucht, diesen mit ungewöhnlichen Maßnahmen in Betrieb zu halten. In der Donau wurden kürzlich mit Steinen beladene Lastkähne versenkt, um mehr Wasser zum Kraftwerk zu leiten. Zuvor hatte die Armee einen Felsen gesprengt, ebenfalls um mehr Wasser zum großen Donauarm hinzuleiten. Dadurch konnte der Betrieb des zweiten Reaktors um ein paar Tage verlängert werden.
1: In der Nacht hat Russland das Gebiet um den größten ukrainischen Donauhafen Ismail angegriffen. Die Behörden berichten über Schäden und ausgebrochene Brände. Der Hafen ist ein wichtiger Umschlagplatz für Getreide und Rohstoffe. Unterdessen hat die Ukraine erneut eine russische Ölraffinerie und ein Lager des Versandhändlers Wildberries angegriffen. Dabei wurden offenbar beide Gebäude von Drohnen in Brand gesetzt. Immer mehr Kinder und Jugendliche in Deutschland sind von Gewalt und Vernachlässigung betroffen. Das geht aus Zahlen des Statistischen Bundesamtes hervor. Demnach stellten die Jugendämter im vergangenen Jahr fast 80.000 Fälle von Kindeswohlgefährdung fest. Das waren 7.000 Fälle mehr als im Jahr davor. Dabei habe es sich etwa um Vernachlässigung, psychische, körperliche oder sexuelle Gewalt gehandelt. Über die Hälfte der betroffenen Kinder war höchstens 8 Jahre alt. Am 65. Jahrestag des Mauerbaus ist in Berlin an die Opfer der deutschen Teilung erinnert worden. An der zentralen Gedenkfeier in der Bernauer Straße in Berlin-Mitte nahmen rund 120 Gäste teil, darunter auch Bundestagspräsidentin Klöckner. In ihrer Rede rief sie dazu auf, die Erfahrungen der Ostdeutschen nach der Wiedervereinigung ernst zu nehmen. Kulturstaatsminister Weimar warnte bei der Gedenkveranstaltung davor, das SED-Regime zu verharmlosen. An der ab 13. August 1961 gebauten Berliner Mauer wurden mindestens 140 Menschen bei Fluchtversuchen getötet. Amnesty International hat die Bundesregierung aufgefordert, Abschiebungen nach Afghanistan zu beenden. Die Menschenrechtsorganisation pocht auch darauf, dass Deutschland seine Aufnahmezusagen für Afghanen einhält. Noch immer warteten rund 600 Betroffene auf ihre zugesagte Einreise nach Deutschland. In den 5 Jahren, in denen die Taliban in dem Land wieder die Macht übernommen haben, habe sich die Menschenrechtslage dramatisch verschlechtert. Die Molkerei Hochwald schließt ihren Standort in Kaiserslautern. Wie der SWR berichtet, fallen dadurch im September rund 80 Arbeitsplätze weg. Für SR Info Nadine Lindacher.
3: Der Standort ist nicht mehr rentabel, erklärt eine Unternehmenssprecherin von Hochwald. Die Anlage in Kaiserslautern hatte zuletzt hauptsächlich den chinesischen Markt bedient. Die Absätze dort schwankten aber stark und seien zuletzt zurückgegangen. Laut der Unternehmenssprecherin hat es Übernahmeangebote an Angestellte gegeben, um an einem der anderen Standorte arbeiten zu können. Für wie viele Mitarbeiter das aber in Frage kommt, sei noch nicht klar. Der Sozialplan werde gerade erst verhandelt. Was mit dem Gelände mitten im Gewerbegebiet in Kaiserslautern passieren soll, ist noch nicht geklärt.
1: Im Prozess gegen den früheren GIO-Geschäftsführer Welker hat ein Zeuge mögliche Manipulationen im Zusammenhang mit dem Saarbrücker Ludwigsparkstadion bestätigt. Der ehemalige Mitarbeiter des städtischen Gebäudemanagements sagte vor dem Landgericht, dem Saarbrücker Stadtrat seien bei der Vergabe zum Tribünenbau geschönte Zahlen vorgelegt worden. Notwendige Arbeiten seien zwar im Angebot aufgeführt, aber mit 0 Euro angesetzt worden. Dadurch sei der vom Stadtrat vorgegebene Kostenrahmen von rund 5,3 Millionen Euro eingehalten worden. Nach Angaben des Zeugen war die Verwaltungsspitze über den Vorgang informiert gewesen. Und das waren die Nachrichten mit Jonathan Janoschka. 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
4: Heute Sonne satt, keine Wolken in Sicht für das Saarland, das heißt aber auch die Waldbrandgefahr, die liegt weiter auf hohem Niveau. Wir gehen auf das Hitzefinale zu diese Woche, es wird noch mal ein bisschen heißer. Die Höchstwerte für heute an diesem Donnerstag bis zu 32 Grad im Hochwald, bis zu 37 Grad an der Saar und dann bleibt das auch erstmal so. Morgen dann voraussichtlich heißester Tag mit bis zu 38 Grad.
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4: Ja, you drive me crazy, das könnte man auch zu dem Wetter sagen. Du machst mich verrückt, das sagt aber auch Klaus Waldeck. Zumindest singt er das hier in dem Duett mit Patricia Ferrara aus dem Jahr 2022.

Frederico. Obelle suena mi guitarra SR Kultur 11:11. Und jetzt tauchen wir ein in die magische Welt von Harry Potter und die Kammer des Schreckens. Ist ja der zweite Teil. Es gibt ja ganz viele, die sagen, der war besonders gruselig. Das ist ja der Teil mit den Kammern im Schloss an dieser Schule, bei denen dann plötzlich ganz ja fabelhafte Wesen ihr Unwesen treiben. Wir hören eines der Tiere, die ja eher beliebter Natur sind, nämlich Fawkes, der Phönix.

0: The Wolves, Mandolin Orange, um genau 20 nach 12. Eine Mauer, die ein Land entzweit. Vor genau 65 Jahren ist der Bau der Berliner Mauer begonnen worden. An die Teilung Deutschlands ist bei einer zentralen Gedenkfeier in der Bernauer Straße in Berlin-Mitte an die Opfer der deutschen Teilung erinnert worden. Dabei waren rund 120 Gäste aus Politik, Kultur und Gesellschaft, darunter Bundespräsidentin Julia Klöckner.
1: Und wer konnte, der ging in den Westen, in das freie Deutschland. Und wer zögerte, stand jetzt vor der Frage, hier bleiben oder alles riskieren. So wie Günther, 24 Jahre alt. Er wollte Theaterschneider werden, hatte schon alles für den Umzug in den Westen vorbereitet. Der Morgen des 13. August 1961, der war ein Schock. Günther entschloss sich zur Flucht. Keine zwei Wochen später war er tot, erschossen im Humboldthafen. Günther Litwin war das erste Opfer des Schießbefehls in Berlin.
0: Mehr zu dem Thema hören Sie gleich in der Bilanz am Mittag mit Lea Kielnecker. Geht hier gleich weiter ab 12:30 auf SR Kultur. Davor haben wir jetzt hier noch Musik von Marian Rampel, Caged Bird. Ich bin Susan Sari und ich wünsche Ihnen erstmal einen schönen Donnerstagmittag. Kommen Sie gut durch die Hitze.

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1: Im Studio ist Lea Kielnecker. Schön, dass Sie dabei sind. Und diese Themen schauen wir uns in der nächsten halben Stunde genauer an. Opferbeauftragte warnt 65 Jahre nach dem Mauerbau vor Ostalgie. Niedrige Flusspegelstände treiben Spritpreise in die Höhe. Und Bundesregierung prüft Raketenstarts in Deutschland. Niemand hat die Absicht, eine Mauer zu errichten. Diesen Satz hat der DDR-Staatsratsvorsitzende Walter Ulbricht im Jahr 1961 in einer Pressekonferenz gesagt. Wir alle wissen, es kam anders. Knapp zwei Monate später ging der Mauerbau in Berlin los. Das war genau heute vor 65 Jahren. Bis zum Mauerfall Ende der 90er hat die Mauer über 140 Menschen das Leben gekostet. Aus diesem Grund gab es heute Vormittag in Berlin eine Gedenkveranstaltung. Dabei sagte Bundestagspräsidentin Klöckner:
2: Am 13. August entschied der Wohnort, das Stadtviertel oder gar die Straßenseite. Über Freiheit und Unfreiheit. Die Mauer teilte nicht nur die Bernauer Straße, nicht nur Berlin. Sie teilte Deutschland, sie teilte Europa, sie teilte die Welt. Und der Tag zerriss Verbindungen, die zwischen den beiden Welten standen. Eltern sahen ihre Kinder nicht wieder. Liebespaare verloren einander. Menschen wollten in die Freiheit und sie sprangen in den Tod.
1: Während auf der einen Seite der Opfer der SED-Diktatur gedacht wurde, trauern manche der DDR auf der anderen Seite offenbar geradezu hinterher. Spreewaldgurken, Ostampelmännchen und der Trabi sind Beispiele dieser sogenannten Ostalgie. Die SED-Opferbeauftragte des Bundestages warnt, dass die Diktatur dadurch verharmlost werde. Dietrich Karl Meurer:
3: Frau Zupke, Sie hetzen gegen die DDR. Zuschriften mit solchen Vorwürfen bekomme sie in diesen Tagen häufiger, erzählt die SED-Opferbeauftragte des Bundestages. Viele Ostdeutsche blickten mit positiven Erinnerungen auf ihre Kindheit oder Jugend in der DDR zurück. Das sei verständlich, sagt Evelyn Zupke im Interview mit dem ARD-Hauptstadtstudio. Problematisch werde es für sie erst dort, wo persönliche Erinnerungen die historische Realität überlagerten.
4: Dieses »So war es für mich« darf nicht dazu werden, »So war es«.
3: Deshalb zieht die aus Binz auf der Insel Rügen stammende SED-Opferbeauftragte klare Grenzen bei der Bewertung von Ostalgie, auch persönlich.
4: Diese Ostalgie hat für mich immer einen Geschmack, den ich nicht mag, das gebe ich ganz ehrlich zu. Ich würde aber jetzt auch nicht jeden verdammen und verteufeln, der sein Ampelmännchen liebt, seinen Trabi-Stolz zeigt und weiß ich nicht was. Das kommt immer drauf an, auch wieder auf den Kontext.
3: Kritik übt Zupke an Darstellungen, die die DDR verharmlosen. In diesem Zusammenhang nennt sie auch das Singen der DDR-Nationalhymne. Das Thema hatte zuletzt nach einer AfD-Veranstaltung für Diskussionen gesorgt.
4: Es ist ja oft so, dass dann in bestimmten Kreisen, die eben die DDR eher verharmlosen oder sagen, wir leben jetzt auch bald wieder in einer Diktatur und dann diese Symbole heranziehen oder die Nationalhymne singen, weil die Nationalhymne ist ein starkes Symbol für die Diktatur. Und wenn man ehrlich ist, weiß das auch jeder, dann habe ich ein Problem damit.
3: Mit dieser Haltung blickt Zupke auch auf den 65. Jahrestag des Mauerbaus. Für sie steht die Berliner Mauer für den Freiheitsentzug in der DDR.
4: Mauer an Stacheldraht, die in Beton gegossene Botschaft des Regimes, eure Freiheit liegt in unseren Händen.
3: Die Mauer habe nicht nur das Land geteilt, sie habe Familien zerrissen und Freunde voneinander getrennt. Viele Betroffene spürten die Folgen bis heute. Die Mauer sei Teil des eisernen Vorhangs gewesen, der Diktatur und Demokratie voneinander getrennt habe, sagt Zupke. Deshalb dürfe die Erinnerung an die Folgen der Teilung nicht verblassen.
1: Zur Gedenkveranstaltung 65 Jahre nach dem Bau der Berliner Mauer berichten wir nochmal ausführlicher in der Bilanz am Abend ab 17.30 Uhr. Und beim Mauerfall habe ich mich gerade im Jahrzehnt vertan, das war natürlich Ende der 80er. Spazieren gehen im Rhein. Das historische Niedrigwasser macht's möglich, zum Beispiel in Köln. Wo man spazieren kann, kann man allerdings logischerweise nicht mehr mit dem Schiff fahren. Und das ist ein Problem, denn eigentlich brauchen wir die Wasserstraßen in Deutschland dringend. Sie kennen keine Staus und sind eine umweltfreundliche Möglichkeit, um Güter zu transportieren. Durch die Erderwärmung könnte es aber in Zukunft häufiger vorkommen, dass wir solche Sommer erleben wie jetzt. Wird das, was wir gerade als Ausnahmezustand erleben, also in Zukunft normal? Ob wir zukünftig die großen Flüsse im Sommer abschreiben können und was das bedeuten würde, hat Tom Belke recherchiert.
0: Wegen des Niedrigwassers kann kaum noch Ladung transportiert werden.
5: Nicht nur im Rhein ist der Wasserstand niedrig, auch die Donau ist von anhaltender Wärme und fehlenden Niedergängen betroffen.
6: Sind die Wasserstände niedriger als
7: die Zufuhrstände?
8: Die Nachrichten überschlagen sich in den vergangenen Tagen. Ein Niedrigwasserrekord jagt den nächsten.
9: Es ist ein ganz außergewöhnlicher Zustand.
8: Enno Nilsson ist bei der Bundesanstalt für Gewässerkunde Ansprechpartner für den Klimawandel und verantwortlich für Modellrechnungen und Prognosen, wie viel Wasser Deutschland in Zukunft zur Verfügung hat.
9: Wir haben an vielen Pegeln historische Tiefststände. Das heißt, dieses Jahr ist ganz klar eine Besonderheit aktuell. Es ist allerdings auch, müssen wir sagen, ein Jahr in einer Sequenz von Niedrigwasserjahren.
8: Die aktuelle Situation kam nicht ganz überraschend, sagt Nilsson. Zwar ist die Vorhersage von Flusspegeln komplex und hängt von vielen Faktoren ab, doch die niedrigen Pegel an Rhein, Elbe oder Donau liegen nicht nur daran, dass es in den vergangenen Wochen zu wenig geregnet hat.
9: Wir sind tatsächlich schon relativ schlecht aus dem Winter gekommen. Wir hatten einen relativ schneearmen Winter und eben diese Rücklage, die fehlte.
8: Wenig Schnee im Winter heißt wenig Schmelzwasser im Frühling und Frühsommer. Die großen Niederschläge kamen auch dann nicht, stattdessen schon im Juni die erste Hitzewelle. Für Flüsse heißt das, viel Wasser verdunstet. Und es gibt noch einen Grund für Niedrigwasser. Das rasante Abschmelzen der Gletscher in den Alpen, erklärt Klimaforscherin Friederike Otto.
10: Die Gletscher werden jedes Jahr weniger aufgrund des Klimawandels. Das heißt, von da kommt in jedem Jahr weniger Wasser. Und solange wir weiterhin fossile Brennstoffe verbrennen, werden auch die Sommertemperaturen immer weiter steigen und damit die Verdunstung. Und das heißt, das, was wir als Rekordextrem in diesem Jahr haben, wird sicherlich nicht der Rekord bleiben.
8: Auch Enno Nilsson von der Bundesanstalt für Gewässerkunde rechnet damit, dass sich die Situation an deutschen Flüssen aufgrund des Klimawandels noch verschärfen wird. Was also tun? Nilsson verweist unter anderem auf die nationale Wasserstrategie. Darin ist die Vision eines naturnahen Wasserhaushalts beschrieben.
9: Wenn zum Beispiel die Gletscher diesen Speicher nicht mehr darstellen, wo finden wir denn andere Speicher? Müssen nicht technische sein. Es kann aber beispielsweise sein, dass die Landschaft selber zu so einer Art Schwamm wird, ne? Dass wir sagen, Infiltrationseigenschaften in Städten, aber auch in landwirtschaftlich geprägten Gebieten, die verändert man in der Art und Weise, dass man Wasser in der Fläche zurückhält. Das ist ganz klar auch ein mögliches Vorgehen. Hydrologisch würden wir das dann merken, dass der sogenannte Basisabfluss, das ist der Abfluss, der im Gewässer bleibt, wenn es nicht regnet, dass wir den erhöhen.
8: Zudem müssten wir aber auch lernen, mit Niedrigwasser besser umzugehen. Dafür arbeiten er und sein Team an besseren Vorhersagen. Dann könnten Unternehmen ihre Lager rechtzeitig vollmachen, Prozesse auf erwartetes Niedrigwasser abstimmen. Auch flachere Schiffe könnten ein Teil der Lösung sein. Denn klar sei, Binnenschifffahrt werde es in Deutschland auch in Zukunft geben. Schließlich betreffe Niedrigwasser nur einen Teil des Jahres. Das sieht auch Jürgen Stamm so. Er ist Professor für Wasserbau an der Technischen Uni Dresden. Er fordert auch bauliche Maßnahmen an den Fahrrinnen, auch wenn das zunächst teuer erscheine.
11: Ich sage immer, unsere natürlichen Lebensadern sind die Flüsse. Und sie können am kostengünstigsten und am umweltschonendsten auf der Wasserstraße transportieren. Wir dürfen deshalb nicht den Transportweg Wasserstraße komplett aufgeben.
8: Am Ende wird es verschiedene Maßnahmen brauchen, um die Flüsse als Lebensadern zu erhalten.
1: Maßnahmen, die allerdings erst in Zukunft greifen. Jetzt im Moment haben wir den Salat. Das Niedrigwasser ist da und wird es wahrscheinlich auch erstmal bleiben. Bundesverkehrsminister Bilger hat gestern ja auch nochmal gesagt, dass er davon ausgeht, dass das den ganzen August noch so weitergeht. Hier in der Region spüren wir das ganz konkret an der Tankstelle. Da schrauben sich die Preise immer weiter in die Höhe. Also ab nach Luxemburg, denken sich da viele. Dort kostet mittlerweile ein Liter Diesel oder Benzin satte 30 bis 40 Cent weniger als bei uns. Mein Kollege René Henken hat sich das genauer angeschaut und ich habe mit ihm darüber gesprochen. René, wie kommt's denn, dass der Sprit in Luxemburg so viel billiger ist? Schließlich kommt er da ja genauso wie hier ins Saarland über den Rhein, oder?
12: Ja, genau. Also das sagt auch der Tankstellenverband. Auch sie bekommen den Sprit über die Frachtschiffe, die über den Rhein fahren. Aber die Luxemburger, die haben eine ganz andere Strategie, was die Spritpreise angeht. Also wir wissen ja, dass die Steuern dort niedriger sind als bei uns. Und dort gibt es ja einen Höchstpreis, der vom Staat festgelegt wird. Also da verhandelt der Staat gemeinsam mit den Ölkonzernen den Maximalpreis aus. Bei uns in Deutschland bestimmt die Konzerne die Preise über den Markt, also Angebot und Nachfrage. Dazu kommt dann im Moment ja auch die sehr unsichere Lage, unter anderem mit den Unruhen im Nahen Osten und auch dem Niedrigwasser. Und dadurch, dass die Konzerne bei uns in Deutschland die Preise nur einmal am Tag erhöhen dürfen, rechnen sie laut den Experten bei uns schon eine höhere Gewinnmarge obendrauf, wegen eben dieser Unsicherheiten.
1: Das hängt also mit dieser 12-Uhr-Regel zusammen. Die wurde ja eigentlich eingeführt, um Verbraucher zu entlasten und um für mehr Transparenz zu sorgen. Klingt jetzt aber eher, als würde die Lage für Autofahrer verschlechtern, oder?
12: Ja, das sagt zumindest Frank Finkler vom ADAC Saarland. Die Ölkonzerne seien so eben nicht mehr so flexibel.
7: Der freie Markt wäre, sofern er dann gegeben ist, immer noch die sinnvollste Lösung für die Benzinpreise. Nur muss hier halt vor allem auch das Bundeskartellamt aktiv werden, sich mehr Transparenz verschaffen, um so auch für die Autofahrer mehr Transparenz in das ganze Bild zu bekommen.
12: Ja, Alternativen wären natürlich auch zum Beispiel staatliche Höchstpreise wie in Luxemburg, aber diese Vorschläge sind in der Politik ja in letzter Zeit eher abgelehnt worden.
1: Wie sieht's denn jetzt mit den Niedrigwasserauswirkungen aus? Es ist ja jetzt schon mega teuer an der Tankstelle. Spüren wir da aktuell also auch schon die Auswirkungen von dem Niedrigwasser oder kommt es erst noch in Zukunft obendrauf?
12: Also das spüren wir im Moment schon, aber es wird befürchtet, dass das auch noch obendrauf kommt. Also der Sprit, der kommt im Moment dann auch, wie wir eben gesagt haben, über den Rhein zu uns ins Saarland. Und Herbert Rabel vom Tankstellenverband, der erklärt dann auch, warum das Niedrigwasser dort allgemein so ein Problem ist.
13: Der Rhein hat ja im Prinzip eine Fahrrinne. Und jetzt haben wir die Situation, dass diese Fahrrinne an der Grenze der Belastbarkeit angekommen ist. Das heißt, das Niedrigwasser ist so niedrig, dass die Schiffe nicht mehr voll beladen werden können. Und wenn so ein großes Schiff, wenn das nur noch halb voll beladen werden kann, dann fehlt sozusagen die Kapazität, um die weitere Verteilung zu organisieren.
12: Ja, das heißt also, es braucht mehr Schiffe oder eben auch mehr Lkw, um die gleiche Menge an Sprit zu transportieren. So steigen die Transportkosten und die Kosten werden eben auf uns Autofahrer an der Zapfsäule dann umgelegt. Also wenn das trockene Wetter jetzt noch weiter länger anhält, dann werden die Preise wahrscheinlich noch weiter nach oben steigen.
1: René Henken war das mit Informationen dazu, wie das Niedrigwasser auf den Flüssen in Deutschland die Spritpreise weiter nach oben treibt. Statt Livestreams von Raketenstarts in den USA anzuschauen, könnten wir vielleicht bald hier welche mit eigenen Augen mitverfolgen. Zumindest prüft die Bundesregierung gerade, ob es in Deutschland eine Startbasis für Trägerraketen der Bundeswehr geben könnte. So könnten militärische Satelliten unabhängig ins All geschickt werden. Eigentlich gilt Deutschland wegen seiner dichten Besiedlung als ungeeignet. Welche Möglichkeiten gibt's also? Bianca Schwarz berichtet.
14: Bundesverteidigungsminister Boris Pistorius von der SPD will ganz nach oben.
15: Ich erlebe immer wieder, wenn ich mit Menschen spreche, die nicht täglich mit Militär und Weltraum zu tun haben, dass dann die Frage kommt, was wollt ihr denn im Weltall? Ja, wir wollen gar nicht so unbedingt ins Weltall, aber es gibt keine gesicherte Kommunikation für unsere Streitkräfte ohne Satelliten im Weltall.
14: Bisher kreist nur eine Handvoll Bundeswehrsatelliten um die Erde und das soll sich drastisch ändern. Bis zu 1200 neue Satelliten sollen laut Pistorius in den nächsten Jahren im Orbit platziert werden. Problem? Bisher ist die deutsche Bundeswehr in der Frage ziemlich abhängig. Die meisten ihrer Satelliten sind über SpaceX, die Firma von Elon Musk, nach oben gelangt. Eigene Raketenstartplätze hat sie nicht.
15: Wir brauchen mehr Unabhängigkeit von den großen Tech-Konzernen. Wir brauchen mehr technologische Souveränität.
14: Der Traum also. Deutschland baut seine eigenen Satelliten und Transportraketen und dann schickt man sie von einem eigenen Startplatz aus in den Orbit. Nur, wo soll dieser Startplatz sein? Walter Pelzer ist der Generaldirektor der Deutschen Raumfahrtagentur und wenn Pistorius sagt, er möchte einen eigenen Raketenstartplatz, landet dieser Wunsch auf Pelzers Schreibtisch.
16: Wir haben als Europa nur einen einzigen Startplatz im Äquatorialbereich, das ist Kourou. Der ist auch noch in Südamerika, also nicht wirklich direkt um die Ecke. Wenn wir sehr, sehr schnell einen Satelliten von dort verbringen müssen, ist sehr, sehr schnell in Anführungsstrichen nur noch möglich.
14: Die Satelliten werden in Deutschland gebaut, in Frankreich auf ein Schiff verladen, dann nach Kourou in Französisch-Guyana gebracht. Das liegt zwar in Südamerika, gehört aber zu Frankreich und damit zur EU. Es herrscht also europäische Souveränität, aber es dauert ewig.
16: Wir haben auch in Europa, in Schottland, in Schweden und in Norwegen Startplätze, wobei Schottland und Norwegen seitens der Europäischen Union etwas problematisch angesehen wird, weil UK und Norwegen nicht Mitglieder der Europäischen Union sind.
14: Deutschland selbst gilt als zu dicht besiedelt. Wenn bei einem Staat was schief geht, würde eine abstürzende Rakete fast zwangsläufig bewohntes Gebiet treffen. Aber die Nordsee? Grundsätzlich hält Walter Pelzer von der Deutschen Raumfahrtagentur Schwimmplattformen für eine gute Idee.
16: Das ist auch nichts komplett Neues und man ist natürlich dann sehr flexibel hinsichtlich seines Einsatzortes und wir als Raumfahrtagentur untersuchen das auch aktuell.
14: Aber bei Schwimmplattformen in der Nordsee ist er eher skeptisch. Für einen Raketenstart muss rundherum weiträumig gesperrt werden, nicht nur auf dem Wasser, sondern auch in der Luft.
16: Da ist auf der einen Seite London Heathrow, auf der anderen Seite Schiphol. Berlin ist nicht so weit entfernt, auch Frankfurt für den Flieger ist nicht so weit. Dann haben wir Rotterdam, Hamburg, Bremerhaven, Antwerpen, große Häfen. Das ist meiner Meinung nach sehr, sehr aufwendig, diese Bereiche dann freizumachen.
14: Deswegen denkt Pelzer auch über eine Plattform in internationalen Gewässern nach, beziehungsweise lieber nicht nur eine.
16: Gerade für die Bundeswehr, wenn man sich anguckt und man hätte meinetwegen eine Startplattform auf dem Festland, das ist für einen etwaigen Gegner kein so schwieriges Ziel.
14: Viele Plattformen, viele Möglichkeiten. Noch in diesem Jahr will die Deutsche Raumfahrtagentur bei der Suche nach einem souveränen Raketenstartplatz für die Bundeswehr erste Erfolge vermelden.
1: Sie hören die SR-Info-Bilanz am Mittag. Es ist 12.45 Uhr. Wir schauen uns gleich genauer an, was in Kuba geblieben ist vom Wirken eines der größten Revolutionäre des 20. Jahrhunderts. Davor aber die Nachrichtenmeldungen mit Sarah Sasso.
17: In der Nacht hat Russland das Gebiet um den größten ukrainischen Donauhafen Ismail angegriffen. Die Behörden berichten über Schäden und ausgebrochene Brände. Der Hafen ist ein wichtiger Umschlagplatz für Getreide und Rohstoffe. Unterdessen hat die Ukraine erneut eine russische Ölraffinerie und ein Lager des Versandhändlers Wildberries angegriffen. Dabei wurden offenbar beide Gebäude von Drohnen in Brand gesetzt. Immer mehr Kinder und Jugendliche in Deutschland sind Opfer von Gewalt und Vernachlässigung. Das geht aus Zahlen des Statistischen Bundesamtes hervor. Demnach stellten die Jugendämter im vergangenen Jahr fast 80.000 Fälle von Kindeswohlgefährdung fest. Das waren 7.000 Fälle mehr als im Jahr davor. Dabei habe es sich etwa um Vernachlässigung, psychische, körperliche oder sexuelle Gewalt gehandelt. Über die Hälfte der betroffenen Kinder war höchstens 8 Jahre alt. Amnesty International hat die Bundesregierung aufgefordert, Abschiebungen nach Afghanistan zu beenden. Die Menschenrechtsorganisation pocht auch darauf, dass Deutschland seine Aufnahmezusagen für Afghanen einhält. Noch immer warteten rund 600 Betroffene auf ihre zugesagte Einreise nach Deutschland. In den 5 Jahren, in denen die Taliban in dem Land wieder die Macht übernommen haben, habe sich die Menschenrechtslage dramatisch verschlechtert.
1: Er ist eine der bekanntesten Persönlichkeiten des vergangenen Jahrhunderts. Fidel Castro wäre heute 100 Jahre alt geworden. Fast 50 Jahre lang hat er das sozialistische Kuba regiert. Dabei war er eine umstrittene Figur. Die einen haben ihn verehrt als Revolutionär, der sich nicht von den USA hat unterkriegen lassen. Genau denen war er dagegen immer ein Dorn im Auge. Und auch in Kuba wurde und wird er nicht von allen gefeiert. Was bleibt von dem Revolutionär? Darüber habe ich gesprochen mit dem Politikwissenschaftler Bert Hoffmann. Er beschäftigt sich am GIGA-Institut in Hamburg mit Lateinamerika. Hallo, Herr Hoffmann.
18: Ja, einen schönen guten Tag.
1: Erstmal zum Hintergrund nochmal für alle, die das nicht mehr so präsent haben. 1959 hat Fidel Castro ja die Führung in Kuba übernommen, ist schon eine ganze Weile her. Ich habe gesagt, er wurde als Revolutionär gefeiert. Was war denn das Revolutionäre, was er in Kuba angestoßen hat?
18: Es war tatsächlich eine sehr, sehr weitgehende Revolution, deswegen sprechen wir auch heute darüber. Sie hat zum einen die nationale Unabhängigkeit von den USA eingefordert, zum anderen ein Programm sozialer Umwälzung losgetreten, soziale Gerechtigkeit im Prinzip mit einem sehr humanistischen Background, also Bildung, Gesundheit für alle, gegen den Rassismus, der vorher massiv war und so weiter. Und das waren auch wirklich große Errungenschaften. Das muss man sich heute in dieser Krisensituation nochmal vor Augen halten. Auf dem Land für die Zuckerrohrschnitter, das waren fast feudale Arbeitsbedingungen. Und auf einmal bekamen sie eine Rente, wenn sie alt waren. Sie hatten Gesundheitszugang, ihre Kinder studierten an der Uni. Das war völlig undenkbar. Das war wirklich sensationell. Also er hat nicht nur große Reden für die Weltöffentlichkeit gehalten, sondern er hat auch wirklich für die unteren sozialen Schichten eine riesige Veränderung bewirkt.
1: Also er hat auch konkret den Alltag der Menschen vor Ort verbessert. Was ist denn heute davon noch übrig geblieben?
18: Ja, das Ganze ging auch damals auf Sicht ja nur, weil die Sowjetunion ihn massiv dann unterstützt hat im Kalten Krieg. Beim Ende der Sowjetunion, Fall der Mauer, da ist das Land in eine Krise gestürzt. Mit Unterbrechung ist man immer noch in dieser Krise. Das heißt, auch für ganze Generationen heute ist eigentlich diese Schwarz-Weiß-Aufnahmen von den heroischen Zeiten, das ist Vor- und Frühgeschichte, sie kennen eigentlich ein Kuba im Krisenmodus. Und die hat sich jetzt nochmal massiv verschärft, einmal durch Covid, als der Tourismus wegbrach. Und dann jetzt, seit die USA Anfang des Jahres den wichtigsten Verbündeten Kubas, wo Kuba sein Öl herbekommen hat, Venezuela, mit einem Militäreinsatz ausgehebelt hat, den Präsidenten entführt hat und alle Ölverbindungen nach Kuba gekappt hat. Und seitdem sind die USA in einer maximalen Druckpolitik und versuchen wirklich, das Land zu erdrosseln. Und die Bedingungen sind katastrophal inzwischen auf der Insel. 20, 22 Stunden Stromsperren wird wirklich die USA auch kein anderes Öl von jemand sonst reinlassen. Und Lebensbedingungen, die wirklich sehr, sehr schlecht sind und im Prinzip keine Feierstimmung zulassen heute.
1: Warum ist denn die Lage da jetzt nochmal so eskaliert? Hat das auch mit diesen Umwälzungen zu tun, die Fidel Castro dort angestoßen hatte? Oder hat sich da jetzt, seit er da nicht mehr an der Macht ist, auch nochmal was verändert, was das noch zusätzlich befeuert hat?
18: Denn wirtschaftlich hat Kuba eigentlich nie auf eigenen Füßen wirklich gestanden. Die Fidel war auch sehr, sehr gut da drin, internationales Kapital in Unterstützung umzumünzen. Erst Sowjetunion, dann Venezuela. Inzwischen ist Kuba eigentlich sehr auf sich gestellt. Der Rechtsruck auch in Lateinamerika hat auch dort viele klassische befreundete Staaten nach rechts gehen lassen. Und dann fällt halt auf, dass die Wirtschaft im Land, also die Nahrungsmittelproduktion im Land zum Beispiel, brutal gesunken ist. Das hat auch wieder mehr als einen Grund, nicht nur sozialistische Misswirtschaft, sondern es fehlt auch an Düngemitteln, die importiert werden, wofür kein Geld da ist und so weiter und so fort. Aber ganz akut diese Verschärfung, die wir jetzt haben, das liegt an den US-Sanktionen, die zum Beispiel dazu geführt haben, dass auch die Hapag-Lloyd, die großen Schiffsreedereien, keine Transporte mehr nach Kuba machen, weil sie fürchten, Sanktionen aus den USA zu bekommen. Und dann wird einfach Speiseöl zwar bestellt, aber nicht mehr geliefert. Und dann ist alles knapp in Kuba.
1: Danke, Bert Hoffmann, für das Gespräch. Die Situation wirkt also ziemlich verfahren und ein schneller Ausweg ist aktuell leider auch nicht in Sicht. Die Vereinten Nationen warnen vor einer humanitären Katastrophe und haben die USA aufgefordert, die Blockade aufzuheben. Bisher sieht's aber nicht so aus, als würden die USA dem nachkommen. Und die kubanische Regierung wiederum will den USA bisher nicht entgegenkommen. Der traut sich ganz schön was. Gerade ist er als Abgeordneter im britischen Parlament zurückgetreten. Jetzt tritt er direkt wieder zur Wahl an. Die Rede ist vom Parteichef der rechtspopulistischen Reform UK, Nigel Farage. Ihm wird vorgeworfen, eine Spende von 5 Millionen Pfund nicht der Parlamentsverwaltung gemeldet zu haben. Die Menschen in seinem Wahlkreis sollen jetzt entscheiden, ob er dafür zur Verantwortung gezogen wird, indem sie ihn wählen oder eben nicht. Konkurrenz macht ihm ein eher ungewöhnlicher Kandidat, der Comedian Count Bin Face. Und der hat plötzlich sogar gar nicht so schlechte Chancen, wie Christoph Brössel berichtet.
19: Count Bin Face ist eigentlich ein alter Bekannter. Der sprechende Mülleimer, der eine Rüstung trägt und gut in einen Monty Python Film passen würde, stellt sich gerne so vor.
20: My name is Count Bin Face. I'm an intergalactic warrior. From the planet Sigma 9.
19: Er sei ein außergalaktischer Krieger vom Planeten Sigma 9. Als solcher war er schon in dem Wahlkreis angetreten, in dem der neue Premier Andy Burnham vor einigen Wochen gewählt wurde. Als das Ergebnis verkündet wurde, stand also Burnham neben Count Bin Face auf der Bühne, auf der anderen Seite ein Fuchs, also eine Person in einem Fuchskostüm. Man könnte dieses Phänomen, dass ein Comedian in Ritterrüstung gegen etablierte Politiker antritt, unterbrechen. Britischer Schrulligkeit abheften. Aber diesmal ist es ein bisschen ernster. Count Bin Face ist der wahrscheinlich einzige ernstzunehmende Konkurrent in der Wahl in Clacton, wo der Parteivorsitzende von Reform UK, Nigel Farage, wiedergewählt werden möchte.
20: And I believe I could be a better representative of the people of Clacton than the current incumbent member of parliament. It's quite simple.
19: Er sei ein besserer Kandidat als der gerade ausgeschiedene Abgeordnete, sagte Count Binface und meint Nigel Farage. In seinem Wahlprogramm: Eiscreme soll wieder billig sein, Schlaglöcher mit Parteiprogrammen von Labour zustopfen und mehr in Clacton sein als in Washington DC. Eine Kritik an Farage, der viel in den USA unterwegs ist. Hier ein Wahlwerbespot. That I promised to do in Washington, D.C. Zu dieser Nachwahl kam es, weil der Parteivorsitzende der rechtspopulistischen Reform UK in den vergangenen Wochen wegen einer Spendenaffäre unter Druck ist. Die Polizei ermittelt, das Parlament prüfte eine 5-Millionen-Pfund-Spende, die er offenbar nicht angegeben hatte. Deswegen trat Farage als Abgeordneter zurück. Ich habe entschieden, dass die Menschen von Clacton die Richter meines Verhaltens sein sollen. Dies wird eine Wahl, das Volk gegen das Establishment. Eine sprechende Mülltonne als Establishment? Nun ja. Die Vertreter der großen Parteien, Labour, Konservative, Liberaldemokraten, stellten keinen Kandidaten auf. Dafür treten aber zahlreiche Parteilose an, auch Count Binface, der in den Umfragen zwar nicht vorne liegt, aber immerhin auf dem zweiten Platz. Farage könnte erneut den Sitz erringen. In Clacton ist Reform UK stark. Am Pier des Badeortes Clacton on Sea treffen wir Anthea Chapman. Sie sagt:
2: Hier wohnen viele Ältere, hier gibt es viele Altenheime. Aber die stehen halt nicht an erster Stelle. Die bekommen keine Termine im Krankenhaus beim Arzt. Man kriegt noch nicht mal einen Zahnarzttermin. Und das hat mit der Zahl der Migranten zu tun, die hierher kommen.
19: Die besten Jahre hat Clacton hinter sich. Hier gibt es keine industrielle Basis. Die Arbeitslosigkeit ist größer als in anderen Landesteilen. Fiona MacDonald sieht Nigel Farage kritisch.
21: It's not down to the people of Clacton.
2: Das ist keine Entscheidung für die Menschen in Clacton, ob Farage das Parlament getäuscht hat oder nicht. Wir kennen nicht einmal alle Fakten. Das ist lächerlich. Wir haben Parlamentsausschüsse, die sich damit beschäftigen.
19: Fiona will Count Binface wählen, gegen den Hass, wie sie sagt. Dass Nigel Farage bei einer Wiederwahl alle Sorgen los ist, danach sieht es nicht aus. In den Umfragen ist Reform UK abgesagt, Labour konnte zulegen. Farage würde einen deutlichen Sieg gerne nutzen, um den Trend wieder umzukehren. Dazu kommt, wenn er wieder im Parlament sitzt, dürfte sich erneut ein Ausschuss mit der Spende an ihn beschäftigen.
1: Bleibt uns vor dem Blick in die internationale Presse noch das Wetter. Die Sonne scheint den ganzen Tag am fast wolkenlosen Himmel. Es bleibt trocken und wird sehr heiß, bis zu 32 Grad im Hochwald, bis 37 Grad an der Saar. Auch in der Nacht und morgen bleibt es trocken, der Himmel wolkenlos. Morgen haben wir wieder viel Sonne und es wird noch heißer bei Höchstwerten von 35 bis 38 Grad. Und dabei haben wir auch weiterhin eine hohe Waldbrandgefahr. Das war die Bilanz am Mittag mit Lea Kielnicker. Schön, dass Sie dabei waren. 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
23: Inmitten wachsender Spannungen am Persischen Golf haben Pakistan, die Türkei und Saudi-Arabien vergangene Woche ein Verteidigungsbündnis zur gegenseitigen Unterstützung geschlossen. Bei einem Treffen der Staats- und Regierungschefs der Länder in Saudi-Arabien sei der sogenannte Mekka-Verteidigungspakt unterzeichnet worden, hieß es. Die Neue Zürcher Zeitung kommentiert: Ein Angriff auf eines der drei Länder sei ein Angriff auf alle Mitglieder des Bündnisses, heißt es in dem Verteidigungsabkommen. Sprachlich gleicht dies der Wortwahl in Artikel 5 des NATO-Vertrags. Oft wird das neue Bündnis deshalb verkürzt auch als islamische NATO bezeichnet. Zweifellos scheint die verstärkte Kooperation zwischen den drei Ländern aber eine Folge des amerikanisch-israelischen Angriffs auf Iran zu sein. Saudi-Arabien und die Türkei hatten den amerikanischen Präsidenten Donald Trump im Januar vor einem Krieg gegen Iran gewarnt. Doch Trump hörte nicht auf sie. Der saudische Kronprinz dürfte sich von einer verstärkten Verteidigungszusammenarbeit mit der Türkei und Pakistan deshalb erhoffen, seine weitgehende Abhängigkeit von den USA zu verringern. Die italienische Zeitung La Stampa richtet dabei den Blick auf die Türkei. Die Nachricht, wonach während des NATO-Gipfels in Ankara ein iranischer Anschlag auf Trump organisiert worden sein soll, der dank Informationen des Mossad vereitelt worden sei, hat neue Spannungen hervorgerufen. Die Türkei unter Erdogan spricht mit Washington, verhandelt mit der Hamas, fordert Israel heraus und baut sunnitische Bündnisse auf. Sie ist inzwischen ein Akteur, den niemand im Nahen Osten ignorieren kann. Das sieht wohl auch der österreichische Bundeskanzler Christian Stocker von der ÖVP so, der Erdogan bei einem türkischen Staatsbesuch einen lieben Freund nannte. Darauf kommentiert der Standard aus Österreich: Ist das wirklich unser lieber Freund geworden? Dass Europa und Österreich von vor ein paar Jahren hätte diese Frage noch recht deutlich verneint. Heute ist das nicht mehr der Fall. In Europa tobt seit 4,5 Jahren Russlands Ukraine-Krieg und im Weißen Haus seit 1,5 Jahren ein illiberaler, rechtspopulistischer Narzisst, der Europa verachtet. Auf diesem Trümmerfeld macht Trump-Flüsterer Erdogan das, was schon das Osmanische Reich gut konnte: zwischen Mächten balancieren. Das waren Auszüge aus Kommentaren der internationalen Presse, zusammengestellt von Milat Kupay.
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3: Hallo, ich bin Gabi Sawasch, begrüße Sie ganz herzlich und hoffe sehr, dass Sie noch genauso erfüllt sind von dem schönen Abend gestern wie wir. Ein bisschen kann man hier noch in den vielen tollen Bildern und Videos schwelgen, die, finde ich, gefühlt ganz Social Media tapezieren. Auf dem Auersmacherfeld, wo wir waren, war es unglaublich idyllisch, wie die Sonne dann so leuchtend orange über den sanften Hügeln untergegangen ist. Ein echter Traum. Und Perseiden konnte ich dann sogar auch noch ein paar erwischen da oben und habe mir einfach für Sie alle was mitgewünscht. Gute Wünsche kann man ja nie genug haben. Hoffe, die kommen auch bei Ihnen an.

0: Ein kleines Geschenk, musikalisch schön verpackt von Nick Malwe hier auf SR Kultur. An einem wieder sehr, sehr heißen Donnerstagnachmittag. Weit und breit kein Regen, viele Menschen leiden und wünschen sich ein Ende dieses Jahrhunderthitze-Sommers. Niedrigwasser, Waldbrandgefahr, verdörrte Pflanzen und Bäume, Tiere, die keine Nahrung finden. Ich persönlich spüre da viel Verzweiflung, auch mit den Menschen, mit denen ich rede, denen geht's genauso, und auch viele Sorgen und die Frage, wo soll das eigentlich noch alles hinführen? Und trotz allem ist Sommer ja eigentlich was Schönes, oder? Leichtigkeit, draußen sein, baden gehen, Eis essen, Open-Air-Kino. Ich persönlich freue mich eigentlich schon das ganze Jahr darauf. Aber ganz ehrlich, ich traue mich eigentlich fast gar nicht mehr, den Sommer schön zu finden. Und habe deshalb gedacht, ich möchte mal auch mit Ihnen darüber reden. Wir haben uns auf jeden Fall erstmal umgehört, welche Gefühle unsere Kollegen und Kolleginnen haben in diesem Extremsommer.
1: Also der Sommer ist schön und geil, aber es könnte ruhig öfters mal nachts regnen. Die Natur ist furztrocken, auf Deutsch gesagt. Und irgendwann haben wir hier auch die Waldbrände, wie in Spanien, Frankreich etc. etc. Und das wollen wir ja alle nicht.
2: Ich freue mich, dass endlich nochmal gutes Wetter ist im Sommer und die Sonne auch scheint und nicht nur die ganze Zeit regnet.
3: Ja. Ich bin ziemlich am Kämpfen. Also so bei über 30 Grad fängt dann mein Hirn doch langsam auf zu funktionieren. Und es ist schon hart. Es könnte jetzt langsam mal ein bisschen kühler werden. Schlafen ist halt auch so ein Thema.
0: Also hier auch zweigeteilte Meinungen. Die einen freuen sich über diesen sonnigen Sommer und lieben die Hitze. Und die anderen leiden und wünschen sich, und das ist sehr nachvollziehbar, Regen her, auch natürlich für die Natur. Wie geht's Ihnen ganz persönlich in diesem Sommer? Haben Sie die Nase voll oder sagen Sie trotz allem, die sommerliche Leichtigkeit, die möchte ich mir einfach trotz allem bewahren. Der Herbst, der Winter, die kommen früh genug und ich liebe den Sommer einfach. Darf man diesen Sommer noch unbelastet schön finden oder verbietet sich das unter diesen Bedingungen? Erzählen Sie mir gerne Ihre Gedanken und Gefühle zu diesem außergewöhnlichen Sommer 2026. Gerne per WhatsApp-Sprachnachricht zum Beispiel an 65100, Saarbrücken 65100. Sie können auch schreiben oder uns natürlich auch gerne anrufen unter derselben Nummer 0681 65100.

Peter Tschaikowski und ein Satz aus seiner sogenannten polnischen Sinfonie in D-Dur. Da hat er den Nachbarn seines Heimatlandes hier ein kleines Denkmal gesetzt. Michail Pletnev und das russische Nationalorchester. Das Thema Hitzesommer 2026 und wie Sie sich damit fühlen, das haben wir heute Nachmittag so ein bisschen als Schwerpunkt hier auf SR Kultur. Und einige Rückmeldungen von Ihnen habe ich auch bekommen. Stephanie Karg zum Beispiel hat uns auch schon geschrieben, dass sie meistens zu Hause eigentlich die Rollläden unten hat und sich nicht mehr so wohl fühlt in diesem Hitzesommer. Sie meint, ja, sie habe seit Pfingsten schon gemischte Gefühle, die in wachsende Sorge übergehen.

0: übergehen. Und ja, kann sich nur denen anschließen, die auch ein bisschen Sorge haben, wohin das alles führen wird und welche Situationen uns da vielleicht in den nächsten Jahren noch bevorstehen, mit so wenig Regen auch für die Natur. Und dem kann sich auch unsere Hörerin Sigrid, wie sie uns gesagt hat, offenbar anschließen.
1: Ich habe mich immer früher auf Sommer gefreut, aber seit 2018, da war das erste Mal so, dass es 7 Wochen keinen Regen gab, aber dafür ganz viel Hitze, ist es für mich eine Heißzeit und nicht mehr Sommer. Hieß früher mal Sommer. Und wenn das jedes Jahr so wird, mache ich mir große Sorgen um die Natur, in allererster Linie um die Bäume. Ich bin Gärtnerstochter und ich denke, da hat man ein anderes Bewusstsein für die Natur von Kindesbeinen an. Und ich mache mir auch um Menschen Sorgen, die dann bei fast 40 Grad vielleicht eher mal Fehler machen. Das heißt Wirtschaft, Produktivität, spricht noch keiner drüber, aber hat sicher auch Auswirkungen. Abgesehen von Rheinpegel und sonstigem. Also es ist eher eine Katastrophe als ein Segen. Und Regen fehlt unglaublich hier.
0: Sorgenvolle Gedanken zu diesem Hitzesommer 2026. Wie geht's Ihnen? Schließen Sie sich der Meinung an und denken Sie, es ist eine Katastrophe und diesem Sommer kann man nichts Positives mehr abgewinnen? Oder denken Sie ja zumindest mal, ein bisschen draußen sein und ab und zu mal an den lauen Sommerabenden auch noch ein bisschen Genuss verspüren und diese Leichtigkeit noch in sich zu tragen, das geht auch noch in diesem Sommer. Sagen Sie es uns gerne, 0681 65 100 ist unsere Nummer. Sie können uns gerne anrufen oder auch eine WhatsApp-Nachricht oder Sprachnachricht schicken an dieselbe Nummer.

0: Let's call it love. Heiße Liebesgefühle hier von Jill Barber bei uns auf SR Kultur und davor Lamb Chop mit einem kleinen Chor und Stella. Das Thema Hitzesommer beschäftigt uns heute Nachmittag hier auf SR Kultur. Es ist ja was, an dem wir alle nicht vorbeikommen. Die heißen Temperaturen, gerade Menschen, die draußen arbeiten müssen, leiden sehr. Auch das wird zum Beispiel immer wieder thematisiert. Wir haben uns heute zum Beispiel hier mal bei uns oben auf dem Halberg umgehört, was die Menschen so über den Hitzesommer denken. Von Ihnen haben wir auch schon einiges gehört an schönen Gedanken und werden das Thema gleich auch nochmal weiterverfolgen. Und hier nochmal ein Teil dieser Umfrage heute hier bei uns auf dem Halberg.
1: Ich komme gut zurecht, also ich genieße eher die Hitze. Ich habe jetzt gerade mein Abi gemacht, ich habe Zeit und habe mehr Möglichkeiten, wenn der Sommer jetzt warm ist, an See zu fahren. Aber also die Hitzewelle mit 37 Grad, das war schon zwar zu viel, aber im Moment finde ich es eigentlich ganz angenehm.
2: Ich will auch nicht meckern, weil Sommer ist für mich immer deutlich besser als Winter. Von daher versuche ich die Energie irgendwie zu tanken und ja, mich nicht zu beschweren.
3: Ach, das ist ganz komisch. Irgendwie möchte ich tatsächlich, dass es jetzt langsam wieder kälter wird, aber ich weiß ganz genau, wenn es kälter und regnerischer wird, dann würde ich mir den Sommer zurückwünschen. Das ist eigentlich so wie jedes Jahr. Nur ein bisschen extremer als dieses Jahr.
0: Sie merken es, also gemischte Gefühle und da können wir direkt auch noch Isabella anschließen, die Kinder hat und die den Sommer natürlich auch nochmal aus einer ganz anderen Perspektive erlebt.
4: Natürlich hat man auch die Sorgen und sieht und weiß, dass es nicht gesund ist. Aber ich finde, sich nur Sorgen machen, hat ja noch keine Lösung gebracht. Also es müssen Lösungen her. Wir genießen trotzdem auch diesen Sommer. Die Kinder, die haben ihre Freude dran. Ja, es ist heiß. Andererseits hatten die Kinder die letzten 2 Jahre mit Beginn der Sommerferien hatten sie einen verregneten Sommer. Das ist auch immer alles so ein bisschen relativ zu sehen. Aber ich finde, man sollte es trotzdem auch genießen können, auch ohne schlechtes Gewissen. Und das schlechte Gewissen muss man halt eben in dem Sinne bereinigen, indem man im Endeffekt Lösungen findet. Es fängt ja im Kleinen an, dann kann man auch einigermaßen den Sommer auch genießen.
0: Persönliche Gedanken und Gefühle zum Sommer 2026 hier von SR-Kulturhörerin Isabella. Wenn Sie sich gerne noch anschließen möchten, dann melden Sie sich bei uns 0681 65 100. Geht per Sprachnachricht oder auch einfach nur eine WhatsApp-Nachricht schreiben oder auch per Telefon.

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0: Eine schöne Entdeckung, dieser Oskar Strauß, hat nichts mit der berühmten Strauß-Dynastie zu tun. Und um das zu untermauern, hat er auch ein S aus seinem Namen entfernt, wird also nur mit einfachem S geschrieben. Hier entdeckt von Ernst Theiss. Und mit unserer Deutschen Radiophilharmonie hat er einige Stücke auf CD gebracht, zum Beispiel diese G-Moll-Serenade. Und daraus hatten wir den ersten Satz. Die Hitze und unsere Gefühle dazu in diesem besonderen Sommer 2026, darüber sprechen wir heute Nachmittag hier auf SR Kultur. Und da hat sich unter anderem auch Hildrun Heinz aus Homburg bei uns gemeldet, die sich große Sorgen macht in diesem speziellen Jahr.
1: Also ich sehe eine düstere Zukunft auf uns zukommen, nicht nur klimatisch, auch in anderen Bereichen, was Kriegsführung anbelangt und dergleichen mehr. Und Fake News und jetzt noch die KI dazu. Und ich bin froh, dass ich schon 73 Jahre alt bin. Ich brauche das nicht mehr so lange mitzumachen wahrscheinlich. Aber die Klimakatastrophe, wie ich sie benenne, ist für mich zurzeit das Schlimmste. Denn da ist ja die ganze Welt von bedroht. Und Tiere, nicht nur Menschen. Und dann, wenn in Afrika schon seit Jahrzehnten Hungersnöte waren, kommt das Gleiche wahrscheinlich auch an die anderen Erdteile. Und deswegen braucht man nicht mehr positiv an den Sommer zu denken. Man kann froh sein, wenn er vorüber ist.
0: Ja, ein Sommer, der unter die Haut geht, im wahrsten Sinne des Wortes. Hildrun Heitz aus Homburg, unsere SR-Kulturhörerin, hat sich bei uns gemeldet und ihre Gedanken erzählt, die vielleicht auch viele von Ihnen teilen können. Barbara Ulm sagt, ich bleibe nicht hier im heißen Süden, ich fahre einfach an die Nordsee, und hat uns ein wunderschönes Bild geschickt von einem Segelboot auf dem glitzernden blau-türkisen Meer. Hat man sofort Lust hinzufahren und sie zu begleiten. Und sie schreibt, ich finde diesen Sommer hier sehr extrem. Gut, dass man in unserem Alter einfach in kühlere Gefilde fahren kann. Der Norden ist da hervorragend geeignet, Ostsee, Nordsee und die Länder im hohen Norden. 24 Grad, leichte Brise und schön kühle Seen. Wer will da in den Süden? Wir wünschen Ihnen auf jeden Fall, liebe Frau Ulm, ganz viel Freude und immer eine kühle Brise und, wie sagt man, eine Handbreit Wasser unterm Kiel.

The Tallest Man on Earth heißt diese Band. I love you. It's a fever dream. Klappstuhl, Picknickdecke, was zu knabbern und zu trinken und dazu schöne Musik hören. Das geht ab heute wieder 7-mal in den nächsten Wochen immer donnerstags. Das Equipment zum Sitzen wird gestellt. Auch die Musik, die kommt von MEP oder MEP, weiß gar nicht genau, wie man die Band ausspricht. Auf jeden Fall sind sie aus Freisen. Die machen Rock, Pop und Country mit mehrstimmigem Gesang. Spielen jeden Donnerstag. Los geht's heute in Ommersheim auf der Festwiese am Weiher. Dann geht's weiter nach Überroth, Niederhofen, Schwalbach, Schmelz, Wadern, Köllerbach und Ottweiler. Los geht's an allen Donnerstagen jeweils um 18 Uhr. Der Eintritt ist frei. Klappstühle und Picknickdecken werden gestellt. Und das Essen und Trinken, das können Sie gerne selbst mitbringen.

Unique Tansil, eine indonesische Komponistin, haben wir auch nicht allzu häufig im Programm hier mit Musik, die durchaus auch als Filmmusik durchgehen würde. Eine Neuaufnahme gerade rausgekommen. Dreamscapes heißt die CD. Anna Handler und das Deutsche Sinfonieorchester Berlin waren es mit Unique Tansil selbst an der Celesta. Und das Stück hieß Pearls Fantasia, hier bei uns auf SR Kultur am Donnerstagnachmittag. Und hier ist Charles Pasi mit einem Brief.

0: schwesterliche Übereinkunft hier in diesem Violinkonzert A-Moll von Antonio Vivaldi mit Camille und Julie Berthollet. Das Thema Hitzesommer hatten wir ja heute so ein bisschen tiefer und ich danke Ihnen an dieser Stelle nochmal für Ihre Beteiligung und für Ihre vielen Meinungen und auch Gedanken zu diesem besonderen Sommer. Und da möchte ich Ihnen die von Hartwig nicht vorenthalten, der wie immer ein kleines Gedicht für uns geschrieben hat.
1: Auch wenn's jetzt senkt und brennt und glimmt, der nächste Winter kommt bestimmt.
0: Da hat er recht.

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1: 14 Uhr. Die Vorstände der großen DAX-Konzerne verdienen immer mehr. Das zeigt eine Auswertung der Deutschen Schutzvereinigung für Wertpapierbesitz, DSW, und der TU München für das vergangene Jahr. Für SR Info Konstantin Röse.
2: Demnach stiegen die Bezüge im Vergleich zum Vorjahr um 4%. Ein Großteil davon waren Bonizahlungen, die zeitlich verzögert ausgezahlt wurden. Im Durchschnitt verdiente ein DAX-Vorstand rund 6,1 Millionen Euro. Spitzenreiter in der ersten Börsenliga bleibt Christian Klein. Der Chef des Softwarekonzerns SAP kam im vergangenen Jahr auf eine Gesamtvergütung von rund 10,9 Millionen Euro, gefolgt von Deutsche Bank-Chef Christian Sewing mit 10,5 Millionen Euro. Aktionärsschützern bereitet die Entwicklung jedoch auch Sorgen. Eine so hohe Vergütung könne angemessen sein, müsse aber nachhaltigen Unternehmenserfolg belohnen und nicht kurzfristige Quartalsergebnisse, so Marc Tüngler von der DSW.
1: Angesichts anhaltender Hitze, Dürre und Niedrigwasser fordern die Grünen von der Bundesregierung einen Hitzegipfel. Daran sollten alle wichtigen Akteure teilnehmen. Die Grünen-Bundestagsabgeordnete Schneider warf den Bundesministern von CDU und CSU vor, bei dem Thema weitgehend abzutauchen. Auch Kanzler Merz habe sich bislang nicht zu konkreten Maßnahmen geäußert. Angesichts von mittlerweile 12.500 Hitzetoten in diesem Jahr in Deutschland sei mehr Schutz für das Klima und vor der Hitze nötig. In Berlin ist heute bei einer zentralen Gedenkveranstaltung an den Bau der Mauer vor 65 Jahren erinnert worden. Daran nahmen rund 120 Gäste teil, viele von ihnen aus der Politik. Aus Berlin, Annette Miersch.
3: Hier an der Bernauer Straße mitten in Berlin, auf dem ehemaligen Todesstreifen, erinnerten Politiker, Vertreter von Opferverbänden und Zeitzeugen gemeinsam an die Schicksale und Geschichten, die mit dem Mauerbau verbunden sind. Sie dürfen nicht vergessen werden, forderte Berlins regierender Bürgermeister Kai Wegner. Sie mahnen, dass Leben in Freiheit und Demokratie keine Selbstverständlichkeit sind, so Wegner weiter. Warum konnte das Bauwerk verschwinden, nicht aber die Mauer in den Köpfen? Das fragte Bundestagspräsidentin Julia Klöckner in ihrer Rede. Ost und West würden immer noch sehr verschieden auf bestimmte Themen schauen. Wohl auch, da man unterschätzt habe, wie tiefgreifend die Umbrüche für Ostdeutsche nach der Wende waren, räumte Klöckner ein.
1: Nach dem schweren Erdbeben in Kolumbien hat sich die Zahl der Toten auf mindestens 265 erhöht. Mehr als 3.500 Menschen wurden verletzt. Laut Behörden werden rund 500 Personen nach wie vor vermisst. Zivile Organisationen gehen von über 4.000 Vermissten aus. Derweil geht die Suche nach verschütteten unter eingestürzten Gebäuden weiter. Der Bürgermeister der Stadt Cali, die besonders hart von dem Erdbeben getroffen wurde, sagte, dass Rettungskräfte weiterhin Hinweise auf Überlebende unter den Trümmern hätten. Bei der Saarbahn sind für morgen und übermorgen weitere Streiks angekündigt worden. Nach Angaben des Unternehmens sind die genauen Zeiten nicht bekannt. Das Ersatzkonzept mit 3 Zügen und Bussen entlang der Saarbahnstrecke bleibe bestehen. Die Lokführergewerkschaft GDL hatte bereits für heute zu Streiks aufgerufen. Diese waren um 7 Uhr am Morgen wieder beendet worden. Der Firmenlauf in Dillingen wird heute Abend eine Stunde später beginnen als ursprünglich geplant. Nach Angaben der Veranstalter wird um 19 Uhr gestartet. Grund für die Entscheidung seien die hohen Temperaturen. Die Sicherheit und Gesundheit der Teilnehmer hätten Priorität. Deshalb würden auch zusätzliche Sprinkleranlagen für die Läufer aufgebaut. Die mehr als 5 Kilometer lange Strecke verläuft unter anderem übers Werksgelände der Dillinger Hütte und durch die Innenstadt. Deshalb gibt es ab 15.30 Uhr erste Straßensperrungen. Und das waren die Nachrichten mit Jonathan Janoschka. 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
4: Es ist wieder heiß heute mit 32 Grad in Freisen, 35 in Rilching-Hannweiler und 37 in Büttlingen. Und wegen des Windes und der Trockenheit besteht auch weiterhin erhöhte Waldbrandgefahr. Heute Nacht gibt's wieder gute Sicht auf die Sterne, kühlt ab auf 21 bis 12 Grad. Auch morgen wieder heiß mit Sonne und wenigen Wolken bei 35 bis 39 Grad. Am Samstag erst viel Sonne, später Wolken und einzelne Schauer oder Gewitter bei bis 37 Grad.
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4: Hallo, ich bin Gabi Sawasch und schicke heute besondere Grüße raus an alle Linkshänder dieser Welt, die ja durchaus schon einiges aushalten müssen. Da erinnere ich mich auch noch an meine Teenagerzeit in der Schule, weil unsere Welt eine echte Rechtshänderwelt ist. Trotz allen Entwicklungen, Linkshänderfüller gibt's ja inzwischen oder auch Dosenhöfner und vieles mehr. Heute stehen Sie im Mittelpunkt zum Internationalen Linkshändertag.

0: Filmmusik von Marcel Barzotti und zwar zu The Urbino Crime, Death in the Palazzo. Um oder bei. Manchmal macht ein kurzes Wort einen ziemlich großen historischen Unterschied. Die Schlacht um Warschau, die hat 1939 stattgefunden, also im ersten Kriegsjahr. Da haben polnische Verteidiger versucht, deutsche Invasoren abzuwehren. 20 Jahre früher gab es schon mal eine Schlacht bei Warschau und die hat sich um den Abwehrkampf des jungen polnischen Staates gegen die übermächtige Rote Armee gedreht. Am Anfang sah es ziemlich schlecht aus für Polen, aber dann kam das Wunder an der Weichsel. Am 30. August 1920, heute vor 106 Jahren, hat sie begonnen, die Schlacht bei Warschau.
1: Unsere liebe Frau vom Sieg, ein ungewöhnlicher Name für eine Kirche. Erbaut wurde sie als Dank für das Wunder an der Weichsel, die überraschende Wende in der Schlacht bei Warschau an Mariä Himmelfahrt 1920. Vor der Kirche eine Stele.
2: Das ist ein Gedenkstein an Ignacy Skorupka, ein Priester, der in den Kämpfen um Warschau im August 1920 gefallen ist.
1: Der Legende nach starb er, als er im Messgewand, das Kreuz vor sich hertragend, den polnischen Truppen vorausschritt, erklärt der Warschauer Historiker Maciej Górny von der Polnischen Akademie der Wissenschaften.
2: Er hat seinen letzten Gottesdienst hier an diesem Ort gehabt, in einer kleinen Kapelle, die es damals hier gab. Und vorher war er nicht weit von hier Priester.
1: Im polnischen Volksgedenken wurde Ignacy Skorupka zum Nationalhelden, der die wundersame Wende im Krieg gegen Sowjetrussland herbeigebetet und damit Polen gerettet hat. Ende 1918. In Westeuropa ist der Weltkrieg zu Ende. In Mittel- und Osteuropa aber hört das Schießen und Sterben nicht auf.
3: Es gibt ein großes Machtvakuum, das eben davon kommt, dass 1917 das Russische Reich implodiert.

0: russischer Unabhängigkeit.
1: Weil Russland und auch das kommunistische Russland sagt, Moment mal, das ist alles Russland, so dass 1918 auch keinerlei Pause oder Bruch eintritt, sondern wirklich nahtlos weitergekämpft wird.
2: Zu diesen im Westen weitgehend vergessenen Kriegen gehört auch der polnisch-sowjetische 1919 bis 21. 1918 wird in Warschau die Zweite Polnische Republik ausgerufen. Nach 123 Jahren ist das Land wieder unabhängig. Aber auf welchem Gebiet? Die polnisch-litauische Adelsrepublik umfasste weite Teile des heutigen Litauens, Belarus und der Ukraine.
3: Das war ja einfach von Anfang an klar, dass sich die polnische Unabhängigkeit mit der westukrainischen Unabhängigkeit oder mit weißrussischen Unabhängigkeit oder mit litauischem nationalen Projekt, die kann man nicht in Einklang bringen.
2: Im April 1919 schickt Staatschef Józef Piłsudski Truppen nach Litauen und lässt Wilna sowie das belarussische Minsk besetzen. Lemberg in der Westukraine unterliegt bereits polnischer Kontrolle.
1: Diese Staaten sagen, Hilfe, wir werden von den Polen überrannt, wir haben keine Chance, könnt ihr uns helfen? Und die Kommunisten in Moskau natürlich sagen, ja klar, wir wollen ja eh nach Litauen, also helfen wir euch auch gegen die Polen. Der eigentliche Grund ist, dass sowohl Lenin als auch Trotzki und Stalin davon überzeugt sind, dass diese Gebiete eigentlich alle zur Sowjetunion gehören.
2: Aus dem polnischen Eroberungsfeldzug wird schnell ein Rückzugskampf. Im August 1920 steht die Rote Armee kurz vor Warschau. Was tun? Oberbefehlshaber Piłsudski setzt alles auf eine Karte. Er will die sowjetischen Truppen mit einem Überraschungsschlag umklammern. Am 13. August 1920 dringt die Rote Armee in die östlichen Vororte Warschaus vor, erbittert verteidigt von den zahlenmäßig unterlegenen polnischen Verbänden. Piłsudskis Gegenschlag stoppt den Vormarsch. Das Wunder an der Weichsel, der Wendepunkt im polnisch-sowjetischen Krieg. Die Unabhängigkeit Polens ist gesichert. Vorläufig.
4: Martin Herzog über die Schlacht bei Warschau, die heute vor 106 Jahren begonnen hat. 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

Bisschen hat man es durchgehört, das berühmte Mendelssohn-Violinkonzert, das Niklas Liebe hier nochmal ganz neu zum Klingen gebracht hat. In dieser Fassung von Florian Christel, sein Mendelssohn-Händel-Album ist das hier. Und dazu gehört eben auch diese Mendelssohn-Variation mit Niklas Liebe und seinem Bruder Nils Liebe am Klavier der NDR Radiophilharmonie und einem guten Bekannten, Joseph Bastian nämlich, der hier bei uns aus der Region kommt und inzwischen, nachdem er Bassposaunist war im Sinfonieorchester des Bayerischen Rundfunks, als wirklich internationaler gefragter Dirigent unterwegs ist, unter anderem auch als Chefdirigent in München. Mit Johann Sebastian Bach machen wir weiter. Ein Satz oder ein Teil einer neuen CD von Daniel Müller-Schott. Echoes of My Childhood heißt sie. Wir hören eine Bearbeitung des langsamen Satzes aus dem D-Moll-Konzert von Bach.

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Miriam und Long Drive, also auf einer langen Fahrt unterwegs, wie wahrscheinlich viele Menschen, die gerade noch in den Urlaub fahren in anderen Bundesländern und lange in Staus stehen, bis sie am Ziel angekommen sind. 150 Jahre Bayreuther Festspiele werden in diesem Jahr gefeiert und deshalb ja auch gerade viel diskutiert. Soll, darf man Wagner heute noch so feiern, trotz seiner antisemitischen Haltung und Äußerungen und der Glorifizierung durch die Nazis? Fest steht, es ist eines der ältesten und bekanntesten Festivals bis heute. Wagner selbst hatte sich ja auf dem grünen Hügel das Festspielhaus gebaut. Bei der ersten Aufführung 1876, also bei der ersten Auflage des Festivals, selbst Regie geführt. Und Promis, die gab es damals auch schon. Kaiser Wilhelm I. war da, König Ludwig II. Von Bayern, Liszt, Tschaikowski, Grieg, Friedrich Nietzsche, Saint-Saëns und Leo Tolstoi. Und das war, deshalb erzähle ich Ihnen das, genau heute vor 150 Jahren, also am 13. August 1876. Da sind die ersten Bayreuther Festspiele über die Bühne gegangen. Davon gibt's zwar keine Tondokumente, aber von 1927, da wurde zum ersten Mal ein Mitschnitt gemacht. Ein historisches Dokument, könnte man sagen.

Fast 100 Jahre her, diese Aufnahme. Siegfried Wagner hatte damals selbst die Leitung bei diesem dritten Aufzug des Parsifal. Also 150 Jahre Bayreuther Festspiele. Der Stichtag ist genau heute. Daran haben wir nochmal zurückgedacht. Wenn Sie noch ein bisschen mehr stöbern möchten in Bayreuther Festivalgeschichte oder vielleicht auch noch das ein oder andere nachlesen, dann finden Sie ganz viel Content dazu den Kollegen des Bayerischen Rundfunks bei BR Klassik. Die haben ein ganzes Dossier zu Bayreuther Festspiele.

0: South American Getaway Cello Power auf 48 Cello-Seiten, die 12 schnellsten der Berliner Philharmoniker mit diesem Song von Burt Bacharach hier auf 12 Celli übertragen. In den letzten Tagen haben wir sie schon mitgenommen durch ganz Europa zu verschiedenen Orten, an denen Statuen von Musikern stehen und die so ein bisschen auch das Gefühl dieses Menschen, dieser Persönlichkeit vermitteln, weil sie auch Anlaufpunkt sind eben für viele Menschen, die gerne mehr über Komponisten wie zum Beispiel Mendelssohn oder Chopin erfahren möchten. Das sind ja Statuen, die wir Ihnen schon vorgestellt haben in den letzten Tagen. Und jetzt sind wir in Halle unterwegs. Dort steht nämlich das Georg Friedrich Händel Denkmal, das Susan Krieger für uns besucht hat.
1: Touristen schlendern über den Marktplatz von Halle, Straßenbahnen rollen vorüber, Leute gehen an den Marktständen vorbei oder treffen sich auf einer der Bänke zu Füßen des Händel-Denkmals. Die über 3 Meter hohe Bronzestatue schaut gelassen über die Geschäftigkeit des Tages hinweg.
2: Also er ist hier übermenschengroß, überlebensgroß, wie man sagen würde. Also er ist deutlich größer, als er im Echt gewesen sein dürfte. Er ist in seiner barocken Montur.
1: Georg Friedrich Händel, erzählt Karl Altenburg vom Händelhaus Halle, in der Pose eines älteren, gesetzten und wohlgenährten Mannes. Mit Gehrock, Kniehosen, langen Strümpfen und Schnallenschuhen. Er stützt sich auf ein Notenpult, darauf die Partitur vom Messias, seinem wohl bekanntesten Werk. Auf der langhaarigen Perücke lassen sich hin und wieder Tauben nieder.
2: Unten guckt auch sein Kavaliersdegen hervor und ja, also er ist sehr zeitgemäß. Die Leute wussten, okay, er gehört nicht in unsere Zeit, er ist zu diesem Zeitpunkt eben schon 100 Jahre tot gewesen.
1: Das Denkmal wird am 1. Juli 1859, kurz nach dem 100. Todestag von Händel, mit großen Festlichkeiten eingeweiht. Bereits um 7 Uhr in der Frühe ertönen Bläserchoräle von der Brücke der Marienkirche. Chöre singen, Festzüge ziehen vorbei, der Oberbürgermeister spricht. Sogar Franz Liszt und eine Nichte Richard Wagners sollen unter den Gästen sein. Entworfen hat das Denkmal der Bildhauer Hermann Heidel, in Bronze gegossen der Kunstgießer Hermann Gladenbeck, beides Berliner. Auf der Rückseite des Sockels wird mit der Widmung, errichtet von seinen Verehrern in England und Deutschland, an die deutsch-englische Zusammenarbeit erinnert. Queen Victoria übernahm im Namen Englands etwa 1/3 der Gesamtkosten und spendete damit neben den Hallensern selbst das meiste Geld für das Denkmal. Der Blick Händels richtet sich gen Westen, wohin er einst aufbrach, zunächst nach Hamburg, später nach London. Und auch sonst gibt es viele Details zu entdecken, die etwas über den Komponisten verraten.
2: Da sieht man ganz oben die heilige Cecilia, also die Schutzpatronin der Musik, die dort an der Orgel spielt quasi. Und sie trägt die Gesichtszüge von Jenny Lind, die auch bei einigen dieser Benefizkonzerte für die Errichtung des Denkmals natürlich mitgewirkt hat, sicherlich auch selber gespendet haben wird. Sie galt als die schwedische Nachtigall, die größte Sopranistin damals.
1: Darunter spielt König David aus dem Alten Testament auf seiner Harfe, der auch in Händels Oratorium Saul auftaucht. Daneben eine Abbildung von Orpheus, auch eine Reminiszenz an Händel in England, so Karl Altenburg.
2: Zum einen wurde Händel ja auf einem Londoner Händel-Denkmal als Orpheus dargestellt. Und dann haben wir dort abgebildet 2 Tiere, nämlich ein Einhorn und einen Löwen. Das sind quasi so die Wappentiere der Engländer.
1: Im Rücken von Händel standen einst das alte Rathaus sowie die Ratswaage, die damals zur Universität gehörte, wo er immatrikuliert war. Beide Gebäude wurden durch Bomben im Zweiten Weltkrieg schwer beschädigt und mussten 1948 abgerissen werden. Vor Händel steht jedoch noch immer seine Taufkirche. Der Komponist ist auf dem Marktplatz im Herzen der Stadt genau am richtigen Platz. Denn hier begann einst sein Leben und von hier aus scheint er noch heute in die Zukunft zu schauen.
0: Steinerne Macht, was Statuen erzählen. Unsere Sommerserie hier auf SR Kultur. Heute haben wir Station gemacht in Händel. Nein, in Halle natürlich, beim Denkmal von Georg Friedrich Händel. Susan Krieger war für uns da.

ein bisschen Leichtigkeit in diesem Song von Clara Luisi bei uns auf SR Kultur, lieber leicht. Und jetzt wird's noch mal ein bisschen episch bis zu den SR-Info-Nachrichten, nämlich mit dem Riders March aus dem Film Indiana Jones, Musik von John Williams.

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1: 15 Uhr. Nach dem versuchten Drohnenanschlag am Flughafen Leipzig-Halle gibt es neue Spuren. Vor dem Fund des mit Sprengstoff beladenen Flugkörpers soll es in der Nähe eine Explosion gegeben haben. Zeugen berichteten von einer Detonation in einem verlassenen Dorf. Für SR Info Andreas Braun.
2: Das sächsische Landeskriminalamt rückte nach den Hinweisen in dem verlassenen Dorf an. Die Ermittler fanden tatsächlich auf einer Brachfläche neben einer Straße etwas, das ein Detonationsort sein könnte. Nach Informationen von WDR und NDR soll es sich um verbrannte Erde sowie kleine Metallfragmente handeln. Die Zeit hatte zuerst über die Explosion berichtet. Kriminalisten versuchen nun zu klären, was in dem verlassenen Dorf passiert ist. Ob die Täter möglicherweise vor dem misslungenen Angriff mit der Drohne auf dem Flughafen Beweismittel vernichtet haben könnten oder ob hier versehentlich eine zweite Sprengladung einer Drohne explodiert sein könnte. Die Untersuchungen der Bodenproben sollen noch laufen. Inzwischen soll den Ermittlern auch ein Video vorliegen, auf dem die mutmaßliche Explosion zu sehen ist.
1: Die Vorstände der großen DAX-Konzerne verdienen immer mehr. Das zeigt eine Auswertung der Deutschen Schutzvereinigung für Wertpapierbesitz und der TU München für das vergangene Jahr. Demnach stiegen die Bezüge im Vergleich zum Vorjahr um 7%. Im Schnitt verdiente ein DAX-Vorstand rund 6,1 Millionen Euro. Höchstverdiener war der Chef des Softwarekonzerns SAP, Christian Klein. Er kam auf rund 10,9 Millionen Euro. Das Amtsgericht Chemnitz hat einen Haftbefehl gegen den AfD-Bundestagsabgeordneten Krah erlassen. Nach Informationen der Deutschen Presseagentur wird geprüft, ob die Aufhebung der Immunität Krahs als Bundestagsabgeordneter beantragt wird. Hintergrund ist nach Informationen des Spiegel ein Rechtsstreit mit dem Satiriker Jan Böhmermann, den Krah verloren hatte. Der AfD-Politiker hat dem Bericht zufolge noch nicht alle Prozesskosten bezahlt. Im Juli sind in der Ukraine nach Angaben der UNO mindestens 437 Zivilisten getötet worden. Das sind nach Angaben des UN-Menschenrechtsbüros so viele wie seit Mai 2022 nicht mehr. Gegenüber dem vergangenen Monat sei die Zahl der Todesopfer um 30% gestiegen. Russland hatte zuletzt die Angriffe mit ballistischen Raketen auf die Ukraine deutlich verstärkt. Seit Beginn des russischen Angriffskrieges auf die Ukraine im Februar 2022 haben die Vereinten Nationen gut 16.800 getötete Zivilisten in der Ukraine erfasst. Sie gehen aber von einer deutlich höheren tatsächlichen Zahl aus. Nach den Hakenkreuz-Graffiti an der Montessori-Gemeinschaftsschule in Friedrichsthal sind zwei Tatverdächtige ermittelt worden. Nach Angaben der Polizei soll es sich um zwei 18-Jährige handeln. Sie stammen aus dem Regionalverband Saarbrücken und aus dem Landkreis Bernkastel-Wittlich. Bei Durchsuchungen seien Beweismittel gefunden worden. Hinweise auf eine rechtsgerichtete Gesinnung habe es nicht gegeben. Die Montessori-Schule in Friedrichsthal ist im Frühjahr mehrmals hintereinander mit rassistischen Symbolen beschmiert worden. Der Firmenlauf in Dillingen beginnt heute Abend eine Stunde später als ursprünglich geplant. Die Veranstalter haben aufgrund der Hitze den Start auf 19 Uhr gelegt. SR-Reporter René Henken.
3: Die Sicherheit und Gesundheit aller Teilnehmenden habe die höchste Priorität, so die Veranstalter des Firmenlaufs. Deshalb werden zusätzlich auch Sprinkleranlagen für die Läufer aufgebaut. Beim Firmenlauf in Dillingen sind heute rund 7000 Teilnehmer von 333 Unternehmen dabei. Die mehr als 5 Kilometer lange Strecke verläuft unter anderem übers Werksgelände der Dillinger Hütte und durch die Innenstadt. Deshalb gibt es ab 15.30 Uhr erste Sperrungen. Ab 6:30 heute Abend werden viele Straßen im Innenstadtbereich gesperrt, unter anderem Teile der Merziger, Diefler- und Friedrich-Ebert-Straße sowie alle Zufahrtsstraßen zur Strecke. Die Stadt bittet die Anwohner, nicht im Bereich der Laufstrecke zu parken. Die Sperrungen werden, wenn alle Läufer im Ziel sind, im Laufe des Abends wieder aufgehoben.
1: Das waren die Nachrichten mit Jonathan Janoschka. 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
4: Es ist wieder heiß heute mit 32 Grad in Freisen, 35 in Rilchingen, Hannweiler und 37 in Püttlingen. Durch den Wind und die große Trockenheit besteht weiterhin erhöhte Waldbrandgefahr. Heute Nacht gibt's wieder gute Sternsicht bei 21 bis 12 Grad. Auch morgen wieder heiß mit Sonne und ein paar Wolken bis 39 Grad. Am Samstag erst viel Sonne, später dann mehr Wolken, einzelne Schauer oder Gewitter möglich bei bis 37 Grad.
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4: Hallo. Hallo, ich bin Gabi Sawasch, wünsche Ihnen einen schönen Nachmittag. Bombardierung, Flucht oder Vertreibung, das sind viele Traumata, die sich über Familien manchmal auch unbemerkt vererben. Transgenerationale Traumata, sagt man dann darüber. Das betrifft unter anderem auch die Menschen, die zum Beispiel in der DDR aufgewachsen sind und eine ganz eigene Geschichte haben. Und die hat ja heute auch einen ganz wichtigen Stichtag, denn am 13. August 1961 wurde begonnen mit dem Bau der Mauer in Berlin. Dieses und auch das Thema transgenerationale Traumata beschäftigen uns gleich mehr um 14:45.

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1: Da bitzelt ein bisschen die Luft.

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0: Die Schönheit des Teufels hier mit François Dompierre. Heute vor 65 Jahren ist in Berlin der Grundstein für die DDR gelegt worden mit dem Bau der Mauer. Unzählige Familiengeschichten sind damit ganz anders verlaufen als geplant. Es gab Trennungen, es gab Fluchtgeschichten, die Familien zum Teil gespalten haben und die bis heute prägen. Inzwischen auch schon die Kinder und Enkel der Mauerbaugeneration. Denn solche Traumata werden grundsätzlich in der Familie vererbt. Darum geht's unter anderem in der Traumatherapie natürlich insbesondere auch um die Bewältigung und Verarbeitung solcher Traumata. Da sind offenbar auch viele neue Erkenntnisse gewonnen worden, erklärt uns Sarah Emminghaus.
1: Für traumatisierte Menschen ist Elternschaft schwieriger. Wer ein Trauma wie Missbrauch oder Vernachlässigung in der Kindheit, einen Autounfall oder gar einen Terroranschlag erlebt hat, reagiert auf gewöhnliche Situationen stärker mit Stress. Sabine Herpertz leitet die

0: Psychiatrie an der Universität Heidelberg. Sie erklärt, dass traumatisierte Eltern oft Schwierigkeiten haben, die Gefühle ihrer Kinder zu verstehen und darauf unpassend reagieren.
1: Ich darf mal ein Beispiel nennen. Ein Kind, eine Sechsjährige, kommt weinend aus der Schule und die Mutter sagt, du musst dir einfach ein dickes Fell mal ein bisschen angewöhnen. Und das Kind fühlt sich dann sehr alleine gelassen in seinen Gefühlen, statt eben zu fragen, was ist denn gewesen? Und dann eben herauszufinden, was ist heute mit meinem Kind los?
0: Für traumatisierte Eltern ist es schwieriger, erstens ihre eigenen Gefühle zu regulieren und zweitens die Gefühle des Kindes zu verstehen. Das liegt wahrscheinlich daran, dass diese Eltern die schönen Momente mit ihren Kindern als weniger belohnend empfinden. Herberts konnte das auch im Gehirn von Eltern sehen, die selbst in ihrer Kindheit Gewalt erlebt haben.
1: Natürlich, wenn das nicht belohnend ist, nicht schön erlebt wird, selber mit Freude einhergeht, ist es einfach schwieriger, sensitiv zu sein.
0: Und mit Kindern gibt es nun mal neben den ganzen süßen Momenten auch viele stressige Situationen. Dieser Stress wird von traumatisierten Eltern wesentlich stärker wahrgenommen. Die ganze Elternschaft wird deutlich anstrengender. Geben traumatisierte Eltern ihre eigene Stressreaktion an ihre Kinder weiter, kann dies also auch die Kinder traumatisieren. Und diese können es wiederum an ihre eigenen Kinder weitergeben. Trauma weitergeben, das geht womöglich noch über einen ganz anderen Mechanismus und nicht nur über das Verhalten, sondern auch über die sogenannte Epigenetik. Die Epigenetik beobachtet Prozesse, die an den Genen passieren, und sie beschreibt, dass durchaus veränderbar ist, welche Gene wie aktiv werden. Man konnte zum Beispiel beobachten, dass nicht nur die Kinder von Holocaust-Überlebenden eher Zeichen eines Traumas zeigten, sondern auch deren Enkel, obwohl diese ja nicht direkt in Kontakt mit dem Trauma waren. Wie dies epigenetisch funktionieren könnte, untersuchen Forschende bislang vor allem an Mäusen. Dort konnten sie bereits zeigen, dass Stress über Schwärmer epigenetisch vererbt werden kann, und zwar über mehrere Generationen. Auch Miriam Kretschmer vom Max-Planck-Institut für Psychiatrie in München forscht an der epigenetischen Vererbung von Traumata. Sie war an mehreren Studien beteiligt, wo das Sperma der Mäuse und die Weitergabe von Stress untersucht wurde. Aus den Ergebnissen können auch wir Menschen schon etwas lernen, wie sie am Beispiel eines Paares mit Kinderwunsch erläutert.
2: Den Frauen wird immer gesagt, dass sie so aufpassen sollen und nicht gestresst sein sollen, aber für die Väter ist es genau das Gleiche. Und das ist ja nur Stress. Also wir haben noch nicht Ernährung, Rauchen und so. Das hat alles auch einen riesigen Einfluss. Ich glaube, das ist ganz wichtig, dass man da so ein bisschen mehr Awareness auch in den männlichen Köpfen hat, dass auch deren Gesundheit viel die Gesundheit der Nachkommen beeinflussen kann.
0: Es gibt bei Mäusen übrigens Hinweise darauf, dass eine positiv anregende Umgebung dazu führen kann, dass diese epigenetischen Veränderungen wieder rückgängig gemacht werden können. Womöglich geht das auch bei Menschen. In Heidelberg hat die Psychiaterin Herberts ein Training für Eltern angeboten, damit diese ihr Trauma eben nicht an ihre Kinder weitergeben. Dabei sollen die Eltern lernen, die Gefühle ihres Kindes besser zu verstehen. Herberts betont aber auch, die meisten traumatisierten Eltern schaffen es, sich liebevoll und zugewandt zu verhalten und traumatisieren ihre Kinder nicht. Dann kommt es gar nicht erst zu diesem sogenannten transgenerationalen Trauma, auch wenn Erziehung für diese Eltern anstrengender ist.
3: Sarah Emminghaus über transgenerationale Traumata und die Verarbeitung in der Traumatherapie.

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Jazz mit ein bisschen Pop-Appeal aus Israel von einem Metal Arditi, Whatever You Want. Kurz bevor der Erste Weltkrieg ausbricht, flieht die dänische Baronin Karin Blixen aus einer Vernunftehe, die sie eigentlich führen sollte mit einem verarmten schwedischen Vetter, geht nach Afrika, wo sie ihre große Liebe findet. Aber diese Liebesgeschichte endet in einem großen Drama. Sie ahnen wahrscheinlich schon, von welchem Film ich spreche. Siebenfach Oscar preisgekrönt mit Meryl Streep und Robert Redford in den Hauptrollen, nämlich Jenseits von Afrika. Und die Musik, die stammt von John Barry.

0: Eine große Liebesgeschichte, die tödlich endet. Jenseits von Afrika, der Film erzählt sie und die Musik dazu, die stammt von John Barry. Auf der Bergehalde in Ensdorf am Fuße des Saarpolygons laufen gerade die letzten Vorbereitungen für die Premiere der Saison, nämlich die West Side Story. Heute Abend um 8:30 hebt sich der erste Vorhang. Lisa König war für uns in einer der letzten Proben dabei.
1: Bizarr ragt das Saarpolygon auf der Bergehalde Duhamel bei Ensdorf in den orange-roten Himmel. Futuristische Moderne trifft hier auf ländlich anmutende Romantik. Je nach Standort und Perspektive zeigt sich das Denkmal in ganz unterschiedlichen Formen. Mal ist es ein Dreieck, mal eine Raute. Pünktlich zu den diesjährigen Opernfestspielen aber nimmt es nur noch eine Gestalt an. Die der New Yorker Skyline. Und die Bühne unter dem Denkmal wird zum rauen Teil der Upper West Side.
2: Baby John, du solltest längst zu Hause im Bett liegen.
3: Wir halten dir gleich einen Kriegsrat, Doc.
2: Was?
4: Wir bestimmen die Waffen für den großen Kampf.
5: Wir mischen die Chicos auf.
2: Waffen.
1: Bandenkriege spielen sich vor dieser Kulisse ab. Die Jets gegen die Sharks. New York gegen Puerto Rico. Weiß gegen People of Color. Geprobt wird Leonard Bernsteins und Stephen Sondheims West Side Story. Und die handelt von so viel mehr als nur von der zutiefst berührenden Liebesgeschichte zwischen Maria und Tony. Es geht um die Schattenseiten des amerikanischen Traums, die Enttäuschung der Immigranten, um Klassenunterschiede, soziale Gräben und Diskriminierung. Der Regisseur der Opernfestspiele, Till Nau.
6: Junge Leute können sich mit der Geschichte identifizieren. Man kann die Themen der Geschichte auch in der heutigen Zeit finden. Und man kann ein älteres Publikum ansprechen, die auch mit dem Film groß geworden sind. Das finde ich das Besondere an diesem Stück. Es ist wirklich, wirklich zeitlos.
1: Er studiert das Werk aktuell mit dem rund 25 Personen umfassenden Cast ein und weiß um die enormen gesanglichen und tänzerischen Herausforderungen, die das Musical mit sich bringt.
6: Zum Beispiel die Anita, die diesen Song America singt, die muss ein Triple Threat sein. Das heißt, sie macht Gesang, Tanz, Schauspiel auf sehr hohem Niveau und braucht extreme Konditionen.

0: Eine zusätzliche Schwierigkeit stellt die Location dar, denn momentan wird um das Saarpolygon herum gebaut. Auch vor den warmen Wetterbedingungen gibt es wenig Schutz. Dennoch.
1: Es ist keiner, der irgendwie mault oder der sagt, irgendwie die Bedingungen sind schwer, die ziehen alle mit und haben eine extreme Leidenschaft und das schweißt zusammen.
0: Sagt Till Nau. Zweimal zuvor hat das Festival schon am Saarpolygon stattgefunden. Till Nau war als Besucher bereits 2025 bei Mozarts Zauberflöte.
1: Dieser Ausblick, dann den Sonnenuntergang, den man hier jedes Mal sieht. Für mich ist das ein Geschenk, das machen zu dürfen, trotz aller Schwierigkeiten, die es hier gibt.
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3: Heute Abend feiert sie Premiere, die West Side Story am Saarpolygon. Weitere Vorstellungen gibt's jetzt das ganze Wochenende über, Freitag, Samstag, Sonntag und dann nochmal ab nächsten Donnerstag. Und wie es heute Abend gelaufen ist, das können Sie auch morgen bei uns im Programm erfahren, ab 6 Uhr morgen früh. Und mehr Infos und wie Sie an Tickets kommen, da empfehle ich Ihnen die Seite opernfestspiele-saarpolygon.de.
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Amerikanische Klänge hier bei uns auf SR Kultur am Donnerstagnachmittag mit Leslie Kernokon, Little Big Bang. Und hier haben wir nochmal Lambert. Mit oder ohne seine Stiermaske, das weiß man aktuell nicht so, weil lange wollte er sie nicht lüften, ist immer mit dieser ganz speziellen sardischen Stiermaske aufgetreten, inzwischen immer öfter auch ohne. Hier ist er mit The Open.

0: Lambert und sein präpariertes Klavier hier auf SR Kultur mit The Open. Das Leben feiern, die sexuelle Selbstbestimmtheit, die freie und die queere Liebe. Dafür versammeln sich überall in Deutschland immer wieder tausende Menschen zu CSDs, also zu Christopher Street Days. Zuletzt in Berlin Ende Juli. Die Stimmung war fröhlich und ausgelassen, bis ein Islamist mit einem Lieferwagen in die Menschenmenge gefahren ist, eine Frau getötet und weitere Menschen schwer verletzt hat. Die Bestürzung war groß, entsprechend hitzig die Diskussionen im Anschluss. Dass es auch im Islam Queerfeindlichkeit gibt, hat auch Tugay Sarraç erfahren. Er ist offen schwullebender Muslim, er war Salafist und nach dem Anschlag auf den CSD auch in vielen Medien zu Gast. Und er ist Queer-Beauftragter der liberalen Ibn Rushd Goethe-Moschee in Berlin. Herr Sarraç, Sie konnten Ihre Sexualität ja selbst lange nicht ausleben. Darüber sprechen Sie ja auch oft, haben Sie sogar verleugnet. In welchem Widerstreit der Gefühle sind Sie denn groß geworden?
1: Ja, ich bin so groß geworden, dass Homosexualität etwas Krankhaftes, Widerliches, Schlechtes sei. So hat mein Vater mich großgezogen. Und nachdem er verstorben ist, wollte ich ihn stolz machen, hetero werden. Und das habe ich mit einem radikalen Islam versucht, der mich ja auch ziemlich ja isoliert hat, würde ich sagen.
0: Warum wollten Sie denn Ihrem verstorbenen Vater posthum diesen Gefallen unbedingt tun?
1: Er hat mir meine ganze Kindheit erzählt, wie schlecht das sei, also auch bildhaft quasi erklärt. Er hat mir gesagt, wie er im Fußballclub mit anderen Jungs einen vermeintlich schwulen Jungen zusammengeschlagen hat. Und das war für mich der Moment, wo ich ja verstanden sozusagen habe, dass Homosexualität was Schlechtes sei. Ich wurde immer gesagt, er sei immer bei mir. Und ich dachte, na, wenn er immer bei mir ist, nachdem er verstorben ist, dann sieht er ja auch, dass ich schwul bin. Und das hat mir auch ja Sorge gemacht.
0: Haben Sie nur im Verhältnis zu Ihrem Vater diese Homophobie erlebt oder auch in anderen Gesellschaftsgruppen?
1: Na, ich habe mich ja in den 6 darauffolgenden Jahren in salafistischen Kreisen bewegt, habe mich radikalisiert. Also es hat online angefangen, es wurde persönlicher durch Schule und Gemeinden, an die ich gegangen bin. Und Homophobie war immer ein zentraler Bestandteil dieser salafistischen Gemeinden, wird regelmäßig diskutiert.
0: Das heißt, Sie haben sich lange versteckt und verstellt. Wann und wie haben Sie denn gemerkt, das geht nicht mehr länger, ich kann das nicht mehr länger, aller Hürden auch zum Trotz?
1: Ja, salafistische Prediger predigen ja auch den barmherzigen Charakter Gottes. Sie meinen das aber nur ein bisschen anders, als ich es heute verstehe. Sie sagen, die Barmherzigkeit ist, dass Gott uns zu Muslimen gemacht hat und dass er Bittgebete nicht ablehnt. Er sagt entweder ja zum Bittgebet, er sagt, das ist nicht gut für dich, oder er sagt später. 6 Jahre, nachdem ich also gebetet habe, immer und immer wieder, mehrfach am Tag, dass ich hetero werde, ist nichts passiert. Und ich habe mich gefragt, warum nicht? Und so habe ich durch Frustration und auch die Neugründung der Ibn Rushd Goethe-Moschee in Berlin aus dieser Gruppe rausgefunden.
0: Ja, wie haben Sie das? Entschuldigung, mir spricht gerade jemand auf die Ohren gleichzeitig, deswegen konnte ich Sie gerade nicht hören. Wie stark ausgeprägt ist denn, würden Sie sagen, die Homophobie im Islam heutzutage?
1: Ich würde sagen, dass wir einen beträchtlichen Teil konservativer Menschen haben, die sagen, Homosexualität sei eine Sünde. Einen großen Teil. Ich würde sagen, die Mehrheit der muslimischen Menschen lehnt Homosexualität als Sünde ab. Aber das muss man dazu sagen, das ist der theologische Bereich. Im Zwischenmenschlichen ist das nicht so einfach zu sagen, dass die Mehrheit gewalttätig wird beispielsweise. Die Mehrheit ist ja nicht gewalttätig. Aber bei der Theologie sind sich die meisten doch ziemlich einig, dass es eine Sünde sei.
0: Wie fühlen Sie sich denn heute, wo Sie ganz offen schwul leben?
1: Ich fühle mich wunderbar, also freier als je zuvor. Ich spüre eine Nähe zum Gott, die ich nicht in meiner salafistischen Zeit gespürt habe, weil ich weiß, ich bin, wie ich bin, ich kann so sein, wie ich bin und dabei auch beten.
0: Sie können ja vielen Menschen, glaube ich, auch Mut machen mit dieser Einstellung und das möchten Sie. Was können wir denn vielleicht auch von Ihnen lernen, um queeren Menschen auch in unserer Umgebung zu helfen?
1: Widersprechen, wenn wir Queerfeindlichkeit hören. Das ist das Wichtigste. Wir haben islamische Verbände, die sich offen queerfeindlich äußern, die sagen, Homosexualität sei eine Abnormalität und vergleichbar mit Alkoholismus. Und diese gleichen Menschen sitzen dann im Beirat für islamischen Religionsunterricht im Land NRW, machen Religionsunterricht in Berlin oder sind eben auch im Kontakt mit Kirchen. Das ist sehr relevant tatsächlich, sind Kooperationspartner der Kirchen. Wir müssen verstehen, dass wir, wenn wir über eine Brandmauer reden, diese auch zu allen anderen Extremisten existieren muss. Und da können sehr real sehr viele Menschen, queere Menschen unterstützen, wenn sie nicht mehr die falschen Kooperationspartner haben.
0: Sie haben heute Ihr Buch Liebe ist Halal dabei hier bei uns in Saarbrücken. Sie werden es um 19 Uhr im Filmhaus vorstellen und Auszüge daraus lesen, aus Ihrem Leben auch erzählen. Was ist so Ihre zentrale Message auch ans Publikum?
1: Meine zentrale Message ist, dass wir uns alle gemeinsam nicht gegen irgendetwas, wie zum Beispiel den Rechtsextremismus, einsetzen müssen, das natürlich auch, aber im Vordergrund sollte stehen, dass wir uns alle gemeinsam für die Demokratie einsetzen und nicht nur auf die Straße gehen, wenn Rechtsextreme beispielsweise was falsch gemacht haben, sondern immer auf die Straße gehen, wenn unsere Demokratie, unsere Menschlichkeit, die Würde von Menschengruppen angegriffen wird. Das ist für mich das größte Anliegen, unsere Demokratie.
0: Sagt Tugay Sarac. Wir haben mit ihm gesprochen, heute hier auf SR Kultur. Wir wünschen Ihnen viel Erfolg heute Abend bei der Lesung. Um 19 Uhr im Filmhaus Saarbrücken, da spricht er über sein Leben als Muslim und liest aus dem Buch Liebe ist Halal. Heute 19 Uhr Filmhaus Saarbrücken.

Game Over Baby hier auf SR Kultur und Welcome Periphery. Und hier haben wir noch ein bisschen Tanita Tikaram. Für mich so ein bisschen der Sound auch der 1980er, 90er Jahre, als ich noch in der Tanzschule war und zu einem ihrer großen Songs die Hüften geschwungen habe. Vielleicht ging es ihnen ja auch so. Hier ist ein neuerer Make

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1: 16 Uhr. Nach den Hakenkreuz-Graffiti an der Montessori-Gemeinschaftsschule in Friedrichsthal sind zwei Tatverdächtige ermittelt worden. Laut Polizei handelt es sich um zwei 18-jährige Männer. SR-Reporter René Henken.
2: Einer der beiden Tatverdächtigen stammt aus dem Regionalverband Saarbrücken, der andere aus dem Landkreis Bernkastel-Wittlich. Nach Angaben der Polizei sind bei beiden Beweise gefunden worden, die den Taten zugeordnet werden konnten. Nach jetzigem Ermittlungsstand gäbe es aber keine Hinweise darüber, dass die beiden Tatverdächtigen eine rechtsideologische Gesinnung hätten, so die Polizei. In den vergangenen Monaten wurde die Montessori-Schule in Friedrichsthal mehrmals mit rassistischen Symbolen beschmiert, darunter auch Wände, Fenster und Fensterrahmen. Um die Schmierereien zu entfernen, musste die Schule bereits mehrere tausend Euro zahlen.
1: Nach dem versuchten Drohnenanschlag am Flughafen Leipzig-Halle vor gut einer Woche gibt es neue Spuren. Vor dem Fund des mit Sprengstoff beladenen Flugkörpers soll es in der Nähe eine Explosion gegeben haben. Zeugen berichteten von einer Detonation in einem verlassenen Dorf. Vor Ort fand die Polizei auf einer Brachfläche einen möglichen Explosionsort. Nach Informationen von WDR und NDR wurden unter anderem kleine Metallfragmente und verbrannte Erde gefunden. Noch ist unklar, was dort genau geschehen sein könnte. Die anhaltende Hitze in diesem Sommer beeinträchtigt die Getreideernte in Deutschland. Der Deutsche Raiffeisenverband geht davon aus, dass seit Mitte Juni rund 3 Millionen Tonnen Getreide und Raps aufgrund der Hitze verloren gegangen sind. Die Landwirte müssten deswegen auf mehr als 600 Millionen Euro an Einnahmen verzichten. Der Verband geht außerdem davon aus, dass die Getreideernte in diesem Jahr um 10% geringer ausfällt als im Vorjahr. Die Versorgung sieht der Verband aber nicht in Gefahr. Es seien auch keine steigenden Verbraucherpreise für Brot, Brötchen und andere Backwaren zu erwarten. Der Anteil der Kosten für Getreide am Endpreis für Backwaren sei sehr gering. Am Wochenende könnten sich wieder tausende Migranten auf den Weg zur spanischen Exklave Ceuta in Nordafrika machen. Entsprechende Aufrufe kursieren bereits im Internet. Die EU will nun mit den Plattformbetreibern dagegen vorgehen. Aus Brüssel, Sabrina Fritz.
3: EU-Innenkommissar Magnus Brunner ist vor Ort. Gemeinsam mit Vertretern der Grenzschutzorganisation Frontex, der Europäischen Polizeibehörde Europol und Migrationsexperten. Auf die Frage, ob man in Brüssel jetzt schon wieder eine verstärkte Bewegung von Marokko Richtung Spanien feststellt, wollte man sich nicht festlegen. Marokkanische Behörden hatten vor erneuten falschen Aufrufen gewarnt. Diese Aufrufe in den sozialen Medien werden nun von den großen Plattformen wie TikTok oder Facebook strenger kontrolliert. Falls es sich um Falschmeldungen handelt, werden sie gekennzeichnet oder entfernt, hieß es heute in Brüssel. Grundlage dafür ist der Digital Services Act, kurz DSA der EU, der den Plattformen eine Mitverantwortung für die Inhalte gibt, die sie verbreiten.
1: Die Stadt Saar Louis versucht, einige der Bäume, die am Wochenende angesägt worden waren, zu retten. Wie ein Sprecher mitteilte, wurden dazu die Stämme von 3 betroffenen dickeren Bäumen geschient und die Einschnittstelle verklebt. Die 11 angesägten dünneren Jungbäume seien aus Sicherheitsgründen gefällt worden. Unbekannte hatten in der Nacht zum Sonntag an der Metzer, an der Wallerfanger Straße und in der Ludwigsstraße insgesamt 17 Bäume angesägt und damit auch den Straßenverkehr erheblich gefährdet. Die Polizei schätzt den Schaden auf rund 40.000 Euro. Und das waren die Nachrichten mit Jonathan Janoschka. 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
4: Es ist wieder heiß heute mit 32 Grad in Freising, 35 in Rilchingen-Hannweiler und 37 in Püttlingen. Durch den Wind und die Trockenheit besteht weiterhin erhöhte Waldbrandgefahr. Heute Nacht kühlt es aber dann immerhin ab auf 21 bis 12 Grad. Auch morgen wird es wieder sehr heiß mit Sonne und ein paar Wolken, 35 bis 39 Grad. Am Samstag erst viel Sonne, später Wolken und einzelne Schauer oder Gewitter, 33 bis 37 Grad.
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4: Und ich bin Gabi Sauber, begrüße Sie ganz herzlich. Hallo, schön, dass Sie da sind. Sophie Auster hat einen ganz berühmten Vater. Nach dem Nachnamen können Sie wahrscheinlich von selber drauf kommen. Paul Auster, der berühmte Schriftsteller, der für ihre ersten Songs auch tatsächlich die Texte geschrieben hat. Inzwischen macht Sophie Auster das selbst, ist zwischen den Büchern ihrer Eltern aufgewachsen und hat ganz viel Literatur eingesogen und hat auch eine sehr poetische Sprache. Hier ist Sophie Auster mit Dollar Man.

Das ist der Sound meiner Studentinnenzeit. Vielleicht haben Sie ja auch eine ganz bestimmte Erinnerung an diesen Buena Vista Social Club. Candela, der schöne Song hier bei uns auf SR Kultur. Ja, es ist ziemlich heiß draußen und viele Menschen vergraben sich bei diesen Temperaturen, wenn es ihnen irgendwie möglich ist, gerne zu Hause. Unsere SR Kulturhörerin Stephanie Karg hat uns ja ein schönes Bild auch aus ihrer Wohnung geschickt, wo sie die Rollläden runtergezogen hat und sagt, vor 22 Uhr geht sie nicht raus oder wenn, dann ins Schwimmbad, um sich ein bisschen abzukühlen. Ich habe noch eine andere Idee. Vielleicht haben Sie ja Lust, ins Kino zu gehen. Am Samstag starten nämlich die Silent Nights, die Stummfilmtage Saam. Da können Sie auch hinabtauchen in alte Zeiten, zum Beispiel mit Filmklassikern wie Phantom der Oper, Der General oder auch der berühmte Charlie Chaplin-Stummfilm Gold Rush, ein echter Comedy-Klassiker. All diese Filme gibt es an Samstagen und Sonntagen in den nächsten Wochen. Mehr Infos auf Silent Nights. Und das Besondere ist in diesem Fall, dass Sie nicht nur diese Filme sehen und erleben können, sondern dass es dazu auch noch live gespielte Musik am Klavier gibt, wie eben in alten Zeiten, denn das sind natürlich alles Stummfilme. Unter anderem spielen Karl Ludwig Kreutz, Joachim Fontaine, Maurice Clement und Donald McKenzie. Silent Nights starten am Samstag mit dem Phantom der Oper. Mehr Infos auf silentnights.de.

0: Antonio Rossetti, Musik der Mozartzeit hier, das Finale aus der G-Dur-Sinfonie mit Matthias Barmatt und den London Mozart Players. Wenn Sie in eine Ausstellung gehen oder in ein Konzert, dann gehen Sie ja wahrscheinlich dahin wegen der echten Menschen, die Kunst schaffen mit ihrer eigenen kreativen Energie und ihren Fähigkeiten. Im Netz, vor allem auf Social Media, ist das schon lange anders. Kunst, Kultur und KI-Inhalte vermischen sich immer mehr, die Grenzen verschwimmen. Da wird mitunter fast ungeniert plagiiert oder kopiert, auch wenn das Urheberrecht eigentlich ja ganz klar geregelt sein sollte. Aber alles, was Kunst ist, kann von KI auch genutzt und weiterverarbeitet werden. Und so entsteht zum Teil auch KI-Kunst. Unter anderem darüber sprechen wir mit Dr. Christian Bauer. Er ist Professor für Designethik und Designgeschichte an der Hochschule der Bildenden Künste hier in Saarbrücken. Herr Bauer, KI und Kunst, das sind doch eigentlich krasse Gegensätze. Wie sehr beschäftigt das inzwischen Ihren Alltag als Kunstschaffender und vor allem auch im Umgang mit Ihren Studierenden?
1: Die Frage holt uns durch den digitalen Alltag, den ja eigentlich alle Menschen heute pflegen, natürlich ein. Aber ich möchte behaupten, dass uns das jetzt nicht grundsätzlich erschüttert hat. Also die journalistischen Einschätzungen, dass die Welt sich komplett verändert hat, sehen wir an der HBK so nicht. Ja, man muss sich vielleicht klar machen, Kunst ist schon immer etwas Artifizielles gewesen in den letzten Generationen. Kunst ist schon immer ein Vorgang gewesen, wo man sich mit Medientechnologien, mit den avanciertesten Medienveränderungen befassen musste. Insofern, ich glaube, dass keine der Kunstinstitutionen grundsätzlich in den Grundfesten erschüttert ist.
0: Das heißt, Sie würden eher dafür plädieren, die KI auch für sich zu nutzen, wie man das eben auch in anderen Genres macht, dass man sagt, ja, die KI könnte durchaus ein gutes Werkzeug auch sein?
1: Ja, sofern das Werkzeug sinnvoll eingesetzt wird, stehen wir dem erstmal ergebnisoffen gegenüber. Und wir sind ja künstlerisch und gestalterisch forschende Menschen in unserer Lehr- und Lerngemeinschaft. Und wir erkunden die Möglichkeiten, vor allen Dingen in den Medienkünsten. Also es gibt ja die Künste, die bildenden Künste, darstellenden Künste und besonders die Medienkünste. Wir haben ja so einen Schwerpunkt. Und insofern sind wir da künstlerisch Forschende gemeinsam.
0: Trotzdem könnte ja jeder zu Hause jetzt mit irgendeinem KI-Tool ein Van Gogh in wenigen Sekunden selber herstellen. Mhm. Haben Sie dann trotzdem irgendwie auch das Gefühl, dass kreatives Schaffen durch den Einsatz von KI irgendwo auch entwertet werden könnte?
1: Die Frage müssen im Endeffekt die Rezipienten beantworten. Ja, für die Produzenten ist es ja immer die Frage, kann ich einen sinnvollen ästhetischen Ereignis, einen Anlass schaffen? Und ich kann mich ja die unterschiedlichsten Werkzeuge dazu bedienen. Der Wert der Kunst wird bestimmt, seit Marcel Duchamp das herausgefunden hat, schon vor vielen Generationen, in der Rezeption. Das heißt, ein gebildeter Mensch, der sich für Kunst in einem substanziellen Sinne interessiert, der wird ja die Kopie sofort erkennen. Also wer einmal ein Van Gogh, der ja eine prägnante Bildsprache hat, sagen verinnerlicht hat, wird ja die Kopie erkennen und sich fragen, wozu dient die Kopie? Und diese Frage hat ja die Pop Art schon aufgeworfen. Andy Warhol vielleicht als bekanntesten Vertreter, der hat ja die ganze Zeit mit, in Anführungsstrichen, Kopien gearbeitet. Mhm. Also dieser Umstand, das meinte ich ja schon eingangs, dass wir es mit virtuellen Duplikaten, Imitationen und neuen medialen Formaten zu tun haben, damit beschäftigen sich die Künste seit Generationen.
0: Mhm. Gibt es trotzdem Herausforderungen durch die KI, die für Sie gerade schwierig zu bewältigen sind, würden Sie sagen?
1: Ich glaube, die größte Herausforderung, das müssen sich alle Beteiligten klar machen, findet wirklich seitens der Rezeption statt. Ja, also die Ansprüche an das, was kreatives Arbeiten betrifft, die verändern sich. Natürlich hat jetzt jeder jüngere oder up-to-date sich verhaltende Mensch die Möglichkeit, sich die Tools aufs Handy zu laden und selber zu experimentieren und könnte ja jetzt sozusagen da auf die Idee verfallen, ich mache jetzt auch Kunst. Dabei wird halt übersehen, dass nicht jeder kreative Akt sofort ein künstlerisches Œuvre ist. Und man könnte darüber jetzt diskutieren, zum Beispiel, was Werke sind heutzutage. Das finde ich eine sinnvolle Diskussion, weil natürlich alles, was im digitalen Raum stattfindet, vielleicht sich eher in einem Prozess bewirkt und nicht mehr die Manifestation eines Werkes in dem Sinne darstellt, weil man es ja leicht verändern kann, sozusagen mit Mausklick ist es schon wieder was anderes.
0: Eben, genau. Ja? Aber Sie würden trotzdem all Ihren Studierenden weiterempfehlen, Künstler, Künstlerin sein zu wollen, gerade auch in diesen Zeiten, da verstehe ich Sie richtig, oder?
1: Also ich persönlich vertrete die Ansicht, dass wir uns also mit und ohne KI ohnehin viel stärker in der Kunst mit den Maschinen im weitesten Sinne, es sind ja alles Maschinen, über die wir reden, ja, jetzt halt elektromagnetische Maschinen, dass die Kunst eigentlich noch so ganz viel Potenzial hat, sich überhaupt mit Maschinen und das, was die Programme sind, zu befassen und sich da auf die große Odyssee zu begeben, eigentlich in diesen Innenraum der Maschinen und des digitalen Raums tiefer einzudringen. Weil wir haben uns Jahrhunderte und Jahrtausende mit der Natur beschäftigt, wir haben uns mit dem Menschsein beschäftigt. Jetzt sind wir massiv mit Technologie konfrontiert und die Kunst und Medienkunst müsste eigentlich in diesen technologischen Raum mit Sinnlichkeit und Verstand sagen, auf die Reise gehen, auf die Forschungsreise gehen.
0: Ich kann mir zumindest nicht vorstellen, dass auch Konzertsäle oder ja Ausstellungen aussterben werden, nur weil alle Leute sagen, ja, das Ganze kriege ich ja auch im Netz. Also Sie haben ja auch da eine wichtige Aufgabe als Künstler, Kunstschaffende.
1: Ja,
0: ne?
1: Ja, ich glaube, eine ganz alltägliche Sorge sollte man nicht übersehen. Damit Kunst produziert werden kann, braucht es immer noch sogenannte Studios und Ateliers, also Räume, wo auch KünstlerInnen unterschiedlichen Typs sich austauschen können. Mhm. Und der Schwund dieser Räume ist wirklich eine Bedrohung für die Entstehung einer Kunst, die Gehalt hat, die ihre Zeit braucht, auch in digitalen Zeiten. Und wir sollten im wohlverstandenen Interesse aller in einer Gemeinde, in einer Stadt, in einem Land diese Räume offen halten. Also neben dem digitalen Werkzeug braucht es immer noch die Begegnungsstätte für die Künstlerinnen, damit die dort ihre Arbeit anreichern können.
0: Das ist das Plädoyer von Christian Bauer. Er ist Professor für Designethik und Designgeschichte an der Hochschule der Bildenden Künste in Saarbrücken. Mit ihm haben wir gesprochen über das ja im weitesten aufgefächerte Thema Kunst und KI.

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1: 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Kevin Morby hier bei uns auf SR Kultur. Ein Sommercamp für Jugendliche. Das klingt nach Freiheit, nach Ausbruch aus den elterlichen Grenzen. In diesem Fall, in diesem Film Sunny Dancer, geht's aber um ein besonderes Camp, ein Sommercamp für Jugendliche mit Krebserkrankung.
2: Guck mal, die Krebs-Avengers.
3: Oh, ich glaub, die haben einen Bulli.
4: Einfach ignorieren, Leute.
5: Denkt euch was Neues aus.
6: Euch hab ich gemeint. Die verfickten Chemo-Gremlins.
7: Hat so eine Schnappe.
8: Komm doch.
9: Hier, erstmal deine Hygiene.
1: Sunny Dancer, eine der warmherzigsten Coming-of-Age-Geschichten der letzten Jahre. Jetzt im Kino. Wir stellen den Film gleich vor nach James Horner. Hier auch Filmmusik, nämlich zu einem der ganz großen Filme der letzten Jahrzehnte, Titanic.

0: Da sieht man sie, finde ich, fast vor sich. Leonardo DiCaprio und Kate Winslet in diesem Film Titanic. Filmmusik daraus, Portrait hier am Klavier mit Jean-Michel Bernard. Die Diagnose Krebs bedeutet für viele Betroffene und ihre Angehörigen, es ist nichts mehr wie davor. Sorgen stehen im Fokus, Therapien und Ängste. Besonders schlimm ist es, wenn Kinder betroffen sind. Damit sie und ihre Eltern auch mal durchatmen können, gibt es in diesem Fall, in diesem Film, nämlich Sunny Dancer, ein Sommercamp, in dem sich Jugendliche mit Krebserkrankungen treffen und einen Sommer gemeinsam verbringen. Anna Wollner hat für uns diesen Film Sunny Dancer gesehen.
1: Ein Chemocamp?
2: Hey, das ist ziemlich unsensibel, Ivy.
1: Das ist total das Freakcamp.
3: Los, komm, guck's dir wenigstens mal an, okay?
1: Ich dachte, du wärst die Schweiz.
4: Guck es dir wenigstens mal an. Ivy ist extrem genervt. Ihre Eltern haben schon längst für sie entschieden, dass das Camp eine gute Sache sei nach ihrer überstandenen Leukämieerkrankung. Sie dort Zeit verbringen könne unter Gleichgesinnten. Aber schon beim Einchecken zeigt sie deutlich, dass sie hier nicht einfach mitmachen will. Gar nicht so sehr wegen ihrer Krebserkrankung, sondern weil sie keine Lust hat auf Selbsthilfegruppen, Durchhalteparolen und Menschen, die sie auf ihre Vergangenheit reduzieren.
5: Jetzt ist Frischlingsinitiation. Kommt schon, nicht nervös werden, wir sind alle schräg hier. Aber auf gute Weise, das verspreche ich. Also los, geben wir den neuen Campern ein fettes CRF-Camp-Willkommen. 2, 3, 4.
6: Danke, neue Camper, für euren Weg hierher. Wir hoffen, es gefällt euch und ihr genießt es sehr. Hey.
4: Zu ihrem und unserem großen Glück findet sie Jugendliche, die genau wie sie darauf keine Lust haben. Sie machen einfach das, was Jugendliche in einem Sommercamp machen. Sie flirten, sie verlieben sich, sie reißen nachts aus, kommen sich in den Zelten näher, geraten mit anderen Jugendlichen aneinander.
7: Guck mal, die Krebs-Avengers.
8: Oh, ich glaube, wir haben einen Bulli.
9: Einfach ignorieren, Leute.
10: Denkt euch was Neues aus.
11: Euch habe ich gemeint. Die verfickten Chemo-Gremlins.
12: Hör zu, du Schnappe.
13: Komm doch.
14: Hör erst mal deine Hygiene.
4: Es klingt wie typisches rebellisches Gute-Laune-Wohlfühl-Kino und ist doch so viel mehr. Immer wieder gibt es kleine Brüche in der Camp-Idylle, die alle auf den Boden der Tatsachen zurückholen. Die Medikamentenausgabe beim Mittagessen, die Wand mit den verstorbenen Kindern im Büro des Campleiters, die tiefschürfenden Gespräche über letzte Wunschlisten und Remission.
15: Ich weiß ja gar nicht, wer du bist.
16: Wie poetisch von dir. Dann frag.
15: Remission?
16: 4 Jahre.
15: 10 Monate.
16: Anfängerin. Lympho.
15: Heiß.
16: Du?
15: Leukämie.
16: Remission?
15: Hatten wir schon.
16: Hab Stammzellen bekommen.
15: Hast du? Von wem?
16: Von meiner Schwester. Ein perfektes Match.
15: Dann bist du ein halbes Mädchen.
4: Dem jungen Regisseur George Jacques gelingt dank seines ausgesprochen sympathischen und natürlich aufspielenden Ensembles die Gratwanderung zwischen Sentimentalität und Kitsch. Der Krebs ist hier nie der dramaturgische Motor, er ist einfach da. Wie eine Narbe, die zum Körper gehört, aber nicht mehr alle Blicke auf sich zieht. Traurigkeit und Humor koexistieren, ohne sich gegenseitig übertrumpfen zu wollen. Schwarzer Humor, wohlgemerkt.
15: Versuchst du mit mir zu flirten?
16: Nein. Jetzt hat sich das eingebrannt. Du hast eine Riesenrübe.
15: Mir ist völlig neu, dass die Nebenwirkung von Lymphom so unfassbar dumme blaue Augen und eine Monsternase sind.
16: Oh, wirklich nett, nett.
15: Ja.
16: Echt dumm also?
15: Ja, dumm.
4: Das Motto ihres Sommers ist bester Sommer ever. Dass es für einige von ihnen der letzte Sommer sein könnte, verdrängen Ivy und ihre Freunde. Zum Glück. The Last of Us-Star Bella Ramsey und die anderen jungen Schauspielkollegen und Kolleginnen haben zur Vorbereitung selbst eine Woche lang wie in einem Camp gelebt. Der Zusammenhalt ist in jeder Sekunde spürbar. Ihre Figuren bringen eine angenehme Selbstverständlichkeit mit, ohne Vorbild oder tragische Helden sein zu wollen, aber mit der Kunstfertigkeit, dass spätestens im Abspann kein Auge mehr trocken ist. Denn es geht in Sunny Dancer nicht ums Überleben, es geht ums Leben. Ein Unterschied, der größer ist, als er zunächst klingt.
0: Anna Wollner hat Sunny Dancer für uns gesehen. Vorstellungen gibt's heute Abend unter anderem im Cinestar Saarbrücken und im Broadway Filmtheater in Trier.

0: Wow, auch schon fast 25 Jahre alt der Song, aber immer noch gut zu hören. Norah Jones hier mit One Flight Down von ihrem ersten kommerziellen Album Come Away With Me hier bei uns auf SR Kultur. Theater, Musik, Tanz und Performances, das gibt's alle zwei Jahre beim Freistil Festival, das vom Netzwerk Freie Szene Saar veranstaltet wird. Das feiert sich da ein bisschen selbst und natürlich vor allem die freien darstellenden Künste im Saarland und der Großregion. Und es findet rund um die Erzhalle der Völklinger Hütte statt. Heute ist das Programm für die nächste Auflage vorgestellt worden. Jonas Hildebrand war dabei. Jonas, das diesjährige Motto lautet ja, bewegt euch. Das klingt schon mal gut, passt auch gut zu meinem jetzigen Motto. An wen richtet sich denn diese Aufforderung?
1: Ja, an alle. Also auch an dich in dem Fall. Aber natürlich auch an die BesucherInnen, die Künstlerin und auch an uns als Gesellschaft. In dem Fall ist es ein bisschen metaphorisch zu verstehen. Es soll Mut machen, sich Richtung Zukunft zu bewegen. Das sagt Mirka Borchert vom Netzwerk Freie Szene. Und das Motto, das schlägt sich natürlich auch im Programm nieder.
2: Künstlerisch merkt man das zum Beispiel bei der Eröffnung, die ja bisher immer statisch in der Erzhalle war. Und da haben wir festgestellt, es ist so langweilig. Und deswegen wird sich das dieses Mal bewegen und alle BesucherInnen werden sich mitbewegen von Ort zu Ort. Wir gehen einen kleinen Parcours und wir als FestivalmacherInnen bewegen uns auf Völklingen zu. Wir gehen im Stadtlabor dann in die Stadt und arbeiten mit den Vereinen.
1: Ja, dieses Stadtlabor, das ist auch eine ganz spannende Sache. Das findet schon vor dem eigentlichen Festival statt, nämlich vom 5. bis zum 15. September. Und das besteht vor allem aus ganz vielen Austausch- und Begegnungsangeboten in der Stadt Völkling. Die Idee dahinter ist, beziehungsweise das Ziel auch, ist es, die kulturinteressierten und die kulturschaffenden Menschen aus Völkling einzubinden, gemeinsame Aktionen und Projekte zu entwickeln. Und einige von den Ergebnissen werden dann im Idealfall zumindest auch auf dem eigentlichen Freistil-Festival präsentiert. Das startet dann selber am 18. September mit eben jener bewegten Eröffnung.
0: Was erwartet uns da?
1: Die ganze Bandbreite der freien Szene, das ist echt schwer zu klassifizieren, du hast es schon ein bisschen gesagt. Es gibt Musik, Tanz, Theater, Live-Hörspiele und eigentlich sämtliche erdenklichen Mischformen des Ganzen. Alle Mitglieder der freien Szene konnten Projekte einreichen und alle, die das getan haben, dürfen diese dann wiederum auch vorstellen. Heute hat man auch schon mal einen kleinen Vorgeschmack bekommen, da hat man schon was gesehen, zum Beispiel vom Liquid Penguin Ensemble. Die werden eine Live-Performance eines eigens produzierten Hörspiels präsentieren und Amai Scheib und ihre Kompanie verbinden Musik und Geschichten aus verschiedensten Kulturen und tragen das dann wiederum vor. Ist auch so eine Mischung aus Konzert und Erzählung eigentlich. Also wie gesagt, ganz bunte Mischung, genau wie die freie Szene selbst. Und hinzu kommen ja auch noch Gastspiele.
0: Klingt bunt und spannend. Trotzdem gibt es so eine Art roten Faden oder einen bestimmten Schwerpunkt?
1: Nicht wirklich. Also natürlich dreht sich alles irgendwie um das Motto, bewegt euch, ob jetzt in praktischer oder metaphorischer Form dann eben. Es gibt aber nochmal zwei besondere Kategorien oder so Festivals im Festival, könnte man sagen. Das eine ist die Theaterwoche Junges Publikum. Die gab es beim letzten Mal auch schon, wurde super angenommen und deshalb gibt es sie auch dieses Jahr wieder. Das ist eine Reihe kostenloser Vorstellungen für Schulklassen am Vormittag. Da sind verschiedene Formen des Theaters dabei und auch eine Tanzperformance. Und dann wird in diesem Jahr zum ersten Mal auch Ode to Joy in das Freistil-Festival integriert.
0: Was ist Ode to Joy und warum ist das jetzt dabei?
1: Genau, also Ode to Joy, das war bisher ein eigenes Kleinfestival, ein deutsch-französisches, wurde unabhängig ausgerichtet. Im letzten Jahr hat dann aber das Geld dafür gefehlt und die freie Szene wollte das nicht komplett an den Nagel hängen, hat es deswegen jetzt im Rahmen des Freistil-Festivals quasi wiederbelebt. Insgesamt gibt es da 6 Veranstaltungen von Akteuren aus der Großregion. Damit intensiviert diese Integration in das Festival nochmal einen Anspruch, den das Freistil eh hat, und zwar diese grenzüberschreitende Ausrichtung, erklärt Mirka Borchert.
2: Wir arbeiten eigentlich ja schon immer grenzüberschreitend, vor allem weil die einzelnen KünstlerInnen, Künstlerensembles grenzüberschreitend arbeiten. Aber wir haben immer das Problem, dass wir im Saarland keinen eigenen Produktionsort oder Ort haben, wo wir die einladen können. Deswegen ist auch das Festival eigentlich die einzige Möglichkeit, mal Produktionen von außerhalb einzuladen.
1: Davon hätte man gerne auch noch mehr gehabt, also so Gastspiele aus dem In- und Ausland, aber dazu hat dann das Geld gefehlt. Trotz Förderung hätte die freie Szene finanziell sowieso gerne noch mehr Spielraum gehabt. Viel von der Orga laufe auch auf ehrenamtlicher oder nahezu ehrenamtlicher Basis ab. Aber daran merkt man eben auch nochmal, was für eine Bedeutung dieses Freistil-Festival eigentlich für die freie Szene selbst hat. Denn es ist eben die einzige Chance, den eigenen Künsten mal so gesammelt eine Plattform zu bieten und so eben auch viel mehr Aufmerksamkeit darauf zu lenken. Und deswegen steckt da dann eben auch ganz viel Engagement und Leidenschaft drin.
0: Danke, Jonas, für die intensive Beschäftigung mit dem Programm. Das Freistil Festival läuft vom 18. bis 27. September. Ab dem 5. September, du hast es gesagt, gibt es schon jede Menge Veranstaltungen in Völklingen im Rahmen des Stadtlabors. Das Programm gibt es seit heute und Tickets können Sie schon kaufen auf freistilfestivalsaar.de.

0: Bach Recomposed steht über diesem Stück und das war's auch. Da hat ein bisschen was aus dem D-Moll Violinkonzert drin gesteckt, aber ganz neu zusammengestellt. Christian Swafer, das London Philharmonic Orchestra und der Bearbeiter Johann Uhlen waren's hier. Und hier haben wir noch Blackbird Sing für Sie mit Miles Sanko.
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1: 17 Uhr. Nach dem versuchten Drohnenangriff am Flughafen Leipzig-Halle vor gut einer Woche gibt es neue Spuren. Vor dem Fund des mit Sprengstoff beladenen Flugkörpers soll es in der Nähe eine Explosion gegeben haben. Zeugen berichteten von einer Detonation in einem verlassenen Dorf. Für SR Info Andreas Braun.
2: Das sächsische Landeskriminalamt rückte nach den Hinweisen in dem verlassenen Dorf an. Die Ermittler fanden tatsächlich auf einer Brachfläche neben einer Straße etwas, das ein Detonationsort sein könnte. Nach Informationen von WDR und NDR soll es sich um verbrannte Erde sowie kleine Metallfragmente handeln. Die Zeit hatte zuerst über die Explosion berichtet. Kriminalisten versuchen nun zu klären, was in dem verlassenen Dorf passiert ist. Ob die Täter möglicherweise vor dem misslungenen Angriff mit der Drohne auf dem Flughafen Beweismittel vernichtet haben könnten oder ob hier versehentlich eine zweite Sprengladung einer Drohne explodiert sein könnte. Die Untersuchungen der Bodenproben sollen noch laufen. Inzwischen soll den Ermittlern auch ein Video vorliegen, auf dem die mutmaßliche Explosion zu sehen ist.
1: Taiwan ist Ziel eines KI-gestützten Cyberangriffs geworden. Wie die Behörden des Inselstaates bestätigten, erfolgte dieser aus dem Ausland. Nach taiwanischen Angaben wurde der Angriff bereits im Juli entdeckt. In der Folge seien Gegenmaßnahmen eingeleitet worden. Welche Behörden betroffen waren und ob Daten gestohlen wurden, teilten die taiwanischen Behörden nicht mit. Erst gestern hatte die Financial Times über einen Hackerangriff mit KI-Agenten auf den Inselstaat berichtet. In Deutschland ist die Zahl der Kindeswohlgefährdungen zum vierten Mal in Folge auf einen neuen Höchststand gestiegen. Das geht aus Zahlen des Statistischen Bundesamtes hervor. Für SR Info Ursula Mayer.
3: In Deutschland werden immer mehr Kinder und Jugendliche vernachlässigt oder misshandelt. Demnach war letztes Jahr das Wohl von rund 79.800 Kindern und Jugendlichen in Gefahr. Das war 10% mehr als im Jahr davor und ein weiterer Rekord. Nach Angaben der Statistiker war mehr als die Hälfte der betroffenen Kinder höchstens 8 Jahre alt, viele sogar deutlich jünger. Die meisten wuchsen bei ihren Eltern auf oder zumindest bei einem Elternteil. Und in den überwiegenden Fällen waren es auch die Mütter oder Väter, die ihre eigenen Kinder schlecht behandelten. Besonders häufig stellten die Behörden Vernachlässigungen fest und gingen auch Hinweisen auf psychische oder körperliche Misshandlungen sowie sexuelle Gewalt nach.
1: Nach den Hakenkreuz-Graffiti an der Montessori-Gemeinschaftsschule in Friedrichsthal sind 2 Tatverdächtige ermittelt worden. Nach Angaben der Polizei soll es sich um 2 18-Jährige handeln. Sie stammen aus dem Regionalverband Saarbrücken und aus dem Landkreis Bernkastel-Wittlich. Bei Durchsuchungen seien Beweismittel gefunden worden. Hinweise auf eine rechtsgerichtete Gesinnung habe es aber nicht gegeben. Die Montessori-Schule in Friedrichsthal ist im Frühjahr mehrmals hintereinander mit rassistischen Symbolen beschmiert worden. Bei der Saarbahn sind für morgen und übermorgen weitere Streiks der Lokführer angekündigt worden. Nach Angaben des Unternehmens sind die genauen Zeiten nicht bekannt. Das Ersatzkonzept mit 3 Zügen und Bussen entlang der Saarbahnstrecke bleibe bestehen. Die Lokführergewerkschaft GDL hatte bereits für heute zu Streiks aufgerufen. Diese waren um 7 Uhr am Morgen wieder beendet worden. Der Firmenlauf in Dillingen wird heute Abend 1 Stunde später beginnen als ursprünglich geplant. Nach Angaben der Veranstalter wird um 19 Uhr gestartet. Grund für die Entscheidung seien die hohen Temperaturen. Die Sicherheit und Gesundheit der Teilnehmer hätten Priorität. Deshalb würden auch zusätzliche Sprinkleranlagen für die Läufer aufgebaut. Die mehr als 5 Kilometer lange Strecke verläuft unter anderem über das Werksgelände der Dillinger Hütte und durch die Innenstadt. Deshalb gibt es verschiedene Straßensperrungen. Und das waren die Nachrichten mit Jonathan Janoschka. 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
4: 34 Grad sind es derzeit in Homburg und St. Louis, 33 in St. Wendel. Und wegen des Windes und der Trockenheit besteht im ganzen Saarland weiterhin erhöhte Waldbrandgefahr. Heute Nacht ist es wolkenlos, kühlt ab auf 21 bis 12 Grad. Auch morgen wieder heiß mit Sonne und ein paar Wolken bei bis 39 Grad. Am Samstag erst sonnig, später bewölkt. Es kann einzelne Schauer oder Gewitter geben, bleibt aber oft trocken bei bis 37 Grad.
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4: Optimismus kann man immer gut gebrauchen, oder? Und deshalb starten wir auch mit Zuversicht in die letzte knappe halbe Stunde unserer Sendung hier mit Florian Paul und der Kapelle der letzten Hoffnung. Ich bin Gabi Sawasch. Einen schönen Nachmittag wünsche ich Ihnen.

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1: Mary Steenburgen und ihre Band mit A Cup of Trouble. Die Sonnenfinsternis und die Schutzbrillen, das war ja ein großes Thema in den letzten Tagen. Gestern war der Run so riesig, dass sich in Sulzbach vor einem Laden, der die angeboten hat, riesige Staus kilometerlang entwickelt haben, weil alle auf den letzten Drücker noch eine Brille haben wollten. Aber als Schutz ist sie natürlich ziemlich wichtig, weil der Blick in die Sonne, weil die Pupille sich auch erweitert, sozusagen große Schäden auch an den Augen hervorrufen kann. Und um das zu vermeiden, sollte man diese Brillen tragen. Aber das hat bei vielen auch für viele Ängste gesorgt, hat die dpa gemeldet. Seit gestern sind nämlich die Notaufnahmen überrannt worden, weil viele gefürchtet haben, dass sie möglicherweise Schäden an den Augen haben. Bislang konnten aber alle Patienten, Patientinnen wieder entlassen werden. Bislang konnten da keine Schäden festgestellt werden. Ich hoffe dafür, dass sie schöne Erlebnisse hatten gestern Abend und ja, dieses Gemeinschaftsgefühl, eine solche, auch wenn sie nicht ganz vollständig war, Sonnenfinsternis zu erleben genossen haben. Wenn Sie noch mal so ein bisschen eintauchen möchten in ein paar Bilder, Videos und besondere Stimmungen und Momente, klicken Sie doch gerne rein bei uns ins Netz auf srinfo.de. Da haben wir noch mal für Sie zusammengefasst, wie die Saarländer und Saarländerinnen die Sonnenfinsternis gestern Abend verfolgt haben.

0: Melancholische Klänge von Edvard Grieg, dem norwegischen Komponisten, hier mit einer schönen Melodie, gespielt von Stefan Arnold am Klavier. Farbenfroh und spirituell ist in Sulzbach heute ein Glaubensfest gefeiert worden von der hinduistischen Gemeinde. Da haben wir ja diese Woche auch schon drüber gesprochen hier auf SR Kultur, weil es etwa in Luxemburg gar keinen Tempel für sie gibt und in Deutschland der nächste in Frankfurt wäre, gibt's tatsächlich zeitweise einen ziemlich großen Andrang auf Sulzbach-Altenwald. Zwischen 1000 und 1500 Gläubige sollen dieses Gotteshaus nutzen und zeigen, dass Glaubensfeste hier ganz anders aussehen können, als wir sie kennen. SR-Reporterin Angelina Horusun war für uns dabei.
1: Wer normalerweise den katholischen Gottesdienst besucht, der wurde im Sri Maham Mariamman-Tempel in Sulzbach-Altenwald heute überrascht. Denn es war laut, bunt und es wurde getanzt. Während des 12-tägigen Tempelfests gibt es am 9. Tag, also heute, eine Prozession. Die Darstellung der Göttin des Tempels soll einen Blick auf ihr Volk richten und wird deshalb auf einer Trage durch die Straßen getragen. Und die Gläubigen bringen ihr Gaben, zum Beispiel prall gefüllte Obstteller oder Blumen. Und sie wünschen sich auch etwas.
2: Und jeder Wunsch soll natürlich auch irgendwo in Erfüllung gehen. Deswegen auch diese große Gottesdienst, dieses laute Gesang.
1: Besonders die Frauen fallen auf, mit ihren bunten Kleidern, mit bestickten Schärpen und Blumenhaarschmuck. 5 Jugendliche tragen grelle blaue Paillettenkleider mit Kopfschmuck und Pfauenfedern an der Hüfte.
3: Wir tanzen ein Lied, das repräsentiert den Gott Murugan. Und Murugan, sein heiliges Tier, sagen wir mal so, ist Pfau. Und deswegen repräsentieren wir das mit unseren Kostümen, weil V ist ja schön blau und so. Deswegen auch die Kostüme sehr glitzernd, blau und leuchtend.
1: An ihren Füßen tragen sie Glöckchen. Wenn sie tanzen, klingelt es. Die Farbenfülle und Tänze erregen Aufmerksamkeit.
4: Und wie wir mit dem Auto kommen, sind habe ich zu meinem Sohn gesagt, lass mich raus, ich muss da bleiben.
5: Und alles sehr bunt, also auch die Kleidung und auch der Tempel selbst war ich noch nie drin. Toll bunt, wie das alles so gestaltet ist. Es hat mich schon ein bisschen überraschend beeindruckt. Ich habe keine Vorstellungen gehabt vorher. Ne?
1: Doch der Besucherandrang war kleiner als sonst. Ein Gläubiger erklärt.
6: Normalerweise großer Feier, Straßenbewehrung und alles gemacht. Aber dieser Mann ist der Baustelle, deswegen alles zu wenig Leute hier gekommen.
1: Ein Fest war es trotzdem. Rund 300 Besucher schätzt die Polizei. Vielleicht wird es im nächsten Jahr ja wieder mehr. Beim gelebten Kulturaustausch in Sulzbach-Altenwald. Und bis dahin?
7: Also wir gehen auch in die Kirche, wenn Martin Umzug ist und so weiter. Also alles, was schön ist, nehmen wir mit.
1: Sagt eine gläubige Hindu.
0: Das machen wir auch. Bunt und festlich war das hinduistische Glaubensfest in Sulzbach-Altenwald. Unsere Kollegin Angelina Horusun war für uns dabei.

Musik der Mozartzeit hier mal aus England, nämlich von einem Komponisten namens William Smethurgill. Da haben wir ja aktuell eine neue CD im Programm, unter anderem auch mit dieser Ouvertüre in D-Dur. Gab es einen kleinen Auszug daraus mit Douglas Bostock und dem Südwestdeutschen Kammerorchester Pforzheim. 65 Jahre ist es her, dass der Grundstein für die Berliner Mauer gelegt wurde und damit auch für die Teilung von Deutschland. Genau am 13. August 1961 war das. Das wird gleich ein Thema sein für die Kollegen der SR-Infobilanz am Abend hier auf SR Kultur. Lea Kielnecker wird moderieren. Ich bin Gabi Sawasch, danke schon mal für Ihr Interesse und wünsche Ihnen einen hoffentlich entspannten Abend. Tschüss.

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1: Mit Lea Kielnecker am Mikrofon. Schön, dass Sie dabei sind. Und wir beschäftigen uns in der kommenden halben Stunde mit diesen Themen. Gedenkveranstaltung 65 Jahre nach dem Mauerbau. Was würde die Grundgesetzänderung für mehr Klimaanpassung bringen? Und Baubeginn der Wasserstoffpipeline von Frankreich nach Deutschland steht bevor. Genau heute vor 65 Jahren ging es los mit dem Bau der Berliner Mauer. Schon längst ist das Bauwerk nur noch Geschichte. Doch die Trennung in Ost und West wirkt bis heute nach. Das haben auch mehrere Redner heute bei einer Gedenkveranstaltung in Berlin deutlich gemacht. Annette Mirsch berichtet.
2: Einst schwangen sie hoch oben im Turm der Versöhnungskirche. Jetzt läuten die geretteten Glocken mitten auf dem ehemaligen Todesstreifen in einem Holzgerüst. Auf den Trümmern der Kirche steht inzwischen die Versöhnungskapelle, ein besonderer Ort aus Lehm und Holz und zur Erinnerung. Auch an den 13. August 1961. Dieses Datum sei eine geschichtliche Ikone, eine Zäsur, sagt Pfarrer Thomas Jeutner zur Begrüßung, der Tag, an dem der Bau der Mauer anfing.
3: Sie verwundete das Herz unserer Stadt und sie trennte Straßen, Familien, Freunde, Liebespaare und die Gewalt an der Grenze zerstörte viele Leben. Und die es betroffen hat, trauern lebenslang.
2: Politiker, Vertreter von Opferverbänden und Zeitzeugen sind gekommen. Im Halbdunkel der schlichten kleinen Kapelle sitzen sie dicht gedrängt. Berlins regierender Bürgermeister Kai Wegner erinnert an Schicksale und Geschichten, die mit dem Mauerbau verbunden sind.
4: Es sind diese Schicksale und Geschichten, die wir nicht vergessen dürfen. Es sind diese Schicksale, die uns mahnen. Mahnen, dass ein Leben in Freiheit, ein Leben in Demokratie keine Selbstverständlichkeit ist.
2: 28 Jahre stand die Mauer, 37 Jahre schon ist sie wieder weg, gibt Bundestagspräsidentin Julia Klöckner in ihrer Rede zu bedenken und fragt, warum konnte das Bauwerk verschwinden, nicht aber die Mauer in den Köpfen?
5: Für Westdeutsche änderte sich mit der Einheit nicht allzu viel. Doch sie haben unterschätzt, wir haben unterschätzt, wie tiefgreifend die Umbrüche für die Landsleute waren. Für Ostdeutsche änderte sich mit der Einheit nahezu alles. Manche Erfahrungen des Übergangs wirken bis heute nach. Und wer sie verstehen will, der muss bereit sein, auch zuzuhören. Für alle Deutsche aber gilt, wir müssen verstehen wollen. Auch dafür übrigens gedenken wir heute. Auch dafür blicken wir zurück. Wir müssen aus unserer Geschichte lernen. Wir dürfen uns eben nicht in ihr verlieren.
2: Aufhorchen lässt schließlich das kurze Zeitzeugengespräch mit der Familie Hildebrand, dem Sohn und zwei Urenkelinnen des letzten DDR-Pfarrers in der Versöhnungskirche. Antonia Hildebrand, nach dem Fall der Mauer geboren, kritisiert, dass die deutsche Teilung längst nicht überwunden sei.
6: Das Prägnanteste ist einfach, dass die Ostdeutschen strukturell systematisch benachteiligt sind, auf Führungsebenen extrem unterrepräsentiert. Sie sind die Bevölkerungsgruppe europaweit, die am seltensten die Immobilie besitzt, in der sie selber leben. In Leipzig, wo ich auch zum Teil studiert habe, gehören 70% der Altbauten Westdeutschen. Ich stelle mir immer vor, wie das wäre, wenn in München 70% der Altbauten Ostland gehören würde, was dann für ein Theater wäre. Und Markus Söder würde ausrasten, zu Recht wahrscheinlich.
2: Besonders seltsam sei aus ihrer Sicht, dass sich dafür scheinbar niemand interessiere.
1: 65 Jahre nach dem Mauerbau, Annette Mirsch hat von der Gedenkveranstaltung berichtet. Das Amtsgericht Chemnitz hat einen Haftbefehl gegen den AfD-Bundestagsabgeordneten Maximilian Krah erlassen. Dabei geht's um eine juristische Auseinandersetzung zwischen Maximilian Krah und dem ZDF-Moderator Jan Böhmermann. Bianca Schwarz fasst zusammen, was zwischen den beiden vorgefallen ist.
7: Es geht um eine Folge vom Böhmermann-Podcast Fest und Flauschig. Da hat Böhmermann mal eine Hörerzuschrift vorgelesen und in dieser Hörerzuschrift hat drin gestanden, Krah hätte auf dem Oktoberfest 200 Flaschen Champagner bestellt. Und als dieser Podcast dann draußen war, ist Krah deswegen vor Gericht gegangen, weil er gesagt hat, hey, meine Persönlichkeitsrechte sind verletzt. Er meinte, so eine Bestellung, die könnte, Zitat, Großspurigkeit, Selbstdarstellung und ein starkes Geltungsbedürfnis demonstrieren. Und deswegen ist er vor Gericht. Krah hat dieses Verfahren verloren, weil Böhmermann in diesem Podcast immer wieder deutlich gemacht hat, dass er tatsächlich nur eine Hörerzuschrift vorliest.
1: Dann ist die Sache ja jetzt geklärt, könnte man meinen. Warum dann jetzt der Haftbefehl gegen Kra? Nochmal Bianca Schwarz.
7: Maximilian Kra hat einen Teil von den Prozesskosten nicht bezahlt. Das sind aktuell knapp 300 Euro, die noch offen sind. Und da hat eine Gerichtssprecherin jetzt gesagt, ja, wir haben einen Haftbefehl ausgestellt deswegen und momentan müssen wir prüfen, ob der vollstreckt werden kann, weil Kra ist ja immun als Bundestagsabgeordneter. Das heißt, es müsste erst seine Immunität aufgehoben werden und dann könnte die Polizei den Haftbefehl vollstrecken.
1: Und was sagt Kra selbst dazu?
7: Wir haben hier im ARD Hauptstadtstudio heute Morgen mit Kra gewhatsappt, der ist gerade in Urlaub und er hat gesagt, sein Anwalt würde den Vorgang gerade prüfen und weil er Böhmermann für einen Widerling halte, genauso hat er es geschrieben, würde er ohne Prüfung nichts zahlen.
1: Bianca Schwarz war das mit den Infos zum Haftbefehl gegen den AfD-Bundestagsabgeordneten Kra. Ein schattiger Platz mit Bäumen oder eine städtische Bibliothek mit Klimaanlage, das wären doch schöne Orte, um so einen heißen Tag wie heute da zu verbringen. Leider kostet Bäume pflanzen, Plätze verschatten und öffentliche Gebäude mit Klimaanlagen ausstatten Geld. Und das fehlt den Kommunen, die bisher dafür zuständig sind. Deswegen treffen uns Hitzewellen, wie wir sie diesen Sommer jetzt schon mehrfach erlebt haben, hart. Bundesumweltminister Schneider will den Kommunen jetzt unter die Arme greifen und dafür das Grundgesetz ändern. Darüber habe ich mit unserer Korrespondentin in Berlin, Katrin Aue, gesprochen. Katrin, warum muss denn aus Schneiders Sicht das Grundgesetz geändert werden, damit wir uns in Deutschland besser an die Folgen des Klimawandels anpassen können?
8: Weil bislang tatsächlich der Bund fast keine Möglichkeiten hat, sich am Hitzeschutz ganz konkret zu beteiligen. Also die Zuständigkeiten sind hier in Deutschland sehr klar zwischen Bund und Ländern getrennt. Und Hitzeschutz bzw. Klimaanpassung generell fällt unter Katastrophenschutz. Und dafür sind halt die Länder zuständig, beziehungsweise dann die Kommunen, die das umsetzen müssten. Und da haben ja ohnehin viele Finanznot und wissen nicht, wie sie diese Mammutaufgabe auch noch zusätzlich stemmen sollen. Und deshalb jetzt eben die Idee, eine Grundgesetzänderung, Klimaanpassung soll als sogenannte Gemeinschaftsaufgabe ins Grundgesetz. Das ist eine Art Vereinbarung zwischen Bund und Ländern, die sagt, ja, der Bund darf sich beteiligen. Solche Gemeinschaftsaufgaben gibt es schon, zum Beispiel für Küstenschutz oder regionale Wirtschaftsförderung. Und jetzt ist die Idee eben, noch eine für Klimaanpassung reinzuschreiben.
1: Das heißt, da wird einfach erstmal die Zuständigkeit verändert. Aber wie lässt sich dann Klimaanpassung dadurch auch konkret verbessern? Also kann der Bund dann hingehen und eigenständig überall in den Krankenhäusern Klimaanlagen einbauen oder ist es dann doch nicht so leicht?
8: So leicht dann doch nicht. Also es ist so, wenn Hitzeschutz oder Klimaanpassung generell Gemeinschaftsaufgabe wäre, dürfte der Bund erstens Maßnahmen mitfinanzieren, also schlicht Geld geben für zum Beispiel eine Klimaanlagenoffensive für Krankenhäuser oder für mehr Bäume in Innenstädten oder für Entsiegelung von Straßenzügen. Mindestens die Hälfte der Kosten, wenn es eine solche Maßnahme im Rahmen einer Gemeinschaftsaufgabe gäbe, müssten dann vom Bund getragen werden. Und zweitens könnte der Bund dann auch Maßnahmen planen und koordinieren, gemeinsam mit den Ländern, also den Ländern da auch unter die Arme greifen, damit eben nicht jedes Land, jede Kommune quasi das Rad selbst neu erfinden muss.
1: Wie kommt denn dieser Plan mit der Grundgesetzänderung bei den Parteien und Interessengruppen an?
8: Ja, jetzt kommen wir zur Krux. Also viele Interessengruppen vom Städtetag bis zu Sozialverbänden sind erstmal dafür. Aber Carsten Schneider hat das Problem, für eine solche Grundgesetzänderung braucht er eine Zweidrittelmehrheit im Bundestag, also 420 der 630 Abgeordneten. Schneider sagt, seine SPD sei im Boot. Auch die Grünen und die Linken haben schon signalisiert, dass sie offen sind für die Idee. Aber der Koalitionspartner, die Union, da kommt Widerstand. Fraktionsvize Krings begründet das mehr oder weniger mit der Kompetenzfrage. Also man dürfe den Ländern nicht zu viel Kompetenz wegnehmen, indem man noch mehr zentralisiere. Aber hinter den Kulissen hören wir, dass die Union auch deshalb sehr zurückhaltend ist, weil sie auf die Stimmen der Linken angewiesen wären bei einer solchen Abstimmung im Bundestag für eine Zweidrittelmehrheit. Und mit denen will die Union ja nicht zusammenarbeiten. Also es ist sehr fraglich, ob die Idee Erfolg hat.
1: Jetzt sehen wir ja aktuell schon viele Sparprogramme und Diskussionen übers Geld auf Bundesebene. Vor dem Hintergrund, ist es denn realistisch, dass bei den Kommunen am Ende überhaupt mehr Geld für die Klimaanpassung ankommt? Oder wird dann vielleicht nicht eher sogar noch mehr gestritten, wenn der Bund dann als zusätzlicher Player in diesem Konstrukt auch noch dazukommt?
8: Ich würde sagen, das Geld ist tatsächlich eine weitere Krux. Der Umweltminister sagt, seine SPD sei für die Idee, habe ich gesagt. Ob das auch explizit für den Finanzminister gilt, für Lars Klingbeil von der SPD, das ist eher fraglich, denn der müsste ja das Geld dafür im Haushalt zusammenkratzen. Und da ist ja eh schon Ebbe in der Kasse, wie wir immer wieder feststellen in letzter Zeit. Also ob so eine Grundgesetzänderung durchgeht, ist das eine. Aber ob, wenn die Zweidrittelmehrheit klappt, am Ende wirklich ganz viel Geld vom Bund über die Länder und Kommunen käme, das ist eine andere Frage.
1: Da sind also noch einige Fragen zu klären. Katrin Aue hat für uns zusammengefasst, was eine Grundgesetzänderung für die Klimaanpassung bringen würde. Die Klimaveränderung macht auch den deutschen Winzern zu schaffen. Das ist aber nicht der einzige Grund, warum die am Kämpfen sind. Was gut für die Gesundheit der Menschen ist, ist schlecht für die Winzer. Die Deutschen trinken weniger Alkohol. Lars Hofmann zu den aktuellen Herausforderungen für die Weinbauern.
9: Die deutschen Winzer leiden unter der extremen Hitze und Trockenheit in diesem Jahr. Die anstehende Weinlese drohe kleiner auszufallen als im vergangenen Jahr. Der Präsident des Deutschen Weinbauverbandes, Winzer Klaus Schneider, sagte kurz vor der Weinlese in Österreich-Winkel im Rheingau, die zunehmenden klimatischen Extreme setzten viele Weinbauern genauso unter Druck wie der dauerhaft sinkende Weinkonsum, steigende Kosten unter anderem für Sprit oder Löhne für Saisonarbeitskräfte in den Weinbergen. Um den besonders von der Krise betroffenen Winzern kurzfristig zu helfen, müssten sie schnell die Möglichkeit bekommen, überschüssigen Rotwein und Rosé zu Industriealkohol zu destillieren. Insgesamt 24 Millionen Liter in Württemberg und Rheinhessen. Außerdem fordert der Weinbauverband einen Anbaustopp. Es dürften also keine zusätzlichen Flächen für den Weinbau freigegeben werden. Und Weinberge sollten vorübergehend für 8 Jahre gerodet oder stillgelegt werden, um nach Lösungen für die aktuellen Probleme zu suchen, damit möglichst auch Weingüter überleben, die vom Aus bedroht sind und die Weinberge als Kulturlandschaft erhalten bleiben. Zusätzlich wehrt man sich gegen zunehmende Bürokratie, etwa durch die neue Verpackungsverordnung, und gegen Pläne, die Schaumweinsteuer zu erhöhen.
1: Sie hören die SR-Infobilanz am Abend um 17.42 Uhr. Die Wasserstoffpipeline von Frankreich ins Saarland steht kurz vor dem Baubeginn. Darum geht's hier gleich. Davor aber die aktuellen Nachrichtenmeldungen mit Sarah Sassou.
10: Im Juli sind in der Ukraine nach Angaben der UNO mindestens 437 Zivilisten getötet worden. Das sind nach Angaben des UN-Menschenrechtsbüros so viele wie seit Mai 2022 nicht mehr. Gegenüber dem vergangenen Monat sei die Zahl der Todesopfer um 30% gestiegen. Russland hatte zuletzt die Angriffe mit ballistischen Raketen auf die Ukraine deutlich verstärkt. Die anhaltende Hitze in diesem Sommer beeinträchtigt die Getreideernte in Deutschland. Der Deutsche Raiffeisenverband geht davon aus, dass seit Mitte Juni rund 3 Millionen Tonnen Getreide und Raps aufgrund der Hitze verloren gegangen sind. Das entspreche Einnahmeeinbußen von mehr als 600 Millionen Euro. Der Verband geht außerdem davon aus, dass die Getreideernte in diesem Jahr um 10% geringer ausfällt als im Vorjahr. Die Versorgung sieht der Verband aber nicht in Gefahr. Es seien auch keine steigenden Verbraucherpreise für Backwaren zu erwarten. Der Anteil der Kosten für Getreide am Endpreis für Backwaren sei sehr gering. Der saarländische Landesverband des BSW schließt nicht aus, nach der Landtagswahl die AfD zu unterstützen. Man habe dazu noch keine finale Position, teilte die Vorsitzende Schramm auf SR-Anfrage mit. Ziel des BSW sei ein Regierungswechsel in den Bundesländern sowie im Bund. Dafür sei laut dem Landesverband auch tolerierbar, dass ein AfD-Politiker an die Macht komme. Wegen dieser Haltung zur Zusammenarbeit mit der AfD auf kommunaler Ebene war vor rund 2 Jahren der damalige Vorsitzende des BSW im Saarland, Jobst, zurückgetreten.
1: Das Saarland will Vorreiter sein bei der Umstellung auf grünen Stahl. Damit das klappt, braucht die Industrie Wasserstoff und der soll künftig per unterirdischer Pipeline aus Frankreich kommen. Auch wenn das Ganze dem Klimaschutz zugutekommen soll, finden nicht alle diese Idee toll. Eine Bürgerinitiative kritisiert unter anderem, dass dafür viele Bäume gefällt werden. Auch manche Eigentümer, über deren Grundstücke die Pipeline verlaufen soll, haben noch Bedenken. In Wallerfangen gab es gestern Abend eine Infoveranstaltung für die Bürger zu dem Bauprojekt. Mein Kollege Lars Ohlinger war dabei und ich habe ihn gefragt, wie die Stimmung vor Ort war.
11: Ja, die Stimmung war so ein bisschen geteilt. Es waren ja so rund 30 Personen, auch Grundstückseigentümer waren dort vor Ort in Wallerfangen. Und natürlich wurde informiert auch, so war es ja auch angekündigt darüber, was dort passieren soll. Aber vielleicht hören wir einfach mal rein, wie die Teilnehmer dann quasi nach der Veranstaltung das gesehen haben.
12: Wir sind selbst Anleger hier, wir sind betroffene Anleger. Aber das genaue Verfahren, wie verlegt wird, das konnte man jetzt nicht rausführen.
13: Ich bin in der Bürgerinitiative in Oberlimberg beteiligt gewesen, war gegen den Trassenverlauf, so wie er geplant ist und auch umgesetzt wurde letztendlich. Aber jetzt ist es zu akzeptieren und grundsätzlich habe ich kein Problem mit der Leitung.
11: Ja, da hört man schon, ist ein bisschen so zweigeteilt. Also natürlich ist den allen klar halt, dass das geliefert werden soll, auch für den Stahl, dass das wichtig ist. Auf der anderen Seite würde man sich da schon mehr Informationen wünschen.
14: Damit wir alle nochmal auf dem Stand sind, auch die Leute, die jetzt vielleicht nicht dort wohnen und schon alles ganz genau mitverfolgen. Was ist denn genau jetzt nochmal geplant bei dieser Pipeline?
11: Ja, die soll rund 17 Kilometer führen von Leidingen, also von der französischen Grenze bis nach Dillingen. Das soll dann wirklich auch fertig sein im Jahr 2029. So ist jedenfalls die Planung, ist noch ein bisschen dahin also. Und dann soll dort Wasserstoff durchgeführt werden. Das sind vor allen Dingen Grundstücke, aber vor allen Dingen auch öffentliche Flächen. Das sind 1,5 Meter werden diese Rohre dann wohl in die Erde hineingebracht. Das ist jedenfalls die Planung. Rund 60 Zentimeter sind diese Rohre dick, im Durchmesser auch. Und das soll relativ schnell passieren, wurde auf der Bürgerinformationsveranstaltung angekündigt. Da gibt es verschiedenste Verfahren auch. Das war ja auch der eine Kritikpunkt, den wir gerade gehört haben von einem, der dort war und gesagt hat, ich weiß gar nicht richtig, was soll jetzt passieren. Es wird ja auch die Autobahn unterführt. Also unter der Autobahn sollen die Rohre langführen und dann quasi durchgepresst werden. So habe ich das jedenfalls gestern verstanden. Das Gleiche soll auch unter der Saar passieren und da will man das relativ schnell mit den neuen Verfahren dann auch abschließen. So ist zumindest die Hoffnung.
14: Und was bedeutet das jetzt auch für Privatleute, denen diese Grundstücke gehören, über die oder unter denen diese Pipeline verlaufen soll?
11: Ja, genau, da sind ja eine Reihe von privaten Grundstückseigentümern auch betroffen. Da hat man mir gesagt, mit der Hälfte hätte man sich schon geeinigt. Die andere Hälfte, da gibt es noch Verhandlungen, beziehungsweise müssen weitergeführt werden. Im Endeffekt können die privaten Grundstückseigentümer dann nicht viel machen. Es gibt einen sogenannten Gestattungsvertrag. Das ist quasi so eine Art Enteignung in Anführungsstrichen. Das bedeutet, eigentlich behalten die privaten Eigentümer Grund und auch den Eigentum dort, aber sie müssen zulassen, das ist laut Gesetz nun mal so vorgesehen, dass diese Pipeline dort gebaut wird. Sie dürfen dann auch oben drüber dann keine Bäume oder anderes pflanzen. Die Frage ist jetzt nur, in welcher Fläche? Es wird von 10 Meter geredet, aber natürlich bei den Bauarbeiten, da werden wahrscheinlich größere Flächen auch dafür gebraucht. Ist die Frage, in welcher Länge auch und vor allen Dingen in welcher Breite und in welcher Dauer auch? Da gibt es eine Entschädigung. Man hat mir gesagt von Kreos, das ist ja der Netzbetreiber, der das dort baut auch. Es wird für alle eigentlich das Gleiche geben. Wer jetzt länger wartet, der bekommt nicht mehr Geld. Aber erst die Hälfte hat wirklich dem auch zugestimmt.
14: Wie geht's denn jetzt weiter? Was ist der konkrete Zeitplan für dieses Projekt?
11: Ja, der konkrete Zeitplan ist, dass man in der zweiten Jahreshälfte 29 dann wirklich die Trasse hat, also diese Pipeline, dass man dann in Dillingen, das ist ja der richtige Sinn, dann auch den klimafreundlichen Stahl mit diesem Wasserstoff, der ja aus Frankreich kommen soll, dann produzieren kann. Das bedeutet, in 2 Wochen wird man dann wirklich beginnen mit dem Bau, wahrscheinlich erstmal in Dillingen und dann so ein bisschen in Leidingen wird man dann da zurückgehen auch. Und das bedeutet, es ist eine Art Wanderbaustelle. Man wird dann die Rohre versenken, 1,5 Meter Tiefe dann auch. Und das wird dann, glaube ich, relativ schnell umgesetzt. Und 28 wird man damit fertig sein. Dann beginnen quasi die Untersuchung der ganzen Teile. Und 29 will man dann wirklich dann den Wasserstoff dort durchleiten.
14: Es soll jetzt also schnell vorangehen. Lars Ohlinger hatte die Infos, wie es mit der Wasserstoffpipeline von Frankreich ins Saarland weitergeht. Sambia ist nicht nur das Land der Viktoria-Fälle, auch bekannt als breitester Wasserfall der Welt. Es ist zum Beispiel auch einer der größten Kupferproduzenten Afrikas. Heute wird in dem Land im Süden Afrikas ein neuer Präsident und ein neues Parlament gewählt. Die Wahl gilt einerseits als Stimmungstest für den amtierenden Präsidenten, der will nach 5 Jahren im Amt weitermachen, andererseits als Referendum über die Wirtschaftsreform seiner Regierung. Stefan Überbach berichtet.
15: Die Hauptstadt Lusaka, kurz vor der Wahl. Die Straßen hängen voller Plakate. Die Parteien und ihre Kandidaten werben auf den letzten Metern um die Stimmen der Unentschlossenen. Präsident Hakainde Hichilema will eine zweite Amtszeit.
16: Wir senden eine Botschaft an das Land, dass wir als Volk von Sambia zusammenstehen, als ein Sambia, eine Nation, ein Volk. One nation, one
15: people. Sambia im Herzen des südlichen Afrikas. Ein Land mit rund 20 Millionen Einwohnern und mehr als 70 ethnischen Volksgruppen, die weitgehend friedlich zusammenleben. Weite Savannen, große Nationalparks, etwa ein Drittel des Staatsgebiets steht unter Schutz. Der mächtige Sambesi fließt quer durchs Land. Die weltberühmten Victoria-Fälle stürzen an der Grenze zu Simbabwe auf einer Breite von 1,7 Kilometern mehr als 100 Meter in die Tiefe. Ein spektakuläres Naturwunder. Politisch gilt Sambia als vergleichsweise stabil. Schon mehrfach gab es friedliche Machtwechsel, zuletzt vor 5 Jahren. 2021 gewann der damalige Oppositionskandidat Hichilema die Präsidentschaftswahl mitten in einer schweren Schuldenkrise. Denn das Land stand bei chinesischen Gläubigern in der Kreide und war faktisch pleite. Die neue Regierung handelte eine Umschuldung aus. Seitdem wächst die Wirtschaft wieder. Rohstoffe wie vor allem Kupfer bringen Einnahmen. Die Inflation ist auf dem niedrigsten Wert seit Jahren. Aber noch kommt die Erholung bei vielen nicht an, wie der Staatschef offen zugibt.
17: We have done many things, yes.
18: Wir haben viele Dinge getan, ja, aber es gibt noch sehr viel mehr Arbeit zu erledigen. Das Leben ist für viele unserer Leute immer noch herausfordernd, aber ich möchte, dass ihr wisst, wir hören euch.
17: We hear you.
15: Als Erfolge verbucht die Regierung unter anderem einen härteren Kurs im Kampf gegen die Korruption und mehr Transparenz in der Haushaltspolitik. Vor allem aber den gebührenfreien Zugang zu Bildung sowie öffentliche Beschäftigungsprojekte und Sozialprogramme für die Ärmsten. Allerdings ist auch einiges deutlich teurer geworden, Lebensmittel zum Beispiel oder der Strom. Es gibt nach wie vor zu wenige Jobs, vor allem für junge Menschen, selbst für die, die einen Abschluss haben. Mehr als die Hälfte der Bevölkerung lebt unterhalb der Armutsgrenze. Die Opposition wird angeführt von Brian Mundubile. Der Jurist war unter Ex-Präsident Edgar Lungu einer der wichtigsten Parlamentarier und hofft, mit seinem neuen Parteienbündnis den Frust vieler Menschen in Stimmen ummünzen zu können. Er verspricht unter anderem eine weniger harte Sparpolitik und mehr staatliche Unterstützung für arme Regionen.
19: The country has been run down.
18: Das Land wurde heruntergewirtschaftet. Der Agrarsektor, der Bergbausektor, der Energiesektor. Alles wurde heruntergewirtschaftet, weil Präsident Hichilema den kritischen Stimmen keine Aufmerksamkeit geschenkt hat.
15: Angesichts der hohen Preise, der ständigen Stromausfälle und anderer Alltagsprobleme hoffen viele Wählerinnen und Wähler auf einen politischen Wechsel. Zum Beispiel Mary Banda.
20: Wir haben genug gelitten, was Kraftstoff, Maismehl und eigentlich alles andere betrifft. Nein, wir haben genug.
15: Die Wahlen gelten auch als Referendum über den Reformkurs von Staatschef Hichilema. Das Ergebnis wird zeigen, ob die Mehrheit mit den Fortschritten der letzten Jahre zufrieden ist oder einen Wechsel will.
14: Das Niedrigwasser in den Flüssen beschäftigt jedes Land in Europa auf seine eigene Weise. Bei uns macht es sich zum Beispiel durch weiter steigende Spritpreise bemerkbar. In Rumänien musste wegen zu wenig Wasser in der Donau das einzige Atomkraftwerk des Landes abgeschaltet werden. Das bedeutet, ein Fünftel der Stromproduktion des Landes fällt aus. Wie die Menschen in Rumänien damit umgehen, berichtet Silke Hane.
21: Im kleinen Dorf Scoarța, 4 Autostunden von Bukarest entfernt, ist nachts nicht viel los. Ab und zu fährt ein Auto durch, ansonsten herrscht Ruhe. Und seit Anfang August ist es ab Mitternacht in Scoarța auch zappenduster. Um Energie zu sparen, wird nachts die Straßenbeleuchtung ausgeschaltet, erklärt Scoarțas Bürgermeister Ion Grigore Stamatoiu. Jeder muss sparen und wir als Gemeindeverwaltung haben einige Maßnahmen ergriffen, konkret verkürzte Betriebszeiten der Straßenbeleuchtung. Wir haben die Beleuchtung um 4 Stunden reduziert, von 0 Uhr bis 4 Uhr morgens ist sie ausgeschaltet. Die Idee, sagt Stamatoiu, hätten einige Dorfbewohner gehabt. Entsprechend hoch ist die Akzeptanz in der Bevölkerung. Es beeinträchtigt uns nicht, denn abends funktioniert die öffentliche Straßenbeleuchtung. Und nachts ab 23:30, wenn sie ausgeschaltet wird, haben wir keinen Grund, auf der Straße unterwegs zu sein. Schon seit 2 Wochen ist die Energie in Rumänien knapper als sonst. Im einzigen Atomkraftwerk Cernavoda wurde Ende Juli der 1. Reaktorblock heruntergefahren. Das Land hatte versucht, den 2. Reaktor mit ungewöhnlichen Maßnahmen in Betrieb zu halten. In der Donau wurden kürzlich mit Steinen beladene Lastkähne versenkt, um mehr Wasser zum Kraftwerk zu leiten. Zuvor hatte die Armee einen Felsen gesprengt, ebenfalls um mehr Wasser zum Kraftwerk zu schaffen. Dadurch konnte der Betrieb des 2. Reaktors um ein paar Tage verlängert werden. Jetzt aber musste auch der heruntergefahren werden, erklärte am Vormittag Christian Buschoi, Staatssekretär im rumänischen Energieministerium. Grund dafür ist die geringe Durchflussmenge der Donau bzw. der niedrige Wasserstand, der für den Betrieb der Kühlpumpen erforderlich ist. Daher wurde heute Morgen mit der schrittweisen Abschaltung von Block 2 begonnen. Seit dem Vormittag ist Cernavoda nun vom Netz. Damit fallen 20% des rumänischen Strombedarfs aus. Laut Christian Buschoi können diese aber kurzfristig ersetzt werden. Die 680 bis 700 Megawatt, die Block 2 in Cernavoda durchschnittlich produziert, werden wir hauptsächlich durch Importe ausgleichen. In diesen Tagen hilft uns auch die Windenergie. Für die kommende Woche haben wir, falls nötig, Block 4 des Kohlekraftwerks Rovinar mit rund 300 Megawatt in Reserve. Rumänien hat die Europäische Kommission inzwischen informiert, dass es wegen der Energiekrise die Stilllegung einiger Kohlekraftwerke verschieben möchte. In Rovinar laufen aktuell 2 Blöcke. Der Direktor des Kohlekraftwerks ist Marius Büsker. Er rechnet damit, dass schon am Montag ein 3. Block zurück ans Netz geht. Wir sind bereit. Der Block ist in gutem technischen Zustand. Die Mitarbeiter sind vorbereitet, um wieder hochzufahren. In der aktuellen Energiekrise wird Rumänien aber auch nicht umhinkommen, mehr Energie als üblich zu importieren, zum Beispiel aus Ungarn und Bulgarien. In den Nachbarländern ist die Lage aktuell wieder etwas entspannter. Im Atomkraftwerk im ungarischen Poks sind seit vorgestern wieder 2 Turbinen in Betrieb. Das bulgarische Atomkraftwerk Kozloduy läuft ohne Einschränkungen.
0: Ich bin ja froh, wenn ich mich bei den Temperaturen möglichst wenig bewegen muss. Den Leichtathleten bei der EM in Birmingham scheint die Hitze dagegen gar nichts auszumachen. Auch das deutsche Team hat da heute wieder ordentliche Leistungen vollbracht, auch wenn zu der Hitze dann noch ein organisatorisches Chaos dazu kam. Martin Roschitz fasst den 4. Wettkampftag aus Sicht der Deutschen zusammen.
19: Der Weltmeister hat Nerven aus Stahl. Leo Neugebauer liegt weiter auf Goldkurs, musste aber gleich mehrere Schrecksekunden überstehen. Neugebauer hatte große Probleme beim Stabhochsprung mit dem Bögenwind, verletzte sich leicht an Wade und Fuß und musste obendrein auch noch nervtötende Diskussionen mit dem chaotisch agierenden Kampfgericht führen. Auf seiner Anlage war die Latte bei den Versuchen über 4,80 Meter nicht in der richtigen Höhe aufgelegt worden, sondern fälschlicherweise bei 4,70 Meter.
22: Es war so ein Durcheinander da unten und dann durch das Chaos, wo man dann man muss nochmal springen, dann stand das nicht gestimmt, muss man trotzdem noch fokussiert bleiben, um die Höhe zu schaffen. Sowas habe ich noch nie erlebt.
19: Am Ende zwangen gleich mehrere Messfehler des Kampfgerichts den Topfavoriten in mehrere Extraversuche. Unter den chaotischen Umständen die 4,90 Meter eine mentale Meisterleistung von Neugebauer, der vor den letzten beiden Disziplinen weiter ein beruhigendes Punktepolster hat.
22: Ich habe keine Ahnung, also nach dem Sperr kann man erst abrechnen, wir beide müssen erstmal richtig einen raushauen, dann schauen wir mal, was wir laufen müssen.
19: Niklas Kaul war vom Chaos nicht betroffen und schaffte ebenfalls 4,90 Meter.
23: Also das darf nicht passieren bei Europameisterschaften. Das darf mal passieren bei, Kreismeisterschaften, dass man falsch einmisst und dann eine Höhe nochmal springen muss.
19: Niklas Kaul konnte sich mit konstant starken Leistungen auf den 4. Platz im Gesamtklassement vorarbeiten und will seine Aufholjagd nun fortsetzen. Der Sperrwurf und die 1500 Meter sind seine Paradedisziplinen. 2 Zehnkampfmedaillen für Deutschland sind absolut drin. Außerdem winkt dem DLV Edelmetall über 3000 Meter Hindernis der Frauen. Gesa Krause greift nach ihrem 3. EM-Titel. Auch Lea Meyer und Olivia Gürth haben sich fürs Finale qualifiziert.
0: Zum Abschluss der Sendung schauen wir noch aufs Wetter. Es bleibt weiterhin sonnig, trocken und heiß. Heute Nacht ebenfalls trocken. Bei wolkenlosem Himmel gibt's dann auch noch mal gute Chancen, Sternschnuppen zu sehen. Die Temperaturen gehen runter auf 21 Grad in Weißkirchen, 12 Grad in Spiesen-Elversberg. Morgen dann wieder viel Sonne, nachmittags vereinzelt Wolken, aber weiterhin trocken. Das heißt, die Waldbrandgefahr bleibt auch hoch. Und morgen wird es noch heißer, bis zu 35 Grad in Bosen, bis zu 39 Grad in Burbach. Das ist voraussichtlich dann der Höhepunkt. Am Samstag gehen die Temperaturen schon geringfügig zurück auf maximal 33 bis 37 Grad. Dazu kann es einzelne Schauer oder Gewitter geben. So geht's dann auch am Sonntag weiter. Also Schauer und Gewitter sind auch da möglich und es wird weniger heiß bei 26 bis 30 Grad. Die Nächte bleiben örtlich aber noch tropisch mit über 20 Grad. Das war die SR-Info-Bilanz am Abend. Hier übernimmt jetzt Evelyn Kreb mit der Abendmusik. Mein Name ist Lea Kielnecker. Danke fürs Zuhören.
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3: Ja, Sie haben gehört, wie das Wetter wird. Es steht uns wieder ein sommerlicher Abend bevor. Perfekte Zeit zum Beispiel für Cocktails und den entspannten Sound von Pete Alderton. Stößchen und Cheers auf Ihren Donnerstagabend mit der Abendmusik und mit mir. Ich bin Evelyn Kreb.

Diese Musik untermalt einen Film, in dem es passenderweise um einen Maler geht. Das ist der Film Mein Nikifor, polnische Produktion aus den 2000ern. Und Nikifor, das ist der Maler, also ein einsamer, älterer Herr, der noch dazu schwer krank ist, aber er bekommt einen Freund. Der Familienvater Wlosinski, und der kümmert sich so hingebungsvoll um Nikifor und geht das Risiko ein, dabei Frau und Kind zu verlieren, weil er halt nur noch bei dem Maler ist. Und außerdem kann er darüber auch seine eigene Karriere als Maler nicht mehr richtig verfolgen. Also eine spannende Geschichte, und die Musik dazu gab es in der Abendmusik auf SR Kultur. Und über die Musik entdecken wir jetzt einen weiteren Film. Der Film heißt Spellbound, und in der Aufnahme spielt Daniel Hope Geige und Alexander Shelley dirigiert das Philharmonische Orchester Stockholm.

Gerade gestern noch habe ich mit einer Kollegin gesprochen, die ganz glücklich war, weil sie jetzt eine Kaffeemaschine in ihrem Büro hat. Da habe ich ihr gestanden, dass Kaffee irgendwie gar nicht meins ist und dass ich auch diesen berühmten Kaffee-Effekt nicht kenne. Viele brauchen ja morgens erstmal einen Kaffee, um wach zu werden, um Energie zu haben. Aber bei mir wirkt das überhaupt nicht, außer vielleicht, dass ich mich einmal kurz schüttle, weil das so bitter schmeckt. Aber ich glaube, damit bin ich eindeutig in der Minderheit und Veronouk, die scheint den Kaffee-Effekt auf jeden Fall zu merken, denn sie hat ein ganzes Chanson drüber geschrieben. L'effet de café.

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0: Manu Chao Vecinos en el Mar. Der Mann macht ja schon seit den 80er Jahren Musik und ist immer noch gefragt und gut im Geschäft. Diesen Monat spielt er in Köln und das Konzert ist schon ausverkauft, wie die meisten Konzerte seiner aktuellen Tournee. Bravo! Was neu auf dem Markt ist und uns besonders beeindruckt, das stellen wir Ihnen ja immer als Album der Woche vor. Und dieses Mal kommt es von dem Arcis-Saxophon-Quartett aus München. Das Quartett ist bekannt dafür, dass es Stile und Genres bunt mischt. Und es zeigt uns in seinem neuen Album Quirky Nightclub Chronicles, wie besonders vier Saxophone zusammenklingen können. Jan Ritterstedt nimmt uns mit in diesen musikalischen Nachtclub.
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0: Irgendwie mysteriös, wie Tropfen aus Glas klingen diese Sounds des Arzis-Saxophonquartetts. Tapas, nach den spanischen Vorspeisen, heißen diese kleinen musikalischen Appetizer von Mark Mallett.
1: Wir haben auf unserem Album ja auch so eine kleine Storyline versteckt,
0: erklärt Saxophonist Klaus Hierluksch.
1: Es geht ums urbane Leben, es geht um eine Ausgenacht mit Freunden, wo man sich vielleicht erstmal trifft und etwas futtert. Tapas, Mark Mallett. Und dann hat man vielleicht auch schon den ein oder anderen Drink-Intus.
0: Nüchtern und ausgesprochen präzise gestaltet das Arzis-Saxophonquartett dieses rhythmische Muster. Es erinnert mich ein bisschen an einen Synthesizer. So eng verschmelzen die Klänge der vier Spielerinnen und Spieler miteinander. Sie können einen Sound aber auch ganz behutsam nach und nach aufbauen.

0: So plastisch klingt der Satz Erwachen aus dem Zyklus Echo des Lebens der mongolischstämmigen Komponistin Schuten Erdenbatar. In 5 musikalischen Bildern erzählt sie die Geschichte des Lebens. Für Klaus Hirlucksch ein Schlüsselmoment auf diesem Album.
1: Und dann kommen die alten Geschichten hoch und vielleicht erwischt man sich auch ganz heimlich bei dem Gedanken, hat man sich sein Leben vor 20 Jahren genauso vorgestellt, wie man es heute führt? Oder vielleicht auch, was wäre gewesen, wenn...

Was für ein beruhigend erdiger Sound des Baritonsaxophons. Die Spielerinnen und Spieler des Arzis Saxophonquartetts sind echte Klangmagierinnen und Magier auf ihren Instrumenten, finde ich. Stilistisch erinnert mich vieles auf dem Album an den Minimalismus, das heißt sich wiederholende Figuren, die sich langsam weiterentwickeln.

Schlicht Nachtmusik heißt dieses Stück der irischen Komponistin Emma O'Halloran. Sie beschreibt darin ihre Gefühle nach dem Wechsel von ihrer Heimat nach Miami in die USA, irgendwo zwischen Furcht und Faszination. Mir gefällt die Stückauswahl auf diesem Album. Jedes Werk hat seinen eigenen Rhythmus und seine eigene Seele.

0: Das Album Quirky Nightclub Chronicles lässt nicht nur das Tanzbein vibrieren, es bietet quirlige Dialoge und jede Menge spannende Sounds in großer stilistischer Bandbreite. Dieser musikalische Nachtclub ist auf jeden Fall einen Besuch wert.
1: 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Und so klingt es, wenn die vier Saxophone von Arcis den Liber Tango von Astor Piazzolla spielen.

Come As You Are von Nirvana, im neuen Gewand geschneidert von Vanzella. Tolle Kostüme kommen heute Abend auch am Saarpolygon zum Einsatz. Da findet die Premiere der West Side Story statt. Und wenn Sie heute Abend nicht dabei sind, keine Sorgen. Es gibt noch viele, viele weitere Vorstellungen ab morgen bis zum 30. August. Und Karten gibt's auch noch. Schauen Sie am besten mal auf opernfestspiele-saarpolygon.de.

Das Philharmonische Orchester Bremerhaven hat den zweiten Satz aus der dritten Sinfonie von Emilie Meyer gespielt. Das ist eine norddeutsche Komponistin aus dem 19. Jahrhundert. Jetzt ganz, ganz neu. Von diesem Jahr ist der nächste Song A Little Bit of Me von Mika Miller, eine ganz soulige Stimme aus Manchester in Großbritannien.

0: Musik aus dem Computerspiel Pokémon X und Y, eingespielt am Klavier von Moises Nieto. Wir haben ja in den letzten Wochen und Monaten wirklich jetzt schon sehr, sehr viel geschwitzt und höchstens mal im Schwimmbad Abkühlung gefunden. Und da fällt es einem ziemlich schwer, sich den Winter vorzustellen, oder? Also mir geht so, generell mir vorzustellen, dass es mir mal wieder kalt sein könnte, das fällt mir schwer. Aber Herbert Grönemeyer, der singt jetzt von diesem Kältegefühl. Er singt vom kalten Berlin. Da geht's allerdings nicht nur um kühlere Temperaturen, sondern auch darum, dass es zwischenmenschlich kalt sein kann in einer Großstadt. Und da, finde ich, muss man sich immer wieder dran erinnern, dass doch ein kleines Lächeln so viel ändern kann. Kostet nichts und wärmt doch manchmal genauso viel wie ein Holzscheit.
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Die kalte Luft duftet nach Kuchen und Wein. 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
1: Von der Kälte jetzt wieder zurück in unseren warmen Sommerabend. Wenn jetzt gleich die Sonne untergeht, dann habe ich noch was Leichtes, Romantisches für Sie. Die Romanze Last Love des britischen Komponisten Eric Coates. Und wie wir ja gestern bei der Sonnenfinsternis gelernt haben, bloß nicht direkt in den Sonnenuntergang, in die Sonne schauen. Am besten schauen Sie einfach ganz tief in die Augen Ihrer oder Ihres Liebsten. Das ist für die Augen unschädlich.

1995 hatte Alanis Morissette mit You Oughta Know einen Riesenhit und mehr als 25 Jahre später hat das Lied nochmal einen ganz neuen Look bekommen, kann man sagen, in der Netflix-Serie Bridgerton. Und dafür hat Alanis Morissette den Song mit Duomo und Chroma Strings aufgenommen. Ganz zarte Version von diesem eigentlich energievollen Song. Und im Text hat er ja auch seine Energie auf jeden Fall behalten. Viel Energie für sein neues Lebensjahr wünschen wir dem heutigen Geburtstagskind Gast Walzing, Dirigent und Komponist aus Luxemburg. Er wird heute 70 Jahre alt. Ganz herzlichen Glückwunsch und zur Feier des Tages hören wir ihn, wie er die Deutsche Radiophilharmonie dirigiert mit dem berühmten Thema aus Mission Impossible.

Die berühmte kleine Nachtmusik von Wolfgang Amadeus Mozart. Daraus haben wir den dritten Satz gehört. Und vorhin haben wir den Hit von Alanis Morissette in einer Version mit Streicherbegleitung gehört. Jetzt zeigt uns Liv Solveig ihr Lied Words in einer Akustikversion. Und Akustikversionen waren ja besonders in den 90ern und in den 2000ern ein großer Renner. Dazu beigetragen hat entscheidend die Konzertreihe MTV Unplugged, bei der zum Beispiel Nirvana ihren Grunge-Sound nochmal ganz akustisch neu erfunden haben. Und oft ist das ja wirklich ein besonderer Effekt und man entdeckt den Song nochmal ganz neu. Hier ist Liv Solveig mit Words in der Akustikversion.

Vielleicht haben Sie gestern Abend bei der Sonnenfinsternis und bei dem anschließenden Sternschnuppenregen Gefallen dran gefunden und schauen jetzt auch noch ein bisschen in den Himmel. Oskar Haag hat uns darauf eingestimmt mit seinem Stargazing. Und ja, jetzt wünsche ich Ihnen einen wunderschönen Abend und freue mich, wenn wir uns morgen wieder hören. Gleich geht's weiter mit dem Deutschlandfunk Magazin. Ich bin Evelyn Greb. Tschüss.

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1: Werden Sie Ministerpräsidentin von Thüringen? Das hat Thüringens AfD-Fraktionschef Björn Höcke gestern BSW-Gründerin Sarah Wagenknecht vorgeschlagen. Was steckt dahinter? Wir fragen nach. In Bayern glauben einige Politiker, dass es den Anschlag auf den CSD in Berlin nicht gegeben hätte, wenn dort auch das bayerische Polizeiaufgabengesetz gelten würde. Andere sehen das kritisch. Die Argumente dazu hören wir gleich. Und in Berlin, da starten wir jetzt auch. Ich bin Steffi Orbach. Hallo, guten Abend. Crack, Kokain, Opiate, Medikamente. Das sind die hauptsächlichen Drogen, die im Blut der Menschen gefunden wurden, die im vergangenen Jahr in Berlin wegen ihres Konsums gestorben sind. 300 waren es. Das ist nicht nur ein Höchststand in absoluten Zahlen seit Anfang der 2000er Jahre. Es sind auch deutlich mehr Drogentote als in anderen deutschen Städten, die Einwohnerzahl damit einberechnet. Was sind die Hintergründe dieser Entwicklung und welche Auswege aus dieser Situation gibt es möglicherweise? Sebastian Engelbrecht berichtet.
2: Zwei Spielplätze gibt es auf dem Leopoldplatz im Berliner Wedding mit Wippe, Schaukel, Rutsche und Klettergerüsten. Und zwei Kirchen stehen auf dem langgezogenen, von Ahornbäumen gesäumten Platz. Kein Gott, kein Staat, kein Patriarchat hat jemand auf die neue Nazarethkirche gesprüht. Zwischen den Kirchen fällt ein Platz auf. Menschen laufen unter Bäumen nervös auf und ab, andere liegen wie im Koma auf Bänken. Neben ihnen steht ein weißer Transporter, ein Drogenkonsummobil von Fixpunkt. Hier können Abhängige unter medizinischer Aufsicht Heroin, Kokain, Crack oder Amphetamine nehmen. Ein freundlicher Mann im ärmellosen blauen Shirt kennt sich hier aus. Er ist am ganzen Körper tätowiert, hat nur einen Schneidezahn im Unterkiefer.
3: Man wird nicht abhängig von Kokain. Kokain schmeckt und wirkt einfach nur schön. Und dann natürlich will man es wiederholen, dieses schöne Gefühl. Aber wenn man zu Heroin einsteigt, ist das Gefühl natürlich auch schön, weil es ist ein Rausch. Aber der Körper will es immer, also Abhängigkeit.
2: Auf dem Leopoldplatz kann er ziemlich ungestört Kokain rauchen, wie alle hier. Das Drogenkonsummobil wird vom Senat mitfinanziert.
3: Das ist legal und das ist im Internet sogar zu sehen, dass es legal ist. Und dann natürlich sagen die Leute, oh, da ist es legal oder zumindest also gucken die nicht so ganz streng. Dann kommen die hier lieber, weil woanders müssen die stressen und aufpassen. Und so.
2: Der Leopoldplatz ist eine Grauzone. Polizei und Behörden dulden die Drogenszene hier. Die Gesundheitssenatorin Ina Czubora von der SPD fördert Projekte wie Drug-Checking, also das straffreie Testen von Drogen, ob sie verunreinigt sind. Oder eben die Drogenkonsummobile. Hier beraten Sozialarbeiter, medizinisches Personal hilft bei Überdosierungen. Dem Senat geht es darum, den Schaden zu mindern und dadurch das Leben der Abhängigen zu erhalten. Trotz aller Bemühungen stieg die Zahl der Drogentoten in Berlin im vergangenen Jahr auf 300, auf einen traurigen Höchstwert. Vor 4 Jahren waren es noch deutlich weniger, nämlich 230. Ein Grund ist, dass der Crack-Konsum in Berlin in den vergangenen Jahren stark zugenommen hat. Immer mehr Menschen werden abhängig. Tobias Schulze, der für die Linke im Abgeordnetenhaus sitzt, ist überzeugt.
4: Wenn sozusagen solche Drogen, die billig herzustellen sind wie Crack, massiv nach Berlin kommen, so wie sie auch in andere Städte gekommen sind, dann gibt es die Notwendigkeit, die Drogenpolitik zu verändern.
2: Schulze meint die Reste einer repressiven Drogenpolitik unter dem CDU-SPD-Senat, etwa am Drogenhandelsplatz Görlitzer Park, den der Berliner Senat nachts schloss und einen Zaun um den Park errichten ließ.
4: Zeitgleich werden Drogen- und Suchtberatungsangebote von sozialen Trägern gestrichen, auch rund um den Görlitzer Park. Und dieser Widerspruch, dass man die wirksamen Beratungs- und Präventionsinstrumente streicht, während man eben mit Repression antwortet, das führt dazu, dass das Problem nur verlagert wird, sich eher verschärft.
2: Ein Sprecher der Sozialdemokraten

0: Gesundheitssenatorin Czibora hält dem entgegen, heute stünden nicht weniger Haushaltsmittel für Suchtprävention und Beratung zur Verfügung als vor 3 Jahren, als der schwarz-rote Senat die Regierung übernahm. Allein für Drogenkonsumräume sind es in diesem Jahr 6 Millionen Euro. Gleichwohl liefen befristet finanzierte Projekte aus, zum Beispiel eine Drogenberatungsstelle für junge Frauen im Bezirk Tempelhof-Schöneberg. Und die etablierten Projekte leiden an der Teuerung. Tobias Schulze bleibt dabei. Er macht den Senat für die hohe Zahl der Drogentoten mitverantwortlich, denn
1: dass die Zahl der Toten steigt, hat sehr viel mit der Prohibition zu tun, weil die Drogenabhängigen in der Regel an verschmutzten Drogen sterben. Und die Drogen sind deswegen verschmutzt, weil die Frage von Drug-Checking, aber auch von Beratungsangeboten, von sicheren Konsumräumen eben weiter zurückgefahren und nicht ausgebaut wird.
0: Auf dem Leopoldplatz schütteln viele Beobachter den Kopf, dass der Staat die Szene hier duldet. Ömer, ein Bauarbeiter, der aus Bulgarien stammt, sitzt mit 3 Freunden auf einer Bank, hört Musik und trinkt Bier.
2: Viele Drogen, viele Leute rauchen hier, große Park, und viele Kinder gucken das nicht gut, verstehen, und muss Respekt wissen, und oder diese Leute, keine Ahnung, Krankenhaus muss gehen oder keine Ahnung.
0: Bei der Gesundheitsverwaltung des Senats steht niemand für ein Interview über die Berliner Drogentoten zur Verfügung. Der Sprecher verweist auf die Fachstelle für Suchtprävention, die vom Senat finanziert wird. Dort betont Jannis Schneider,
3: das ist in Berlin auch noch immer ein gut funktionierendes System, ein Verbundsystem von Prävention, Hilfe und Behandlung gibt, was auch durch den Senat unterstützt und gefördert wird. Was es an allen Ecken braucht, ist Ressourcen.
0: Mit anderen Worten, den Drogenberatungsstellen und Präventionsprojekten in Berlin fehlt es an Personal und an Geld, um der stark wachsenden Drogenszene Einhalt gebieten zu können.
3: Sie brauchen Ressourcen, ganz einfach Geld, um Personal einstellen zu können, um Projekte entwickeln zu können, um Projekte nachhaltig zu entwickeln. Weil wenn Projekte einen Förderzeitraum von 2 Jahren haben, dann auslaufen, nicht verstetigt werden können, dann wird es schwer, Zielgruppen nachhaltig zu erreichen.
0: Außerdem, sagt Jannis Schneider, müsste sich der Senat zum Ziel setzen, Gesundheit als Ziel in allen Lebensbereichen zu fördern. Schulen, Jugendfreizeitheime und Betriebe in Berlin müssten gesundheitsförderlich gestaltet werden. Von solchen Idealzuständen, die Jannis Schneider von der Fachstelle für Suchtprävention erträumt, ist Berlin weit entfernt. Vorerst sieht die Wirklichkeit auf dem Leopoldplatz so aus.
4: Ich bin gerade auch ein bisschen schwer im Leben, also ohne Schlafplatz. Und ich bleibe hier, weil die Leute sind sowieso nett mit einem. Und demnächst kriege ich auch meine Habitation und dann kann ich auch hier weg. Aber ich finde gut, dass man hier konsumieren kann und kaufen kann ohne Probleme, also ohne weiteren Probleme.
5: In Berlin gab es im vergangenen Jahr einen Höchststand an Drogentoten. Sebastian Engelbrecht war das mit den Hintergründen.

0: Die Bürger in Wut, kurz BIW, die waren vor gut 3 Jahren die Überraschungssieger der Bürgerschaftswahl in Bremen. Das lag unter anderem daran, dass die AfD es damals nicht geschafft hatte, eine gemeinsame Wahlliste einzureichen und deswegen von dieser Wahl ausgeschlossen wurde. Viele Wähler machten deshalb ihr Kreuzchen bei den Bürgern in Wut und sie verhalfen der Wählervereinigung zu einem Rekordergebnis von 9,4%. Die konnte dann erstmals in Fraktionsstärke ins Landesparlament einziehen. Kurz nach der Wahl, da taten sich die Bürger in Wut dann mit der rechtskonservativen Kleinpartei Bündnis Deutschland zusammen. Bundespolitik wollte man gemeinsam machen. Aber jetzt, kein Jahr vor der nächsten Wahl, gab es die Trennung. Unser Landeskorrespondent in Bremen, Nicolas Golsch, hat den Parteigründer der Bürger in Wut getroffen.
1: Eigentlich ist er die ständige Frage, auf wen oder was er denn nun wütend sei, leid, sagt Parteigründer Jan Timke und damit auch den Namen Bürger in Wut. Er selbst sei ja gar nicht wütend, aber seine Wähler seien es nun einmal.
2: Ich glaube, die Menschen verbinden mit Bürger in Wut eine ganz bestimmte Art von Politik und die möchten wir den Menschen wiedergeben, indem wir einfach back to the roots, zurück zu unseren Wurzeln kommen.
1: Diese Wurzeln liegen in Bremerhaven. Nach dem Vorbild der Hamburger Schill-Partei gründet Timke 2004 die Bürger in Wut. 4 Jahre später zieht er als Einzelabgeordneter in die bremische Bürgerschaft ein und verteidigt sein Mandat seitdem bei jeder Wahl. 2023 organisiert er die Fusion mit Bündnis Deutschland, einer damals noch neuen Kleinpartei, die sich inhaltlich zwischen Union und AfD positioniert. 3 Jahre später ist das Experiment gescheitert. Vielleicht auch am Namen, sagt Timke.
2: Der Name Bündnis Deutschland, zu seriös, zu staatstragend, zu seriös für diese Menschen, die einfach ihren Protest ausdrücken wollen.
1: Im kommenden Mai wird in Bremen die Bürgerschaft neu gewählt. In den Umfragen ist vom Wahlerfolg von vor gut 3 Jahren, von den 9,4% der Stimmen, jedoch kaum etwas übrig geblieben. Mal kommt die Partei auf 3%, mal wird sie gar nicht erst ausgewiesen.
2: Naja, wir haben es einfach nicht geschafft, in den letzten 3 Jahren den Namen hier in die Köpfe der Menschen zu verankern, so wie wir uns das vorgestellt hatten. Das geben wir auch ganz ehrlich zu. Aber umso wichtiger ist es, dass wir diesen Fehler jetzt erkennen und korrigieren und wieder zu unserer alten Stärke, zu unserem alten Namen zurückkommen.
1: Diese alte Stärke von 2023, von der Timke spricht, gründet sich jedoch vor allem darauf, dass die AfD damals 2 konkurrierende Wahllisten einreicht und deswegen nicht antreten darf. Rund die Hälfte der Wähler, die ihr Kreuz bei Jan Timke und seinen Mitstreitern machen, hätten laut Nachwahlbefragungen ansonsten AfD gewählt.
3: Ein Kollege sagte damals, das ist wie ein 6er am Lotto, also dass die AfD nicht antreten darf.
1: Holger Fricke, ehemals Bildjournalist, war erst wenige Monate vor der Wahl von Jan Timke in die Partei geholt worden.
3: Wir hatten ja damals keine Leute oder wir hatten nur wenig Leute und da sah man dann halt auch, dass die ganze Geschichte so ein bisschen mit der heißen Nadel zusammengestrickt war. Und Jan Timke selber stand dann auch vor großen Problemen mit uns. Und wir standen auch vor großen Problemen. Also wir wurden natürlich von den anderen Fraktionen abgelehnt. Wir waren dann so die Rechtsaußenschmuddelkinder und da gab es auch wenig Hilfe und viel Ablehnung. Also es gibt heute noch Abgeordnete der Grünen und der Linken, die uns nicht grüßen.
1: Das sei auch einer der Gründe, sagt Fricke, aus dem er und 2 weitere Abgeordnete die Partei und die Fraktion verlassen haben. Die anfängliche Ablehnung hat sich allerdings zumindest bei CDU und FDP ein Stück weit aufgelöst. Wiebke Winter, Fraktionschefin der Bremer CDU.
4: Meine Beobachtung im Parlament war, dass sie sich natürlich als rechtskonservative Partei positioniert haben, aber doch immer mit beiden Beinen auf dem Boden des Grundgesetzes waren. Das habe ich auch geschätzt.
1: In der Bürgerschaft hat die Fraktion Bündnis Deutschland vor allem zu ihren Kernthemen innere Sicherheit, Migration, Kriminalitätsbekämpfung immer wieder Anträge und aktuelle Stunden eingereicht und sich dabei aus Sicht von Beobachtern als durchaus konstruktive Oppositionspartei mit rechtskonservativen bis wirtschaftsliberalen Positionen bewiesen. Holger Fricke glaubt trotzdem nicht mehr an die Zukunft des Projekts. Die Achtungserfolge hätten nicht gereicht, um der AfD den Wind aus den Segeln zu nehmen, sagt er.
3: Gut, da kommt was auf uns zu, würde ich mal sagen.
1: In den aktuellen Umfragen kommt die AfD, die in Bremen als rechtsextremer Verdachtsfall gilt, auf 15% der Stimmen. Dass sie in der Landespolitik bisher so gut wie nicht in Erscheinung tritt, sei dafür irrelevant, sagt der Bremer Politikwissenschaftler Andreas Klee.
5: Wir wissen ja auch, dass gerade in Bremen, Landtagswahlkämpfe ohnehin, aber gerade in Bremen aufgrund der Kleinheit, eben immer sehr stark geprägt sind von bundespolitischen Entwicklungen. Und also obwohl wir in Bremen sozusagen diesem Trend so etwas hinterherhinken, aber werden wir auch bei der Bürgerschaftswahl diese starke AfD, die wir aktuell bei den Sonntagsumfragen haben zur Bundestagswahl, die werden wir auch in den Wahlergebnissen bekommen.
1: Aus Sicht von Jan Timke sei es deswegen klug, wieder auf die Marke Bürger in Wut zurückzukommen, meint Andreas Klee, auch wenn die Partei dafür erst einmal neu gegründet werden muss.
5: Als Bündnis Deutschland ist man chancenlos gegen die AfD, aber als Bürger in Wut hat man eben wieder diese Bremerhaven-Karte, auf die man dann setzen kann. Und da war Herr Timke in Person im Prinzip ja über viele Jahre sehr erfolgreich und hat da einen sehr zuverlässigen Wählerinnenstamm, würde ich sagen.
1: Die Stadt Bremerhaven wählt seit Jahrzehnten anders als die Stadt Bremen. Klassische Protestparteien erzielen in der vom Strukturwandel gebeutelten Seestadt regelmäßig deutlich höhere Ergebnisse und schaffen so den Einzug in die Bürgerschaft. Denn im Zwei-Städte-Staat hat jede der beiden Städte eine eigene 5%-Hürde.
5: Also was in Bremerhaven funktioniert, das mögen die Bremer nicht. Und was in Bremen funktioniert, da sind die Bremerhavener so ein bisschen skeptisch. Also das hat eben noch nicht so geklappt, dass man praktisch so ein Bremerhavener Lokalpolitikphänomen dann in die Fläche gebracht hat auf das Bundesland. Also, und ich glaube, da gibt es einfach Vorbehalte seitens der BremerInnen, die dann einfach das als ja so eine Bremerhavener Interessensvertretung irgendwie. Da werden ganz konkret irgendwelche Stadtteilprobleme in Bremerhaven angesprochen und die Gruppe, die Partei kümmert sich gar nicht um die Landespolitik an sich.
1: Jan Timke darf als bekannter Spitzenkandidat nur in seiner Heimatstadt Bremerhaven antreten und steht im deutlich größeren Bremen nicht auf dem Stimmzettel. Ein Dilemma für die Partei. In den verbleibenden Monaten bis zur Wahl im kommenden Mai setzt der ehemalige Bundespolizist deswegen auch auf stadtbremische Akzente.
2: Wir müssen den Schwerpunkt in dieser Stadt auf die Bekämpfung von organisierter Kriminalität wie Alltagskriminalität legen. Wir haben hier fast täglich Raube von Goldketten in dieser Stadt. Wir wissen, dass die Täter zum großen Teil aus Nordafrika stammen, die teilweise hier in staatlicher Obhut sind. Und es kann doch nicht sein, dass Menschen, die sich in staatlicher Obhut befinden, hier kriminell oder dauerkriminell werden. Das muss dringend aufhören.
1: In der nächsten Sitzungswoche ab dem 25. August wird Timke diese Forderung wieder als Bürger in Wut ins Parlament tragen, auch wenn er den Namen mittlerweile eigentlich leid ist.
5: In Bremerhaven wird es auf jeden Fall wieder reichen, um über die dort eigene 5%-Hürde zu springen und dann, wie er es über viele Jahre war, mit ein, zwei Leuten sozusagen in der Bürgerschaft dann vertreten zu sein. Das, glaube ich, wird wieder funktionieren. Ich glaube nicht, dass es nochmal so ein Überraschungskuh gelingt, es sei denn, die AfD ist wieder zu ungeschickt und kriegt es nicht hin, irgendwie eine Liste an den Start zu bekommen. Aber das würde ich diesmal ausschließen eigentlich.
1: Sollte Politikwissenschaftler Andreas Klee mit seiner Prognose recht behalten, ginge es für Timke also tatsächlich back to the roots, zurück zu den Wurzeln.
0: Was ist aus den Bremer Bürgern in Wut geworden seit der letzten Bürgerschaftswahl und wie soll es weitergehen? Nicolas Goltsch hat berichtet.

0: Werden Sie Ministerpräsidentin von Thüringen, ich reiche Ihnen die Hand. Das hat Thüringens AfD-Fraktionschef Björn Höcke gestern BSW-Gründerin Sarah Wagenknecht vorgeschlagen in einem Video, das er bei X gepostet hat. Ein in vielerlei Hinsicht überraschender Vorschlag. Eine Zusammenarbeit der AfD mit dem BSW gibt es bisher nicht. Und außerdem ist in Thüringen gerade auch eigentlich gar kein Ministerpräsidentenposten zu vergeben. Denn dort wird zumindest planmäßig erst wieder in 3 Jahren gewählt. Wie also ist das alles einzuordnen? Das will ich besprechen mit unserem Landeskorrespondenten in Thüringen, Henry Bernhard. Hallo, guten Abend.
1: Hallo.
0: Björn Höcke fordert Sarah Wagenknecht auf, als Ministerpräsidentin in Thüringen zu kandidieren. Warum und warum jetzt?
1: Na, er möchte einen Keil zwischen die Koalitionsparteien von CDU, BSW und SPD treiben. Der Ministerpräsident Mario Vogt von der CDU ist ja ohnehin angeschlagen, weil ihm der Doktortitel von der TU Chemnitz entzogen worden ist. Eine Abgeordnete des BSW hat gestern deswegen auch den Rücktritt Vogts gefordert. Die Koalition hat ja ohnehin keine Mehrheit, sie hat nur die Hälfte der Sitze im Erfurter Landtag. Und die Irrlichter der BSW-Bundespartei liefert natürlich auch Ansatzpunkte für die AfD. Und die AfD ist ja bekannt dafür, dass sie bereit ist, sonst wen zu wählen. 2020 hat sie ja zur Ministerpräsidentenwahl einen unbekannten Dorfbürgermeister nominiert, um dann Thomas Kemmerich, FDP, zum Ministerpräsidenten zu wählen, nun der Vorschlag Sarah Wagenknecht zu wählen. Und das wäre dann schon das zweite Misstrauensvotum gegen Mario Vogt in diesem Jahr von der AfD. Im Mai hat es die AfD schon mal probiert, damals mit Björn Höcke als Kandidaten. Da hat die AfD allerdings nur ihre eigenen Stimmen erreicht.
0: Ja, jetzt möchte sie spalten, das haben Sie gerade schon erwähnt. Jetzt wird der Posten einer Ministerpräsidentin in Thüringen angeboten. Dabei geht es aber ja eigentlich erstmal jetzt um die Wahl in Sachsen-Anhalt am 6. September, oder?
1: Ja, sicher. Aber das bringt natürlich regelmäßig Publicity für die AfD in Thüringen und für Sachsen-Anhalt. Und man könnte in so einer Sondersitzung vor der Wahl in Sachsen-Anhalt nochmal richtig Stimmung machen und das BSW vorführen in seiner Zerrissenheit. Denn Sarah Wagenknecht fordert ja von Anfang an das Ende der Koalition in Thüringen. Sie war immer dagegen. Es geht auch um das gallische Dorf BSW Thüringen, das sich immer gegen den Bundesvorstand stellt. Und ansonsten wird das BSW natürlich vom Bundesvorstand auch auf eine Kooperation mit der AfD eingeschworen. Und genau in diese Lücke will natürlich die AfD reingehen.
0: Ist das denn eigentlich ein total abwegiger Vorschlag von Höcke gewesen? Oder kann man sich möglicherweise vorstellen, dass das eine realistische Vorstellung wäre?
1: Es ist realistisch als politischer Schachzug, nicht als reale Option des Machtwechsels. Es ist nur für die Anhänger gedacht, der Landtag als Showbühne und schon eine einzige Stimme über die 32 AfD-Abgeordneten hinaus bei dem konstruktiven Misstrauensvotum wäre ja schon ein Gewinn für die AfD.
0: Hat denn Sarah Wagenknecht nicht sogar für diese ganze Geschichte den Aufhänger selbst geliefert? Sie hat sich ja zu den Landtagswahlen in Sachsen-Anhalt geäußert und sie hat gesagt, die Brandmauerpolitik sei gescheitert. Und sie hat auch angekündigt, dass das BSW dort einem AfD-Ministerpräsidenten ins Amt verhelfen könnte.
1: Definitiv liefert Sarah Wagenknecht den Aufhänger für diese Aktion, denn die Koalitionsbeteiligung ihrer Partei in Sachsen konnte sie verhindern, in Thüringen eben nicht. Sie möchte gern reine Oppositionspartei sein. Es geht ja hier wirklich um 4 oder 5% bei der Landtagswahl in Sachsen-Anhalt, also um alles oder nichts und auch um die Zukunft der Partei BSW. Nun hält man davon im Thüringer BSW reichlich wenig. Ich habe heute mit Steffen Schütz telefoniert. Das ist der Infrastrukturminister in Thüringen, ehemaliger Landesvorsitzender auch des BSW in Thüringen. Und er verneinte die Frage, ob er seine Partei überhaupt noch wiedererkenne.
2: Ich bin nicht in die Politik gegangen, um der AfD zur Macht zu verhelfen, sondern das Gegenteil war der Fall. Jetzt sind wir mittlerweile degeneriert zum Steigbügelhalter der AfD. Ich nehme zur Kenntnis, dass man, um über die 5%-Hürde zu kommen, da offensichtlich keine Grenzen mehr kennt. Und ich kann das mit meinem Gewissen nicht mehr länger vereinbaren, da stillzuhalten.
1: Und dieser wütende Steffen Schütz war ja vor 1,5 Jahren das Bauernopfer des Landesverbandes Thüringen vor dem Bundesvorstand, als er den Parteivorsitz aufgegeben hat. Und ähnlich wie er sehen das auch viele andere im Thüringer BSW.
0: Wie stabil ist denn die Thüringer BSW-Fraktion überhaupt noch? Aus deren Mitte kam ja gestern auch eine Rücktrittsforderung an den Ministerpräsidenten Mario Vogt von der CDU wegen seines verlorenen Doktortitels.
1: Ja, der Vorstoß kam von der BSW-Abgeordneten Anke Würsing. Sie steht in Nibelungentreue zu Sarah Wagenknecht. Da macht sie auch gar keinen Hehl draus. Das ist also vermutlich auch eine Absprache geschehen. Sie sitzt im Bundesvorstand, ist aber im Landesverband ziemlich isoliert. Sie hat gestern gepostet, dass sie als Schiedsrichterin Mario Vogt mit roter Karte vom Platz schickt. Daraufhin hat Steffen Schütz, den wir gerade gehört haben, gepostet, wie er Sarah Wagenknecht die rote Karte zeigt. So ist die Stimmung hier. Auch der parlamentarische Geschäftsführer des BSW, Steffen Wogawa, sagte, Anke Würsing sei für Thüringen im Bundesvorstand dann ein Totalausfall. Also Fraktionen wie Koalition stehen und so wie am BSW Thüringen fast alle hinter der Koalition und Mario Vogt stehen, so schweigt natürlich auch Mario Vogt, der Ministerpräsident, zu allen Eskapaden des Bundes-BSW und Sarah Wagenknecht.
0: So, der Vollständigkeit halber müssen wir noch sagen, Sarah Wagenknecht hat dieses Angebot abgelehnt. Wie hat sie das denn begründet?
1: Ja, das ist ganz schön. Sie schrieb, Höckes Angebot sei unehrlich, weil er wisse, dass die Mehrheit derer, die auf BSW-Ticket im Thüringer Landtag sitzen, in Opposition zum Bundesvorstand des BSW stehen und mich nicht wählen würden. Das heißt, sie weiß, dass ihre eigenen Leute sie nicht wählen würden. Deswegen sei das Angebot von Höcke unehrlich. Außerdem lebe sie ja gar nicht in Thüringen. Aber sie schreibt auch noch, dass sie dennoch Gemeinsamkeiten mit der AfD gern diskutieren wolle. Also das ist auch so eine Art Aufmerksamkeitsökonomie für die AfD und auch für das BSW im Wagenknecht-Lager.
0: Wo Sie gerade das Wort Aufmerksamkeit erwähnen, war das Ganze wirklich nur ein großes Theater um Aufmerksamkeit? Was glauben Sie?
1: Im Großen und Ganzen war es das und es geht natürlich nochmal darum, klarzuziehen, wer wo steht vor der Landtagswahl in Sachsen-Anhalt. Und das BSW hofft nun irgendwie mit Leihstimmen von der AfD dort noch reinzukommen, also sowohl die Landespartei in Sachsen-Anhalt als auch der Bundesvorstand um Sarah Wagenknecht. Und nun versucht sie nochmal diese einzige Koalition, in der das BSW noch steht, in Thüringen zu beschädigen und das macht sich die AfD wiederum zunutze, um da den Hebel anzusetzen. Also das ist so eine gemeinsame Aktion, die vielleicht nicht abgestimmt ist vorher, die aber doch gemeinsam funktioniert zwischen BSW und AfD.
0: Lassen Sie uns noch einmal kurz auf die Thüringer Brombeer-Koalition gucken. Zum Abschluss aus CDU, BSW und SPD. Wird die wohl den Herbst überstehen?
1: Ich würde sagen, ja, aber. Ja, weil sie gewillt ist, Thüringen stabil zu halten, weil sie es bislang auch geschafft haben und weil die Linke eigentlich immer die fehlenden Stimmen noch geliefert hat, die die Koalition braucht für ihre Beschlüsse im Landtag. Aber so eine Dynamik nach der Wahl in Sachsen-Anhalt ist ja auch unberechenbar. Wir haben das ja damals 2020 erlebt, als Thomas Kemmerich in Thüringen gewählt war. Da haben sich wirklich die Ereignisse überschlagen. Mhm. Und Mario Vogt ist natürlich angeschlagen und er hat keine Mehrheit im Landtag. Und wir haben in Thüringen schon einiges erlebt. Also ich bleibe beim Ja, aber.
0: Gestern Abend hat Thüringens AfD-Fraktionschef Björn Höcke BSW-Gründerin Sarah Wagenknecht vorgeschlagen, Ministerpräsidentin von Thüringen zu werden. Die hat das aber abgelehnt. Vielen Dank fürs Gespräch, Henry Bernhard, nach Thüringen.
1: Sehr gern.

0: Was die Polizei darf und was nicht. Bei einer Demo zum Beispiel oder wenn sie zu einem Ehestreit gerufen wird, der eskaliert. Das hängt davon ab, in welchem Bundesland sich das Ganze abspielt. Die Polizei hat nämlich in jedem Bundesland ein eigenes Gesetz. In Bayern, da heißt dieses Gesetz Polizeiaufgabengesetz. Und es gilt als das schärfste Gesetz für die Polizei bundesweit. Zum Beispiel kann die Polizei in Bayern ohne Verfahren Menschen bis zu 2 Monate lang einsperren. Einige Bürgerrechtler und Oppositionsparteien sagen, das geht zu weit. Seit 2018 laufen deshalb Beschwerden und Klagen am Bundesverfassungsgericht in Karlsruhe. Aber es gibt auch Stimmen, die meinen, Bayern sollte Vorbild sein für alle Bundesländer. Und sie gehen sogar so weit zu sagen, dass es möglicherweise den Anschlag auf den CSD in Berlin gar nicht gegeben hätte, wenn es das bayerische Polizeigesetz dort geben würde. Unser Bayern-Korrespondent Tobi Krone hat sich die Argumente beider Seiten mal angesehen.
1: Es hat 8 Jahre gedauert, bis das umstrittene bayerische Polizeiaufgabengesetz von 2018 vor dem Bundesverfassungsgericht verhandelt wurde. Grüne, Linke und FDP, dazu einige Bürger, unterstützt von der Gesellschaft für Freiheitsrechte, klagen dagegen in Karlsruhe. Den Grund fasst Pascal Meiser, Bundestagsabgeordneter der Linken in Berlin, vor der Verhandlung so zusammen.
2: Nach unserer Einschätzung wird hier wirklich völlig das Maß verloren. Und wir müssen ja gucken, dass wir auch in schwierigen Zeiten die Bürgerrechte von unbescholtenen Bürgern und Bürger schützen. Und wir sind in Sorge, dass das in dem Fall nicht mehr der Fall ist, weil die Polizei sehr frühzeitig, ohne dass ein konkreter tatsächlich Straftatverdacht vorliegt, eingreifen kann, sogar Überwachungsmaßnahmen starten kann, bis hin dann auch zu Vorbeugehaft. Und das halten wir für hochproblematisch.
1: Das Maß hat die bayerische Staatsregierung nach seiner Ansicht darin verloren, weil die Polizei in Bayern nicht nur bei konkreter Gefahr eingreifen darf, sondern auch bei einer sogenannten drohenden Gefahr. Was das genau ist, eine drohende Gefahr? Das haben sich laut einem Bericht der Süddeutschen Zeitung auch Verfassungsrichter während der Verhandlung gefragt. Kläger brachten das Beispiel von KlimaaktivistInnen in einem Museum auf. Da diese vor einigen Jahren in einem Museum in Potsdam ein Monet-Gemälde mit Kartoffelbrei beschmiert hätten, müsste doch genau genommen der Kauf von Kartoffelbrei durch diese Personengruppe schon eine drohende Gefahr darstellen. Der Rechtsvertreter der Staatsregierung erwiderte darauf, es sei bisher noch niemand am Kauf von Kartoffelbrei gehindert worden. Bayerns Innenminister Joachim Herrmann ist bei der Verhandlung anwesend. Er gibt sich zuversichtlich.
3: Wir werden von bayerischer Seite aus natürlich erläutern, dass dieses ein wichtiges, ein richtiges Gesetz ist für die Sicherheit der Menschen in Bayern, dass der Bayerische Verfassungsgerichtshof es ausdrücklich schon als verfassungsgemäß erklärt hat. Und wir davon ausgehen, dass auch das Bundesverfassungsgericht zu einer positiven Bewertung kommt.
1: Zudem sei das konkrete Vorgehen der bayerischen Polizei der vergangenen Jahre niemals beanstandet worden, auch wenn Herrmann dazu keine Beispiele nennt.
3: Über welchen konkrete Entscheidungen der bayerischen Polizei beschwert sich denn eigentlich jemand?
1: In der Tat, die Vollzugspraxis sei vernünftig, erklärt der Jurist Thorsten Kingren aus der Gruppe der Kläger. Es gehe vielmehr darum, was die Norm könne, je nachdem von welcher politischen Partei die Polizei eines Bundeslandes geführt werde. Oder mit den Worten des linken Bundestagsabgeordneten Pascal Meiser.
2: Mir reicht das schon, dass die CSU in Bayern solch weitreichende Befugnisse ihrer Polizei gibt. Ich will gar nicht mir vorstellen, was es heißt, wenn ein AfD-Innenminister solche Befugnisse hat. Aber auch umgekehrt, ich glaube, auch niemand, der auf der anderen Seite des politischen Spektrums steht, würde sich wünschen, dass ein linken Innenminister solche Instrumente möglicherweise gegen ihn einsetzt. Hier geht es nicht um uns oder die CSU oder andere politische Parteien. Hier geht es um die Frage des Verhältnisses. Wann darf die Polizei in die Grundrechte von Bürgerinnen und Bürgern eingreifen? Eine ganz grundsätzliche Frage jenseits von Parteifarben.
1: Wann die Verfassungsrichter sich entscheiden und wie, ob das bayerische Polizeiaufgabengesetz mit der drohenden Gefahr also verfassungsgemäß ist oder nicht, das ist noch nicht bekannt. Und trotzdem rührt die CSU die Werbetrommel für härtere Polizeigesetze in den anderen Bundesländern. Dort, wo es noch nicht den Begriff der drohenden Gefahr im Polizeigesetz gibt und auch die Möglichkeit, Menschen ohne Strafe zu inhaftieren, sie in die sogenannte Präventivhaft zu nehmen, wenn Gefahr drohe, dass sie eine Straftat begehen könnten.
4: Präventivhaft für Gefährder ist etwas, was aus meiner Sicht zwingend notwendig ist und wir dafür sorgen müssen, dass das auch deutschlandweit umgesetzt werden kann.
1: So Bundesinnenminister Alexander Dobrindt als Reaktion auf den mutmaßlich islamistischen Anschlag auf den Christopher Street Day in Berlin. In Bayern kann die Polizei maximal 2 Monate potenzielle Tatverdächtige von einer Straftat abhalten, indem sie sie inhaftiert. Der Haft muss zuvor ein Gericht zustimmen. Offenbar will Dobrindt in Sachen Polizei den anderen Ländern mehr Bayern empfehlen und längere Präventivhaft dauern. Denn zwischen 4 Tagen in Brandenburg bis zu 7 Tagen in Berlin und den 2 Monaten in Bayern variiert die Höchstdauer bei den Ländern. Doch hätte es eine längere Präventivhaft dem mutmaßlichen Attentäter vom Berliner CSD schwerer gemacht? Der bayerische Innenminister Joachim Herrmann möchte dazu kein Interview geben. Einen Grund für dieses Schweigen nennt das Ministerium auch auf Nachfrage nicht. Marc Zöller, Staatsrechtler an der Ludwig-Maximilians-Universität München, ist der Meinung, rein rechtlich hätte es andere Instrumente gegeben als den Präventivgewahrsam.
5: Ich glaube, dass das die völlig falsche Diskussion ist, die wir hier führen. Bei solchen Gefährdern, die schon eine terroristische Straftat vorbereitet haben, diese Vorbereitung der Tat ist schon strafrechtlich relevant, ist insbesondere in § 89a StGB unter Strafe gestellt. Und dann braucht man gar keine Präventivhaft. Wenn man rechtzeitig die Täter erwischt, dann kann man sie ganz normal in strafprozessuale Untersuchungshaft nehmen.
1: Die verhältnismäßig lange Präventivhaft, die in Bayern möglich ist, auch sie ist Gegenstand der Klage in Karlsruhe. Doch ließe sie sich gerade gegen islamistische Gefährder einsetzen, wie Dobrindt insinuiert? Fakten, ob und wie viele von den laut Verfassungsschutz gegenwärtig 29 islamistischen Gefährdern in Bayern in Präventivhaft sitzen oder jemals gesessen haben, liefert das bayerische Innenministerium auf Nachfrage keine. Nur so viel schriftlich.
6: Wir können keine Detailauskünfte zu konkreten laufenden Maßnahmen geben, um das taktische Vorgehen der Polizei nicht zu gefährden.
1: Zudem werde auch nicht statistisch erfasst, wie oft Personen aus der politisch motivierten Kriminalität, zu der auch Islamismus zählt, in Präventivhaft kommen. Was dagegen bekannt geworden ist, die Präventivhaft wurde in größerem Stil gegen KlimaaktivistInnen in Bayern eingesetzt, zum Beispiel während der Automesse IAA in München. Die Möglichkeit, Menschen besonders lange wegzusperren und das auch bei einer nicht konkretisierten drohenden Gefahr, das könne bundesweit Schule machen, glauben die Kläger. Der Trend zur Verschärfung sei schon jetzt deutlich zu beobachten. Der bayerische Innenminister Joachim Herrmann verweist auf Länder wie Schleswig-Holstein. Dort arbeitet die Landesregierung aus CDU und Grünen an einem neuen Polizeigesetz, das ebenfalls bis zu 2 Monate Präventivhaft zulassen soll.
0: Das Polizeiaufgabengesetz in Bayern hat Fans und es hat auch Kritiker. Tobi Krone hat es sich für uns nochmal genauer angesehen.

0: Es ist ja schon lange keine Selbstverständlichkeit mehr, dass Kinder die Betriebe der Eltern übernehmen, vor allem wenn die in eher ländlichen Regionen liegen. Und es ist auch keine Selbstverständlichkeit, dass junge, studierte Menschen in ländliche Regionen ziehen möchten, die sie vielleicht noch nicht mal kennen. Als Land sollte man das doch dann eigentlich unterstützen und froh sein, wenn junge Menschen sagen, ich gehe nicht nach Berlin oder nach Hamburg, ich gehe in die Pfalz. Zum Beispiel. Das Land Rheinland-Pfalz, das ist auch froh über so etwas und verspricht deshalb jungen Landwirtinnen und jungen Winzern bei einer Betriebsgründung oder Übernahme unter anderem eine Niederlassungsbeihilfe von bis zu 45.000 Euro. Das ist viel Geld, das bekommt man nicht einfach so, aber dass es so schwierig werden würde, das haben die beiden jungen Winzer, über die Anke Petermann jetzt berichtet, dann doch nicht gedacht.
1: Was vor der hitzebedingt frühen Weinlese in rund zwei Wochen noch zu tun ist, Marius Römer und Christoph Puder, die Nachwuchschefs ihrer Weingüter, sind sich einig. Die Jungwinzer aus dem nordpfälzischen Zellertal wollen aufräumen und die Keller putzen, also Tanks pressen und Leitungen reinigen. Bevor der Traubenmost weiterverarbeitet wird, soll alles blitzen. Im Weinkeller sind es 15 Grad. An diesem Hitzetag freuen sich die beiden deshalb schon aufs Putzen. Marius Römer füllt erst noch das Depot auf. Er geht vor in einen ebenerdigen, fensterlosen Raum mit hohen Decken.
2: Das ist jetzt sozusagen unser Flaschenlager, wo wir dann einfach zugreifen können, wenn Kunden auf den Hof kommen. Gelagert dann in Holzkisten oder in Kartons schon verpackt. Das ist unser Vorratsraum einfach.
1: Römer nimmt Weißweinflaschen, stellt sie in eine Maschine, drückt einen Knopf. Die Flaschen bekommen nacheinander schlichte grüne Etiketten aufgeklebt. Aufschrift Römerhof, Gewürztraminer. Marius Römer legt die Flaschen vorsichtig in eine Holzkiste. Im Lager lässt es sich bei geschätzten 20 Grad gut arbeiten. Draußen in ihren Weinbergen knallt jetzt bei 30 Grad die Sonne auf die Reben. Das wissen die beiden Winzer. Doch anders als für Landwirte und Obstbauern sind Hitze und Dürre für Römer und Puder kaum Anlass zur Sorge. Im Zellertal am Donnersberg ist es immer ein wenig kühler als im Rest der Pfalz.
3: Wir haben sehr schwere Böden mit einer guten Wasserhaltefähigkeit. Deshalb gehe ich davon aus, dass wir unsere Wasserversorgung der Reben auch in den trockenen Jahren ganz gut decken können,
1: sagt Christoph Puder. Die Weinreben wurzeln tief. 16 Meter etwa in einer 30 Jahre alten Anlage, schätzt Römer. Vorausschauend haben die Winzer aufs Entblättern verzichtet, sodass jetzt das Weinlaub die Trauben gegen Sonnenbrand schützt. Marius Römer rechnet mit einer eher geringen Erntemenge.
2: Der Behang der Trauben ist zwar recht gut, aber da fehlen einfach die Niederschläge. Also wir haben kleine Beeren, hohe Konzentration der Aromastoffen, weil wenig Wasser eingelagert wurde in die Beere. Von daher wahrscheinlich auch recht viel Zucker, was dann später bedeutet, es wird sehr alkoholreich. Im Weißweinbereich schwierig.
1: Zu 60% und 70% haben Römer und Puder aber Weißwein. Doch die beiden scheint wenig aus der Ruhe zu bringen. Nicht mal die Aussicht auf eine Weinlese noch im August mit entsprechender Sommerhitze. Die Ernte verlagert Christoph Puder dann in die Nacht. Möglich ist das, weil seine Traubenvollernter, die mehr als mannshohen Lesemaschinen, Beleuchtung haben. Warum nächtliche Ernte in der Hitze sinnvoll ist, das hat der Jungwinzer schon in seiner Bachelorarbeit am Ende des Weinbaustudiums erläutert.
3: Morgens um 3, 4 sind die Trauben am kühlsten. Das ist in Zeiten von hohen Energiekosten einfach ein Riesenpunkt, weil ich auch nachgelagert im Weinkeller nach dem Pressen kühleren Saft haben möchte, dass ich einfach ein bisschen entspannter arbeiten kann und keine Gärungen starten.
1: Christoph Puder wird als Dienstleister auch auf den Weinbergen des Römerhofs ernten. Die beiden Jungwinzer verbindet nicht nur eine Geschäftsbeziehung, sondern auch ein Tiefschlag. Das zuständige Dienstleistungszentrum ländlicher Raum hat ihnen die beantragte Niederlassungsbeihilfe versagt. Dabei hatten sich Puder und Römer eigens ausführlich beraten lassen, wie sie ihre neue Gesellschaft bürgerlichen Rechts, kurz GbR, gestalten sollten, damit sie förderfähig ist.
3: Wir haben dann mit Bau- und Winzerverband GbR-Verträge ausgearbeitet für unsere Betriebe jeweils. Die Landwirtschaftskammer hat als Dienstleister dann auch diese Anträge ausgearbeitet und auch mit uns dann die Gespräche geführt, wie wir unseren Betrieb weiterentwickeln wollen, dass auch die ganzen Finanzpläne, was dahinter steht, passen.
2: Die Antragstellung war tatsächlich so schwierig, dass man dafür eine Ausfüllhilfe gebraucht hat, die natürlich auch entlohnt werden musste. Das ist noch ärgerlicher, ja.
1: 10 Millionen Euro stellt Rheinland-Pfalz zwischen 2023 und 2029 für den landwirtschaftlichen Nachwuchs bereit. Dass die Fördermittel komplett abgerufen werden, scheint aufgrund der komplizierten Regularien eher unwahrscheinlich. Marius Römer und Christoph Puder führen wie vorgeschrieben Klein- bzw. Kleinstbetriebe. Ihre Qualifikationen als Winzermeister und Weinbau-Bachelor entsprechen den Vorschriften. Doch an einem Detail hakte es. Die Eltern sind nicht aus dem Betrieb ausgestiegen. Das aber ist laut den Regularien auch kein Ausschlusskriterium, wenn die Jungwinzer die Mehrheit der Anteile halten. Marius Römer deutet auf seinen Berufskollegen Puder.
2: Bei ihm ist es der Vater, der noch mit im Betrieb ist. Bei mir ist es die Mutter, die noch im Betrieb ist. Wir haben zwar anteilig mehr Prozente. Wir sind tatsächlich wieder Chef. Aber laut den Behörden oder laut der Politik scheinbar doch nicht.
1: Die Beihilfe haben die Jungwinzer direkt nach der jeweiligen GbR-Gründung 2023 und 2024 beantragt. Danach rührte sich lange nichts. Dann die Absage. Christoph Puder und Marius Römer wollen sie aber nicht akzeptieren. Sie wenden sich an die höhere Genehmigungsinstanz, die Aufsichts- und Dienstleistungsdirektion, kurz ADD.
3: Wir haben dann Widerspruch eingelegt, der wurde jetzt abgelehnt. Jetzt liegen die Anträge bei der ADD in Trier zur Prüfung. Außer dass der Antrag bei der ADD fristgerecht eingegangen ist, habe ich bis jetzt noch nichts gehört.
1: Sagt Christoph Puder. Allein in der Südpfalz gehört sein Unternehmen laut Bauern- und Winzerverband damit zu einem Dutzend, die keine Förderung bekommen sollen. Vielen läuft die Zeit weg, weiß Marius Römer.
2: Man ist bis 40 Jahre Junglandwirt. Mittlerweile mit dem ganzen Hickhack zieht sich das so lang hin, dass die 40 Jahre durchbrochen wurden und jetzt eigentlich die Förderung gar nicht mehr ausgezahlt werden kann. Also ich bin jetzt 28, ich habe tatsächlich noch ein bisschen Luft.
1: Christoph Puder ist Mitte 30. Auch für ihn ist nicht die Altersgrenze das Problem, sondern die Hängepartie. Die Beihilfe von 45.000 Euro, die in drei Tranchen über 3 Jahre ausgezahlt würde, könnten beide Jungwinzer gut gebrauchen, um ihre Weingüter weiterzuentwickeln. Marius Römer verzichtet auf das Totalherbizid Glyphosat und experimentiert mit pilzwiderstandsfähigen Reben, um auf weitere Spritzmittel zu verzichten. Christoph Puder stellt ganz auf Bio um und will in Nachhaltigkeit investieren, in Solarenergie und einen Batteriespeicher. All das liegt jetzt erstmal auf Eis. Die beiden warten auf den ADD-Bescheid und wollen gegen eine erneute Ablehnung klagen, auch um für andere Jungwinzer und Junglandwirtinnen Klarheit zu schaffen.
0: Anke Petermann war das über 2 Jungwinzer mit großen Ambitionen, die sich von der Bürokratie ausgebremst fühlen.

Und das war das DLF-Magazin für heute. Die Redaktion hatte Barbara Roth. All unsere Inhalte, die finden Sie auch in der Deutschlandfunk-App. Ich bin Steffi Orbach. Schönen Abend. Bis bald.

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1: 20 Uhr. In Ottweiler steht seit dem Nachmittag ein größeres Waldstück in Flammen. Mittlerweile sind weit mehr als 100 Feuerwehrleute im Einsatz. Der Sprecher der Neunkircher Feuerwehr Benkert sagte dem SR am Abend:
2: Aktuell bekämpfen wir mit Einsatzkräften aus dem gesamten Landkreis Neunkirchen sowie auch aus dem benachbarten Landkreis St. Wendel einen ausgedehnten Waldbrand zwischen Ottweiler und Steinbach bei Ottweiler entlang der Bundesstraße B420. Das Feuer hat sich dort auf eine Fläche von rund 10 Hektar im Wald ausgebreitet. Wir versuchen aktuell die Ausbreitung zu stoppen und den Brand zu bekämpfen. Wir bekämpfen hier vor allem einen Brand am Waldboden, der dort sich ausgebreitet hat. Wir versuchen nun, das Übergreifen auf weitere Teile des Waldes zu verhindern.
1: Die integrierte Leitstelle des Saarlandes rief die Menschen in Ottweiler auf, wegen der starken Rauchentwicklung Türen und Fenster geschlossen zu halten. Das Waldgebiet Wingerzweier soll umgehend geräumt und die B420 bis Wetschhauser Hof weiträumig umfahren werden. Wegen des Brandes mussten ein Campingplatz und eine Gaststätte evakuiert werden. Der saarländische Landesverband des Bündnisses Sarah Wagenknecht schließt nicht aus, nach der Landtagswahl die AfD zu unterstützen. Die BSW-Landesvorsitzende Schramm erklärte, man habe dazu noch keine finale Position. Der Landesverband Saar unterstütze aber die Position der Bundespartei. Ziel des BSW sei ein Regierungswechsel in den Bundesländern sowie im Bund. Dafür sei laut dem Landesverband auch tolerierbar, dass ein AfD-Politiker an die Macht komme. Schramm meinte, bei inhaltlichen Überschneidungen müsse man auch mit der AfD zusammenarbeiten können. Die Arbeitskammer des Saarlandes fordert mehr Mitbestimmung von Betriebs- und Personalräten. Bei der Vorstellung des neuen Betriebsbarometers der Kammer hieß es, Betriebs- und Personalräte dürften nicht erst beteiligt werden, wenn die wesentlichen Entscheidungen schon getroffen seien. Bei grundlegenden Entscheidungen seien sie eher schlecht eingebunden. Für das Barometer waren rund 150 Arbeitnehmervertreter aus dem Saarland befragt worden. Die Arbeitskammer forderte weitere Maßnahmen zur Stärkung der Mitbestimmung. Wegen des Rekordniedrigwassers der Donau hat Rumänien begonnen, seinen letzten noch laufenden Atomreaktor abzuschalten. Wie der staatliche Betreiber Nuclear Electrica mitteilte, ist der Prozess zur Trennung des Reaktors vom Netz eingeleitet worden. Wegen der anhaltenden Dürre musste bereits Ende Juli der erste der beiden Blöcke am Standort Tschernavoda an der Donau vom Netz genommen werden. Die beiden Reaktoren decken zusammen ein Fünftel des rumänischen Strombedarfs ab. Und das waren die Nachrichten mit Daniel Magar. 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Das Wetter: in der Nacht sternenklar, Abkühlung auf 21 bis 12 Grad. Morgen viel Sonne und trocken, es wird heiß, bei Höchstwerten bis zu 39 Grad.

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1: Zurück nach vorn, das war in diesem Jahr das Motto beim Musikfestival Heidelberger Frühling. Dieser Jahrgang hatte einen ganz besonderen Grund zum Feiern. Das Festival ist heimgekehrt. Fast 7 Jahre lang war das Konzerthaus Stadthalle am Neckar eine Baustelle. In diesem März nun das erste Mal wieder im eigenen Haus, frisch saniert. Zurück nach vorn eben. Im Zentrum unseres Konzertes vom Heidelberger Frühling steht die Geigerin Clara Jumi Kang mit einem virtuosen Solokonzert der Sinfonie Espagnole von Édouard Lalot. Den Rahmen bilden zwei Orchesterwerke, die weiter kaum auseinander liegen könnten, ein schwedisches zeitgenössisches Klangexperiment und Gustav Mahlers erste Sinfonie. Es spielt das Royal Stockholm Philharmonic Orchestra unter seinem Chefdirigenten Ryan Bancroft und wir haben das Konzert am 27. März mitgeschnitten. Und später am Abend dann, gegen kurz vor 10, geht's ins Remstal zum Festival Europäische Kirchenmusik Schwäbisch Gmünd mit dem amerikanischen Vokalsextett Lyra, das die A Cappella-Welt gerade erobert. Die 6 Sängerinnen bringen Vokalmusik aus ihrer amerikanischen Heimat auf die Ostalb. Der Südwestrundfunk hat beide Konzerte aufgezeichnet. Ich bin Eva Pobeschien, herzlich willkommen. Los geht's jetzt mit Musik vom Heidelberger Frühling mit Beast Sampler von Anders Hilborg. Jedes Geräusch kann Musik sein, hat der schwedische Komponist einmal gesagt. Und genau darum geht's in diesem Stück. Entstanden ist es 2014, unter anderem im Auftrag des Royal Stockholm Philharmonic Orchestra. Hilborg lässt darin das Orchester als atmendes Beast auf ein Prinzip aus der elektronischen Musik treffen, das Sampling. Ein Klangkörper, der sich selbst zerlegt und neu zusammensetzt. Das Royal Stockholm Philharmonic Orchestra spielt. Ryan Bancroft hat die Leitung.

Beast Sampler von Anders Hillborg. So hat das Royal Stockholm Philharmonic Orchestra unter Ryan Bancroft seinen Abend eröffnet, am 27. März im Konzerthaus Stadthalle Heidelberg. 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Und jetzt kommt die Solistin des Abends auf die Bühne, die Geigerin Clara Jumi Kang mit der Sinfonie Espagnole D-Moll Opus 21 von Édouard Lalot. Lalot schreibt das Werk 1875 für Pablo de Sarasate. Der spanische Geiger steckte ihn regelrecht an mit der Folklore seiner Heimat. Volksmusikalische Wendungen und kunstvolle Formen greifen hier ineinander und treiben die Musik höchst virtuos voran. Clara Jumi Kang und das Royal Stockholm Philharmonic Orchestra. Die Leitung hat Ryan Bancroft.

Die Symphonie Espagnole, D-Moll Opus 21 von Édouard Lalot, gespielt von Clara Juni Kang und dem Royal Stockholm Philharmonic Orchestra unter der Leitung von Ryan Bancroft. Ein Konzert vom 27. März beim Heidelberger Frühling. Clara Juni Kang ist der Region Heidelberg eng verbunden. Hier ist sie als Tochter koreanischer Eltern aufgewachsen und hier hat sie auch ihre ersten Ausbildungsschritte gemacht. Mit 4 Jahren war sie die jüngste Studentin, die die Musikhochschule Mannheim je hatte. Und heute ist sie weltweit unterwegs, in dieser Saison als Artist in Residence beim Royal Stockholm Philharmonic Orchestra. Dazu kommen ihr Debüt beim London Symphony Orchestra und Konzerte mit dem Royal Philharmonic Orchestra und dem Chamber Orchestra of Europe. Clara Juni Kang spielt auf der Stradivari-Geige Tunis von 1702. Und mit diesem Instrument hören wir sie jetzt noch einmal ganz allein als Zugabe des Heidelberger Konzerts, das Andante aus Johann Sebastian Bachs 2. Violinsonate in A-Moll, Bachwerkeverzeichnis 1003.

Das Andante aus Johann Sebastian Bachs Sonate für Violine Solo Nummer 2 in A-Moll, als Zugabe gespielt von Clara Jonica. Sie hören das ARD Radio Festival, heute präsentiert von SWR Kultur mit einem Konzertmitschnitt vom Heidelberger Frühling. Mahlers Durchbruch, so hieß dieser Abend in Heidelberg und bezieht sich auf den letzten Programmteil des Konzertes, die erste Sinfonie von Gustav Mahler. Eine Zeit lang gibt Mahler ihr den Beinamen Titan, nach dem Bildungsroman von Jean-Paul und dessen Idee einer geistigen Heldenreise. Wie persönlich Gustav Mahler seine erste Sinfonie ist, hört man an dem, was er da hineinwebt, Anklänge an seine eigenen Lieder eines fahrenden Gesellen. Und die erzählen von einer unglücklichen Liebe aus frühen Kapellmeisterzeiten. Am Pult des Royal Stockholm Philharmonic Orchestra steht noch einmal Ryan Bancroft, seit 2023 Chefdirigent des Orchesters. Aufgewachsen ist er in Los Angeles und international aufgefallen ist er zum ersten Mal 2018 beim renommierten Malko-Wettbewerb für junge Dirigentinnen und Dirigenten in Kopenhagen gewinnt er gleich beides, den ersten Preis und den Publikumspreis. Das Royal Stockholm Philharmonic Orchestra, die Leitung hat Ryan Bancroft mit der Sinfonie Nummer 1 in D-Dur von Gustav Mahler.

Die erste Sinfonie in D-Dur von Gustav Mahler, gespielt vom Royal Stockholm Philharmonic Orchestra unter der Leitung von Ryan Bancroft. Damit klang das Konzert am 27. März im Konzerthaus Stadthalle Heidelberg aus, ein Mitschnitt vom Musikfestival Heidelberger Frühling. Tonmeister war Martin Pilger. 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Und von Heidelberg geht's jetzt weiter Richtung Südosten, vorbei an Heilbronn und an Stuttgart, nach Schwäbisch Gmünd zum Festival Europäische Kirchenmusik. Balance, so hieß in diesem Jahr das Motto. 3 Wochen lang gab es dort Konzerte, Vorträge, Gottesdienste und Workshops mit Musik aus unterschiedlichen Genres und Kulturen. Schwäbisch Gmünd liegt im Remstal, am Fuß der Schwäbischen Alb. Der ideale Ort für so ein Festival, denn in der mittelalterlichen Stauferstadt gibt es Sakralbauten aus 8 Jahrhunderten, die allesamt bespielt werden. Wir senden ein Konzert aus der barocken Augustinuskirche mitten in der historischen Altstadt von Schwäbisch Gmünd. Vor wenigen Tagen, am 30. Juli, war hier das Vokalsextett Lyra zu Gast. 6 Sängerinnen aus den USA und bis heute das einzige professionelle Frauensextett des Landes. Der Name des Ensembles führt nach oben. Lyra, das Sternbild, die Leier des Orpheus, dessen Gesang Mensch und Natur verzauberte. Am nächtlichen Sommerhimmel steht die Lyra gerade hoch über uns und ihr hellster Stern, die Vega, markiert eine Ecke des sogenannten Sommerdreiecks. Das aktuelle Programm von Lyra heißt Rising, genau wie ihr Debütalbum, das im Frühjahr bei Warner Classics erschienen ist. Ein angloamerikanisches Songbook aus 4 Jahrhunderten. Und gleich zu Beginn des Konzertes gibt es einen Sprung über 400 Jahre Musikgeschichte. Auf einen Klassiker der Chorliteratur aus der Renaissance folgt ein amerikanischer Popsong, der Einflüsse aus R&B und Soul verbindet. Medal von der New Yorker Songwriterin Emily King, arrangiert von Tehia Alfonso. Ein Lied über die Suche nach Bestätigung und die Erkenntnis, den eigenen Wert nicht im Außen finden zu müssen. Den Anfang aber macht William Byrd im elisabethanischen England mit Sing Joyfully. Aus der Augustinuskirche Schwäbisch Gmünd das Vokalsextett Lyra.

Medal von Emily King und davor Sing Joyfully von William Byrd. So hat das Vokalsextett Lyra seinen Abend beim Festival Europäische Kirchenmusik Schwäbisch Gmünd begonnen. Lyra ist übrigens nicht aus einem Freundeskreis gewachsen, wie man es vielleicht von anderen Ensembles kennt. Die sechs Frauen wurden zusammengesucht. 2023 schrieb die britische Watches Aid Foundation ein weltweites Vorsingen aus und ausgewählt wurden sechs Sängerinnen, die sich vorher nicht kannten und aus sehr unterschiedlichen musikalischen Richtungen kommen. Aus der Oper, aus dem Jazz, aus dem Pop und aus der Folkmusik. Daraus entsteht dann der besondere Klang und der besondere Charme von Lyra. Sie können fast spielerisch das Genre wechseln. Und so geht's im Programm dann auch weiter mit einem Arrangement des Klassikers Bridge Over Troubled Water von Paul Simon und seinem Hit America. Den Anfang aber macht When the Earth Stands Still des Kanadiers Don McDonald. Das war das allererste Stück, das Lyra gemeinsam aufgenommen hat, kurz nachdem die sechs Sängerinnen sich kennengelernt haben.

Bridge Over Troubled Water und davor America, beides von Paul Simon, gesungen vom Vokalsextett Lyra in der Augustinuskirche in Schwäbisch Gmünd. Für diese Besetzung gibt es kaum Literatur. Fast alles, was wir heute Abend hören, musste erst für 6 hohe Stimmen eingerichtet werden. Jedes Arrangement stellt dieselbe Aufgabe, den Blend, den gemeinsamen Klang, in dem 6 Solostimmen zu einer verschmelzen. Dieser enge klangliche Zusammenhalt liefert auch das musikalische Fundament für eine Frage, die das ganze Konzert durchzieht. Was macht unser menschliches Miteinander aus? Das Ensemble beantwortet diese Frage mit einem musikalischen Bogen, der bis in den Soul reicht, mit Donny Hathaways Someday We'll All Be Free und Stevie Wonders You Are the Sunshine of My Life. Davor geht es in die ländlichen Regionen der Appalachen im Osten der USA. Der Gospel-Klassiker Will the Circle Be Unbroken wirkt beschwingt, doch die Frage dahinter ist ernsthaft. Sehen wir die Menschen, mit denen wir leben, also unsere Familie, Nachbarn, Freunde, denn wieder, wenn wir gestorben sind? Noch vor dieser großen existenziellen Frage kommt dann ein Musterstück für dichte Jazzharmonien, A Nightingale Sang in Berkeley Square, in der das Miteinander als intime Liebesbeziehung aufscheint. Den Anfang macht eine ganz persönliche Verbundenheit, eine echte Familiengeschichte. Vor gut 30 Jahren schreibt der amerikanische Komponist Leslie Savoy Burrs eine Melodie für eine Sopranistin, in die er sich verliebt hatte, und sie wurde seine Frau. Ihre gemeinsame Tochter singt heute alt bei Lyra, Arissa Leigh Burrs. Für das Ensemble seiner Tochter hat der Vater diese alte Liebesmelodie noch einmal neu gesetzt. 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

Stevie Wonder, Donny Hathaway und ein Traditional aus den Appalachen. Das Vokalsextett Lyra über die Facetten des menschlichen Miteinanders. Sie hören das ARD Radio Festival, heute präsentiert von SWR Kultur, mit einem Konzert aus Schwäbisch Gmünd. Die letzten drei Songs dieses Konzertabends rücken die weibliche Perspektive in den Mittelpunkt und erzählen davon, den eigenen Weg zu finden. Light of a Clear Blue Morning ist eines davon, geschrieben vor 50 Jahren von der amerikanischen Country-Legende Dolly Parton. Im Januar ist Dolly Parton 80 geworden und hat diese Ode an die weibliche Unabhängigkeit noch einmal neu aufgenommen. In Schwäbisch Gmünd singt es Lyra im Arrangement von Cecile Elliott, der Altistin des Ensembles. Davor hören wir She von der britischen Songwriterin Laura Mvula. Und den Anfang dieses letzten Blocks macht What I Was Made For von Billie Eilish und ihrem Bruder Phineas. Der Song aus dem Barbie-Film, der beleuchtet, was zwischen Mädchensein und Frausein alles passiert. Arrangiert hat den Song Anna Crumley, eine der sechs, die aus dem Jazz kommt und auch das Solo singt.

Das war aus Schwäbisch Gmünd Lyra, ein Frauenvokalsextett aus Amerika mit ihrem Programm Rising. Ein Konzertmitschnitt aus der Augustinuskirche in Schwäbisch Gmünd vom Festival Europäische Kirchenmusik hier beim ARD Radio Festival. Zuletzt haben Sie das Lied Light of a Clear Blue Morning von Dolly Parton gehört, im Arrangement von Cecile Elliott, einer der Sängerinnen des Ensembles. Und da kommt noch eine Zugabe.

Fichten heißt dieses Stück, zeitgenössische Volksmusik aus Kanada war das, hier in Schwäbisch Gmünd in der Augustinuskirche. Die Zugabe vom Ensemble Lyra. Mit diesen Eindrücken verabschieden wir uns aus Schwäbisch Gmünd. Aufgezeichnet wurde dieses Konzert am 30. Juli vom Südwestrundfunk. Tonmeister war Tobias Hoff. Das war unser Konzertabend beim ARD Radio Festival, heute präsentiert von SWR Kultur. Schön, dass Sie mit dabei waren. Sie können die Sendung gerne nachhören bei ARD Sounds unter SWR Kultur. In der Technik war heute Henry Preuß. Ich bin Eva Pobeschin und wünsche Ihnen noch einen schönen Abend mit Ihren ARD Kulturwellen.

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1: 23 Uhr mit Katja Kindermann. Hitze und Trockenheit haben auch Spuren bei der deutschen Getreideernte hinterlassen. Seit Beginn der Dürreperiode Mitte Juni seien rund 3 Millionen Tonnen Getreide und Raps verloren gegangen, teilte der Deutsche Raiffeisenverband mit. Dies bedeutet Einnahmeverluste von 600 Millionen Euro. Aus der ARD-Finanzredaktion Paula Protzen.
2: Der Verband rechnet inzwischen nur noch mit einer Erntemenge von knapp 41 Millionen Tonnen. Das wären ca. 10% weniger als im Vorjahr. Das günstige Wetter im Frühjahr habe immerhin dafür gesorgt, dass es keine größeren Ausfälle gibt, sagt Verbandsexperte Guido Sedler. Insgesamt falle die Ernte jetzt zwar unterdurchschnittlich aus, aber immer noch ausreichend. Für die Landwirte sei der Ausfall allerdings ein schwerer Schlag, denn sie leiden ohnehin schon unter steigenden Kosten. Dass durch die schlechte Ernte jetzt Brot und Brötchen teurer werden, sei wiederum recht unwahrscheinlich. Der Getreidepreis macht bei Backwaren höchstens ein paar Cent aus.
1: Ein Bundesrichter in Boston hat eine Klage der Regierung von US-Präsident Trump gegen die Elite-Universität Harvard abgewiesen. Die Regierung hatte der Universität vorgeworfen, nicht genug gegen Antisemitismus auf dem Campus zu tun. Der Richter entschied, ein Verstoß gegen das Gesetz zum Schutz vor Diskriminierung könne Harvard nicht nachgewiesen werden. Das Urteil ist eine Niederlage für die Trump-Regierung. Auf der griechischen Halbinsel Chalkidiki ist ein großer Waldbrand ausgebrochen. Betroffen ist die Landzunge Kassandra. Dichte Rauchwolken sind kilometerweit zu sehen. Die Feuerwehr ist mit Löschflugzeugen und Hubschraubern im Einsatz. Im beliebten Ferienort Siviri und in umliegenden Dörfern wurden Urlauber und Bewohner aufgefordert, sich in Sicherheit zu bringen. Bei den Leichtathletik-Europameisterschaften in Birmingham hat das deutsche Team 2 Titel geholt. Gesa Felicitas Krause gewann über 3000 Meter Hindernis, Leo Neugebauer im Zehnkampf. Aus Birmingham Irina Kneep.
3: Erst schnappte sich Gesa Krause die Hinderniskrone, dann krönte sich Zehnkämpfer Leo Neugebauer zum König der Athleten. Der Zehnkämpfer rettete in einem packenden Finish nach dem abschließenden 1500-Meter-Lauf seinen Vorsprung auf Niklas Kaul gerade so ins Ziel. Für Neugebauer ist es nach WM-Gold im Vorjahr der 2. große Titel seiner Karriere. Den deutschen Doppelsieg rundete Youngster Amadeus Gräber mit einem starken 8. Platz ab. Über die 3000 Meter Hindernis war zuvor Gesa Krause zu ihrem 3. EM-Titel gerannt. Platz 3 sicherte sich ihre Teamkollegin Olivia Gürt.
1: Und Henrik Jansen gewann zudem noch Bronze im Diskuswerfen. Das waren die Nachrichten. Das Wetter in Deutschland. In der Nacht überwiegend klar, bei Tiefstwerten von 22 bis 10 Grad. Morgen sonnig und trocken, Höchstwerte 31 bis 38 Grad, an der See etwas kühler. Am Samstag viel Sonne, auch Wolken, später von Westen her Schauer und Gewitter. Die Temperaturen liegen dann bei 21 bis 38 Grad. Es ist jetzt 23.03 Uhr.
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0: herzlich willkommen aus Saarbrücken. Mein Name ist Carsten Neuschwender und im Hintergrund hören Sie ihn schon, den Akkordeonisten Nino Deda. Wobei Akkordeonist zu kurz greift, er ist Komponist, Chorleiter, Pianist, Organist, er spielt Jazz, Balkanmusik, er liebt Johann Sebastian Bach, schreibt auch neoklassische Klaviermusik, Chöre und Lieder. Ja, es scheint so, als würden ihn diese traditionellen Schubladen überhaupt nicht interessieren. Und spannend ist ja die Frage, wie er sich selbst charakterisiert. Und diese Frage kann er selbst beantworten, denn Nino Deda ist heute unser Gast. Hallo Nino.
1: Hallo.
0: Ja, wie würdest du dich denn selbst charakterisieren?
1: Oh, ganz schwierig, aber auch ganz schön, auch zu hören, was ich alles so mache. Und das ist spannend. Ja, ich komme selbst aus Albanien und dort habe ich Komposition studiert und mit dem Schwerpunkt Klavier und eigentlich aus der klassischen Musik. Aber als kleiner Junge sehe ich mich immer noch auf der Bühne mit meinem Vater, mit dem kleinen Akkordeon, als wir die Volksmusik-Lieder gespielt haben und die albanische Volksmusik. So hat's angefangen, mit 6, 7 Jahren. Und das war immer selbstverständlich, dass wir ganz verschiedene Genres, ganz verschiedene Richtungen noch immer wieder ganz selbstverständlich und ganz leicht gespielt haben. Und so war damals und so ist bis heute. Und das macht mich sehr froh.
0: Ne? Ja, das vertiefen wir gleich noch. Aber eines deiner aktuellen Projekte ist ja Balkan meets Jazz. Und wir steigen jetzt in das Konzert mal ein mit dem Titel Balkan Klezmer.

0: Boah, war das gut.
1: Jetzt müssen wir alle ein bisschen runterkommen. Genau, deshalb haben wir jetzt einen Titel ausgesucht. Der Titel, es ist ein Lied in Albanien, ist sehr bekannt. Es ist von einem albanischen Komponist, John Simoni, geschrieben, vor Jahre. Und es wird in Stadt Shkodra im Norden gesungen und heißt Lulebore. Und Lulebore, das ist die Hortensie. Genau, es ist ein Liebeslied. Der möchte sein Liebste einfach einen Kranz machen mit diesem Hortensie, mit diesem Lulebore. Sagt, komm zu mir, meine Liebste, ich möchte dir einen Kranz schenken mit diesem Hortensie, mit desem Lulebore. Wie wir es finden, ganz schönes, kleines Liedchen. Und das werde ich für Sie heute Abend singen. Lulebore.

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0: Vielen lieben Dank. Das war Luleborum in einem ganz hübschen Takt. Vielleicht haben Sie es erkannt. In 7/8. Aber ganz gemächlich, ganz langsam, mit dem Dreier am Anfang. Schön, ne?
1: Ja.
0: Sehr schön. Ihr lacht, aber der 7. Takt ist nicht so ganz leicht. Aber jetzt kommen wir zu einem Walzmusett, ein ganz schönes Stück von Richard Galliano. Französischer Akkordeonist und Jazz-Akkordeonist und weltberühmt mit unglaublich viel Werke, auch was der von Vivaldi bis Bach und alles Mögliche. Und heute spielen wir ein Stück von ihm, heißt French Touch.

0: Nilo Deda und sein Quartett im Kulturzentrum Breite 63 in Saarbrücken. Ja, Balkanthemen, ein albanisches Volkslied, eine Hommage an den französischen Akkordeonisten Richard Galliano. Also Nino, das deckt doch auch zu einem großen Teil deine musikalische Bandbreite ab, oder?
1: Ja, absolut. Akkordeon ist nach wie vor ein, ja, was ganz Besonderes für mich. Ich spiele das nach wie vor unglaublich gern und ich bin so froh, weil mit dem Akkordeon kann man eigentlich alles spielen. Man kann Bach spielen, man kann Folkmusik spielen, man kann Balkan, man kann Klezmer, man kann Musette spielen, man kann, und aber wunderschön, man kann auch Jazz spielen. Und genau das haben wir auch mit diesem Quartett, denke ich mal, auch gut erreicht. Ne? Und das war eine super Kombination mit meinen Wurzeln, mit meinen Balkan-Musik zusammen mit dem Jazzklänge. Das war ein ganz wunderbares Projekt.
0: Du hast das jetzt schon mehrmals angesprochen, Balkanmusik, Albanien. Du kommst aus Albanien. Ja, also diese Musik und diese Offenheit spiegelt vielleicht so ein bisschen auch deine Lebensgeschichte. Oder wie habt ihr denn in Albanien Musik wahrgenommen?
1: Also in Albanien haben wir ganz wohl die Musik wahrgenommen, obwohl die Zustände damals sehr, sehr anders und sehr schwierig waren. Und trotzdem ist in Albanien selbst eine sehr Vielfalt an Musikrichtungen. Und auch wenn Jazz vielleicht nicht direkt so als Jazz empfunden wurde, aber sind so viele Elemente, die da reingeflossen sind, dass wir, ja, ich denke, ich habe mich sofort zu Hause gefühlt. Ne?
0: Was hatte ich denn eigentlich hier nach Deutschland dann verschlagen?
1: Ach, 1992 war eine ganz andere Situation. Und dann die politische Situation in meinem Land damals war ganz, ganz, ganz anders. Und ich als junger Mann, gerade mit dem Studium fertig, es waren ganz schwierige Zustände. Und ja, man ist hierher gekommen mit viel natürlich Träume und mit viel Wünsche und Idee und natürlich die ersten Jahre waren nicht so ganz einfach, aber ich bin ganz glücklich und froh und dankbar, dass es so weit sich entwickelt hat, auch in Richtung Musik.
0: Du arbeitest hier ja auch als Kirchenmusiker, ne? Ja. Das kann ja, glaube ich, eine sehr erfüllende Arbeit auch sein.
1: Das ist in der Tat so. Ich bin ganz glücklich, dass ich mit Menschen arbeiten darf, dass ich einige Chöre habe, dass ich die Musik bedienen kann, die sehr vielfältig ist, von Orgelspiel von Johann Sebastian Bach bis zum Gospel. Und das macht auch die Kirchenmusik so wunderbar, so vielfältig, so frisch und so interessant.
0: Diese unterschiedlichen Genres, musikalischen Genres, in denen du dich bewegst, wie empfindest du das? Ist das so ein Wandern zwischen unterschiedlichen Welten oder ist es am Ende einfach alles Musik, die man so in unterschiedlichen Ausprägungen hat und es ist eigentlich so im Kern eigentlich das, worauf es ankommt, also das Gleiche?
1: Ich glaube genau das, Carsten, das ist Musik in unterschiedliche Prägungen und man denkt gar nichts darüber nach, aber auf einmal findet man sich in einem Orgelpartitur und vielleicht zwei Stunden später in einem Klavierstück drin und das macht, denke ich mal, sehr, sehr schön, die Musik so mit ihrem Vielfalt.
0: Wir hören mal ein paar Ausschnitte, in denen deine, ja, weltmusikalische Jazzseele weniger im Vordergrund steht, sondern deine anderen Projekte.

0: Das waren Ausschnitte von deiner Arbeit mit dem Klezmer-Klarinettisten Helmut Eisel, eine Theodor-Storm-Vertonung von dir, eine Bearbeitung von Johann Sebastian Bach und ein Klavierstück. Was mir auffällt, in all diesen Stücken schwingt ja so eine gute Portion Spiritualität mit, oder?
1: Ja, ich denke schon, das höre ich oft und ja, das macht mich sehr, sehr froh und sehr stolz und wenn ich meine Musik auch so höre, finde ich das genauso. Obwohl, wenn man das komponiert, denkt man nicht darüber nach, sondern es kommt einfach.
0: Es ist vielleicht auch so eine Frage von Seele oder auch von der Kultur, in der du aufgewachsen bist. Und das ist eine Frage, ob diese Spiritualität so was Typisches vielleicht ist. Also da gibt's ja diese wiederholenden Muster und es hat so was Tänzerisches. Es dreht sich, man kommt in so eine Form von Trance. Ja, man tanzt, bis man in anderen Sphären ist, sag ich mal so ein bisschen plakativ. Ist das so? Ist das so etwas, was man lebt, was man atmet?
1: Ja, absolut, absolut so. Auch wirklich die Musik, die aus Balkan kommt, hat genau das, was du auch gerade gesagt hast. Und da mischt sich sehr, sehr viel da mit und schwingt sehr viel auch mit. Und ich finde es auch ganz schön, dass auch in geistlicher Musik solche Elemente auch einfach fließen, einfach spielerisch, einfach so einfach da sind. Ne? Und vielleicht das macht meine Musik ein bisschen aus. Ne?
0: Ja, hören wir nun den zweiten Teil des Konzertes in der Breite 63 in Saarbrücken. Und das beginnt auch mit einer Eigenkomposition von dir, Valja Schiponius. Nino Deda, worum geht es da?
1: Valja Schiponius. Schiponia ist das Adler. Und das für uns ist das ein bisschen ein Symbol, als nicht nur als Stolz, sondern das ist, wir können uns sehr schön identifizieren und außerdem ist auch etwas, wo fliegt, wo einfach frei und diese Freiheit, denke ich mal, auch das Fliegen und ganze tolle Elemente, die mit verbunden sind, hört man, denke ich mal, auch in diesem Stück.

Kevin Nassan am Schlagzeug. Stefan Engelmann am E-Bass und Kontrabass. Manuel Krass am Piano.

So, jetzt spielen wir eine Ballade für Sie. Es ist ein Stück von mir, habe ich vor ein paar Jahren für einen ganz wunderbaren Freund geschrieben. Heißt einfach Mischas Ballade.

Jetzt ist unser letztes Stück, ist ein, nochmal ein Tanz, ein Valja, habe ich meinem Geburtsort Shijak in Albanien gewidmet. Und das spielen wir heute für Sie. Valja Shijaku.

0: Das war das ARD Radio Festival Jazz aus Saarbrücken. Heute mit und Musik von Nino Deda und seinem Akkordeon. Nino, das Akkordeon, was bedeutet dir das denn eigentlich? Was ist das für ein Instrument oder das Besondere?
1: Als ich mit 5, 6 Jahren angefangen habe, natürlich war mein erstes Instrument. Und als Kind in Albanien spielen ganz viele Leute. Und das ist selbstverständlich auch, das ist ganz normal. Und dann später lernt man Klavier, später lernt man Orgel, später wird man Komponist, schreibt man Musik. Und dann man merkt immer wieder, dass man immer wieder zu diesem Instrument greift und dann, da fühlt man sich zu Hause. Und dann, ich bin so froh, dass das Instrument mich lebenlang begleitet und jedes Mal bin ich neu verliebt in das Instrument.
0: Nino, herzlichen Dank. Mein Name ist Carsten Neuschwender. Schönen Abend noch und bis bald.
1: Vielen herzlichen Dank und danke für die Einladung.

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1: Es ist 0 Uhr. Die Arbeitskammer des Saarlandes fordert mehr Mitbestimmung von Betriebs- und Personalräten. Bei der Vorstellung des neuen Betriebsbarometers der Kammer hieß es, Betriebs- und Personalräte dürften nicht erst beteiligt werden, wenn die wesentlichen Entscheidungen schon getroffen seien. SR-Inforeporter Lars Ohlinger.
2: Für das Betriebsbarometer befragt die Arbeitskammer im Saarland alle 3 Jahre Personal- und Betriebsräte. Insgesamt seien diese immer noch recht zufrieden, was die Zusammenarbeit mit den Geschäftsführungen betrifft. In der neuesten Erhebung zeigen die Daten nach Angaben der Kammer aber, dass die Arbeitnehmervertretungen bei grundlegenden Entscheidungsprozessen eher schlecht eingebunden seien. Das sei gerade in den Umbruchzeiten der Industrie aber wichtig, zum Beispiel bei Entscheidungen über die Verlagerung von Produktion ins Ausland. Die Arbeitskammer fordert deswegen erneut eine Reform des Betriebsverfassungsrechts und von der Landesregierung, dass sich diese wieder im Bundesrat dafür einsetze.
1: Nach dem Brand in einem Waldgebiet bei Ottweiler hat die integrierte Leitstelle des Saarlandes am Abend Entwarnung gegeben. Die Aufforderung an die Bevölkerung, Türen und Fenster geschlossen zu halten, besteht nicht mehr. Wie die Feuerwehr dem SR mitteilte, ist der Brand auf einer 1,5 Hektar großen Waldfläche zwischen Steinbach und Ottweiler unter Kontrolle. Derzeit laufen noch Nachlöscharbeiten. Bei dem Einsatz wurden mehrere Feuerwehrleute verletzt. Der saarländische Landesverband des Bündnisses Sarah Wagenknecht schließt nicht aus, nach der Landtagswahl die AfD zu unterstützen. Die BSW-Landesvorsitzende Schramm erklärte, man habe dazu noch keine Position. Hintergrund ist, dass das Bündnis Sarah Wagenknecht in Sachsen-Anhalt nach der Landtagswahl plant, unter bestimmten Umständen den Weg für einen AfD-Ministerpräsidenten zu ebnen. Bei der Leichtathletik-Europameisterschaft hat das deutsche Team den bislang erfolgreichsten Tag erlebt. Insgesamt gab es 2-mal Gold, 1-mal Silber und 2-mal Bronze. Irina Gnipp.
3: Über die Ziellinie taumelnd hat sich Leo Neugebauer zum König der Athleten gekrönt. Im abschließenden Rennen über die 1500 Meter rettete er seinen Vorsprung auf Niklas Kaul in einem packenden Finish gerade so ins Ziel. Für Neugebauer ist es nach WM-Gold im Vorjahr der 2. große Titel seiner Karriere. Kaul holte Silber. Über die 3000 Meter Hindernis hatte zuvor Gesa Krause die 1. Goldmedaille für das deutsche Team gewonnen. Es war bereits ihr 3. EM-Titel. Platz 3 sicherte sich Krauses Teamkollegin Olivia Gürt. Den deutschen Medaillenabend rundete Henrik Janssen mit Bronze im Diskuswurf ab.
1: Das Wetter in der Nacht: Sternen klar, Abkühlung auf 21 bis 12 Grad. Am Tag viel Sonne, trocken und Hitze bei bis zu 39 Grad. Das waren die Nachrichten mit Harju Müller. 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
5: Und dazu begrüßt Sie Carsten Fabian. Herzlich willkommen. Beginnen wollen wir mit den Bamberger Symphonikern. Hans Stadelmeier dirigiert die Orchestersuite Nummer 1 von Josef Joachim Raff.

Hans Stadelmeier und die Bamberger Symphoniker mit der Orchestersuite Nummer 1 C-Dur von Josef Joachim Raff. Ian Pace und Mark Noob spielen jetzt ein Stück für Klavier zu vier Händen von Johannes Brahms. Die Variationen über ein Thema von Robert Schumann, S-Dur, Opus 23.

Ian Paice und Mark Knoop. Im Jahr 2004 im Münchner Prinzregententheater. Mit den Variationen über ein Thema von Robert Schumann, Opus 23 von Johannes Brahms. In unserem ARD-Nachtkonzert geht es weiter mit Antonio Vivaldi. Wir hören sein Magnificat G-Moll, Riumverzeichnis 610. Mit dem Chor des Bayerischen Rundfunks und dem Ensemble Il Giardino Armonico unter Leitung von Giovanni Antonini. Die Solisten sind Maria Espada und Lydia Teuscher Sopran, Marie-Claude Chapuis Mezzosopran und Florian Bösch Bariton.

Das Magnificat, G-Moll, Riumverzeichnis 610 von Antonio Vivaldi. Gesungen von Maria Espada und Lydia Teuscher, Sopran, Marie-Claude Chapuis, Mezzosopran, Florian Bösch, Bariton und im Chor des Bayerischen Rundfunks in der Einstudierung von Peter Dijkstra. Begleitet hat das Ensemble Il Giardino Armonico, die Leitung hatte Giovanni Antonini. Das Kegelstadt-Trio, Köchelverzeichnis 498 von Wolfgang Amadeus Mozart, steht jetzt auf dem Programm. Hier eine Aufnahme mit Sabine Meyer, Klarinette, Nils Mönkemeyer, Viola und William Jun, Klavier.

Wolfgang Amadeus Mozart im ARD-Nachtkonzert. Das war sein Kegelstadt-Trio S-Dur, Köchelverzeichnis 498. In einer Einspielung mit Sabine Meyer, Klarinette, Nils Mönkemeyer, Viola und William Jun, Klavier. Zum Abschluss dieser Stunde jetzt noch das Konzert für Orchester von Witold Lutosławski. Das Symphonieorchester des Bayerischen Rundfunks wird von Maris Jansons dirigiert.

Das war das Konzert für Orchester von Witold Lutosławski. Wir brachten eine Aufnahme von 2009 mit dem Symphonieorchester des Bayerischen Rundfunks unter Leitung von Maris Jansons. Bis zu den 2 Uhr Nachrichten spielt Paul Crossley jetzt noch den Danse Bohémienne von Claude Debussy.

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1: Um 2 Uhr mit Juliette Groß. Deutschland steht vor einer neuen Hitzewelle. In zahlreichen Regionen werden Temperaturen von mehr als 35 Grad erwartet. Die Trockenheit macht seit Wochen Probleme, zum Beispiel in der Landwirtschaft. Aus der Nachrichtenredaktion Thorsten Lange.
2: Der Deutsche Bauernverband rechnet mit starken Ernteeinbußen bis hin zu Totalausfällen. Bauernpräsident Ruckwied geht von einer unterdurchschnittlichen Ernte vor allem bei Weizen und Raps aus. Besonders kritisch sei die Lage im Süden, sagte Ruckwied im Redaktionsnetzwerk Deutschland. Zunehmende Probleme auch bei der Schifffahrt. Am Rhein werden heute neue Pegeltiefstände erwartet. Schon gestern Abend hat die Trockenheit für Chaos auf der A1 zwischen Hamburg und Bremen gesorgt. Am Seitenstreifen brach ein Feuer aus und die Flammen griffen auf ein angrenzendes Waldgebiet über.
1: Der Iran hat nach Angaben der Vereinigten Arabischen Emirate 2 Schiffe in der Straße von Hormus angegriffen. Laut dem Außenministerium in Abu Dhabi gehören sie zum staatlichen Ölkonzern ADNOC. Die Emirate kritisierten das iranische Vorgehen scharf und sprachen von Piraterie. Dies sei eine unmittelbare Bedrohung für die Stabilität der Region und für die weltweite Energiesicherheit. Die Kontrolle über die Straße von Hormus ist einer der größten Streitpunkte zwischen den USA und dem Iran im Bemühen um ein mögliches Kriegsende. Auf der griechischen Halbinsel Chalkidiki ist ein großer Waldbrand ausgebrochen. Betroffen ist die Landzunge Kassandra. Im beliebten Ferienort Siviri und in umliegenden Dörfern wurden Urlauber und Bewohner aufgefordert, sich in Sicherheit zu bringen. Nach Medienberichten mussten mehr als 250 Touristen mit Notfallbooten vom Strand weggefahren werden. Bei der Leichtathletik-EM in England hat das deutsche Team einen erfolgreichen Wettkampftag mit mehreren Medaillen abgeschlossen. Höhepunkt war am Abend der Doppelsieg der 10-Kämpfer Neugebauer und Kaul. Aus Birmingham Claudia Hogestraat.
3: Wie Leo Neugebauer im Schlussspurt im Rennen über die 1500 Meter über die Ziellinie getaumelt ist und damit seinen Vorsprung auf Niklas Kaul gerettet hat, das war schon sensationell. Und damit hat er sich zu Europas König der Athleten gekrönt, sein 2. großer Titel nach WM-Gold im vergangenen Jahr. Silber ist auch für Niklas Kaul ein ganz toller Erfolg, aber auch die 3000 Meter Hindernis waren spektakulär. Gesa Krause mit ihrem 3. EM-Titel vor ihrer Teamkollegin Olivia Gürt auf Platz 3. Und für den perfekten Abschluss hat dann noch Henrik Jansen gesorgt mit Bronze im Diskuswurf.
1: Das waren die Nachrichten. Das Wetter in Deutschland. Meist klar bei Tiefstwerten von 22 bis 10 Grad. Tagsüber sonnig und trocken. Höchstwerte 31 bis 38 Grad. An der See etwas kühler. Es ist 2.03 Uhr.
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